0: von Gruppensieger USA gegen die schon ausgeschiedenen Türken ist sportlich ohne Bedeutung. Anstoß ist jeweils um 4 Uhr früh.
1: Ein Team des Technischen Hilfswerks soll heute nach Venezuela abreisen. Nach Angaben einer Sprecherin des THW werden knapp 50 Einsatzkräfte mit einer Bundeswehrmaschine vom Fliegerhorst Wunsdorf in Niedersachsen in Richtung Erdbebengebiet starten. Geplant ist, dass sie sich an der Rettung von Verschütteten beteiligen. Die Bundesregierung will außerdem Hilfsgüter in das südamerikanische Land schicken. Die Behörden in Venezuela melden zurzeit 188 Tote und mehr als 1500 Verletzte. Unter den Trümmern werden allerdings noch viele weitere Opfer befürchtet. Bund und Länder haben sich darauf geeinigt, wie die Kommunen finanziell entlastet werden sollen. Die Finanzreform ist bei der Ministerpräsidentenkonferenz im Kanzleramt in Berlin vereinbart worden. Hintergrund sind stark gestiegene Sozialausgaben der Kommunen. Dies betrifft etwa die Kinder- und Jugendhilfe oder die Eingliederungshilfe für Menschen mit Behinderung. Künftig soll gelten, in bestimmten Fällen übernimmt der Bund 80% der Mehrkosten. Bund, Länder und Kommunen hatten seit Monaten darüber diskutiert, wie gestiegene Kosten, die durch neue Bundesgesetze entstehen, aufgeteilt werden sollen. Für Umweltverbände wird es in Zukunft schwieriger, gegen Infrastrukturprojekte zu klagen. Der Bundestag hat eine entsprechende Gesetzesänderung beschlossen. Ziel ist es, die Umsetzung von großen Vorhaben wie etwa dem Bau von Autobahnen zu beschleunigen. Künftig sollen Umweltverbände nur noch unter bestimmten Voraussetzungen juristische Schritte gegen Infrastrukturprojekte einleiten dürfen. Und Klagen sollen nicht mehr automatisch eine aufschiebende Wirkung haben. Das waren die Nachrichten. Das Wetter in Deutschland. In der Nacht meist klar, Tiefstwerte zwischen 24 und 14 Grad. Tagsüber sonnig, später Richtung Westen Quellwolken, vereinzelt Schauer und Gewitter. Höchstwerte 31 bis 40 Grad, an der Küste etwas kühler. Am Samstag viel Sonne bei Temperaturen zwischen 31 und 41 Grad. Es ist 2.03 Uhr.
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1: Um 3 Uhr mit Reza Waffer. Bei der Fußball-Weltmeisterschaft hat das deutsche Team einen Dämpfer hinnehmen müssen. Die DFB 11 verlor ihr letztes Spiel der Vorrunde gegen Ecuador. Aus dem ARD-WM-Team Michael Küster.
2: Das DFB-Team hat nach früher Führung noch mit 1:2 gegen Ecuador verloren. Für die Nagelsmann-Elf bleibt diese Niederlage folgenlos. Deutschland stand schon zuvor als Gruppensieger fest. Platz 2 hat sich die Elfenbeinküste gesichert nach einem 2:0 über Curaçao, das damit die Heimreise antreten muss. Dritter wird Ecuador. In Gruppe D geht's nur noch um Platz 2. Die besten Karten haben die Australier, denen im direkten Duell gegen Paraguay ein Unentschieden reicht für den direkten Einzug in die K.O.-Runde. Die Partie von Gruppensieger USA gegen die schon ausgeschiedenen Türken ist sportlich ohne Bedeutung. Anstoß ist jeweils um 4 Uhr früh.
1: Und in der Gruppe F hat soeben Tunesien gegen die Niederlande mit 1:3 verloren. Japan und Schweden trennten sich 1:1 unentschieden. Ein Team des Technischen Hilfswerks soll heute nach Venezuela abreisen. Nach Angaben einer Sprecherin des THW werden knapp 50 Einsatzkräfte mit einer Bundeswehrmaschine vom Fliegerhorst Wunsdorf in Niedersachsen in Richtung Erdbebengebiet starten. Geplant ist, dass sie sich an der Rettung von Verschütteten beteiligen. Die Bundesregierung will außerdem Hilfsgüter in das südamerikanische Land schicken. Die Behörden in Venezuela melden zurzeit 188 Tote und mehr als 1500 Verletzte. Unter den Trümmern werden allerdings noch viele weitere Opfer befürchtet. Bund und Länder haben sich darauf geeinigt, wie die Kommunen finanziell entlastet werden sollen. Die Finanzreform ist bei der Ministerpräsidentenkonferenz im Kanzleramt in Berlin vereinbart worden. Hintergrund sind stark gestiegene Sozialausgaben der Kommunen. Dies betrifft etwa die Kinder- und Jugendhilfe oder die Eingliederungshilfe für Menschen mit Behinderung. Künftig soll gelten, in bestimmten Fällen übernimmt der Bund 80% der Mehrkosten. Bundesgesundheitsministerin Wagen will die Suizidprävention in Deutschland ausbauen. Die Rheinische Post berichtet von einem Gesetzentwurf, der bereits in der Ressortabstimmung sein soll. Demnach ist unter anderem eine bundesweit einheitliche Krisendienstrufnummer geplant. Das Konzept dafür soll von einer neuen Bundesfachstelle entwickelt werden. Zuvor hatte ein Bündnis aus mehreren Verbänden eine solche Hotline gefordert. Auch Aufklärung, Information und Forschung sollen ausgebaut werden. Das waren die Nachrichten. Das Wetter in Deutschland. Tagsüber sonnig, später Richtung Westen Quellwolken, vereinzelt Schauer und Gewitter, Höchstwerte 31 bis 40 Grad. Am Samstag viel Sonne, im Westen später Schauer und Gewitter bei 31 bis 41 Grad. An der Küste etwas kühler. Die Zeit, es ist 3:03 Uhr.
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1: Um 4 Uhr mit Resa Waffer. Bei der Fußball-Weltmeisterschaft hat die deutsche Nationalmannschaft die Vorrunde mit einer Niederlage beendet. Aus dem ARD-WM-Team Michael Küster.
2: Trotz der frühen Führung durch Leroy Sané hat Deutschland nach schwacher Leistung noch mit 1:2 gegen Ecuador verloren. Die Südamerikaner sicherten sich damit noch als Dritte die Teilnahme am 16. Finale. Platz 2 hat sich die Elfenbeinküste geschnappt nach einem 2:0 über Curaçao, das die Heimreise antreten muss. In Gruppe F haben sich die Niederländer den Gruppensieg geholt nach einem 3:1 über Tunesien. Die Nordafrikaner waren schon zuvor ausgeschieden. Platz 2 ging an Japan, das sich von Schweden mit einem 1:1 getrennt hat. Auch die Skandinavier stehen als gute Gruppendritte im 16. Finale.
1: Im Prozess um den Anschlag auf den Magdeburger Weihnachtsmarkt wird heute das Urteil erwartet. Bei der Tat waren 6 Menschen getötet und mehr als 300 verletzt worden. Aus Magdeburg, Annette Schneider-Solis.
3: Um Betroffenen die Aussage zu ersparen, stellte die erste große Strafkammer ihnen frei, ob sie in den Zeugenstand treten wollen. Alternativ wurden ihre Aussagen bei der Polizei im Selbstleseverfahren eingeführt. Nach 7,5 Monaten juristischer Bestandsaufnahme kommt für den Täter nur eine lebenslange Haft in Frage. Ihm wird 6-facher Mord und, nach Ansicht der Staatsanwaltschaft, 202-facher Mordversuch und 4-fache Körperverletzung vorgeworfen. Staatsanwaltschaft und Nebenkläger fordern zudem die Anerkennung der besonderen Schwere der Schuld und eine anschließende Sicherungsverwahrung.
1: Ein Team des Technischen Hilfswerks soll heute nach Venezuela abreisen. Nach Angaben einer Sprecherin des THW werden knapp 50 Einsatzkräfte mit einer Bundeswehrmaschine vom Flieger Horst Wunsdorf in Niedersachsen in Richtung Erdbebengebiet starten. Geplant ist, dass sie sich an der Rettung von Verschütteten beteiligen. Die Bundesregierung will außerdem Hilfsgüter in das südamerikanische Land schicken. Die Zahl der Toten nach dem Erdbeben ist laut Behörden inzwischen auf mindestens 235 gestiegen. Bund und Länder haben sich darauf geeinigt, wie die Kommunen finanziell entlastet werden sollen. Die Finanzreform ist bei der Ministerpräsidentenkonferenz im Kanzleramt in Berlin vereinbart worden. Hintergrund sind stark gestiegene Sozialausgaben der Kommunen. Dies betrifft etwa die Kinder- und Jugendhilfe oder die Eingliederungshilfe für Menschen mit Behinderung. Künftig soll gelten, in bestimmten Fällen übernimmt der Bund 80% der Mehrkosten. Das waren die Nachrichten. Das Wetter in Deutschland. Tagsüber sonnig, später Richtung Westen Quellwolken, vereinzelt Schauer und Gewitter, Höchstwerte 31 bis 40 Grad. Am Samstag viel Sonne, im Westen später örtlich Schauer und Gewitter, 31 bis 41 Grad, an der Küste etwas kühler. Die Zeit, es ist 4:03 Uhr.
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1: Um 5 Uhr mit Resa Waffa. Bei der Fußball-Weltmeisterschaft hat die deutsche Nationalmannschaft die Vorrunde mit einer Niederlage beendet. Aus dem ARD-WM-Team Michael Küster.
2: Trotz der frühen Führung durch Leroy Sané hat Deutschland nach schwacher Leistung noch mit 1:2 gegen Ecuador verloren. Die Südamerikaner sicherten sich damit noch als Dritte die Teilnahme am 16. Finale. Platz 2 hat sich die Elfenbeinküste geschnappt nach einem 2:0 über Curaçao, das die Heimreise antreten muss. In Gruppe F haben sich die Niederländer den Gruppensieg geholt nach einem 3:1 über Tunesien. Die Nordafrikaner waren schon zuvor ausgeschieden. Platz 2 ging an Japan, das sich von Schweden mit einem 1:1 getrennt hat. Auch die Skandinavier stehen als gute Gruppendritte im 16. Finale.
1: Im Prozess um den Anschlag auf den Magdeburger Weihnachtsmarkt wird heute das Urteil erwartet. Bei der Tat waren 6 Menschen getötet und mehr als 300 verletzt worden. Aus Magdeburg, Annette Schneider-Solis.
3: Um Betroffenen die Aussage zu ersparen, stellte die erste große Strafkammer ihnen frei, ob sie in den Zeugenstand treten wollen. Alternativ wurden ihre Aussagen bei der Polizei im Selbstleseverfahren eingeführt. Nach 7,5 Monaten juristischer Bestandsaufnahme kommt für den Täter nur eine lebenslange Haft in Frage. Ihm wird 6-facher Mord und, nach Ansicht der Staatsanwaltschaft, 202-facher Mordversuch und 4-fache Körperverletzung vorgeworfen. Staatsanwaltschaft und Nebenkläger fordern zudem die Anerkennung der besonderen Schwere der Schuld und eine anschließende Sicherungsverwahrung.
1: Ein Team des Technischen Hilfswerks soll heute nach Venezuela abreisen. Nach Angaben einer Sprecherin des THW werden knapp 50 Einsatzkräfte mit einer Bundeswehrmaschine vom Fliegerhorst Wunsdorf in Niedersachsen in Richtung Erdbebengebiet starten. Geplant ist, dass sie sich an der Rettung von Verschütteten beteiligen. Die Bundesregierung will außerdem Hilfsgüter in das südamerikanische Land schicken. Die Zahl der Toten nach dem Erdbeben ist laut Behörden inzwischen auf mindestens 235 gestiegen. Für Umweltverbände wird es in Zukunft schwieriger, gegen Infrastrukturprojekte zu klagen. Der Bundestag hat eine entsprechende Gesetzesänderung beschlossen. Ziel ist es, die Umsetzung von großen Vorhaben wie etwa dem Bau von Autobahnen zu beschleunigen. Künftig sollen Umweltverbände nur noch unter bestimmten Voraussetzungen juristische Schritte gegen Infrastrukturprojekte einleiten dürfen. Und Klagen sollen nicht mehr automatisch eine aufschiebende Wirkung haben. Das waren die Nachrichten. Das Wetter in Deutschland. Tagsüber sonnig, später Richtung Westen, Quellwolken, vereinzelt Schauer und Gewitter, Höchstwerte 31 bis 40 Grad. Am Samstag viel Sonne, im Westen später örtlich Schauer und Gewitter, 31 bis 41 Grad, an der Küste etwas kühler. Die Zeit, es ist 5:03 Uhr.
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1: Im Fußball wird oft mit harten Bandagen gekämpft. Dieser Sport hat viele Fans, weil er begeistert, verbindet und positive Emotionen weckt. Es gibt aber auch Momente, die können richtig wehtun. Körperlich und auch innerlich. Fouls, Niederlagen, eine rote Karte im falschen Moment oder ein Gegentor in der Verlängerung, dass das Aus im Turnier bedeutet. Von den Spielern wird erwartet, dass sie dahin gehen, wo es wehtut. Das heißt, alles geben für die Mannschaft. Noch einmal zurücksprinten, obwohl die Kräfte schwinden. In den Zweikampf gehen, obwohl klar ist, das wird nicht angenehm. Aber genau dieser Einsatz kann entscheidend sein, vielleicht sogar das Spiel drehen. Das gilt nicht nur im Fußball. Auch das Leben kennt solche Phasen. Zeiten, die Kraft kosten, in denen wir kämpfen und an unsere Grenzen stoßen. Körperlich, seelisch oder im Alltag. Erfolge tun gut und geben Rückenwind. Doch Niederlagen und schwierige Erfahrungen gehören ebenso zum Leben. Oft sind es gerade die Herausforderungen, die prägen, den Charakter formen und wachsen lassen. Training im Sport ist selten bequem. Es kostet Kraft, Disziplin und Durchhaltevermögen. Und genauso ist es im Leben. Bequemlichkeit bringt nicht weiter. Es ist ein Lernprozess, immer wieder aufzustehen, weiterzugehen und nicht aufzugeben. Wie gut, dass ich damit nicht alleine bin. Eine Erfahrung, die in der Bibel geteilt wird, spricht mich sehr an. Dieser Satz gilt nicht nur mir, sie gilt jedem Menschen. Die aber auf den Herrn hoffen, empfangen neue Kraft. Wie Adler wachsen ihnen Flügel. Sie laufen und werden nicht müde, sie gehen und werden nicht matt. Das bedeutet, unsere Kraft muss nicht aus uns selbst kommen. Gott will Kraftquelle sein. Im Gebet kann mit ihm über alles geredet werden. Auch dann, wenn die Müdigkeit zuschlägt, wenn es nicht mehr weitergeht, wenn das Leben sich anfühlt wie ein Spiel in der Verlängerung. Setzen wir unsere Hoffnung auf Gott. Er gibt neue Kraft. Er trägt uns auch durch schwere Zeiten.
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1: Mit Markus Fliegel, guten Morgen. Deutsche Katastrophenhelfer brechen auf nach Venezuela. Finanzreform von Bund und Ländern sollen Kommunen finanziell entlasten. Deutsche Fußballer verlieren bei der WM gegen Ecuador. Das Wetter durchgehend sonnig, nur ein paar Schleierwolken und sehr heiß mit bis zu 38 Grad. Noch immer ist das volle Ausmaß der Erdbebenkatastrophe in Venezuela nicht klar. Auch aus Deutschland starten am Morgen Katastrophenhelfer in die betroffene Region. Jenny Barke berichtet aus Mexiko-Stadt.
2: Unter anderem fliegen 50 Einsatzkräfte des Technischen Hilfswerks in das Katastrophengebiet, um unter den Trümmern nach Überlebenden zu suchen. Mexiko, das selbst schwere Erdbebenkatastrophen erlebt hat, schickt ein 250-köpfiges Team aus Rettungskräften und Medizinern, wie Präsidentin Claudia Sheinbaum mitteilte. 5 Spürhunde und eine Drohne seien ebenfalls Teil des Einsatzes. Die USA haben Nothilfen in Höhe von 150 Millionen US-Dollar zugesagt. Such- und Rettungsmannschaften seien entsendet, humanitäre und medizinische Hilfe auf den Weg gebracht, teilte US-Außenminister Marco Rubio mit. Die venezolanische Regierung gibt die Zahl der Todesopfer inzwischen mit 235 an. Rund 40.000 Menschen gelten derzeit als vermisst.
1: Bund und Länder haben in letzter Zeit den Kommunen immer mehr Kosten aufgebürdet, so der Vorwurf von Städten und Gemeinden. Eine am Abend beschlossene Finanzreform soll nun für Entlastung sorgen. Benjamin Großkopf mit Einzelheiten.
3: Mit der Vereinbarung endet ein langer Streit zwischen dem Bund und den Ländern. Jetzt soll ein neuer Mechanismus greifen. Wenn der Bund solche Gesetze erlässt, wird er künftig 80% der Kosten übernehmen, was Kommunen den Kostendruck nimmt, so die Hoffnung. Die vereinbarte Lastenverteilung folge dem Grundsatz, wer bestellt, bezahlt, sagte Kanzler Friedrich Merz und machte sich so eine immer wieder formulierte Forderung der Länder zu eigen. Auf mindestens 3 Milliarden Euro bezifferte Gordon Schnieder, CDU, Ministerpräsident von Rheinland-Pfalz, die Entlastung der Kommunen bereits im kommenden Jahr, Tendenz dann steigend. Niedersachsens Ministerpräsident Olaf Lies von der SPD sprach von einem fairen Miteinander und einem fairen Ergebnis.
1: Der Bremer Energie- und Wasserversorger SWB hat angesichts der Hitzewelle für Bremen und Bremerhaven zum Wassersparen aufgerufen. Haushalte und Betriebe werden gebeten, Wasser nicht unnötig zu verbrauchen. Aus der Nachrichtenredaktion Ralf Stölting.
4: Privatpersonen sollten möglichst auf das Befüllen von Pools und das Rasensprengen verzichten, so die SWB in einer Pressemitteilung. Auch die Landkreise Diepholz, Cuxhaven und Osnabrück haben bereits zum Wassersparen aufgerufen. Es gibt aber auch gute Nachrichten für rund 2 Millionen Menschen in Niedersachsen und Bremen. Die Trinkwasserversorgung durch die Harzer Talsperren ist derzeit gesichert. Nach Angaben der Harzwasserwerke seien die Speicher zwar zu rund 10% weniger gefüllt als für die Jahreszeit üblich, aber das sei in einem normalen Rahmen.
1: 3 Tage nach dem Ausbruch eines Brandes in der Bremer Innenstadt ist die Martini-Straße wieder frei befahrbar. Das hat am Abend die Polizei mitgeteilt. Am Montagmittag war auf dem Dach eines 6-stöckigen Hauses in der Nähe der U-Bahn-Straße ein Brand ausgebrochen. Dadurch musste auch die Martini-Straße gesperrt werden. Zum Sport. Die deutsche Fußballnationalelf hat ihr 3. Gruppenspiel bei der WM verloren. Gegen Ecuador unterlag das Team am Ende mit 1:2. Felix Mansel analysiert die Partie.
5: Deutschland verliert gegen Ecuador mit 1:2 und das, obwohl das DFB-Team zunächst durch Sané 1:0 führt und die Begegnung im Griff hat. Bundestrainer Julian Nagelsmann mit Gründen für die Niederlage.
6: Ich finde, wir lernen müssen, dass wir so einen guten Start haben mit Spiel und so früh führen, dass wir es auch ein bisschen souveräner dann spielen können. Besser kann das Spiel eigentlich nicht laufen. War ein bisschen zu viel Freestyle dann nach einer frühen Führung.
5: Erschreckend auch die fehlende Spannung, das schlechte Zweikampfverhalten, dazu erneut Geschwindigkeitsdefizite im Defensivverhalten und der Torwartfehler von Manuel Neuer vor dem 1:2. Insgesamt muss sich das DFB-Team deutlich steigern, will es bei dieser WM lange im Turnier bleiben. Die nächste Bewährungsprobe ist das 16. Finale, das erste WM-KO-Spiel seit dem Finale 2014.
1: Die Ecuadorianer sind durch den Sieg einer der besten Gruppendritten und ebenfalls eine Runde weiter. Qualifiziert ist auch die Elfenbeinküste als Gruppenzweiter nach einem 2:0 gegen Curaçao. In Gruppe F holten die Niederlande den Gruppensieg mit einem Sieg gegen Tunesien. Japan holt durch ein 2:2 gegen Schweden Platz 2. Die Schweden sind als Gruppendritter ebenfalls weiter. Das waren Nachrichten mit Markus Fliegel.
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7: Damit sieht es gerade folgendermaßen aus. Bremen am Roland wolkenlos 17 Grad, Bremerhaven trocken 17 Grad, Diepholz am Bahnhof wieder wolkenlos 16 Und Oldenburg, blauer Himmel, 16 Grad. Heute bekommen wir so maximal so ein paar dünne Schleierwolken, sonst aber nur Sonne, blauer Himmel, es bleibt trocken und es wird heiß heute. Bis 38 Grad heute, morgen dann sogar bis 39.
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7: Da haben wir keine Meldungen. Gute Fahrt. 5:05 damit.
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7: Und damit haben wir unser Wochenziel erreicht. Schönen guten Freitagmorgen.

0: Meine Damen und Herren, sehr geehrte frühe Menschen, Deutschland gegen Ecuador. Gestern Abend, ja, für uns frühe Menschen, gestern Abend allerdings mitten in der Nacht. Ergebnis jedenfalls, Deutschland hat verloren mit 1:2. Und so klang es.
1: Pavlovic im Strafraum, auf Wirtz gelegt, aber Peterpunkt zurückgelegt, Schuss, Tor! Es steht 1:0, Leroy Sané haut den Ball rein, keine zwei Minuten vorbei.
2: Aber jetzt Achtung, die Chance für Ecuador, Schuss und das 1:1!
1: Ja, du lieber Himmel, sind die effizient.
3: Eckball für Ecuador. Ball auf den ersten Pfosten gemacht, weiter verlängert. Tor! Tor für Ecuador!
1: Es ist vorbei. Deutschland verliert. Der Zug hat doch eine Bremse.
0: Ja, Tor für Ecuador. Und so klang das also gestern Abend. Aber wenn Ihnen das jetzt, meine Damen und Herren, komplett neu ist, dieses Ergebnis, also Sie nicht bekommen haben, dass Deutschland verloren hat, zum Beispiel wegen schlechtem Netz oder so, ja. Die Bundesnetzagentur, die müht sich aktuell, die Qualität der Mobilfunkversorgung zu verbessern, wie die sagen. Die bitten jedenfalls um Mithilfe. Wir alle sollen nämlich Funklöcher aufspüren. Also, wenn man sie jetzt nur noch abgehackt sprechen hört oder sie selber nicht mehr zu hören sind im Telefon oder auch nicht streamen können, die Stelle bitte merken und Bescheid sagen. Ja, bis 1. Juli kann man da mitmachen und über so eine App dann die Funklöcher melden. So der Plan. Achtung, jetzt meine Frage. Wenn ich keinen Empfang habe mit der App, wie soll ich dann mit der App melden, dass ich keinen Empfang habe mit der App? Irgendwas auch immer. Aber es wird doch irgendwie schon gehen. 10:06. Achtung.

0: Mark Cohen, Tears of a Clown. Und eine Gefahrenmeldung: Vorsicht bitte auf der A7 Hamburg Richtung Hannover in der Ausfahrt Berghof, eine ungesicherte Unfallstelle. 17:06 damit und bis 38 Grad heute. Vielleicht haben Sie, meine Damen und Herren, die Chance, irgendwie hitzefrei zu nehmen oder Ihre Arbeit ist gut klimatisiert und die gehen deswegen besonders gerne hinter heute. Andere haben es da nicht so gut, ne? Bäcker zum Beispiel. Wie kommen die eigentlich durch so einen heißen Tag wie heute? Buten- und Binnenreporter Matthias Röhrs, der hat sich in Denes Bio-Backstube in Bremen-Fegesack begeben, um genau das rauszufinden.
1: Wir sind auf jeden Fall pünktlich zum Einschieben der Dinkelcrossis in den 230 Grad vorgeheizten Ofen. Lene Knoll hier ist die Chefin von Lenes Bio-Backstube. Welche Aufgaben sind denn so bei dieser Hitze? Was ist da besonders hart?
2: Naja, am härtesten ist es am Ofen, weil da haben wir bis zu 240 Grad, das ist das heißeste.
1: Wenn ich mich hier jetzt auch so umblicke, überall sind metallene Wagen, da liegen schon überall die Brötchen drauf und manche, die stehen ja auch nach dem Ofen ja auch noch ein bisschen rum und die strahlen ja auch noch ganz schön Wärme auf.
2: Wir sind in Bäckerei und da wird gebacken, da ist es heiß. Wir haben aber ja noch unsere Gärkammer, wo unsere Brote reifen. Die hat noch eine schöne Luftfeuchtigkeit von über 80% und immer über 30 Grad. Da kommt man dann so richtig ins Schwitzen.
1: Ich glaube, das geben wir uns einfach mal. Oha, ja, hier nicht nur schön warm, sondern auch schön drückend.
2: Wenn ich Führung mache, sage ich mal, wir gehen in den Dschungel, weil wir hier immer diese hohe Luftfeuchtigkeit haben. Ja, wenn man eine Brille auf hat wie ich, dann sieht man gar nichts mehr, spätestens wenn man rausgeht. Aber ich sage immer, es ist unsere Wellnesskammer. Hier ist es warm und feucht, das gibt eine super Haut.
1: Muss man immer positiv sehen. Jetzt. Ich möchte raus.
2: Ja, wir gehen in den Frost.
1: Ah, wunderbar. Minus 19 Grad steht hier auf ein Schild. Ich bin gespannt, aber ich kann es auch ehrlich gesagt gebrauchen. Einmal aufdrücken. Und hier sind auch wieder diese bekannten Wagen mit Blechen drauf. Wir haben hier Brötchen mit Körnern drauf. Wir haben hier auch Dönerbrot. Wir haben Laugencroissants. Klimaanlage geht hier auch schon an.
2: Die merkt das, wenn was Warmes reinkommt, so wie wir beide jetzt, frisch von der Gärkammer. Aber das ist natürlich eine schöne Erfrischung zwischendurch, hier einfach mal reinzugehen.
1: Jetzt gehen wir hier einmal durch die komplette Backstube durch und man merkt auch schon, im ganzen Saal, sag ich mal, auch verschiedene Klimazonen dabei. Ne?
2: Ja, wir haben ein kleines Klimahaus.
1: So, jetzt schon wieder der nächste Temperaturwechsel. Das nimmt der Körper aber auch sofort auf, von der Kälte eben überhaupt nichts mehr zu spüren. Wie wirkt sich denn so ein heißer Tag auf die Produktion, auch auf die Backwaren?
2: Wir müssen ein bisschen schneller arbeiten, weil so, umso wärmer es in der Backstube ist, umso schneller reifen die Teige.
1: Wenn die Leute dann hier Gas geben, dann gibt es auch hitzefrei heute Nachmittag.
2: Heute Nachmittag gibt es zumindest für die Frühschicht hitzefrei. Und dann kommt die Spätschicht. Die muss durchziehen und alles backen.
1: Nils Felte ist hier der Teigmacher. Jetzt wird hier schön auch in den Teig reingeschwitzt?
3: Nein, natürlich nicht.
1: Ist der Job gar nicht so, sagen wir mal, anstrengend, dass man hier wirklich groß ins Schwitzen kommt?
3: Doch, auf jeden Fall. Aber wir passen natürlich auf, dass davon nichts in den Teig kommt.
1: Magst du mal beschreiben, wie ist so hier die Hitze so tagsüber? Wie entwickelt sich das?
3: Wenn es morgens 5 Uhr, dann ist es noch angenehm. Aber sobald die Sonne hier drauf scheint, dann wird das schon immer mehr.
1: Man kann ja nicht alle 5 Minuten in den Froster gehen. Wie hält man sich hier noch irgendwie frisch?
3: Ja, natürlich viel trinken. Und wir haben hier jeden Tag Eisalarm oben im Pausenraum. Und da kann man sich Eis nehmen in der Pause.
2: Wir können ja nicht alle Türen und Fenster aufmachen. Die müssen bei uns geschlossen bleiben. Das merkt man schon. Aber in Bremen hat es ja den Vorteil, nächste Woche kommt wieder Regen und Abkühlung. Und dann wünschen wir uns alle die Wärme und die Sonne, die wir heute haben.
0: Ja, bis dahin müssen wir uns noch ein bisschen gedulden. Das Wochenende jedenfalls wird heiß. Allerdings noch heißer ist es in der Backstube von Lene Knoll in Fegesack. Matthias Röhrs war dort für Bremen 2. Damit 6:21 Uhr.

4 and Love. Charlie Winston war das und der ist gerade auf großer Europatour. Ne? 17 Konzerte gibt er in Frankreich, 2 Konzerte gibt er in der Schweiz und in Deutschland, da gibt er kein Konzert. Aber vielleicht nächstes Jahr, sagt er. Ne? Damit haben wir 6:27 Uhr und das hier ist Carrie.

0: Kaiwi war das. Und jetzt eine Gefahrenmeldung. Vorsicht bitte auf der A270 Ilpol Richtung Blumenthal in der Einfahrt Bremen-Fegesack-Mitte. Eine ungesicherte Unfallstelle. Und jetzt wichtige Frage.
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7: Mit Markus Fliegel, guten Morgen. Nach den Erdbeben in Venezuela wird die Zahl der Opfer von den Behörden mit 236 angegeben. Zehntausende Menschen werden aber noch vermisst. Aus Deutschland brechen im Laufe des Tages 50 Katastrophenhelfer des THW in die Region auf, um unter Trümmern nach Menschen zu suchen. Bund und Länder haben sich auf eine Finanzreform verständigt, die die Kommunen entlasten soll. Bei Gesetzen, die erhebliche Mehrkosten verursachen, soll künftig der Bund 80% der Ausgaben übernehmen. Insbesondere hohe Sozialausgaben hatten die Haushalte von Städten und Gemeinden extrem belastet. 1,5 Jahre nach dem Anschlag auf den Weihnachtsmarkt in Magdeburg wird am Vormittag das Urteil gegen den Täter verkündet. 6 Menschen, darunter ein 9-jähriger Junge, starben im Dezember 2024, als der Angeklagte mit einem Mietwagen durch den Weihnachtsmarkt raste. Mehrere 100 Menschen wurden verletzt. Die Staatsanwaltschaft hat lebenslange Haft sowie anschließende Sicherungsverwahrung gefordert. Die bremische Bürgerschaft hat die Reform des Versammlungsrechts beschlossen. Demonstranten bekommen damit mehr Rechte. Videoüberwachung zum Beispiel muss auf Demos künftig deutlicher erkennbar sein. Und Verstöße gegen das Vermummungsverbot sollen nur noch als Ordnungswidrigkeit geahndet werden. Das deutsche Fußballteam hat sein letztes Gruppenspiel bei der WM verloren. Die Partie gegen Ecuador ging mit 1:2 zu Ende. Als Gruppenerster hatte sich Deutschland schon zuvor für die K.O.-Phase qualifiziert. Das nächste Spiel findet am Montag statt. Der Gegner steht noch nicht fest. Das waren Nachrichten mit Markus Fliegel.
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0: Das sieht gerade folgendermaßen aus. Bremen am Dom, wolkenlos 17 Grad. Bremerhaven, da gibt's so feine, dünne Schleierwolken bei 18 Grad. Delmenhorst trocken bei 15 und Oldenburg am Schloss wolkenlos 17 Grad. Heute bekommen wir ja maximal so ein paar dünne Schleierwolken, sonst aber nur Sonne, blauen Himmel. Es bleibt trocken und es wird heiß bis 38 Grad. Heute Morgen dann sogar bis 39.
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0: Vorsicht bitte auf der A270 Ilpol Richtung Blumenthal in der Einfahrt Bremen-Fegesack-Mitte. Eine ungesicherte Unfallstelle. 6 Uhr gleich 33.
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0: Verloren, aber Gruppensieger. Mehr über das WM-Spiel der deutschen Mannschaft gegen Ecuador gleich. Schönen guten Morgen.

0: Missouri waren das. Hey, im Morgen auf Bremen 2 um 6.37 Uhr und es ging um nichts mehr und es kam ja auch nichts mehr, also zumindest kein Sieg. Deutschland hat also Gruppenspiel 3 verloren. Gegen Ecuador stand es dann 1:2 am Ende. Deutschland ist trotzdem weiter sogar Gruppensieger und mehr weiß Sportkollege Philipp Hopmeister. Morgen Philipp, morgen.
1: Einen wunderschönen guten Morgen aus New Jersey.
0: Jetzt sag doch mal, verdient verloren oder einfach Pech gehabt?
1: Nee, verdient verloren, muss man ganz klar so sagen. Und das haben zum Glück auch zumindest einige in der deutschen Mannschaft hinterher nicht anders gesehen. Allen voran der Kapitän Joshua Kimmich, der hinterher gesagt hat, ich hatte das Gefühl, Ecuador wollte den Sieg einfach mehr. Die waren griffiger als wir. Und das, finde ich, trifft sehr, sehr gut. Mir fehlte so ein bisschen die Gier in der deutschen Fußballnationalmannschaft gestern Abend und auch diese Wehrhaftigkeit gegen physisch sehr, sehr starke Ecuadorianer. Hatte man so ein bisschen das Gefühl, dass im Hinterkopf halt immer der bereits sichere Gruppensieg ein Stück weit mitkickt und dass die eigene Motivationsschwelle dadurch relativ niedrig war.
0: Wehrhaft ist ein schönes Stichwort. Darf ich mal nölen, weil Torwart Manuel Neuer ist mit wirklich großem Trara zurückgeholt worden in die Nationalmannschaft. So richtig wie ein Matchwinner kommt er mir ja nicht vor.
1: Nee, nölen darf

0: Man immer, erst recht nach so einem Spiel wie dem gestrigen. Ich muss ehrlicherweise sagen, es waren alle schlecht eigentlich in allen Mannschaftsteilen. Aber klar, der Torhüter macht dann immer eine besonders doofe Figur am Ende des Tages. Der Siegtreffer der Ecuadorianer war so ein bisschen auch Symbolbild für die Leistung der deutschen Mannschaft, weil Manuel Neuer eigentlich ja die Aura in Person da völlig zaghaft so ein Stück weit rauskommt aus dem Tor. Der hat gar nicht das Vertrauen, diesen Ball irgendwie abwehren zu können. Und am Ende landet er halt im Tor. Und damit steht er, wie gesagt, so ein bisschen als Symbolbild für diese gesamte deutsche Fußballnationalmannschaft, ist jetzt allerdings allein am 40-jährigen Torhüter festzumachen, dann auch gerne ein bisschen mit den anderen Nölen.
1: Gestern, ne? Also gestern hier am Morgen, da haben alle, mit denen wir vor diesem Spiel gesprochen haben, hier sowas gesagt wie, ja, Deutschland hat immer einmal in der Vorrunde verloren und ist dann aber sehr, sehr weit gekommen. Fühlt sich trotzdem doof an, so eine Niederlage, oder?
0: Ja klar, definitiv. Also gerade zum Abschluss einer solchen Gruppenphase ist es ja doch oft der letzte Eindruck, der so ein bisschen hängen bleibt. Man hat jetzt auch nicht viel Zeit bis zum ersten K.O.-Spiel am Montagabend eurer Zeit in Deutschland. Und klar, ich meine, das kann natürlich auch ein Warnschuss im richtigen Moment sein. So ein kleines Signal nach dem Motto, jetzt bitte alle wieder den Sensor auf richtig scharf stellen, weil so wird es nicht gehen. Und ich glaube, das ist die entscheidende Botschaft, die wir mitnehmen oder die die Jungs mitnehmen sollten. In dieser Form und mit so einem Auftreten wird die WM-Reise deutlich schneller vorbei sein, als man das vielleicht noch vor ein paar Tagen geglaubt hätte.
1: Bundestrainer Nagelsmann hat ja gestern, also vor allem in der zweiten Halbzeit, kräftig gewechselt. Sollten die alle auch mal spielen oder war da ein System hinter?
0: Ja, also es war tatsächlich so, dass vor allen Dingen ein paar Leistungsträger ein Stück weit auch geschont werden sollten. Klar, wenn man den Gruppensieg schon sicher im Kasten hat, dann ist das natürlich auch ein bisschen leichter, dass der Kapitän Kimmich beispielsweise nach einer Stunde rausgeht. Das war vorher so abgesprochen. Und trotzdem hilft das natürlich nicht. Also nochmal, es geht einfach jetzt darum, wieder das Spiel richtig zu analysieren, da auch klare Worte zu finden, sich ehrlich zu machen in der Kabine und klar und deutlich zu sagen, wenn es jetzt schon im 16. Finale besser werden soll, da müssen wir da eine andere Gier und eine andere Physis auf den Platz bringen.
1: Wie geht's denn jetzt genau weiter?
0: Ja, jetzt sind die Jungs erstmal wieder gut gelandet in ihrem Camp in North Carolina und jetzt steht vor allen Dingen viel Gegnervorbereitung an in sehr, sehr kurzer Zeit. Ich habe es gesagt, Montagabend geht's schon weiter. Die deutsche Mannschaft wird erst am Samstagabend wissen, gegen wen sie überhaupt spielt. Das ist jetzt für die deutsche Mannschaft vielleicht nicht ganz so das Problem, für den Gegner vielleicht dann eher das etwas Größere, weil die müssen ja auch die ganze Reise noch organisieren binnen 48 Stunden. Also diese WM hat schon eine gewisse auch logistische Herausforderung und dann werden vor allen Dingen die Videoanalysten im deutschen Trainerstab absolute Schwerstarbeit leisten müssen, denn der Gegner muss vorbereitet werden, auf dass die WM-Reise bitte am Montagabend in Boston für uns alle noch nicht zu Ende ist. Es wäre ein bisschen schade drum.
1: Wehe sogar, ne? Deutschland also trotz Niederlage gestern erstmal in der K.O.-Runde, dazu auf Bremen 2 Sportkollege Philipp Hofmeister. Danke dir, schönen Tag.
0: Ne? Gerne und tschüss.
1: Jo. 6:41 Uhr.

0: Curtis Harding, True Love Can't Be Blind, im Morgen auf Bremen 2 um 6.47 Uhr. Und wer mag schon Ja-Sager? Offenbar mehr, als man so glaubt. Weil wir haben nämlich unsere Radio Bremen Meinungsmelder gefragt. Was halten Sie so vom Heiraten? Und das Ergebnis der nicht repräsentativen Umfrage, mehr als 40% halten das Heiraten nach wie vor für wichtig. Ein Ja-Wort also von den Radio Bremen Nutzerinnen. Und Sie so, ne? Der Kollege Niklas Jürs, der war auf den Straßen unterwegs und wollte auch wissen, ob Heiraten auch bei Ihnen so eine große Rolle spielt.
1: Ich bin verheiratet. 24 Jahre. Also eine große.
2: Gar keine mehr.
3: Also bei 3 Versuchen eine große offensichtlich. Bin jetzt fertig mit dem Thema, ist abgeschlossen. Mehr als 3 geht nicht.
4: Wir hatten jetzt 20 Jahre einen Hochzeitstag, spielt noch eine Rolle.
2: Ich finde es halt ein gewisses Thema, würde ich sagen. Mein Sohn hat vor 2 Jahren geheiratet und ich finde das völlig normal.
5: Also ich bin seit 2 Jahren sehr glücklich verheiratet und ich finde, das ist für mich halt ja dieser klassische Gedanke. Die Ehe, finde ich, ist ganz wichtig und auch symbolisch finde ich das auch ganz gut.
1: Ist ja nicht mehr nötig. Es ist ja alles wesentlich einfacher heute geworden mit Kinder und Wohnung, was früher, ganz früher ja gar nicht gab, man nicht verheiratet war, hat man einfach keine Wohnung bekommen als Paar.
2: Wenn man eine Familie gründen will, finde ich es immer ganz schön, wenn Kinder den gleichen Namen haben und einfach, das sind die Eltern, die sind verheiratet. Kommt wahrscheinlich vom Alter her bei mir, dass ich so denke.
4: Wenn ich so ein bisschen Zukunft gucke oder so, es wird ja alles ein bisschen moderner und offener. Also ich finde das kein Muss für eine Beziehung oder so. Außer wenn vielleicht Kinder da sind, dann bin ich noch ein bisschen altmodisch.
3: Ich habe eine 25-jährige Tochter und ich glaube, für sie ist es durchaus noch ein Konzept. Es kommt nicht aus der Mode, würde ich sagen.
1: Die Steuer im Moment noch spricht dafür.
3: Es ist halt nochmal ein besonderer Akt und das wird dann halt, ich will nicht sagen vertraglich, aber man bindet sich dann natürlich nochmal viel fester und das macht die Beziehung im Grunde noch wertvoller. Vielleicht sollte man es nicht allzu früh machen und vielleicht nicht irgendwie aus einer Laune heraus oder aus irgendeinem Druck, dass man sagt, ich bin jetzt soweit, ich müsste eigentlich mal heiraten. Ich glaube, das ist immer ein Fehler.
0: Ja, oder das Datum ist wichtig und gleich zu merken, 26.06.26, heute ist ja auch ein großer Tag zum Heiraten. Die Radio Bremen Meinungsmelder in Sachen Heiraten, Niklas Jürs, war unterwegs für Bremen 2. Das Ganze natürlich sehr frei unter dem auch bekannten Motto, man kann nicht immer glücklich sein. Manchmal muss man auch heiraten. 10 vor 7.

Eliza Doolittle war das. Nobody. Und jetzt eine Gefahrenmeldung. Vorsicht bitte auf der A1 Hamburg Richtung Bremen zwischen Harburg und Horster Dreieck. Da steht ein defektes Fahrzeug. James Blunt ist das. Carry You Home. 6:52 Uhr damit.

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1: Mit Markus Fliegel, guten Morgen. Deutsche Katastrophenhelfer brechen auf nach Venezuela. Finanzreform von Bund und Ländern soll Kommunen finanziell entlasten. Deutsche Fußballer verlieren gegen Ecuador. Das Wetter durchgehend sonnig, nur ein paar Schleierwolken und sehr heiß mit bis zu 38 Grad. Noch immer ist das volle Ausmaß der Erdbebenkatastrophe in Venezuela nicht klar. Auch aus Deutschland starten am Morgen Katastrophenhelfer in die Region. 50 Spezialisten des THW sollen helfen, verschüttete Menschen aufzuspüren und zu bergen. Auch andere Länder haben Hilfe zugesagt. Jenny Barke berichtet aus Mexiko-Stadt.
2: Die USA haben Nothilfen in Höhe von 150 Millionen US-Dollar zugesagt. Such- und Rettungsmannschaften seien entsendet, humanitäre und medizinische Hilfe auf den Weg gebracht, teilte US-Außenminister Marco Rubio mit. Die venezolanische Regierung gibt die Zahl der Todesopfer inzwischen mit 235 an. Rund 40.000 Menschen gelten derzeit als vermisst. Viele haben ihr Zuhause verloren. 250 Gebäude sollen komplett eingestürzt sein. Weitere 600 gelten allein in Caracas laut Stadtregierung als einsturzgefährdet. Betroffene haben auch die zweite Nacht auf der Straße verbracht, teils in ihren Autos geschlafen, weil ungewiss ist, ob sie in ihre Häuser zurückkehren können.
1: Bund und Länder haben in letzter Zeit den Kommunen immer mehr Kosten aufgebürdet, so der Vorwurf von Städten und Gemeinden. Eine am Abend beschlossene Finanzreform soll nun für Entlastung sorgen. Benjamin Großkopf mit Einzelheiten.
3: Die Kommunen machten dafür auch Gesetze des Bundes verantwortlich, die vor allem zu steigenden Sozialausgaben führten. Jetzt soll ein neuer Mechanismus greifen. Wenn der Bund solche Gesetze erlässt, wird er künftig 80% der Kosten übernehmen, was Kommunen den Kostendruck nimmt, so die Hoffnung. Bundeskanzler Friedrich Merz sprach von einem neuen Kapitel der Beziehungen zwischen Bund und Ländern.
4: Das folgt dem Grundsatz, wer bestellt, bezahlt. Und den werden wir demnächst auch gemeinsam einhalten.
3: Niedersachsens Ministerpräsident Olaf Lies von der SPD sprach von einem fairen Miteinander und einem fairen Ergebnis. Die neuen Regelungen sollen von September an gelten.
1: Kommunen und Behörden bereiten sich auf die extreme Hitze heute und am Wochenende vor. In vielen Regionen wurden Veranstaltungen abgesagt. Jan Busche.
5: Straßen- und Sommerfeste, Kulturfestivals, Sportveranstaltungen wie der Halbmarathon in Hamburg. Um die Gesundheit der Menschen zu schützen, können viele dieser Events nicht stattfinden. Im Reichstagsgebäude in Berlin wird die Glaskuppel und die Dachterrasse am Wochenende gesperrt. In vielen Regionen haben die Straßenmeistereien ihre Bereitschaft erhöht. Strecken sollen verstärkt kontrolliert werden. Denn bei großer Hitze treten oft Schäden am Asphalt auf. Die Bahn rät Reisenden, geplante Fahrten zu verschieben. In weiten Teilen Deutschlands werden am Wochenende Temperaturen erwartet, die an die 40-Grad-Marke herankommen.
1: In einem Freibad in Sulingen im Kreis Diepholz ist ein 17-Jähriger bei einem Badeunfall lebensgefährlich verletzt worden. Laut Polizei war der Jugendliche gestern Nachmittag nach einem Sprung vom 5-Meter-Turm nicht wieder aufgetaucht. Eine Rettungsschwimmerin des Bades zog den leblosen Jugendlichen aus dem Wasser und reanimierte ihn. Er wurde mit einem Rettungshubschrauber in eine Klinik geflogen. Laut Polizei ist der 17-Jährige in einem kritischen Zustand. Das Universum Science Center in Bremen plant offenbar eine neue Großattraktion. Nach Informationen des Weser-Kurier soll auf dem Außengelände der Wissenschaftsmitmachausstellung ein Planetarium mit moderner LED-Projektionstechnik entstehen. Außerdem sei ein Observatorium geplant. Beides soll den Namen Kosmokop tragen. Die Leitung des Universums schätzt die Kosten für den Neubau auf 30 Millionen Euro. Zum Sport. Die deutsche Fußballnationalmannschaft hat bei der WM ihre erste Niederlage kassiert. Gegen Ecuador stand es am Ende 1:2. Silke Heine mit einer Zusammenfassung.
5: Straßen- und Sommerfeste, Kulturfestivals, Sportveranstaltungen wie...
1: Das war leider der falsche Beitrag, aber jetzt kommt der Beitrag von Silke Heine über die Niederlage der deutschen Fußballnationalelf bei der WM.
6: Ecuador jubelt über den Einzug in die K.O.-Runde. Die Südamerikaner düpieren die DFB-Auswahl, die durch Sané früh mit 1:0 in Führung ging, dann aber den giftigen Ecuadorianern nichts entgegenzusetzen hatte und mit 1:2 verlor. Während Deutschland schon vor der Partie als Gruppensieger feststand, sichert sich Ecuador als einer der 8 besten Gruppen Dritten das 16. Finale. Zweiter wird die Elfenbeinküste, die nach einem 2:0 gegen Curaçao erstmals in der K.O.-Runde steht. Die Niederlande gewinnen die Gruppe F vor Japan und Schweden. Schweden Mannschaft nach einem 1:1 gegen Japan ebenfalls als Dritter den Einzug in die nächste Runde, ist dort einer der möglichen Gegner der DFB-Auswahl.
1: Auch für das US-Team gab es die erste Niederlage bei der WM. Die Amerikaner unterlagen gegen die Türkei, die allerdings bereits ausgeschieden war. Australien spielte 0:0 gegen Paraguay und ist ebenfalls weiter. Das waren Nachrichten mit Markus Fliegel.
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7: Und damit sieht es gerade so aus. Bremen am Dom wolkenlos, 18 Grad. Bremerhaven auch ein paar so dünne Wolken, 18 Grad. Delmenhorst trocken bei 17 und am Markt in Oldenburg viel Sonne bei 19 Grad. Heute bekommen wir ja wirklich maximal so ein paar dünne Schleierwolken, sonst nur Sonne, blauen Himmel. Es bleibt trocken und es wird sehr heiß heute, bis 38 Grad. Heute, morgen dann sogar bis 39 Grad.
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7: Da haben wir keine Meldungen. Gute Fahrt. 6:56.
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7: Und schon wieder ein neuer großer ukrainischer Drohnenangriff auf Russland. Was passiert denn da gerade? Dazu gleich unser Korrespondent aus Kiew. Einen schönen guten Morgen.

0: All this beauty, the Weepies, hier morgen auf Bremen 2 um 7:09. Schlechte Nachrichten für Russland, gute Nachrichten für die Ukraine. Die Krim ist immer mehr isoliert, der russische Vormarsch in der Ukraine weitgehend gestoppt. Dagegen reichen ukrainische Drohnen bis tief nach Russland hinein. Das klingt erstmal gut, also militärisch, aber bessert sich damit auch die Lage der Menschen in der Ukraine? Das nun weiß Frederik Rother, unser Korrespondent in Kiew, zum Beispiel auch. Ja, wie ist denn das alles? Wie ist denn gerade die Stimmung unter Ukrainerinnen und Ukrainern?
1: Also die erfolgreichen ukrainischen Drohnenangriffe auf die Krim oder auch in Russland selbst, die finden die Menschen hier gut. Das ist wirklich spürbar im Gespräch mit den Bewohnern, zum Beispiel in Kiew. Einer sagte mir, er empfinde sogar Freude über die aktuellen Nachrichten. Aber vielen ist auch klar, dass Russland weiter angreift und ständig im ganzen Land auch Menschen sterben durch russische Angriffe. Die wenigsten, so scheint mir zumindest, die rechnen mit einem schnellen Ende des Krieges, sondern eher damit, dass es noch lange weitergehen wird.
0: Wie entwickelt sich denn gerade der Krieg mit Russland?
1: Da müssen wir vor allem auf die von Russland besetzte Halbinsel Krim schauen. Da greift die Ukraine schon seit einigen Wochen vermehrt mit Drohnen an und dann werden Ölanlagen getroffen, Treibstoffdepots, mit denen unter anderem russische Truppen versorgt werden. Und deswegen ist die Lage auf der Krim auch zunehmend angespannt. Also Treibstoff darf dort zum Beispiel bis auf wenige Ausnahmen für staatliche Stellen nicht mehr verkauft werden. Es gibt immer wieder Stromausfälle und auch erste Schilderungen, dass manche Lebensmittel mittlerweile schon schwerer zu bekommen sind. Hinzu kommt, dass die Ukraine auch die russischen Nachschubrouten angreift, die über Land auf die Krim führen. Das Ziel nach Einschätzung von Militärexperten ist, die Krim weiter zu isolieren und Möglichkeiten zu schaffen, für zukünftige ukrainische Offensivoperationen in der Region. Zur Lage im Krieg gehört auch, dass es weiterhin nahezu täglich ukrainische Drohnenangriffe auf Ölanlagen in Russland selbst gibt. An der Front im Osten wiederum gibt es wenig Bewegung. Der Druck durch das russische Militär ist aber an einigen Stellen deutlich spürbar.
0: Im Winter hörte man ja immer wieder von schweren Angriffen auf Wohngebiete, auf zivile Anlagen in der Ukraine. Gibt es die immer noch oder hat das nachgelassen gerade?
1: Die gibt es immer noch. Also bei russischen Drohnen- und Raketenangriffen werden immer wieder Wohnungen und Häuser beschädigt oder zerstört. Am vergangenen Samstag etwa im Osten des Landes in der Stadt Charkiw, aber auch zuletzt in Dnipro in Kiew. Da gibt es dann regelmäßig Tote und Verletzte. Und auch die zivile Infrastruktur ist immer noch das Ziel russischer Angriffe. Lokomotiven werden getroffen, Tankstellen, Postverteilzentren. Energieanlagen zurzeit vielleicht etwas weniger als im Winter, aber generell ist da keine Entspannung sichtbar. Nach Angaben der ukrainischen Regierung hat Russland seit der Vollinvasion 2022 mehr als 6000 Mal Energieinfrastruktur angegriffen. Und Russlands Präsident Putin hat zudem angekündigt, die Angriffe auf die ukrainische Infrastruktur zu verstärken.
0: Die aktuelle Lage, also in der Ukraine, da läuft ja denn trotzdem gerade diese große Wiederaufbaukonferenz auch. Der ukrainische Präsident Zelensky, der ist nicht mit dabei. Welche Rolle spielt denn das Thema Wiederaufbau gerade in der Ukraine?
1: Es ist ein permanentes Thema in Politik und Gesellschaft. Wenn Häuser und Wohnungen beschädigt werden durch russische Angriffe, dann werden die Trümmer oft weggeräumt und viele Menschen bauen dann ihre Wohnungen auch wieder auf, aus eigenen Mitteln und mit staatlicher Hilfe. Das hat zum Beispiel eine Studie herausgefunden, die auf die Region Kiew geschaut hat und auf Charkiw. Aber es gibt auch Wiederaufbau auf größerer Ebene. Energieanlagen und Stromnetze werden zum Beispiel wieder funktionsfähig gemacht direkt und es werden auch neue Anlagen sogar gebaut, wie große Windparks. Aber wichtig ist, das findet alles unter ständigen russischen Angriffen statt. Und manche Menschen sind auch wirklich frustriert, weil sie eben sehr lange auf staatliche Hilfe warten, nachdem zum Beispiel ihre Wohnung beschädigt wurde. Der Bedarf an Geld ist jetzt schon, auch so viel ist klar, sehr hoch. Über 500 Milliarden Euro, das schätzt unter anderem die Weltbank, werden in den kommenden 10 Jahren gebraucht, um das Land wieder aufzubauen.
0: So also die Situation im Moment in der Ukraine. Dazu unser Korrespondent Frederik Rother für Bremen 2. Und eine Gefahrenmeldung. Vorsicht bitte auf der A27 Bremen Richtung Walsrode zwischen Achim-Ost und Langwedel. Da steht ein defekter LKW. 13:07 damit und das hier sind die Commerz 74, 75.

0: Der Morgen auf Bremen 2, 7.21 Uhr ist es und man sagt ja immer, Termine vergessen, der Turnbeutel für Erwachsene. Wenn Sie allerdings nichts mehr vergessen wollen, dann hilft natürlich eine Eselsbrücke, also zum Beispiel nicht heiraten am, was weiß ich, 1.4.1928, sondern heute, am 26.06.26. Das könnte sogar ich mir merken und ich heirate nicht mal. Aber viele andere tun das heute offenbar, um eben auf keinen Fall künftig den Hochzeitstermin zu verpassen. Und apropos Dinge, die ich lieber vergessen würde.
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0: Guten Morgen, Herr Moritz, hallo.
2: Lieber Herr Grund, ich höre Ihnen ja genau zu, habe ich gerade richtig verstanden. Sie sind unverheiratet, leben Sie in wilder Ehe.
0: Jetzt machen Sie sich keine Hoffnung, lieber Herr Moritz,
2: weil wenn man
0: nur heiratet, ja, weil das Datum so schön ist, kann das wirklich Liebe sein?
2: Das ist ein alter Herrenwitz, den kennen Sie. Männer können sich anscheinend keine Hochzeitstermine merken, vergessen den Hochzeitstag immer. Dieser Witz hat sehr, sehr viel Bart. Und Sie haben es ja richtig erkannt, das muss ich zugeben. Das ist sozusagen eine Eselsbrücke. Noch schöner wäre gewesen der 11.11.2011. Dafür ist es aber zu spät. Damals haben Tausende von Menschen geheiratet, vor allem in Köln, weil da der Fasching losgeht. Also man braucht solche Eselsbrücken und Männer, so das Klischee, häufiger als Frauen.
0: Schwaben wie Sie, die heiraten ja nicht, weil sich das Datum nicht merken können, sondern eher wegen der Steuerklasse, richtig?
2: Selbstverständlich. Deswegen war ich zweimal verheiratet in meinem Leben, lieber Herr Groth. Ich dachte, das hält besser. Nein, der 26. Juni ist ja vielleicht gar kein so schlechtes Datum. Nicht nur, weil er mit dem Jahr 2026 zusammenpasst. Da wurde die CDU gegründet, 1945. Ich weiß gar nicht, ob Sie das wissen. Da hat Carl von Linné, wissen Sie, wer das ist?
0: Aber natürlich.
2: Sie als alter Botaniker, Carl von Linné, der schwedische Naturforscher, hat auch an einem 26. Juni geheiratet. Also ich finde, das sind ganz gute Rahmenbedingungen, um in den sicheren Stand der Ehe zu gehen. Das täte Ihnen auch gut, dann wären Sie ruhiger.
0: Ja, der Herr Linné hat vor allen Dingen schöne Gärten sich ausgedacht, aber das wissen Sie natürlich nicht. Was ich aber weiß, in der Zahlenmystik, 26, da wird die 6 ja mit Liebe, mit Harmonie, aber auch mit Schönheit in Verbindung gebracht. Und wo ich den Satz gerade angefangen habe, da frage ich mich sofort, warum soll ich mit Ihnen über Gefühle reden? Hä?
2: Ich habe an einem 26. Geburtstag, das kann kein Zufall sein. Ich bin ein Mensch voller Empathie, deswegen habe ich auch Verständnis für diese Menschen. Es gibt, ich weiß nicht, ob Sie das mitbekommen, jetzt sogar an diesem Wochenende, am 26.06. aufwärts eine Aktion, die heißt Einfach heiraten 2026. Die evangelische Kirche, die können einfach hingehen mit ihrer Lebensgefährtin, können sie hingehen, sie brauchen niemanden mitnehmen. Wenn sie kirchlich heiraten, dann braucht es noch eine Urkunde, eine Eheurkunde. Aber ansonsten hingehen, heiraten, weggehen, wie früher in Gretna Green. Ich weiß nicht, ob Ihnen Gretna Green noch was sagt.
0: Was ist geworden aus drum prüfe, wer sich ewig bindet, was ist mir egal mit Gretna Green?
2: Gretna Green kennen Sie aber schon noch. Da hat Joschka Fischer geheiratet. Eine seiner vielen Ehen wurde in Gretna Green, ich weiß nicht, ob an einem 26. geschlossen. Nein, einfach heiraten 2026, das können die Hörer und Hörerinnen einfach googeln und dann los hinaus und heute noch verheiratet, dann ist die Sache erledigt. Man hat nicht diese ganzen Vorbereitungen.
0: Darf man sich eigentlich, wenn man sich an so einem besonderen Tag heiratet, darf man dann auch nur an einem anderen besonderen Tag sich wieder scheiden lassen?
2: Scheidungsdaten, das können Sie mal überprüfen, merken sich die Menschen nicht. Fragen Sie mal in der Redaktion herum. Da sind sicherlich geschiedene Paare, das lässt sich ja nicht vermeiden. Bei einem Sender wie Radio Bremen selbst nicht. Wann wurden Sie geschieden? Da werden die Leute Ihnen wahrscheinlich kein Datum sagen können. Also das können wir ruhig vergessen. Wir merken uns den 26.06.2026 und dann sind wir glücklich verheiratet. Ich bin es ja schon, lieber Herr Groth, bei Ihnen. Wir wissen es ja immer noch nicht.
0: Und Sie werden es auch nicht wissen, weil 26 wäre ja schön. Temperaturtechnisch rechnen wir ja heute eher mit 36 oder mehr.
2: Ja, auch schlecht.
0: Könnte man bei dieser Hitze vielleicht so als mildernde Umstände dann bei der Scheidung gelten lassen, so nach dem Motto, das war so heiß damals und ich so verwirrt.
2: Das haben Sie richtig erkannt. Ich war nicht bei Sinnen, wissen Sie, das ist ja auch nicht schön. Man trägt einen Anzug oder ein dichtes Kleid und dann diese Hitze heute, 37 Grad, selbst bei einfacher Heirat, dann rinnt der Schweiß so runter. Das sieht nicht schön aus auf den Hochzeitsfotos. Also vielleicht sollten sich alle doch nochmal überlegen, ob sie heute der evangelischen Kirche folgen und einfach heiraten. Sie müssen übrigens, ein Partner muss übrigens evangelisch sein, wenn man heute einfach heiraten will.
0: Was sind Sie eigentlich? Nee, ich frage lieber, sagen Sie es nicht.
2: Natürlich evangelisch, lieber Herr Grote. Natürlich, lieber Herr Grote.
0: Die Welt mit Moritz und Rainer Moritz. Und mehr Moritz gibt es auch nochmal bei uns im Internet auf bremen2.de. Wir waren auch wieder völlig von Sinnen heute beide. Tschüss.
2: Herrlich, herrlich.
0: Von Sinnen. So, damit 7.26 Uhr.

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5: Mit Markus Fliegel, guten Morgen. Nach den Erdbeben in Venezuela läuft die internationale Hilfe zunehmend an. Aus Deutschland machen sich 50 Katastrophenhelfer des THW auf den Weg. Die USA und Mexiko wollen ebenfalls Helfer und Geld bereitstellen. Das volle Ausmaß der Katastrophe ist weiter ungewiss. Die Zahl der Toten wird derzeit mit 235 angegeben. Zehntausende Menschen werden aber noch vermisst. Bund und Länder haben sich auf eine Finanzreform verständigt, die die Kommunen in Deutschland entlasten soll. Bei Gesetzen, die erhebliche Mehrkosten verursachen, soll künftig der Bund 80% der Ausgaben übernehmen. Insbesondere hohe Sozialausgaben hatten die Haushalte von Städten und Gemeinden extrem belastet. 1,5 Jahre nach dem Anschlag auf den Weihnachtsmarkt in Magdeburg wird am Vormittag das Urteil verkündet. 6 Menschen, darunter ein 9-jähriger Junge, starben im Dezember 2024, als der Angeklagte mit einem Mietwagen durch den Weihnachtsmarkt raste. Mehrere hundert Menschen wurden verletzt. Die Staatsanwaltschaft hat lebenslange Haft sowie anschließende Sicherungsverwahrung gefordert. Die bremische Bürgerschaft hat die Reform des Versammlungsrechts beschlossen. Demonstranten bekommen damit mehr Rechte. Videoüberwachung zum Beispiel muss auf Demos künftig deutlich erkennbar sein. Und Verstöße gegen das Vermummungsverbot sollen nur noch als Ordnungswidrigkeit geahndet werden. Zum Sport. Die deutsche Fußballnationalmannschaft hat ihr letztes Gruppenspiel verloren. Am Ende stand es gegen Ecuador 1:2. Als Gruppenerster hatte sich Deutschland schon zuvor für die K.O.-Phase qualifiziert. Das nächste Spiel findet am Montag statt. Der Gegner steht noch nicht fest. Das waren Nachrichten mit Markus Fliegel.
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6: Ja, das sieht aktuell folgendermaßen aus. Bremen am Hauptbahnhof wolkenlos, 20 Grad schon. Bremerhaven auch keine Wolken, 18 Grad. Kloppenburg so ein bisschen Schleierwolken. Ansonsten blauer Himmel, 20 Grad. Und Oldenburg am Markt, 18 Grad und wolkenlos. Heute bekommen wir ja maximal so ein paar dünne Schleierwolken. Sonst nur Sonne, blauer Himmel. Es bleibt trocken und es wird sehr heiß. Bis 38 Grad heute, morgen dann sogar bis 39.
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6: A7 Hamburg Richtung Hannover. Die Ausfahrt Berghof ist nach einem Unfall vorübergehend gesperrt. Damit 7.32 Uhr.
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6: Und hier bis 8 Uhr Fußball und Hitze. Aber nicht Fußball in der Hitze, sondern nacheinander. Schönen guten Morgen.

0: Move. Tanita Tikaram hier morgen auf Bremen 2 um 7:55. Und es war alles so schön angerichtet für eine weitere Fußballfeier. Denn seit seinen 2 Toren gegen die Elfenbeinküste, da hat sich ja Dennis Undav zum Publikumsliebling gemausert. Viele hatten gehofft, dass der Joker diesmal früher, also gestern Abend, zum Einsatz kommt. Aber bei der Niederlage gegen Ecuador, da blieb der Stürmer auch nach seiner Einwechslung wirkungslos. Trotzdem wurde er bejubelt in seiner alten Heimat, zum Beispiel beim TSV Achim, wo Undav das Fußballspielen mal gelernt hat. Da gab es nämlich gestern ein Vereinsviewing mit Mitgliedern. 300 Leute waren da und siehe da, Niederlage hin oder her, der Undav-Begeisterung hat das keinen Abbruch getan.
1: Deutschland hat ganz klar besser gespielt. Mit Dennis Undav hätten wir 100% gewonnen.
2: Von Anfang an natürlich, ne?
3: Undav ist Undav. Undav ist toll. Ansonsten war das jetzt nicht so eine starke Leistung.
4: Nagelsmann, falls Sie das hören, bitte spielen Sie Dennis Undav von Anfang an. Das würde der ganzen Nation auf jeden Fall gefallen.
5: Wir hätten gerne ein Tor von Dennis Undav gesehen. Das wäre wirklich schön gewesen. Es war leider kein gutes Spiel. Es hat ganz viel vorne und hinten nicht gepasst. Es war wirklich nicht das, was wir erwartet haben.
6: Vielleicht ist es jetzt ein Wachrüttler. Also sozusagen, dass sie jetzt nochmal verloren haben und dass sie sich darauf weiter dann fokussieren können im weiteren Verlauf der WM.
7: Ah, ich glaube, wir müssen die Kirche im Dorf lassen. Ne? Also ich meine, man kann nicht jedes Spiel gewinnen und Dennis kann auch nicht in jedem Spiel irgendwie performen.
8: Sehr viele Menschen aus Achim sehen zu ihm auf. Erst recht, weil er einer der Einzigen ist, der das hier aus dieser Stadt rausgeschafft hat und auf die große Weltbühne jetzt zublickt. Erst recht auch, weil er einer der Topscorer ist, also unter Messi jetzt gerade.
1: Deutschland ist weiter, das ist das, was zählt. Und da wird Schlüsselspieler werden noch. Er wird noch Torschützenkönig der WM.
0: Ja, Public Viewing also in Achim gestern beim Spiel gegen Ecuador, also in der alten Heimat von Dennis Undav. Ariane Wirth, die war dabei für Bremen 2. Damit haben wir 7:07. Nelly Furtado ist das. 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

0: Guten Morgen, hier ist Ihr Morgen, hier ist Bremen 2, 7.43 Uhr ist es und es ist nun mal heiß in Deutschland. Aber wem erzähle ich das ja? Und es kommt ja auch noch doller. Am Wochenende werden für Bremen, für Hamburg, für Niedersachsen so 38, 39 Grad erwartet. Zahlreiche Städte haben schon Veranstaltungen abgesagt, das Wachmannstraßenfest in Bremen oder den Halbmarathon in Hamburg und so weiter. Dass man da nicht um die Wette laufen kann bei so Temperaturen, klar, aber selbst nur ein bisschen Alltag, das ist ja kaum zu schaffen. Ja, allein schlafen bei der Hitze, ich sag's. Und sogar, es geht noch weiter, also circa 3.000 bis 9.000 Hitzetote pro Jahr vermuten Mediziner und Forscher in Deutschland. Und deshalb wollen wir jetzt sprechen darüber. Und zwar mit Claudia Treidel-Hoffmann, die ist Umweltmedizinerin am Uniklinikum Augsburg und sie ist Autorin des Buches Die Medizin der Zukunft, Heilen in einer veränderten Welt. Einen schönen guten Morgen, Frau Treidel-Hoffmann.
1: Guten Morgen, Herr Grote, ich grüße Sie.
0: Wie kommen Sie denn mit der Hitze zurecht, sagen Sie?
1: Ich persönlich komme eigentlich ganz gut mit der Hitze zurecht, aber weil ich mich eben auch anpasse. Ich bin jetzt heute Morgen bereits um 5:30 meine 10 Kilometer gelaufen und ich habe auch 2 Jahre in Rom gelebt. Deswegen habe ich mich schon so ein bisschen angepasst.
0: Vor allem ältere, kranke Menschen leiden unter der Hitze. Das ist ja bekannt. Auch kleine Kinder können Hitze nicht so gut kompensieren. Wieso ist denn das beides so?
1: Ja, kleine Kinder, die können nicht so gut schwitzen. Das ist der eine Punkt. Und ältere Menschen haben eben auch weniger Ausgleichsmechanismen. Insbesondere sind ältere Menschen eben auch häufig krank, multimorbide auch, wie wir das nennen, und nehmen viele Medikamente. Und all das führt dazu, dass die biologischen Ausgleichsmechanismen nicht mehr so gut funktionieren bei kranken und älteren Menschen.
0: Aber auch wer richtig gesund ist, kriegt das zu spüren, oh, zu heiß, und das kann dann auch schnell zu viel werden. Welche Symptome hat man da genau?
1: Ja, das ist genau der Punkt, dass nämlich auch Gesunde durchaus durch die Hitze stark gefährdet sein können, weil die Hitze, wenn sie zu viel ist, einfach zu viel ist. Also die Symptome sind, dass man erstmal kriegt man roten Kopf, weil sich die Gefäße weitstellen, weil der Körper die Hitze loswerden will. Und dann kann natürlich auch der Blutdruck einfach sinken, dann wird es einem schwindelig, man beginnt wahnsinnig zu schwitzen. Wenn man zu wenig getrunken hat, kann man irgendwann nicht mehr schwitzen. Dann kommt der Hitzekollaps und im schlimmsten Fall kommt der Hitzeschock. Und das alles ist begleitet mit einer steigenden Körpertemperatur, die normalerweise bei 37 Grad liegt. Und dann sehen wir Patienten bei uns, die mit 42 und mehr zum Teil Grad Körpertemperatur eingeliefert werden. Und das ist dann sehr kritisch. Das sind dann die Menschen, die zum Teil an einem Multiorganversagen versterben können.
0: Also nur gesund sein reicht nicht. Was kann ich also im Vorfeld tun, damit ich eben nicht so körperlich darunter leide, damit mir sowas auch nicht passiert?
1: Ja, der erste Punkt ist Hitze ernst nehmen. Hitze als Gesundheitsrisiko ernst nehmen, das ist das Wichtigste. Und dann muss ich mich eben dieser Tage drauf einstellen. Dann muss ich ausreichend trinken, am besten morgens aufstehen und schon das erste Glas Wasser trinken. Dann über den Tag verteilt, leichtes Essen, pflanzendominierte Ernährung, viel Obst, viel frisches Gemüse. Und dann einfach jetzt, auch wie ich es jetzt heute Morgen gemacht habe, alle Fenster auf, morgens um 6 Uhr, dass es durchlüftet, dass man dann die Kühle im Raum hat und dann eben tagsüber am besten auch die Fenster zuhalten.
0: Das Ernst nehmen finde ich einen wichtigen Punkt auch noch. Also, weil Sie haben das gesagt gerade nochmal, kommt jetzt erst an bei vielen, dass es etwas da draußen, das wir nicht mehr länger ignorieren können, auch nicht länger bagatellisieren können, als das ist Sommer einfach, das ist so.
1: Ja, es ist natürlich so, es gab schon immer warme Tage, aber es gab noch nie so viele warme Tage und so starke heiße Tage. Deswegen dieses Ernstnehmen ist wichtig. Wir müssen unsere Städte darauf vorbereiten. Wir müssen unsere Schulen darauf vorbereiten, dass unsere Kinder jetzt auch die vernünftigen und die Noten schreiben können, die sie können und nicht in zu heißen Räumen sitzen. Aber das alles sind Anpassungsmaßnahmen, die wichtig sind. Wir müssen aber eins im Kopf behalten, dass auch wir gesellschaftlich und auch biologisch unsere Anpassungsgrenzen haben. Deswegen müssen wir 2 Dinge machen. Erstens uns anpassen, ja, unbedingt. Und das Zweite ist, dass wir auch alles dafür tun, dass wir die Klimaänderung begrenzen. Das heißt, also die warmen Tage sollten nicht sehr viel mehr werden. Wir müssen unbedingt den Klimawandel reduzieren. Und das ist das Erste, was wir tun müssen, ist die erneuerbaren Energien ausbauen und raus aus den Fossilen.
0: Wie verändert sich durch die Hitze unser Leben? Dazu auf Bremen 2 Claudia Treidel-Hoffmann, die ist Umweltmedizinerin am Uniklinikum Augsburg und sie ist Autorin des Buches Die Medizin der Zukunft, Heilen in einer veränderten Welt. Ich danke Ihnen sehr fürs Gespräch und guten Tag Ihnen. Tschüss.
1: Ich danke Ihnen, Herr Grote. Tschüss.
0: 11 Minuten vor 8 damit.

0: Portrait, Josephine um 7.55 Uhr.
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0: Der kommt von Jens Schellhaas.
2: Du befindest dich auf dem Gelände der ehemaligen Martin Brinkmann AG.
3: Wohnhafte werden wissen, Woltmershausen.
2: Heute heißt es Tabakquartier.
3: Früher arbeiteten hier zeitweise mehrere tausend Menschen. Die Bremer Martin Brinkmann AG war eine der größten Zigarettenfabriken Europas.
2: Man nannte sie die Brinkmänner. Das ist lustig, weil nämlich überdurchschnittlich viele Frauen hier gearbeitet haben.
3: Wir befinden uns in einem Live-Audio-Walk, heißt Kopfhörer auf und bei einem Hörspaziergang Geschichte, Gegenwart und Zukunft des heutigen Bremer Tabakquartiers erleben. Mit atmosphärischen Klangcollagen, Stimmen von Zeitzeugen und einer Videoinstallation.
2: Energie fließt durch alle Teile der Fabrik.
3: Der Audio-Walk Schall und Rauch von Katrin Brettschneider und Company wirft einen ganz neuen Blick auf die ehemalige Fabrik der Martin Brinkmann AG. Noch bis Sonntag. Los geht's am Zentrum für Kunst an der Hermann-Ritter-Straße.
2: Auch wir sind jetzt Teil dieser Geschichte.

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1: Mit Markus Fliegel, guten Morgen. Deutsche Katastrophenhelfer brechen auf nach Venezuela. Finanzreform von Bund und Ländern soll Kommunen entlasten. Deutsche Fußballer verlieren bei der WM gegen Ecuador. Das Wetter durchgehend sonnig, nur ein paar Schleierwolken und sehr heiß mit bis zu 38 Grad. Noch immer ist das volle Ausmaß der Erdbebenkatastrophe in Venezuela nicht klar. Auch aus Deutschland starten am Morgen Katastrophenhelfer in die Region. 50 Spezialisten des THW sollen helfen, verschüttete Menschen aufzuspüren und zu bergen. Auch andere Länder haben Hilfe zugesagt. Jenny Barke berichtet aus Mexiko-Stadt.
2: Die USA haben Nothilfen in Höhe von 150 Millionen US-Dollar zugesagt. Such- und Rettungsmannschaften seien entsendet. Humanitäre und medizinische Hilfe auf den Weg gebracht, teilte US-Außenminister Marco Rubio mit. Die venezolanische Regierung gibt die Zahl der Todesopfer inzwischen mit 235 an. Rund 40.000 Menschen gelten derzeit als vermisst. Viele haben ihr Zuhause verloren. 250 Gebäude sollen komplett eingestürzt sein. Weitere 600 gelten allein in Caracas laut Stadtregierung als einsturzgefährdet. Betroffene haben auch die zweite Nacht auf der Straße verbracht, teils in ihren Autos geschlafen, weil ungewiss ist, ob sie in ihre Häuser zurückkehren können.
1: Um rund 3 Milliarden Euro könnten die Kommunen im kommenden Jahr entlastet werden durch eine Finanzreform, die Bund und Länder am Abend beschlossen haben. Städte und Gemeinden hatten in der Vergangenheit beklagt, dass ihnen ständig neue Aufgaben übertragen würden, ohne dass sie dafür ausreichende Mittel erhielten. Die nun vereinbarte Lösung soll Abhilfe schaffen. Dagmar Pepping über den gefundenen Kompromiss.
3: Bundeskanzler Merz spricht von einer wegweisenden und wichtigen Entscheidung. Ab dem 1. September gilt: Der Bund übernimmt 80% der Mehrkosten, wenn der Bundestag ein neues Leistungsgesetz beschließt, durch das Ländern und Kommunen höhere Ausgaben entstehen. Die vereinbarte Regelung greift ab einer Grenze von 200 Millionen Euro. Es gelte der Grundsatz, wer bestellt, der bezahlt, so Merz. Das stelle unsere Demokratie auf ein neues Fundament und sorge dafür, dass die wichtigste politische Ebene in Deutschland wieder handlungsfähig wird, betonte der Kanzler am Abend in Berlin bei einer Veranstaltung des Parlamentskreises Mittelstand der Unionsfraktionen. Niedersachsens Ministerpräsident Lies von der SPD bezeichnete die Einigung mit dem Bund nach dem Treffen im Kanzleramt als fairen Ausgleich.
1: Der Bundestag entscheidet heute über ein Gesetz, das Verkehrsprojekte deutlich beschleunigen soll. Nach dem Gesetzentwurf von Verkehrsminister Patrick Schnieder von der CDU soll die Planung und Genehmigung für den Bau von Autobahnen, Schienen und Wasserwegen vereinfacht und damit schneller werden. Zentrale Verkehrsprojekte werden künftig deutlich öfter als Vorhaben des überragenden öffentlichen Interesses eingestuft. Dadurch sollen Behörden und Gerichte diese Vorhaben priorisieren und schneller genehmigen. Oppositionspolitiker und Umweltschützer üben Kritik. Der Natur- und Umweltschutz wird ihrer Ansicht nach ins Abseits gedrängt. In Magdeburg endet heute der Prozess wegen des Anschlags auf den Weihnachtsmarkt dort vor 1,5 Jahren. Ein Amokfahrer hatte damals 6 Menschen getötet, mehrere hundert wurden verletzt. Annette Schneider-Solis berichtet aus Magdeburg.
4: Um Betroffenen die Aussage zu ersparen, stellte die erste große Strafkammer ihnen frei, ob sie in den Zeugenstand treten wollen. Alternativ wurden ihre Aussagen bei der Polizei im Selbstleseverfahren eingeführt. 4000 Seiten Prozessakten mussten die Verfahrensbeteiligten lesen. Nach 7,5 Monaten juristischer Bestandsaufnahme kommt für den Täter nur eine lebenslange Haft in Frage. Ihm wird 6-facher Mord und, nach Ansicht der Staatsanwaltschaft am Ende der Beweisaufnahme, 202-facher Mordversuch und 4-fache Körperverletzung vorgeworfen. Staatsanwaltschaft und Nebenkläger fordern zudem die Anerkennung der besonderen Schwere der Schuld und eine anschließende Sicherungsverwahrung.
1: Zum Sport. Die deutsche Fußballnationalmannschaft hat bei der WM ihre erste Niederlage kassiert. Gegen Ecuador stand es am Ende 1:2. Silke Heine mit einer Zusammenfassung des Spieltags.
5: Während die DFB-Kicker mit gesenkten Köpfen vom Platz schleichen, jubeln die Ecuadorianer ausgelassen. Mit dem Sieg gegen den 4-maligen Weltmeister sichern sie sich als Gruppendritte den Einzug ins 16-Finale, den Deutschland schon sicher hatte. Zweiter wird die Elfenbeinküste nach einem 2:0 gegen Curaçao. Paraguay sichert sich mit einem 0:0 gegen Australien Platz 3 in Gruppe D, ist einer von noch 4 möglichen Gegnern der DFB-Auswahl am Montag in Boston. Auch Schweden kommt dafür in Frage nach einem 1:1 gegen Japan in Gruppe F. Die Türkei verabschiedet sich mit einem 3:2 Sieg gegen die USA von der WM. Der Co-Gastgeber stand schon zuvor als Gruppensieger fest. In Gruppe F thronen die Niederlande ganz oben nach einem 3:1 Sieg gegen Tunesien.
1: Das waren Nachrichten mit Markus Fliegel.
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6: Und das sieht aktuell folgendermaßen aus. Bremen am Hauptbahnhof wolkenlos, 21 Grad. Bremerhaven auch keine Wolken, 20 Grad. Kloppenburg, ja so, ganz dünne, feine Wolken, 21 Grad. Und Oldenburg am Markt, 20 Grad, blauer Himmel. Heute bekommen wir maximal eben so ein paar dünne Schleierwolken. Sonst aber nur Sonne, blauen Himmel. Es bleibt auch trocken und es wird heiß heute. Bis 38 Grad, morgen dann sogar bis 39.
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6: A7 Hamburg Richtung Hannover, die Ausfahrt Berghof, die ist nach einem Unfall vorübergehend gesperrt. Damit 6:08.
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6: Nach dem schweren Erdbeben in Venezuela, wie ist die aktuelle Lage? Darum geht's gleich. Schönen guten Morgen.

0: Jackson, hier morgen auf Bremen 2 um 8:10. Das ist ein Albtraum, ne? Nach zwei verheerenden Erdbeben in Venezuela am Mittwochabend, da versuchen Einsatzkräfte und Freiwillige, Verschüttete unter den Trümmern zu retten. Aber es ist ein Wettlauf gegen die Zeit. Nur 48 Stunden, so etwa schätzen Experten, ist die Wahrscheinlichkeit hoch, die Menschen noch Leben zu bergen. Und die tropische Hitze, die dürfte diese Zeit noch verkürzen. Offiziellen Regierungsangaben zufolge ist die Zahl der Toten inzwischen auf 235 gestiegen, aber über 40.000 Menschen gelten noch als vermisst. Jenny Barke über die Rettungsversuche in Venezuela an Tag 2 nach dem Erdbeben.
1: Auf einem Trümmerberg in Caracas steht ein Mann mit einem Megafon. Er bittet um Ruhe, damit man unter dem zusammengefallenen Gebäude mögliche Hilferufe hören kann. Auf einer Treppe inmitten von Staub, Glas und Gesteinsbrocken sitzt Carolina Lopez, die ihren Partner vermisst. Sie steht unter Schock. Ich weiß nicht, was ich tun soll. Das ist das Einzige, was ich sagen kann. Ich bete zu Gott für uns alle. Dort, siehst du das? Dort ist nichts mehr. Ich weiß nicht, wo er ist. Besonders schwer getroffen von den zwei Erdbeben der Stärke 7,2 und 7,5 wurde die Küstenregion La Guaira, direkt neben der Hauptstadt Caracas. Wie viele tausende Venezolaner hilft Roger hier mit, nach Überlebenden unter den Trümmern zu suchen. Wir haben zwischen 22 und 3 Uhr morgens 8 Menschen lebend geborgen. Insbesondere die Zivilgesellschaft organisiert sich, sammelt Spenden, verteilt Lebensmittel. Viele haben ihr Zuhause verloren. 250 Gebäude sollen eingestürzt sein. Weitere 600 gelten allein in Caracas laut Stadtregierung als einsturzgefährdet. Auch Inés Adarme versucht, Menschen zu retten. Doch von offizieller Seite, von der Hilfe der Regierung, ist sie enttäuscht. Sie vergleicht die Katastrophe mit 1999. Damals kamen bei einem Erdrutsch nach schweren Regenfällen Zehntausende ums Leben. Im Vergleich dazu sehe ich viel weniger Rettungskräfte und Sicherheitspersonal. Ich habe das Gefühl, dass wir der Situation hinterherhinken und dass diese Katastrophe auf der Prioritätenliste des Landes im Hintergrund steht. Der von der Regierung ausgerufene Notstand gilt weiter. Interimspräsidentin Delcy Rodriguez zeigt sich präsent, ist in die betroffenen Gebiete gefahren, tritt vor Presse und Volk auf, mobilisiert und bittet auch das Ausland um Hilfe. Unter anderem die Vereinigten Staaten haben diese zugesagt, wollen 150 Millionen US-Dollar Nothilfen bereitstellen. Vor einem halben Jahr, bevor das US-Militär Nicolás Maduro festnahm, wäre das undenkbar gewesen, zu groß der Konflikt beider Staaten. Such- und Rettungsmannschaften seien entsendet, humanitäre und medizinische Hilfe auf den Weg gebracht, sagt US-Außenminister Marco Rubio.
2: The second phase, of course, will be identifying the more longer term.
1: Wir werden schauen, was für längerfristige Bedürfnisse es gibt. Wo sollen Menschen, die ihre Wohnungen verloren haben, untergebracht werden? Wie sollen wir das Internet wiederherstellen? Neben Internet fehlt vielerorts noch der Strom. Die deutsche Bundesregierung will unter anderem Generatoren bereitstellen, daneben Hilfsgüter wie Wasserfilter, Feldbetten und Zelte. Die UN koordiniert Rettungsteams. Allerdings, Anreise und Importe sind aktuell eine Herausforderung. Der internationale Flughafen und ein nahegelegener, wichtiger Seehafen sind schwer beschädigt und weiterhin geschlossen.
0: Zwei Tage also nach dem Erdbeben in Venezuela. Jenny Barke für Bremen 2. Damit genau 8:14.

0: RESPECT, Respect, Aretha Franklin hier morgen auf Bremen 2 um 8.21 Uhr. Und das nun ist ja die Zeit überhaupt für Klaus Wilkens und den Sport. Guten Morgen, mein Lieber.
1: Ja, schönen guten Morgen.
0: Du sag mal, gestern hier Morgen, ne, da haben mir ganz, ganz viele Leute erklärt, auch live hier auf dem Sender auf Bremen 2, ja, immer wenn Deutschland in der Vorrunde verloren hat, dann sind sie im Turnier ganz, ganz weit gekommen. Dann haben die ja Gott sei Dank alles richtig gemacht gestern gegen Ecuador, oder was?
1: Kann man so sagen. Ist vielleicht gar nicht schlecht, wenn man mal so einen Rückschlag einstecken muss. Vielleicht, wer weiß, wofür es gut war.
0: Ja, aber 1-2 verloren, wie bewertest du die Niederlage, sag mal?
1: Naja, doll war es jetzt wirklich nicht, was die deutsche Mannschaft da gestern gebracht hat. Es war eine Niederlage, die einmal mehr gezeigt hat, wo die große Schwäche der deutschen Mannschaft liegt, muss man dazu sagen. Also sie haben Probleme gegen Mannschaften, die physisch stark spielen, die zweikampfstark sind. Das hat man jetzt gegen Ecuador gesehen gestern und das hat man vorher auch schon gegen die Elfenbeinküste gesehen. Also da muss die deutsche Mannschaft sicherlich noch an Zweikampfstärke zulegen, wenn sie dann ja in diesem Turnier noch ein bisschen weiterkommen wollen. Also das ist sicherlich ein großes Manko der deutschen Mannschaft hinzukommt gestern. Ja, da hat auch Manuel Neuer nicht unbedingt die beste Figur gemacht. Also beim 2-1 für Ecuador, da hätte er durchaus ein bisschen fester zugreifen können, hat den Ball ja dann nicht bekommen und er landete dann im Tor und das war dann letztendlich der Sieg für Ecuador. Also auch Manuel Neuer, den man ja extra geholt hat, um ein bisschen voranzugehen, um die Mannschaft zu führen, der hat jetzt selbst so ein bisschen Probleme. Also daran muss Bundestrainer Julian Nagelsmann sicherlich noch arbeiten. Aber andererseits muss man auch sagen, man sollte die Niederlage jetzt nicht so hochhängen, denn Fakt ist ja, die deutsche Mannschaft war schon als Gruppensieger qualifiziert und da haben sie jetzt nicht unbedingt 100% gegeben. So sieht es zumindest Stürmer Dennis Undaff.
2: Theoretisch ging es ja um nichts und ich glaube, das kann in den Köpfen gewesen sein, dass man nichts riskieren möchte und ja, wir müssen uns einfach wehren gegen solche körperlich starken Mannschaften. Die wollten es mehr, die waren eklig und wie gesagt, wenn wir uns dagegen wehren, dann hätten wir wahrscheinlich auch ein anderes Ergebnis gehabt.
1: Ja, aber egal wie das alles jetzt gelaufen ist, auf jeden Fall muss eine Leistungssteigerung her dann im nächsten Spiel.
0: Ecuador war eklig, hast du das gehört, was der gesagt hat gerade? Aber jetzt sag doch mal so, ich meine, wenn wir jetzt beide mal so uns unterhalten darüber, so ich finde es ja schon irgendwie auch psychologisch wichtig, dass du da gewinnst, weil er sagt, es geht ja um nichts. Kann man das wirklich so leicht wegtun? Was denkst du?
1: Naja, ein bisschen Spuren wird es auf jeden Fall hinterlassen. Also davon bin ich schon überzeugt. Also wenn man mit 3 Siegen aus der Gruppenphase dann in die K.O.-Runde geht, das ist natürlich für Selbstbewusstsein viel besser. Also das muss man ganz klar dazu sagen. Aber andererseits, wie gesagt, wir haben schon viele Turniere erlebt, wo auch große Mannschaften Niederlagen kassiert haben und dann hinterher wieder zurückgekommen sind. Und vielleicht kitzelt das ja noch so ein bisschen mehr Energie dann fürs nächste Spiel raus.
0: 5 weitere Spiele hat es vergangene Nacht gegeben. Wie ich dich kenne, hast du alle gesehen. Was war dein Highlight?
1: Ja, also mein Highlight, ich würde fast sagen, es war das Spiel zwischen den USA und der Türkei. Also das war schon ein sehenswertes Spiel. Das ging da rauf und runter und eigentlich hatte das Spiel ja gar keinen sportlichen Wert mehr, denn ja, die USA, die waren ja schon als Gruppensieger qualifiziert, die Türken bereits ausgeschieden, aber dennoch gab es da so einen richtigen Schlagabtausch. Das ging hin und her. Die Türken gewannen mit 3-2 und spannend und dramatisch war es auch noch, denn der Siegtreffer für die Türken, der fiel in der 8. Minute der Nachspielzeit. Also das hat vor allem auch US-Mittelfeldspieler Sebastian Bärhalter geärgert.
3: Da kommt noch einiges auf uns zu. Es ist enttäuschend, keine Frage nach der guten Leistung, aber wir werden wieder aufstehen. Es geht um Kleinigkeiten in den nächsten Spielen. Wir sind bereit.
1: Ja, und für die USA gilt das Gleiche für Deutschland. Ja, die haben jetzt auch eine Niederlage kassiert und sind positiv gestimmt für die K.O.-Runde. Da treffen sie dann auf Bosnien-Herzegowina.
0: Montag geht es für die deutsche Mannschaft los mit der K.O.-Runde. Auf wen müssen die sich einstellen? Kannst du schon was sagen?
1: Nee, ist immer noch nicht ganz klar. Also mittlerweile ist der Kandidatenkreis, sage ich mal, auf 5 Mannschaften eingekreist worden. Am wahrscheinlichsten ist natürlich weiterhin, dass Deutschland gegen Paraguay spielen wird. Aber das Ganze werden wir dann sicher erst am Sonntag wissen, wenn dann die Gruppenphase abgeschlossen ist, wenn alle Gruppendritten feststehen. Und das ist ja schon ein bisschen kurios, muss man sagen. 24 Stunden vor dem nächsten Spiel erfährt Bundestrainer Julian Nagelsmann, gegen wen seine Mannschaft eigentlich spielen will oder soll dann letztendlich. Also ja, wie gesagt, keine einfache Situation, aber der Bundestrainer, ja, der nimmt es gelassen.
4: Wichtig ist, dass wir das Thema Geduld ein bisschen mehr reinkriegen und am Montag gewinnen. Das ist der Schlüssel. Jetzt nicht alles, wir bauen jetzt die Zelte nicht ab und packen auch nicht zusammen mit Winston-Salem, sondern fliegen am Sonntag nach Boston, um am Montag da zu gewinnen.
1: Ja, und Zeit und Ort stehen fest. Er hat es angesprochen. Montag 22.30 Uhr in Boston und dann wird auch irgendein Gegner auf dem Platz stehen.
0: Geduld, wenn ich das Wort schon höre, könnte ich mich aufregen. Ne? Der Sport mit Klaus Wilkens, herzlichen Dank.
1: Gerne.
0: 8.25 Uhr.

0: Dream Circle. Jason Isbell and the 400 Unit waren das. Und jetzt eine Gefahrenmeldung. Vorsicht bitte auf der A27 Bremen Richtung Bremerhaven. Zwischen Bremen-Überseestadt und Bremen-Industriehäfen, da liegen Holzteile. Und es sind auch Leute auf der Fahrbahn.
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4: Mit Markus Fliegel, guten Morgen. Nach den Erdbeben in Venezuela läuft die internationale Hilfe zunehmend an. Aus Deutschland machen sich 50 Katastrophenhelfer des THW auf den Weg. Die USA und Mexiko wollen ebenfalls Helfer und Geld bereitstellen. Das volle Ausmaß der Katastrophe ist weiter ungewiss. Die Zahl der Toten wird derzeit mit 235 angegeben. Zehntausende Menschen werden aber noch vermisst. Viele könnten unter eingestürzten Häusern liegen. Der Bundestag stimmt über ein Gesetz ab, das große Bauvorhaben beschleunigen soll. Planungs- und Genehmigungsverfahren könnten damit vereinfacht werden, indem Bauarbeiten an Straßen, Schienen und Wasserwegen öfter als vorrangiger Bedarf eingestuft werden. Kritiker sehen darin ein Aushebeln des Umweltschutzes, weil die Möglichkeiten zum Einspruch beschnitten werden. Am Bremer Landgericht wird am Morgen das Urteil im Prozess um den gewaltsamen Tod eines 34-Jährigen erwartet. Die Staatsanwaltschaft wirft dem Angeklagten vor, den neuen Partner seiner Ex-Freundin in der Fahr ermordet zu haben. Staatsanwaltschaft und Nebenklage werfen dem Angeklagten Mord aus niedrigen Beweggründen vor. Darauf steht lebenslange Haftstrafe. Die Verteidigung räumt dagegen nur Totschlag ein. Die bremische Bürgerschaft hat die Reform des Versammlungsrechts beschlossen. Demonstranten bekommen damit mehr Rechte. Videoüberwachung zum Beispiel muss auf Demos künftig deutlich erkennbar sein. Und Verstöße gegen das Vermummungsverbot sollen nur noch als Ordnungswidrigkeit geahndet werden. Zum Sport. Die deutsche Fußballnationalmannschaft hat bei der WM ihr letztes Gruppenspiel verloren. Am Ende stand es gegen Ecuador 1:2. Als Gruppenerster hatte sich Deutschland aber schon zuvor für die K.O.-Phase qualifiziert. Das nächste Spiel findet am Montag statt. Der Gegner steht noch nicht fest. Das waren Nachrichten mit Markus Fliegel.
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0: Und damit sieht es aktuell folgendermaßen aus. Bremen am Dom, da ist wolkenlos, 22 Grad. Bremerhaven auch keine Wolken, 22. Oldenburg am Schloss, 18 Grad und blauer Himmel. Und Rothenburg am Bahnhof, da ist trocken bei 22 Grad. Heute bekommen wir ja maximal so ein paar dünne Schleierwolken. Sonst nur Sonne heute, blauer Himmel. Es bleibt trocken und es wird heiß. Bis 38 Grad heute, morgen dann sogar bis 39.
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0: Vorsicht bitte auf der A27 weiter Bremen Richtung Bremerhaven zwischen Überseestadt und Industriehäfen. Da liegen Holzteile und sind Leute auf der Fahrbahn. 8.32 Uhr damit.
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0: Fruitbats haben ein neues Album raus und gleich stellen wir es vor. Schönen guten Morgen.

0: Shivers. Ed Sheeran war das um 8:06.
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0: Eric D. Johnson, der macht seit einer halben Ewigkeit Musik. Bereits vor 25 Jahren ist seine erste Platte eben unter dem Namen Fruitbats erschienen. Das ist die Folkrock-Band, deren Kopf und auch einziges ständiges Mitglied er ist. Grammy-nominiert ist er auch und trotzdem gilt er hierzulande immer noch als Geheimtipp. Aber wer weiß, was wird. Denn jetzt gibt's ein neues Album von Fruitbats, gerade frisch raus. Und Eva Garter hat's schon gehört.
2: Der mittlere Westen, insbesondere die Gegend, aus der Eric D. Johnson stammt, ist ein flacher Landstrich. Die einzigen Erhebungen dort sind stillgelegte Mülldeponien. Nach diesen hat der Singer-Songwriter, der unter dem Künstlernamen Fruitbats fungiert, sein neues Album benannt. The Landfill, die Mülldeponie heißt es. Das Album beschreibt Erinnerungen und Erfahrungen als Überreste der Vergangenheit, die analysiert und für die Zukunft nutzbar gemacht werden können. Los geht's mit dem melancholischen The Saddest Part of the Song. 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Während der Großteil des Albums in typischer Amerikaner-Band-Besetzung aufgenommen wurde, ist die Ballade Silver Fish in the Sink auf das Wesentliche reduziert. Nur Klavier und Eric D. Johnsons nachdenklicher Gesang. Oberflächlich betrachtet geht es in dem Song mit seinen Anspielungen auf Waldbrände und Kojoten um Los Angeles. Im übertragenen Sinne setzt sich Johnson jedoch mit der Anonymität des Lebens in der Großstadt auseinander, mit Individualismus und Einsamkeit. 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It's that kid who tape records the radio. Schon für das Vorgängeralbum Babyman hatte Eric D. Johnson mit einer speziellen Schreibmethode gearbeitet, die sich Morning Pages nennt. Dabei nimmt man möglichst direkt nach dem Aufwachen Stift und Papier zur Hand und schreibt drauf los. Purer Stream of Consciousness. Manche Anhänger dieser Praxis vertreten die Ansicht, man solle das Geschriebene danach nicht mal mehr lesen, geschweige denn überarbeiten. Unwahrscheinlich, dass Eric D. Johnson diese Auffassung teilt, dafür sind die Texte der 10 Songs dann doch zu ausgefeilt. Zum Beispiel All Wounds. Man sagt, die Zeit heilt alle Wunden, singt er da. Doch das kann ich nicht bestätigen. Klar, es geht hier um seelische Wunden, aber tatsächlich nicht nur. Es geht auch um die konkreten physischen Veränderungen, die der Mensch in der Landschaft hinterlässt. Mülldeponien zum Beispiel. Time heals all wounds is a thing they say. But I haven't always found it to be that way. Im Gegensatz zu der reduzierten Intimität des Vorgängeralbums Babyman, das Eric D. Johnson alleine aufgenommen hatte, hat er für The Landfill wieder seine Tourband um sich versammelt. Das sorgt an sich schon für einen energiegeladeneren Sound. Bei den gemeinsamen Sessions stand hörbar das musikalische Zusammenspiel im Vordergrund, nicht die Perfektion. Das tut der Platte gut. Die Stimme von Eric D. Johnson muss man allerdings mögen. Sie ist recht nasal, eher dünn. Immerhin macht sein intensiver Gesangsvortrag einiges wett.

Mit The Landfill haben Fruitbats eine kraftvolle Metapher ausgearbeitet. Diese Metapher trifft im Titelstück, welches das Album abschließt, am deutlichsten zutage. Der Protagonist des Songs sitzt in seinem Auto oben auf einem dieser Mülldeponiehügel und denkt darüber nach, was wäre gewesen, wenn und was könnte noch Wirklichkeit werden. Es geht dem mittlerweile 50-jährigen Eric D. Johnson um die Perspektive auf das eigene Leben. Darum, auf einem gewaltigen Haufen aus Erfahrungen, auch unschönen Erfahrungen, zu stehen und den Blick ohne Reue in die Ferne zu richten. Auf das, was vor einem liegt. 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

0: Gott sei Dank ist seine Beziehung zusammengekracht. Scheint für manche Musiker wirklich zu gelten, muss man fieserweise so sagen, weil Musiker ziehen sich dann immer gerne zurück und schreiben tolle Songs. So wie eben hier bei Kacey Musgrave, die hat sich bös getrennt und dann die Song geschrieben. Rhinestoned um 8.46 Uhr.
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0: Fast ein Wetter, ne? Die 40-Grad-Marke wird wohl heute in Deutschland fallen. Und was sich zuerst noch nach schönem Sommerwetter angefühlt hat, das ist inzwischen ein Problem für etliche Menschen. Katja Janssen aus der ARD-Klimaredaktion, die meint nun, extreme Hitze ist eine Krise. Und so muss die Politik sie auch behandeln. Dazu jetzt der Bremen 2 Kommentar.
2: Mobile Klimageräte sind fast komplett ausverkauft. Amazon leer. Bau- und Elektromärkte nichts mehr da. Und gebrauchte Geräte gehen bei Kleinanzeigen binnen Minuten weg. Schönes Sommerwetter für die wenigsten. Auf keinen Fall für Menschen, die die Hitze gerade 24/7 fühlen und ertragen müssen. Die aus ihrer schlecht gedämmten Dachgeschosswohnung ins überfüllte Freibad flüchten, wo in der Schlange vor der Kasse Leute kollabieren, weil es zu heiß ist. Und genau deshalb müsste die Politik jetzt dringend reagieren. Denn während Einzelne mal wieder laut über die Rottöne von Wetterkarten diskutieren und sich wünschen, 40 Grad plus würden mit mehr farblicher Sanftheit dargestellt, trifft andere das Extremwetter real unsanft, mit voller Härte. 40 Grad fühlen sich knallrot und nicht pastellfarben an, wenn du obdachlos bist bei diesen Temperaturen. Wenn du bei 40 Grad unter Zeitdruck Treppenhäuser putzt oder für den Subunternehmer immer noch schneller die 20-Kilo-Pakete ausliefern musst. Wenn du im Pflegeheim sitzt, keins der Luxusklasse und ein kleines Wassereis zusätzlich einfach nicht reicht. Oder du in der Altbaukita mit versiegeltem Innenhof feuchte Lappen verteilst und ein Kind nach dem nächsten unter der Hitze leiden siehst, während du selbst kaum noch klar denkst. Kannst. Es ist die zweite europäische Hitzewelle in diesem Monat. Extremwerte in weiten Teilen Europas, wieder neue Rekorde. Die nimmt man ja kaum noch wahr, so viele, wie wir beim Klima in den letzten Monaten gerissen haben. Bis zu 4 Grad, haben Forschende gerade gezeigt, macht der menschengemachte Klimawandel die aktuelle Hitzewelle heißer. Fühlt sich nach Krise an. Nur offenbar nicht für die Politiker. Denn die, die die Bevölkerung vor Klimawandelfolgen schützen müssten, bleiben erschreckend ruhig. Nicht gelassen ruhig, sondern, ich merke das in meinem klimatisierten Büro gar nicht so, ruhig. Vielleicht ist Freibad für die gerade nett. Nach dem Arbeitstag mit kühlem Kopf, kurz durch die Hitze rein ins Wasser, herrlich. Kein Krisenstab, kein Tankrabatt gegen Hitze, nix. Können ja die Kommunen sich kümmern. Wie gut das bei klammen Kassen und ohne zentrale Organisation funktioniert, erleben wir gerade. Mit Glück gibt's eine digitale Karte mit potenziell kühlen Orten. Also ab in die Kirche? Naja, vielleicht hilft ja beten.
0: Die Politik und die Hitze. Katja Janssen aus der ARD-Klimaredaktion mit dem Bremen 2 Kommentaren. 8.49 Uhr damit.

0: Dorte Hamel in Between um 8.55 Uhr.
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0: Der kommt von Jens Schellhaas.
2: Der Mensch, er kann lieben. Doch dann tut er sich weh.
3: Tanaskolza Bock ist Lyrikerin und Poetry-Slammerin. Vor vielen Jahren kam sie aus dem Iran nach Deutschland.
2: Der Mensch kann rechnen und berechnet die Chancen.
4: Zum Beispiel gibt es eine Studie, die aufzeigt, dass bei gleicher Leistung SchülerInnen, die von Rassismus betroffen sind, schlechtere Übergangsempfehlungen bekommen und schlechtere Noten bekommen.
3: Josephine Abraku ist Sachbuchautorin, forscht zu Rassismus, Kolonialismus und zu Machtstrukturen.
4: Es geht immer um Verteilung in unserer Gesellschaft. Also wer hat Zugang zu was? Und dafür sind Machtverhältnisse wie Rassismus zum Beispiel da.
3: Schlimm, sicher. Trotzdem suchen Tanaskolza Bock und Josephine Abraku nach Hoffnung, wie sie sich finden lässt, was sie behindert und wie wir uns gegenseitig unterstützen können.
2: Ich frage mich dann oft, ist der Mensch wirklich so komplex?
3: Zum Literaturfestival Poetry on the Road und der Lesereihe Out Loud kommen Tanaskolza Bock und Josephine Abraku nach Bremen, um zu lesen, performen und mit ihnen zu diskutieren. 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
1: Mit Markus Fliegel. Guten Morgen. THW-Helfer fliegen von Niedersachsen aus ins Erdbebengebiet in Venezuela. Bundestag stimmt über Gesetz zur Beschleunigung von Bauvorhaben ab. Prozess um Anschlag auf Magdeburger Weihnachtsmarkt endet. Das Wetter durchgehend sonnig, ein paar Schleierwolken und sehr heiß mit bis zu 38 Grad. Noch immer ist das volle Ausmaß der Erdbebenkatastrophe in Venezuela nicht klar. Auch aus Deutschland starten am Morgen Katastrophenhelfer in die Region. Jenny Barke berichtet.
2: Unter anderem fliegen 50 Einsatzkräfte des Technischen Hilfswerks in das Katastrophengebiet, um unter den Trümmern nach Überlebenden zu suchen. Mexiko, das selbst schwere Erdbebenkatastrophen erlebt hat, schickt ein 250-köpfiges Team aus Rettungskräften und Medizinern, wie Präsidentin Claudia Sheinbaum mitteilte. 5 Spürhunde und eine Drohne seien ebenfalls Teil des Einsatzes. Die USA haben Nothilfen in Höhe von 150 Millionen US-Dollar zugesagt. Such- und Rettungsmannschaften seien entsendet, humanitäre und medizinische Hilfe auf den Weg gebracht, teilte US-Außenminister Marco Rubio mit. Die venezolanische Regierung gibt die Zahl der Todesopfer inzwischen mit 235 an. Rund 40.000 Menschen gelten derzeit als vermisst.
1: Viele große Bauvorhaben in Deutschland dauern ausgesprochen lange. Um hier aufs Tempo zu drücken, soll der Bundestag heute ein Gesetz von Verkehrsminister Patrick Schnieder verabschieden, das Verkehrsprojekte deutlich beschleunigen könnte. Wie das funktionieren soll, weiß Jan Zimmermann.
3: Dazu werden Verfahren vereinfacht, Doppelprüfungen gestrichen, Abläufe digitalisiert. Zentrale Verkehrsprojekte werden künftig als Vorhaben des überragenden öffentlichen Interesses eingestuft. Dadurch sollen Behörden und Gerichte diese Vorhaben priorisieren und schneller genehmigen. Im Vergleich zu früheren Beschleunigungsgesetzen ist dieses deutlich ausgeweitet worden. Die Regierungskoalition verspricht sich davon einen Schub, um das Land zu modernisieren. Oppositionspolitiker und Umweltschützer üben Kritik. Der Natur- und Umweltschutz wird ihrer Ansicht nach ins Abseits gedrängt. Damit das nicht passiert, arbeitet das Umweltministerium an einem Gesetz, das als eine Art Gegengewicht verstanden werden kann. Mit ihm sollen beispielsweise Naturschutzflächen und Wälder besser vor Bauprojekten geschützt werden.
1: In Magdeburg endet heute der Prozess wegen des Anschlags auf den Weihnachtsmarkt dort vor 1,5 Jahren. Ein Amokfahrer hatte damals 6 Menschen getötet, mehrere hundert wurden verletzt. Annette Schneider-Solis berichtet aus Magdeburg.
4: Um Betroffenen die Aussage zu ersparen, stellte die erste große Strafkammer ihnen frei, ob sie in den Zeugenstand treten wollen. Alternativ wurden ihre Aussagen bei der Polizei im Selbstleseverfahren eingeführt. 4.000 Seiten Prozessakten mussten die Verfahrensbeteiligten lesen. Nach 7,5 Monaten juristischer Bestandsaufnahme kommt für den Täter nur eine lebenslange Haft in Frage. Ihm wird 6-facher Mord und, nach Ansicht der Staatsanwaltschaft am Ende der Beweisaufnahme, 202-facher Mordversuch und 4-fache Körperverletzung vorgeworfen. Staatsanwaltschaft und Nebenkläger fordern zudem die Anerkennung der besonderen Schwere der Schuld und eine anschließende Sicherungsverwahrung.
1: Am Bremer Landgericht soll in diesen Minuten das Urteil im Prozess um den gewaltsamen Tod eines 34-Jährigen fallen. Die Staatsanwaltschaft wirft dem Angeklagten vor, den neuen Partner seiner Ex-Freundin ermordet zu haben. Weitere Informationen von Peter Behrendt.
5: Laut Anklage soll der 29-Jährige sich im Bremer Stadtteil Fahr im vergangenen November mit dem neuen Partner seiner Ex-Freundin verabredet haben, angeblich zu einer Aussprache. Laut Zeugenaussage soll er dann mehrere Messer gezückt und auf den 34-Jährigen eingestochen haben und das, obwohl einer der Zeugen noch dazwischen gegangen war. Das Opfer starb einen Tag später an den Verletzungen. Staatsanwaltschaft und Nebenklage werfen dem Angeklagten Mord aus niedrigen Beweggründen vor. Darauf steht eine lebenslange Freiheitsstrafe. Die Verteidigung dagegen räumt nur Totschlag ein.
1: Zum Sport. Mit einer Niederlage hat die deutsche Fußballnationalmannschaft die Gruppenphase bei der WM beendet. Trotz einer frühen Führung durch einen Treffer von Leroy Sané gab es am Ende eine 1:2 Niederlage gegen Ecuador. Sirke Heine fasst den gesamten Spieltag zusammen.
6: Bei der deutschen Fußballnationalmannschaft gibt es heute viel zu besprechen. Das Team bot gegen die Südamerikaner eine enttäuschende Leistung. Ab sofort beginnt die Vorbereitung auf das erste K.O.-Spiel am Montag. Heute müssen zunächst nur die Reservisten und Einwechselspieler auf den Platz, bevor morgen wieder alle im Training gefordert sind. Ecuador schaffte dank des Sieges als Dritter ebenso den Einzug in die K.O.-Runde wie der Tabellenzweite Elfenbeinküste. Zudem feierten in der Nacht die Niederlande, Japan, Schweden und Australien den Einzug in die nächste Runde. Paraguay hat ebenfalls gute Chancen, als einer der 8 besten Gruppendritten weiterzukommen.
1: Das waren Nachrichten mit Markus Fliegel.
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7: Und das sieht aktuell folgendermaßen aus. Bremen am Dom wolkenlos, 23 Grad, Bremerhaven auch keine Wolken, 22 Grad Oldenburg am Schloss, blauer Himmel bei 21 und Rothenburg am Bahnhof, da ist trocken, 23 Grad. Heute bekommen wir ja auch maximal so ein paar dünne Schleierwolken, sonst aber nur Sonne, blauen Himmel, es bleibt trocken und es wird heiß, bis 38 Grad heute, morgen sogar bis 39.
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7: Vorsicht bitte auf der A1 Hamburg Richtung Bremen zwischen Harburg und Maschener Kreuz, da liegen Gegenstände. Und A1 Osnabrück Richtung Bremen zwischen Bremen-Brinkum und Hemelingen, 2 Kilometer stockender Verkehr. 6:09 damit.
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7: Und hier gleich die Welt mit Moritz und Rainer. Moritz. Heute heiraten extra am 26.06.26, damit man den Hochzeitstag nicht vergisst. Ja, schönen guten Morgen.

0: Das kommt nämlich immer noch 9:10 der Morgen hier auf Bremen 2. Und man sagt ja immer, Termine vergessen, der Turnbeutel für Erwachsene. Wenn Sie allerdings nichts mehr vergessen wollen, dann hilft natürlich eine Eselsbrücke. Also zum Beispiel nicht heiraten, ja, am 1.4.1928, sondern heute, 26.06.26. Das konnte sogar ich mir merken und ich heirate nicht mehr. Aber viele andere tun das heute offenbar, um eben auf keinen Fall künftig den Hochzeitstermin zu vergessen. Und apropos Dinge, die ich lieber vergessen würde.
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2: Lieber Herr Grund, ich höre Ihnen ja genau zu. Habe ich gerade richtig verstanden? Sie sind unverheiratet. Leben Sie in wilder Ehe?
0: Jetzt machen Sie sich keine Hoffnung, lieber Herr Moritz.
2: Oh,
0: weil,
2: das
0: wenn
2: interessiert
0: man,
2: die Hörerinnen und
0: wenn
2: Hörer.
0: Man nur heiratet, ja, weil das Datum so schön ist, kann ja. Das wirklich Liebe sein?
2: Das ist ein alter Herrenwitz, den kennen Sie. Männer können sich anscheinend keine Hochzeitstermine merken, vergessen den Hochzeitstag immer. Dieser Witz hat sehr, sehr viel Bart. Und Sie haben es ja richtig erkannt, das muss ich zugeben. Das ist sozusagen eine Eselsbrücke. Noch schöner wäre gewesen der 11.11.2011. Dafür ist es aber zu spät. Damals haben Tausende von Menschen geheiratet, vor allem in Köln, weil da der Fasching losgeht. Also man braucht solche Eselsbrücke und Männer, so das Klischee, häufiger als Frauen.
0: Schwaben wie Sie, die heiraten ja nicht, weil sich das Datum nicht merken können, sondern eher wegen der Steuerklasse, richtig?
2: Selbstverständlich, deswegen war ich zweimal verheiratet in meinem Leben, lieber Herr Groth. Ich dachte, das hält besser. Nein, der 26. Juni ist ja vielleicht gar kein so schlechtes Datum, nicht nur, weil er mit dem Jahr 2026 zusammenpasst. Da wurde die CDU gegründet, 1945. Ich weiß gar nicht, ob Sie das wissen. Da hat Carl von Linné, wissen Sie, wer das ist?
0: Aber natürlich.
2: Sie als alter Botaniker, Carl von Linné, der schwedische Naturforscher, hat auch an am 26. Juni geheiratet. Also ich finde, das sind ganz gute Rahmenbedingungen, um in den sicheren Stand der Ehe zu gehen. Das täte Ihnen auch gut, dann wären Sie ruhiger.
0: Ja, der Herr Linné hat vor allen Dingen schöne Gärten sich ausgedacht, aber das wissen Sie natürlich nicht. Was ich aber weiß, in der Zahlenmystik, ja, 26. Da wird die 6 ja mit Liebe, mit Harmonie, aber auch mit Schönheit in Verbindung gebracht. Und wo ich den Satz gerade angefangen habe, da frage ich mich sofort, warum soll ich mit Ihnen über Gefühle reden? Hä?
2: Ich habe an einem 26. Geburtstag, das kann kein Zufall sein. Ich bin ein Mensch voller Empathie, deswegen habe ich auch Verständnis für diese Menschen. Es gibt, ich weiß nicht, ob Sie das mitbekommen haben, jetzt sogar an diesem Wochenende, am 26.06. aufwärts eine Aktion. Die heißt Einfach heiraten 2026. Die evangelische Kirche. Die können einfach hingehen mit ihrer Lebensgefährtin. Können sie hingehen, sie brauchen niemanden mitnehmen. Wenn sie kirchlich heiraten, dann braucht es noch eine Urkunde, eine Eheurkunde. Aber ansonsten hingehen, heiraten, weggehen, wie früher in Gretna Green. Ich weiß nicht, ob Ihnen Gretna Green noch was sagt.
0: Was ist geworden aus drum prüfe, wer sich ewig bindet. Was ist mir egal mit Gretna Green?
2: Gretna Green kennen Sie aber schon noch. Da hat Joschka Fischer geheiratet. Eine seiner vielen Ehen wurde in Gretna Green, ich weiß nicht, ob an einem 26. geschlossen. Nein, einfach heiraten 2026, das können die Hörer und Hörerinnen einfach googeln und dann los hinaus und heute noch verheiratet, dann ist die Sache erledigt. Man hat nicht diese ganzen Vorbereitungen.
0: Darf man sich eigentlich, wenn man sich an so einem besonderen Tag heiratet, darf man dann auch nur an einem anderen besonderen Tag sich wieder scheiden lassen?
2: Scheidungsdaten, das können Sie mal überprüfen, merken sich die Menschen nicht. Fragen Sie mal in der Redaktion herum. Da sind sicherlich geschiedene Paare, das lässt sich ja nicht vermeiden, bei einem Sender wie Radio Bremen selbst nicht. Wann wurden Sie geschieden? Da werden die Leute Ihnen wahrscheinlich kein Datum sagen können. Also das können wir ruhig vergessen. Wir merken uns den 26.06.2026 und dann sind wir glücklich verheiratet. Ich bin es ja schon, lieber Herr Groth, bei Ihnen. Wir wissen es ja immer noch nicht.
0: Und Sie werden es auch nicht wissen, weil 26 wäre ja schön, temperaturtechnisch rechnen wir ja heute eher mit 36 oder mehr.
2: Ja, auch schlecht.
0: Könnte man bei dieser Hitze, ja, vielleicht so als mildernde Umstände dann bei der Scheidung gelten lassen, so nach dem Motto, oh, das war so heiß damals und ich so verwirrt.
2: Das haben Sie richtig erkannt. Ich war nicht bei Sinnen, wissen Sie, das ist ja auch nicht schön. Man trägt einen Anzug oder ein dichtes Kleid und dann diese Hitze heute, 37 Grad, selbst bei einfacher Heirat, dann rinnt der Schweiß so runter. Das sieht nicht schön aus auf den Hochzeitsfotos. Also vielleicht sollten sich alle doch nochmal überlegen, ob sie heute der evangelischen Kirche folgen und einfach heiraten. Sie müssen übrigens, ein Partner muss übrigens evangelisch sein, wenn man heute einfach heiraten will.
0: Was sind Sie eigentlich? Ich frage lieber, sagen Sie es nicht.
2: Natürlich
0: bitte sagen
2: evangelisch,
0: Sie es nicht.
2: Lieber
0: bitte
2: Herr Grote. Natürlich, lieber Herr Grote.
0: Die Welt mit Moritz und Rainer Moritz. Und mehr Moritz gibt es auch nochmal bei uns im Internet auf bremen2.de. Wir waren auch wieder völlig von Sinnen heute beide. Tschüss.
2: Herrlich, herrlich.

Ja, war das Tom Steiner? Eine Gefahrenmeldung noch. Vorsicht bitte, auf der B213 fahrender Damm Lingen Richtung Kloppenburg. Zwischen Stapelfeld und Kloppenburg West steht ein defekter LKW. 18 Minuten nach 9, dort im Defense sind das.

0: 9.21 Uhr damit und jetzt vier Worte, ein Festival, denn Lyric, Rap und Spoken Word. Das ist das internationale Literaturfestival Poetry on the Road und das nun startet heute mit großem Abend in der Bremer Shakespeare Company und mit dabei ist auch die Leipziger Autorin und Performance-Künstlerin Martina Hefter, die hat 2024 immerhin den Deutschen Buchpreis gewonnen. Gemeinsam mit dem Klangkünstler Patrice Libeb wird sie eine Performance zeigen, die mit dem Motto des Festivals, also Into the Future, spielt. Kein Wunder, denn die Zukunft ist ein Thema, das die beiden schon länger umtreibt.
1: Die Zukunft spielt in meinen Werken schon eine Rolle. Ich habe einige Performance-Arbeiten gemacht, wo es Szenen gab, die explizit in der Zukunft spielen. Das konnte man szenisch halt immer sehr schön ausgestalten. Dann gibt es den Gedichtzyklus Flammen, der definitiv in der Zukunft spielt, so eine Art Dystopie. Und mein nächster Roman spielt in einer Gegenwart, die gerade dabei ist, in die Zukunft überzugehen. Das finde ich am allerspannendsten.
0: Martina Hefter, also heute Abend in der Opening Night des Festivals Poetry on the Road, 19 Uhr geht's los in der Bremer Shakespeare Company und Karten und noch viel, viel mehr Infos, all das gibt's auf poetryontheroad.de. Poetry on the Road, ein Wort bitte.

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1: Damit 9:30.
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1: Das sieht aktuell folgendermaßen aus. Bremen am Dom wolkenlos, 24 Grad. Bremerhaven auch keine Wolken, auch 24. Oldenburg am Schloss, da haben wir 23 Grad und blauen Himmel. Und in Rothenburg-Würmer am Bahnhof, da ist trocken, 25 Grad. Heute bekommen wir ja maximal so ein paar dünne Schleierwolken, sonst nur Sonne, blauen Himmel. Es bleibt trocken und es wird heiß heute, bis 38 Grad, morgen sogar bis 39 Grad.
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1: Eis A1 Osnabrück Richtung Bremen, zwischen Bremen-Brinkum und Hemeling, 2 Kilometer Stau vor der Baustelle.
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1: Ja, bis 38 Grad, also heute Morgen noch mehr. Wie am besten mit solcher Hitze zurechtkommen? Wir sprechen gleich. Schönen guten Morgen.

0: Van Morrison. Every time I see a river, um 7:07 und es ist heiß in Deutschland, aber wem erzähle ich das? Und es kommt ja auch noch doller. Wochenende werden für Bremen, Hamburg, Niedersachsen so 38, 39 Grad erwartet. Zahlreiche Städte haben also schon Veranstaltungen abgesagt, das Wachmannstraßenfest in Bremen oder den Halbmarathon in Hamburg und so weiter. Dass man nicht um die Wette laufen kann, das ist ja klar, aber selbst nur ein bisschen Alltag, das ist ja kaum zu schaffen. Allein schlafen bei der Hitze und ca. 3.000 bis 9.000 Hitzetote pro Jahr, vermuten Mediziner und Forscher in Deutschland. Und deshalb haben wir auch gesprochen mit Claudia Treidel-Hoffmann, die ist Professorin, Umweltmedizinerin an der Uni Augsburg und Autorin des Buches Die Medizin der Zukunft, Heilen in einer veränderten Welt. Und die habe ich erstmal gefragt, wie kommen Sie denn mit der Hitze zurecht?
1: Ich persönlich komme eigentlich ganz gut mit der Hitze zurecht, aber weil ich mich eben auch anpasse. Ich bin jetzt heute Morgen bereits um 5:30 meine 10 Kilometer gelaufen und ich habe auch 2 Jahre in Rom gelebt. Deswegen habe ich mich schon so ein bisschen angepasst.
0: Vor allem ältere, kranke Menschen leiden unter der Hitze. Das ist ja bekannt. Auch kleine Kinder können Hitze nicht so gut kompensieren. Wieso ist denn das beides so?
1: Ja, kleine Kinder, die können nicht so gut schwitzen. Das ist der eine Punkt. Und ältere Menschen haben eben auch weniger Ausgleichsmechanismen. Insbesondere sind ältere Menschen eben auch häufig krank, multimorbide auch, wie wir das nennen, und nehmen viele Medikamente. Und all das führt dazu, dass die biologischen Ausgleichsmechanismen nicht mehr so gut funktionieren bei kranken und älteren Menschen.
0: Aber auch wer richtig gesund ist, kriegt das zu spüren, oh, zu heiß, und das kann dann auch schnell zu viel werden. Welche Symptome hat man da genau?
1: Ja, das ist genau der Punkt, dass nämlich auch Gesunde durchaus durch die Hitze stark gefährdet sein können, weil die Hitze, wenn sie zu viel ist, einfach zu viel ist. Also die Symptome sind, dass man erstmal kriegt man roten Kopf, weil sich die Gefäße weitstellen, weil der Körper die Hitze loswerden will. Und dann kann natürlich auch der Blutdruck einfach sinken, dann wird es einem schwindelig, man beginnt wahnsinnig zu schwitzen. Wenn man zu wenig getrunken hat, kann man irgendwann nicht mehr schwitzen. Dann kommt der Hitzekollaps und im schlimmsten Fall kommt der Hitzeschock. Und das alles ist begleitet mit einer steigenden Körpertemperatur, die normalerweise bei 37 Grad liegt. Und dann sehen wir Patienten bei uns, die mit 42 und mehr zum Teil Grad Körpertemperatur eingeliefert werden. Und das ist dann sehr kritisch. Das sind dann die Menschen, die zum Teil an einem Multiorganversagen versterben können.
0: Also nur gesund sein reicht nicht. Was kann ich also im Vorfeld tun, damit ich eben nicht so körperlich darunter leide, damit mir sowas auch nicht passiert?
1: Ja, der erste Punkt ist Hitze ernst nehmen. Hitze als Gesundheitsrisiko ernst nehmen, das ist das Wichtigste. Und dann muss ich mich eben dieser Tage drauf einstellen. Dann muss ich ausreichend trinken, am besten morgens aufstehen und schon das erste Glas Wasser trinken. Dann über den Tag verteilt, leichtes Essen, pflanzendominierte Ernährung, viel Obst, viel frisches Gemüse. Und dann einfach jetzt, auch wie ich es jetzt heute Morgen gemacht habe, alle Fenster auf,

0: morgens um 6 Uhr, dass es durchlüftet, dass man dann die Kühle im Raum hat und dann eben tagsüber am besten auch die Fenster zuhalten.
1: Das Ernstnehmen finde ich einen wichtigen Punkt auch noch. Also, weil Sie haben das gesagt gerade nochmal, kommt jetzt erst an bei vielen, dass es etwas da draußen, das wir nicht mehr länger ignorieren können, auch nicht länger bagatellisieren können, als das ist Sommer einfach, das ist so.
0: Ja, es ist natürlich so, es gab schon immer warme Tage, aber es gab noch nie so viele warme Tage und so starke heiße Tage. Deswegen dieses Ernstnehmen ist wichtig. Wir müssen unsere Städte darauf vorbereiten. Wir müssen unsere Schulen darauf vorbereiten, dass unsere Kinder jetzt auch die vernünftigen und die Noten schreiben können, die sie können und nicht in zu heißen Räumen sitzen. Aber das alles sind Anpassungsmaßnahmen, die wichtig sind. Wir müssen aber eins im Kopf behalten, dass auch wir gesellschaftlich und auch biologisch unsere Anpassungsgrenzen haben. Deswegen müssen wir zwei Dinge machen. Erstens uns anpassen, ja, unbedingt. Und das Zweite ist, dass wir auch alles dafür tun, dass wir die Klimaänderung begrenzen. Das heißt, also, die warmen Tage sollten nicht sehr viel mehr werden. Wir müssen unbedingt den Klimawandel reduzieren. Und das ist das Erste, was wir tun müssen, ist die erneuerbaren Energien ausbauen und raus aus den Fossilen.
1: Wie verändert sich durch die Hitze unser Leben? Dazu auf Bremen 2 Claudia Treidel-Hoffmann, die ist Umweltmedizinerin am Uniklinikum Augsburg und sie ist Autorin des Buches Die Medizin der Zukunft, heilen in einer veränderten Welt. Ich danke Ihnen sehr fürs Gespräch und guten Tag Ihnen. Tschüss.

0: Heather Nova, The Lights of Sicily und eine Warnmeldung. Vorsicht bitte auf der A27 Bremerhaven Richtung Bremen zwischen Überseestadt und Hornlehe. Da liegt eine Plane. 9.50 Uhr damit und meine Damen und Herren, Deutschland gegen Ecuador. Gestern Abend also oder für uns frühe Menschen mitten in der Nacht. Ergebnis jedenfalls, Deutschland hat verloren. 1:2. Und so klang das.
1: Pavlovic im Strafraum, auf Wirtz gelegt, am Elfmeterpunkt zurückgelegt, Schuss, Tor! Es steht 1:0, Leroy Sané haut den Ball rein, keine 2 Minuten vorbei.
2: Aber jetzt Achtung, die Chance für Ecuador. Schuss und das 1:1.
1: Ja, du lieber Himmel, sind die effizient.
3: Eckball für Ecuador. Ball auf den ersten Pfosten gemacht, weiter verlängert. Tor, Tor für Ecuador.
1: Es ist vorbei, Deutschland verliert. Der Zug hat doch eine Bremse.
0: Ja, Tor für Ecuador. Und so klang das also gestern Abend. Aber wenn Ihnen das jetzt, meine Damen und Herren, komplett neu ist, dieses Ergebnis, also Sie nicht bekommen haben, dass Deutschland verloren hat, zum Beispiel wegen schlechtem Netz oder so, ja. Die Bundesnetzagentur, die müht sich aktuell, die Qualität der Mobilfunkversorgung zu verbessern, wie die sagen. Die bitten jedenfalls um Mithilfe. Wir alle sollen nämlich Funklöcher aufspüren. Also, wenn man sie jetzt nur noch abgehackt sprechen hört oder sie selber nicht mehr zu hören sind im Telefon oder auch nichts streamen können, die Stelle bitte merken und Bescheid sagen. Ja, bis 1. Juli kann man da mitmachen und über so eine App dann die Funklöcher melden. So der Plan. Achtung, jetzt meine Frage. Wenn ich keinen Empfang habe mit der App, wie soll ich dann mit der App melden, dass ich keinen Empfang habe mit der App? Irgendwas auch immer. Aber es wird doch irgendwie schon gehen.

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1: Den hat Frieda Ahrens.
2: Es ist wohl eine der ikonischsten Liebeserklärungen überhaupt.
3: Vergiss nicht, ich bin auch nur ein Mädchen, das vor einem Jungen steht und ihn bittet, es zu lieben.
2: Julia Roberts in Notting Hill. Das ist ganz großes Kino. Und bald läuft der Film in Bremen nochmal auf großer Leinwand. Und nicht nur das. Der Abend hat einen Twist. Es wird ein Strickkinoabend. Bei etwas gedimmtem Licht, die Lautstärke nicht auf volle Dröhnung, wird sich Buchhändler Hugh Grant in Movie-Star Julia Roberts verlieben. Und dabei können in den Kinositzen Socken, Schals und Pullover entstehen. Mit organisiert wird das Ganze von Lena Wolosek-Kress.
4: Es gibt immer so privat organisierte Stricktreffen und wenn man da keinen kennt, dann ist das so ein bisschen schwierig, da ranzukommen. Und deswegen, finde ich, kann man auch hier Leute finden, mit denen man dann zusammen strickt.
2: Und das kommt an.
5: Und ich finde es jetzt schon richtig nett. Man sieht so die ganzen anderen Leute mit ihren selbstgestrickten Pullovern und das, finde ich, macht Spaß.
2: Seien Sie und Ihr Strickprojekt dabei, wenn Hugh Grant melancholisch durch die Jahreszeiten läuft und sein Herz gebrochen wird. Strickkino am 1. Juli um 19 Uhr im CineStar in Bremen.
1: Soweit auch der Freitagmorgen mit Tom Grote. Hier gleich die Nachrichten und dann kommt Hendrik Plass. Viel Spaß, schönen Tag, schönes Wochenende auch schon mal. Adele ist das.

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1: Mit Markus Fliegel, guten Morgen. Amokfahrer vom Magdeburger Weihnachtsmarkt erhält lebenslange Haftstrafe. EU will Schutzstatus für männliche Ukrainer aufweichen. Bundestag stimmt über Gesetz zur Beschleunigung von Bauvorhaben ab. Das Wetter durchgehend sonnig, nur ein paar Schleierwolken und sehr heiß mit bis zu 38 Grad. Der Amokfahrer, der vor 1,5 Jahren auf dem Weihnachtsmarkt in Magdeburg 6 Menschen getötet hatte, muss lebenslänglich ins Gefängnis. Das hat das dortige Landgericht festgestellt. Außerdem wurde im Prozess die besondere Schwere der Schuld festgestellt. Damit ist später auch eine dauerhafte Sicherungsverwahrung möglich. Annette Schneider-Solis.
2: Seit dem 10. November arbeitete das Landgericht Magdeburg die Tat juristisch auf. An 41 Verhandlungstagen wurden 109 Zeugen und 8 Sachverständige gehört. 204 Nebenkläger traten auf. Um Betroffenen die Aussage zu ersparen, stellte die erste große Strafkammer ihnen frei, ob sie in den Zeugenstand treten wollen. Alternativ wurden ihre Aussagen bei der Polizei im Selbstleseverfahren eingeführt. 4000 Seiten Prozessakten mussten die Verfahrensbeteiligten lesen.
1: Ukrainische Männer sollen sich einem Militärdienst künftig schwerer entziehen können und nicht mehr so einfach Zuflucht in Deutschland oder anderen EU-Staaten finden. Entsprechende Pläne hat die EU-Kommission am Morgen vorgestellt. 23- bis 60-Jährige, die von der Ukraine keine Ausreiseerlaubnis bekommen, sollen nach einem Vorschlag der EU-Kommission von den vereinfachten Aufnahmeregeln für Flüchtlinge ausgenommen werden. Katrin Schmidt.
3: Kommissionschefin von der Leyen hat bereits vorab erklärt, dass die Ukrainerinnen und Ukrainer auch weiterhin schnellen Schutz in der EU bekommen sollen. Es müsse jedoch auch sichergestellt werden, so von der Leyen, dass die legitime Fähigkeit der Ukraine zur Selbstverteidigung nicht untergraben wird. Dies deutet wohl an, dass die Kommission einige Ausnahmen vorschlagen wird, etwa für Männer im wehrfähigen Alter. 23 bis 60 Jahre alte Ukrainer könnten demnach künftig anders behandelt werden. Bislang finden alle Ukrainer nach der sogenannten Massenzustromrichtlinie Aufnahme in der EU, ohne dass ihr Schutzersuchen individuell geprüft wird. Das ermöglicht, sich legal in den 27 EU-Ländern aufzuhalten, zu arbeiten, zur Schule zu gehen und medizinische Versorgung und Sozialleistungen in Anspruch zu nehmen, die allerdings in einigen Mitgliedstaaten zuletzt schon gekürzt wurden.
1: Ein Team des Technischen Hilfswerks soll noch am Vormittag nach Venezuela fliegen. Nach Angaben einer Sprecherin werden knapp 50 Einsatzkräfte mit einer Bundeswehrmaschine vom Fliegerhorst Wunsdorf in Niedersachsen ins Erdbebengebiet starten. Einzelheiten von Oliver Kleinert.
4: Nach aktuellem Stand werden die Maschinen für den Flug etwa 13 Stunden benötigen. In Venezuela sollen die Kräfte des THW sich an der Suche nach Verschütteten beteiligen. Zu der Schnelleinsatzeinheit gehören laut THW 4 Rettungshundeführer, jeweils mit einem Hund. Weitere Einsatzoptionen, wie zum Beispiel Trinkwasser bereitzustellen, werden laut THW derzeit noch geklärt. Die Bundesregierung will außerdem Hilfsgüter in das südamerikanische Land schicken. Der Einsatz ist nach Angaben der Bundeswehr erstmal für 2 Wochen geplant. Vom Lufttransportgeschwader 62 in Wunsdorf stehen laut Verteidigungsministerium insgesamt 6 Maschinen für die Hilfe bereit.
1: Nach der Flucht eines verurteilten Mörders aus Peine hat Niedersachsens Justizministerin Katrin Wahlmann in einem Ausschuss im Landtag über den Fall informiert. Die SPD-Politikerin gab zu, dass es in der JVA-Zelle Pannen gegeben hat. So sei bei der Genehmigung der Ausgänge nicht sauber gearbeitet worden. Außerdem sei während der Ausgänge des Straftäters nicht dokumentiert worden, wie viel Geld er ausgegeben hat. Der verurteilte Mörder war vergangene Woche während eines begleiteten Ausgangs geflohen und hatte sich aus Peine nach Italien abgesetzt. Nach einem Verkehrsunfall konnte der 42-Jährige dort gefasst werden. Zum Sport. Die deutsche Fußballnationalmannschaft hat bei der WM ihre erste Niederlage kassiert. Gegen Ecuador stand es am Ende 1:2. Wie es nun weitergeht, dazu Silke Heine aus dem ARD-WM-Team.
5: Bei der deutschen Fußballnationalmannschaft gibt es heute viel zu besprechen. Das Team bot gegen die Südamerikaner eine enttäuschende Leistung. Ab sofort beginnt die Vorbereitung auf das erste K.O.-Spiel am Montag. Heute müssen zunächst nur die Reservisten und Einwechselspieler auf den Platz, bevor morgen wieder alle im Training gefordert sind. Ecuador schaffte dank des Sieges als Dritter ebenso den Einzug in die K.O.-Runde wie der Tabellenzweite Elfenbeinküste. Zudem feierten in der Nacht die Niederlande, Japan, Schweden und Australien den Einzug in die nächste Runde. Paraguay hat ebenfalls gute Chancen, als einer der 8 besten Gruppendritten weiterzukommen.
1: Das waren Nachrichten mit Markus Fliegel.
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6: Mit 21 Grad in Oldenburg gemessen, am Südstrand in Wilhelmshaven 22 Grad. Bremen ist schon bei 24, Bremerhaven bei 25 Grad. Also die Temperaturen ziehen langsam schon mal an. Die Sonne scheint von früh bis spät, bis auf so ein paar dünne Schleierwolken mal. Und dann wird es heute Nachmittag drückend heiß und schwül mit 34 bis 38 Grad. Bremen kommt also auf 36 Grad. Die Nacht bleibt dann auch tropisch. Es gibt kaum Abkühlung bei Tiefstwerten von 20 bis 24 Grad noch. Und morgen geht's weiter mit der Hitze. Viel Sonne, dann 33 bis 39 Grad. Später können sich da auch Hitzegewitter mit Starkregen bilden. Nur direkt an der Küste am Wasser, da ist es ein bisschen kühler. Der Sonntag bleibt dann immer noch heiß mit steigendem Gewitter und Unwetterrisiko.
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6: Um 5:05 mit einer Gefahrenmeldung. Vorsicht bitte auf der A1 Hamburg Richtung Bremen in Höhe Buchholzer Dreieck. Da sind Menschen auf der Fahrbahn. Dann die A1 Osnabrück Richtung Bremen zwischen Bremen-Brinkum und Hemelingen. 2 Kilometer Stau vor der Baustelle. Und die B213 Fahrener Damm Kloppenburg Richtung Lingen ist zwischen Kloppenburg West und Ortsausgang wegen eines kaputten LKW gesperrt. Allen unterwegs eine gute Fahrt. Kommen Sie gut an.
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6: Schönen guten Morgen am ja noch einigermaßen angenehmen Vormittag da draußen. Aber heute Nachmittag kommt dann eben die Hitze, bleibt auch am Wochenende und die wird so extrem, dass auch einige Veranstaltungen vorsorglich abgesagt wurden in Bremen, Bremerhaven und umzu. Und welche Veranstaltungen das genau betrifft, da gucken wir gleich mal drauf hier auf Bremen 2.

0: auf Bremen 2 an diesem Freitagvormittag. Und ja, dass das sehr heiß wird draußen ab heute Nachmittag und am Wochenende, das wissen wir ja alle mittlerweile. Werte bis um die 38 Grad im Schatten sind da durchaus drin in Bremen, Bremerhaven und umzu. Das kann dann auch gefährlich werden für die Gesundheit und spätestens am Sonntag kann es dann auch zu unwetterartigen Gewittern mit Starkregen kommen. Und deshalb ziehen einige Veranstalterinnen und Veranstalter lieber vorsorglich den Stecker, haben ihre Termine abgesagt. Jens Otto aus der Regionalredaktion Buten und Binn hat sich da mal einen Überblick verschafft für uns. Jens, fangen wir mal sportlich an. Welche Absagen gibt's denn da schon?
1: Aus Sicherheitsgründen ausfallen wird das Finale von Bremen Lauf 10 am Sonntag. 700 Läuferinnen und Läufer hätten da eigentlich im Bürgerpark unterwegs sein sollen, aber nicht bei der Hitze. Und auch der Bremer Firmenrudertag morgen fällt aus. Wir hätten da etwas über der Wasseroberfläche, über 40 Grad, hat mir Mitorganisator Klaus Hartstock gesagt.
2: Die Gesundheit geht halt auf jeden Fall vor. Das ist das oberste Credo. Und so und nicht anders muss man auch entsprechend entscheiden.
1: Das hat sich auch das Team vom Halbmarathon in Hamburg gedacht. Ich weiß, dass da auch einige Leute hier aus der Ecke mitmachen wollten. Das wird nix, wegen zu großer Hitze wird nicht gelaufen.
0: Ja, lieber wenig bewegen jetzt die nächsten 2-3 Tage. Wird denn irgendwo noch Sport gemacht oder fällt tatsächlich alles flach?
1: Es gibt zum Beispiel 2 große Fußballturniere für Nachwuchsmannschaften. Die sollen wie geplant stattfinden. Einmal der Worpswede Cup und der Karl-Schmidt Cup in Borgfeld. Die zuständigen Vereine, die sagen, wir machen die Pausen zwischen den Spielen länger. Es soll früher am Morgen und später am Abend auch Spiele geben und reichlich Schattenplätze, damit dann der Fußball da trotz dieser Gluthitze möglich ist.
0: Also zumindest Anpassungen werden gemacht. Und ja, außerhalb des Sports, wie sieht's bei der Kultur und anderen Veranstaltungen aus?
1: Auf jeden Fall nicht stattfinden werden zum Beispiel die Matthiestage in Fegesack, das Wachmannstraßenfest in Schwachhausen, das ist verschoben worden, der beliebte Flohmarkt auf dem Lucy-Flechtmann-Platz in der Neustadt, der muss auch ausfallen wegen der Hitze. In Bremerhaven, da wollte das Deutsche Schifffahrtsmuseum eigentlich eine Lesung auf dem Schiff Elbe 3 veranstalten, daraus wird jetzt auch nichts. Diese Liste, die ist aber noch lange nicht vollständig. Wer was vorhat am Wochenende, lieber nochmal versichern, ob wirklich trotz der Hitze alles wie geplant über die Bühne geht.
0: Ja, aber auf eine Veranstaltung sollten wir noch gucken, nämlich den Sommer in Lesmona. Auf diese Musikveranstaltung haben wir ja auch immer wieder hingewiesen hier auf Bremen 2. Wie sieht es denn damit aus?
1: Sagen wir es so, der Sommer in Lesmona kann kommen für tausende Musik- und Picknickbegeisterte in Knobspark. Das hat mir eine Sprecherin bestätigt. Da gibt es viele Bäume, viel Schatten und bei den Konzerten abends ist es ja hoffentlich auch nicht mehr ganz so heiß.
0: Ja, zumindest muss keiner frieren, ne? Und dafür können wir uns dann ja weiter freuen auf den Sommer in Lesmona. Der findet statt. Jens Otto auf Bremen 2 mit einem kleinen Überblick über die Veranstaltungen in Sachen Sport und Kultur, von denen so einiges aufgrund der Hitze abgesagt wurde fürs Wochenende.

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0: Oh, lass mich ihn zu Ende singen, ne? Miss Vertigo auf Bremen 2. Wer mag schon Ja-Sager, also offenbar mehr als Sie vielleicht denken, zumindest wenn es darum geht, sich gegenseitig das Ja-Wort zu geben. Wir haben unsere Radio Bremen Meinungsmelder nämlich mal gefragt, was sie so vom Heiraten halten, und das Ergebnis dieser nicht repräsentativen Umfrage: mehr als 40% halten das Heiraten nach wie vor für wichtig, immerhin. Und da ist die zweite Frage natürlich, warum? Deswegen haben wir unseren Reporter Niklas Wiers mal ausgeschickt, um Sie zu fragen, ob Heiraten bei Ihnen auch noch eine große Rolle spielt.
2: Also bei 3 Versuchen eine große offensichtlich. Bin jetzt fertig mit dem Thema, ist abgeschlossen.
3: Mein Sohn hat vor 2 Jahren geheiratet und ich finde das völlig normal.
4: Also ich bin seit 2 Jahren sehr glücklich verheiratet und ich finde, das ist für mich halt ja dieser klassische Gedanke. Die Ehe, finde ich, ist ganz wichtig und auch symbolisch finde ich das auch ganz gut.
5: Ist ja nicht mehr nötig. Es ist ja alles wesentlich einfacher heute geworden mit Kinder und Wohnung, was früher, ganz früher ja gar nicht gab. Man nicht verheiratet war, hat man einfach keine Wohnung bekommen als Paar.
6: Wenn ich so ein bisschen Zukunft gucke oder so, es wird ja alles ein bisschen moderner und offener. Also ich finde das kein Muss für eine Beziehung oder so. Außer wenn vielleicht Kinder da sind, dann bin ich noch ein bisschen altmodisch.
2: Ich habe eine 25-jährige Tochter und ich glaube, für sie ist es durchaus noch ein Konzept. Es kommt nicht aus der Mode, würde ich sagen.
5: Die Steuer im Moment noch spricht dafür.
2: Vielleicht sollte man es nicht allzu früh machen und vielleicht nicht irgendwie aus einer Laune heraus oder aus irgendeinem Druck, dass man sagt, ich bin jetzt soweit, ich müsste eigentlich mal heiraten. Ich glaube, das ist immer ein Fehler.
0: Da einigen finden Heiraten ja so toll, dass sie es gleich mehrmals tun im Leben. Als häufigster Grund, der gegen die Ehe spricht, wurde übrigens die Scheidungsrate genannt. Und was bei unseren Radio Bremen Meinungsmeldern so rauskommt, das finden Sie auch immer ganz detailliert dann online bei uns auf butenundbinnen.de oder in der Buten und Binnen App.

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4: Am Schloss in Oldenburg haben wir 24 Grad, Bremen und Bremerhaven 27 aktuell, auch in Achim schon 27 Grad. Also es geht schon hoch mit den Temperaturen und die Sonne scheint ja auch von früh bis spät heute, bis auf so ein paar dünne Schleierwolken mal. Und heute Nachmittag wird es dann drückend heiß bis schwül mit 34 bis 38 Grad. Bremen kommt dann so auf 36. Die Nacht bleibt dann auch tropisch, kaum Abkühlung, Tiefstwerte gerade mal 20 bis 24 Grad dann. Und morgen geht's weiter mit der Hitze. Viel Sonne, dann 33 bis 39 Grad. Später können sich da auch Hitzegewitter mit Starkregen bilden unter Umständen. Nur direkt am Wasser ist es etwas kühler. Der Sonntag bleibt dann auch immer noch sehr heiß mit steigendem Gewitter- und Unwetterrisiko.
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4: Um 10:30 mit der A1 Osnabrück Richtung Bremen zwischen Bremen-Brinkum und Hemelingen 2 Kilometer Stau vor der Baustelle und die B213 noch Fahrener Damm Kloppenburg Richtung Lingen. Die ist zwischen Kloppenburg West und Ortsausgang wegen eines kaputten LKW gesperrt. Allen unterwegs eine gute Fahrt. Kommen Sie gut an.
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4: Morgen zusammen. Und hat sich das jetzt gelohnt, länger wach zu bleiben, um Deutschlands erste Niederlage bei der WM zu sehen? Ja, vielleicht fragen Sie sich das auch heute Vormittag noch. Wie gehen die Spieler, die Fans jetzt damit um? So ein bisschen Nachlese und Wunden lecken nach dem Spiel gegen Ecuador. Machen wir gleich hier auf Bremen 2.
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0: 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Jamie Callum auf Bremen 2. Ja, und am Ende war es eine Party in Gelb um kurz nach Mitternacht unserer Zeit gestern. Ecuador hat es in die K.O.-Runde geschafft und das mit dem 2:1 gegen Deutschland und die erste WM-Niederlage für Deutschland mit der entsprechenden Gefühlswelt aus deutscher Sicht, die etwas anders klang.
1: Es ist vorbei. Deutschland verliert. Der Zug hat doch eine Bremse.
2: Deutschland hat hier einen ganz schwarzen Nachmittag erlebt und verliert mit 1:2 gegen Ecuador.
0: Tja, und bei Ecuador können Sie sich vielleicht denken, dass das etwas anders zuging auf dem Reporterplatz. Jetzt mal bitte anschnallen. So klang es nach dem Führungstreffer. So feiert man ein Führungstor. Dabei war es ja insgesamt nicht ein besonders ansehnliches Spiel. Ne? Da war schon Enttäuschung zu hören, aber auch Trotz in der deutschen Mannschaft. Unsere Reporter haben mal Dennis Undaff, Joshua Kimmich und nach ihrer Analyse gefragt und auch Bundestrainer Julian Nagelsmann wollte da noch was loswerden.
3: Nur weil wir jetzt verloren haben, sollen wir jetzt am Boden sein oder was? Macht keinen Sinn. Wir haben alle genug Spiele in unserem Leben verloren. So, wir können damit umgehen. Das ist jetzt nichts Großartiges, sondern einfach bessere Leistung bringen und dann wird es Montag wieder besser.
4: Die Analyse ist, dass wir auf jeden Fall verdient verloren haben. Das ist das, was mich so ein bisschen ärgert oder was mich am meisten ärgert, dass man das Gefühl hatte, dass der Gegner mehr gewinnen wollte als wir.
5: Wichtig ist, dass wir das Thema Geduld ein bisschen mehr reinkriegen und am Montag gewinnen. Das ist der Schlüssel. Jetzt nicht alles. Wir bauen jetzt die Zelte nicht ab und packen auch nicht zusammen mit Winston-Salem, sondern fliegen am Sonntag nach Boston, um am Montag da zu gewinnen.
0: Ja, nur gegen wen? Das ist immer noch die Frage. Da brauchen wir auch Geduld. Die Reihen der Kandidaten für den ersten Gegner in der K.O.-Phase lichten sich zumindest zunehmend. Es sieht wohl nach Paraguay oder Australien aus. Und die das alles über sich ergehen lassen mussten, die sollen natürlich auch zu Wort kommen, die deutschen Fans in New York.
6: Lieber heute als am Montag. Ich meine, wir haben echt gut angefangen. Wir hätten das Tor einfach nicht so schnell, das Gegentor kriegen müssen. Aber danach haben die wahrscheinlich Adrenalin gekriegt und haben körperlich, waren die uns echt überlegen. Und wir haben eigentlich gar keine Chance mehr gehabt, über 90 Minuten.
7: Also wir haben uns jetzt mit den Ecuadorianern mittlerweile ganz gut angefreundet. Also ich musste heute bestimmt schon 10 Fotos machen. Die wollten alle Fotos haben. Und gestern waren wir auch noch abends auf dem Times Square. Ich wurde, glaube ich, 5-mal nach Trikottausch gefragt. Aber es war mein einziges, oder es ist mein einziges Deutschland-Trikot. Somit konnte ich es ja leider nicht tauschen. Also es hat sehr viel Spaß gemacht.
8: Das war ein Auswärtsspiel. Aber hallo, das war Wahnsinn. Wir waren vielleicht zu 10 bei uns im Block, 10 Weiße. Ansonsten nur Gelbe aus Ecuador, da ging es richtig ab. Das war echt geil.
0: Wut und Trauer klingen definitiv anders. Am Ende war es irgendwie eine Party für alle, weil ja beide Mannschaften weiter sind. Am Montag dann Deutschland gegen wen auch immer um 22:30 Uhr. Wird wieder ein langer Abend mit hoffentlich dann besserem Ausgang. 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

0: The Cranberries auf Bremen 2. Das ist der Verkehrsservice mit einer aktuellen Gefahrenmeldung. Vorsicht bitte auf der A7 Hannover Richtung Hamburg zwischen Flehstedt und Dreieck Hamburg Südwest, da eine ungesicherte Unfallstelle. Der Faust, so heißt der renommierte deutsche Theaterpreis, der vom Deutschen Bühnenverein vergeben wird. Und kurz bevor es überall in die Sommerpause geht, hat diese Interessenvertretung für Theater und Orchester in Deutschland gestern nochmal schnell die Liste der 60 Nominierungen für den diesjährigen Preis veröffentlicht. Und unser Bremen 2 Theaterliebhaber und Redakteur Markus Behrens, der hat da natürlich gleich mal drauf geguckt und erzählt uns jetzt, ob es Grund zur Freude gibt in Bremen, Bremerhaven oder in Oldenburg.
1: Ja, die gibt es allerdings nur hier bei uns, denn das Theater Bremen wurde gleich in 3 Kategorien nominiert. Und das kommt nicht so häufig vor, wenn man bedenkt, dass es ja ein Vielfaches an Künstlerinnen und Künstlern an den Theatern in Deutschland gibt. Freuen kann sich auf jeden Fall das Ensemble Unusual Symptoms, das zusammen mit Tanzbar Bremen in der Kategorie Darstellertanz für die Produktion The Tide nominiert wurde. Hier sieht die Jury auch eine gelungene Form der Inklusion auf der Bühne. Dann wurde Kammersängerin Nadine Lehner in der Kategorie Darstellerin Musiktheater für ihre Rolle als Renata in der Oper Der feurige Engel nominiert. Die Jury lobt Lehners exzeptionelle künstlerische Leistung, die musikalische Exzellenz, darstellerische Radikalität und menschliche Wahrhaftigkeit vereint. Und ich sage, das trifft auf jeden Auftritt von Nadine Lehner zu, egal in welcher Rolle. Außerdem gehört Gastregisseurin Anna Weber für die Inszenierung der Rossini-Oper Die Reise nach Reims in der Kategorie Regie Musiktheater zu den Nominierten. Mit viel Ironie, Fantasie und Sinn für intelligente Unterhaltung geht Anna Weber eine der wirklich schwierig zu inszenierenden Opern des Repertoires an, sagt die Jury. Die Gewinner werden im Rahmen einer Gala im Hessischen Staatstheater in Wiesbaden Mitte November vom Deutschen Bühnenverein ausgezeichnet, der den Preis zusammen mit der Deutschen Akademie der Darstellenden Künste und der Kulturstiftung der Länder seit 2006 jährlich vergibt.
0: Ja, dann drücken wir mal die Daumen, dass aus den 3 Nominierungen dann auch 3 Preise werden für das Theater Bremen, wenn der Faust dann im November verliehen wird. Markus Behrens mit der frohen Kunde für die Bremer Theatermacher auf Bremen 2.

0: Betty Bell, Diamond in the Rough. Jetzt Jens Schellhaus mit einem Tipp für Sonntag.
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2: Der Mensch, er kann lieben. Doch dann tut er sich weh.
3: Tanna Skoltsa-Bock ist Lyrikerin und Poetry-Slammerin. Vor vielen Jahren kam sie aus dem Iran nach Deutschland.
2: Der Mensch kann rechnen und berechnet die Chancen.
4: Zum Beispiel gibt es eine Studie, die aufzeigt, dass bei gleicher Leistung SchülerInnen, die von Rassismus betroffen sind, schlechtere Übergangsempfehlungen bekommen und schlechtere Noten bekommen.
3: Josephine Apraku ist Sachbuchautorin, forscht zu Rassismus, Kolonialismus und zu Machtstrukturen.
4: Es geht immer um Verteilung in unserer Gesellschaft. Also wer hat Zugang zu was? Und dafür sind Machtverhältnisse wie Rassismus zum Beispiel da.
3: Schlimm, sicher. Trotzdem suchen Tanna Skoltsa-Bock und Josephine Apraku nach Hoffnung, wie sie sich finden lässt, was sie behindert und wie wir uns gegenseitig unterstützen können.
2: Ich frage mich dann oft, ist der Mensch wirklich so komplex?
3: Zum Literaturfestival Poetry on the Road und der Lesereihe Out Loud kommen Tanna Skoltsa-Bock und Josephine Apraku nach Bremen, um zu lesen, performen und mit ihnen zu diskutieren. Am Sonntag um 19.30 Uhr im Kulturzentrum Lagerhaus.
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1: Mit Markus Fliegel. VW will offenbar 100.000 Stellen weltweit abbauen. EU möchte Schutzstatus für männliche Ukrainer aufweichen. Amokfahrer vom Magdeburger Weihnachtsmarkt erhält lebenslange Haftstrafe. Das Wetter durchgehend sonnig, ein paar Schleierwolken, sehr heiß mit bis zu 38 Grad. VW will offenbar deutlich mehr Stellen abbauen als bislang erwartet. Im Gespräch ist die Streichung von 100.000 Arbeitsplätzen weltweit. Das wären doppelt so viele wie bisher angekündigt. Aber auch mehrere Standorte stehen auf dem Spiel. Aus Hannover berichtet Bertel Starke.
2: 4 deutsche Werke könnten geschlossen werden. Neben den Volkswagen-Standorten Hannover, Emden und Zwickau wackelt auch das Audi-Werk in Neckarsulm. Wenn die dort aktuell gebauten Modelle auslaufen, soll die komplette Produktion gestoppt werden. All das steht in einem Sanierungskonzept. Nach NDR-Informationen hat Konzernchef Oliver Blume dieses Papier Führungskräften präsentiert. Die Belegschaft kündigt bereits Widerstand an. Der VW-Betriebsrat spricht von unverantwortlichen Drohungen. Sollten solche Pläne vorangetrieben werden, würden die Arbeitnehmervertreter die mit aller Macht verhindern. Bei Volkswagen spitzen sich die wirtschaftlichen Probleme immer weiter zu. Zuletzt meldete der Wolfsburger Autobauer einen massiven Gewinneinbruch. Als Gründe gelten vor allem hohe Kosten, die US-Zölle und Probleme auf dem wichtigen Markt in China.
1: Der Amokfahrer, der vor 1,5 Jahren auf dem Weihnachtsmarkt in Magdeburg 6 Menschen getötet hatte, muss lebenslänglich ins Gefängnis. Das hat das dortige Landgericht festgestellt. Max Hensch.
3: Das Urteil wird die Toten nicht zurückbringen, das sagte eine Lehrerin, die auf dem Magdeburger Weihnachtsmarkt von dem SUV erfasst und schwer verletzt wurde vor dem letzten Prozesstag. Bis heute ist sie krankgeschrieben und kämpft wie viele andere mit den psychischen Folgen. Die Lehrerin trat als eine der mehr als 200 betroffenen Nebenkläger auf. Deren Forderung, dass Taleb A. nie mehr in Freiheit kommen soll, kam die Kammer heute zum Teil nach. Unter anderem wurde er wegen Mord in 6 und versuchtem Mord in 206 Fällen verurteilt. Dazu eine besondere Schwere der Schuld. Der Täter selbst hatte im Prozess keine Reue gezeigt, sogar weitere Angriffe angedroht. Taleb A. wird wohl über Jahrzehnte ins Gefängnis kommen. Eine Sicherungsverwahrung für den Anschluss ist zunächst vorbehalten, wenn das Urteil von Magdeburg rechtskräftig wird.
1: Ukrainische Männer sollen sich einem Militärdienst künftig schwerer entziehen können und nicht mehr so einfach Zuflucht in Deutschland oder anderen EU-Staaten finden. Entsprechende Pläne hat die EU-Kommission am Morgen vorgestellt. Katrin Schmidt.
4: Konkret sollen 23- bis 60-jährige Männer, die von der Ukraine keine Ausreiseerlaubnis bekommen, von den vereinfachten Aufnahmeregeln für Flüchtlinge künftig ausgenommen werden. Damit, so erklärt es EU-Innenkommissar Brunner, folgt die EU einer Bitte der Ukraine, die weiterhin viele Soldaten braucht. Seit mehr als 4 Jahren war in der EU kein Asylantrag notwendig und die Betroffenen konnten theoretisch direkt arbeiten, zur Schule gehen und medizinische Versorgung sowie Sozialleistungen in Anspruch nehmen. Diese Regelung läuft im kommenden Frühjahr aus und soll nun von der EU um ein weiteres Jahr verlängert werden, aber eben in abgespeckter Form. Die betroffenen Männer müssten damit künftig einen Asylantrag in einem EU-Land stellen, hätten also deutlich geringere Aussichten auf Schutz und eine Aufenthaltserlaubnis. Auch Innenminister Dobrindt hat sich zuletzt, wie viele europäische Innenministerkollegen, für diese Änderung im Schutzstatus für Ukrainer ausgesprochen.
1: Viele große Bauvorhaben in Deutschland dauern ausgesprochen lange. Um hier aufs Tempo zu drücken, soll der Bundestag heute ein Gesetz verabschieden, das Verkehrsprojekte deutlich beschleunigt. Jakob Meyer verfolgt die Debatte.
5: Bundesverkehrsminister Patrick Schnieder von der CDU spricht von einem wichtigen Gesetz, das Deutschland entscheidend voranbringen werde. Dafür will die schwarz-rote Bundesregierung Planungs- und Genehmigungsverfahren vereinfachen, etwa durch einheitliche Standards oder indem Doppelverfahren abgeschafft und mehr digital erledigt wird. Das soll Verfahrensschritte um bis zu ein Drittel verkürzen. Deutschland habe seine Verkehrsinfrastruktur viel zu lange vernachlässigt und zu wenig investiert, erklärte Schnieder in der Debatte. Bei Eingriffen in die Natur kann künftig statt Ausgleichsmaßnahmen ein Ersatzgeld gezahlt werden. Die Grünen-Abgeordnete Swantje Henrike Michaelsen nannte das Vorhaben für die Natur desaströs. Jorrit Bosch von den Linken sprach von modernem Ablasshandel.
1: In Brake beginnt am Vormittag eine gemeinsame Großübung des Havariekommandos und der Bundesanstalt THW. Im Mittelpunkt steht die Bekämpfung eines fiktiven Ölunfalls auf der Weser. Einzelheiten aus der Nachrichtenredaktion von Christian Schwalb.
6: Wie große Ölverschmutzungen in Küstengewässern und insbesondere auf der Weser bekämpft werden können, um diese Frage geht es 3 Tage lang in Brake. Das Unfallszenario sieht vor, dass nach einer Havarie auf der Weser mehrere Tonnen Schweröl austreten und das Ufer verschmutzen. Die Einsatzkräfte trainieren, wie das Öl auf dem Wasser und an Land eingedämmt, aufgenommen und beseitigt werden kann. Allein das THW nimmt mit rund 200 Einsatzkräften seiner Landesverbände an der Übung teil. Am Samstag richtet der Landkreis Wesermarsch parallel seinen diesjährigen Hochwasserschutztag in Brake aus. Auch deswegen kann es im Bereich des Stadthafens zu Verkehrsbeeinträchtigungen kommen.
1: Das waren Nachrichten mit Markus Fliegel.
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7: Oldenburg 26 Grad aktuell, Bremen und Bremerhaven 27 und in Euthen am Euthersee, da haben wir schon 28 Grad. Also die Temperaturen steigen, die Sonne scheint von früh bis spät, bis auf so ein paar dünne Schleierwolken auch ungestört. Und heute Nachmittag wird es dann so richtig drückend heiß und schwül mit 34 bis 38 Grad. Bremen kommt so auf 36. Die Nacht bleibt dann tropisch, wenig Abkühlung, Tiefstwerte von 20 bis 24 Grad dann noch. Und morgen geht es weiter mit der Hitze, noch ein bisschen heißer, bei viel Sonne dann 33 bis 39 Grad. Später können sich dann auch Hitzegewitter mit Starkregen bilden, nur direkt am Wasser, da ist es ein klein bisschen kühler. Und der Sonntag bleibt dann immer noch heiß mit steigendem Gewitter- und Unwetterrisiko.
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7: Um jetzt 11:06 mit der A1 Osnabrück Richtung Bremen zwischen dem Bremen-Brinkum und Hemelingen 4 Kilometer stockend vor der Baustelle. Dann die A7 Hannover Richtung Hamburg, die ist zwischen Fleestedt und der Raststätte Harburger Berge Ost nach einem LKW-Unfall gesperrt. Und die B213 auf Fahrener Damm Kloppenburg Richtung Lingen, die ist zwischen Kloppenburg West und dem Ortsausgang wegen eines kaputten LKW gesperrt. Allen unterwegs eine gute Fahrt, kommen Sie gut an.
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7: Guten Tag und auf in die letzte Runde der Woche. Ne? Letzte Gelegenheit, nämlich nochmal abzusahnen bei unserem Quiz Halbwissen gleich hier auf Bremen 2.

Freitagvormittag auf Bremen 2. Es wird ein heißes Wochenende, so heiß, dass man am besten drinnen bleibt, weil es draußen zeitweise unerträglich wird. Und da ist es doch gut, wenn Sie genug spannenden Lesestoff für zu Hause haben, oder? Sehen Sie? Und deshalb sind wir heute so großzügig und spielen gleich um zwei Bücher in unserem Quiz Halbwissen. Zweimal Spannung mit einem Krimi, einem Thriller. Der Thriller heißt Schattenboxer, ist der zweite Band, in dem Autor Horst Ecker seinen Protagonisten Vincent Veit von der Düsseldorfer Kripo ermitteln lässt, mit so einer Mischung aus Realität und Fiktion, denn diese fiktive Geschichte hat Verbindungen zum Mord am ehemaligen Treuhandchef Rohwedder. Und dazu gibt es noch einen Krimi, Berber und der Tod am Karpfenteich von Georg Steinweh. Hier soll der nicht besonders erfahrene Privatdetektiv Daniel Berber eine fingierte Entführung aufklären, nur dass die sich zu einer echten Entführung entwickelt und dann auch noch blutig endet. Also zwei Bücher für Krimi-Liebhaber und Liebhaberinnen und dieses Paket, das können Sie sich jetzt ganz einfach erspielen. 0421 24 66 24, das ist wie immer die Nummer, um mit mir Halbwissen zu spielen. Soll ja eine Runde Spaß machen, ne? 6 Fragen rund um Aktuelles, 3 richtige Antworten und schon haben Sie 2 Bücher zu Hause. Also, jetzt anrufen und mitmachen. 0421 24 66 24. Ich freue mich drauf.

0: Amy McDonald auf Bremen 2. Das ist der Verkehrsservice mit einer aktuellen Gefahrenmeldung. Vorsicht bitte auf der A28 Oldenburg Richtung Bremen zwischen Delmenhorst, Deichhorst und Adelheide. Da liegen Gegenstände auf der Fahrbahn. So, und jetzt spielen wir um ein ganzes Krimi-Paket zum Ende der Woche. Schattenboxer von Horst Eckert und Berber und der Tod am Karpfenteich von Georg Steinweh. Das sind zwei Bücher, die Klaus Böttcher aus Bremen-Hastedt gerne zu Hause haben will, um sich die Langeweile zu vertreiben. Schönen guten Morgen, Herr Böttcher.
1: Ja, genau, das wäre toll.
0: Sie sind gerade in der Küche, schnibbeln am Salat, ne?
1: Genau, ich muss ganz viel Petersilie klein schneiden für einen frischen Salat, den man bei dem Wetter gut essen kann.
0: Das stimmt, das ist, liegt zumindest nicht so schwer im Magen. Haben Sie sonst einen Plan, wie Sie die Bullenhitze an diesem Wochenende aushalten wollen?
1: Ja, wir haben einen großen Garten und da ist eine Magnolie, da ist viel Schatten unter und ab 5, 6 wird es ja auch dann, war zumindest die letzten Tage. Und was das Schöne ist, ja, das sind jetzt ja die langen Tage, das heißt so ab 18 Uhr, da hat man ja noch reichlich Zeit, den Abend zu genießen.
0: Absolut, genau. Und Lesen in einer halbwegs kühlen Ecke ist ja auch ein guter Plan und deswegen spielen wir darum. Um die beiden Bücher, Halbwissen auf Bremen 2, 6 Fragen und mindestens 3 davon sollten Sie richtig beantwortet haben. Dürfen auch mehr sein. Sind Sie bereit?
1: Ich bin bereit und versuch's mal, ja.
0: Dann legen wir los mit Frage 1. Nach dem verheerenden Erdbeben in Venezuela sind jetzt auch Helfer aus Deutschland unterwegs in die Unglücksregion. Zu welcher Behörde gehören die Helfer denn?
1: Technisches Hilfswerk.
0: Das ist richtig, das THW, das Technische Hilfswerk. Frage 2. Bremens Polizei übt heftige Kritik an einem geplanten Gesetz oder besser gesagt die Gewerkschaft der Polizei in Bremen, das eigentlich ihre tägliche Arbeit erleichtern sollte. Gegen welches Gesetz regt sich der Groll, das gerade in der bremischen Bürgerschaft besprochen wird?
1: Das Versammlungsfreiheitsgesetz oder so ähnlich, sinngemäß.
0: Sinngemäß ist das richtig. Ich lasse das mal gelten, es ist das Versammlungsgesetz, genau. Also es geht um Demonstrationen und Versammlungen. Das war nichts, haben Sie gestern gesehen, die Fußball-Weltmeisterschaft, das deutsche Spiel gegen Ecuador?
1: Ja, habe ich gesehen.
0: Dann wissen Sie auch, wie es ausgegangen ist, was der Endstand?
1: Ja, wir haben 2-1 verloren.
0: So kann man das
1: also
0: sagen.
1: Also 2-1 für Ecuador.
0: Ja, genau. Frage 4, historischer Tag heute in Berlin vor 63 Jahren. 400.000 Menschen hatte US-Präsident Kennedy vor sich, als er einen legendären Satz sagte. Wissen Sie noch welchen?
1: Ich bin ein Berliner.
0: Ich bin ein Berliner, das ist richtig. Absolutely correct. So, mal gucken, ob das ein Durchmarsch wird. Frage 5, juristischer Erfolg für den Bayer-Konzern in den USA. Es geht um den Unkrautvernichter Roundup und einen darin enthaltenen umstrittenen Wirkstoff. Wie heißt denn dieser Wirkstoff?
1: Ja, das ist der Glyphosat-Prozess. Und da geht es darum, ob die Aufschrift eine Warnhinweis sein müsste, ob es krebserregend ist. Und der muss nicht sein.
0: Absolut, genau. Es geht auch nur um den Wirkstoff. Sie haben es ja schon gesagt. Also wie heißt der?
1: Glyphosat.
0: Glyphosat, genau. So, 6. Frage. Mal gucken, ob Sie heute nochmal die 6. voll machen. Heute vor 90 Jahren ging in Deutschland nämlich zum ersten Mal ein Hubschrauber in die Luft. Der FW-61. Und zwar auf einem Bremer Testgelände. Wofür steht denn das Kürzel FW?
1: Focke Wulf.
0: Focke Wolf, jawohl. Also, da bin ich aber beeindruckt. Respekt, alle 6 richtig.
1: Oh.
0: Alle 6 gibt 2 Bücher. Dann wünsche ich viel Spaß beim Lesen mit unserem Krimi-Paket.
1: Ja, wunderbar.
0: Gucken wir nach Hause und dann, ja, entspannten Schattenplatz im Garten, ne? Und jetzt
1: gut,
0: mal aushalten.
1: Kriegen wir hin und ich freue mich auf die Bücher.
0: So, viel Spaß noch beim Petersilie-Schnippeln. Grüße nach Hastedt. Tschüss.
1: Ja.

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1: Ja, wir nähern uns der 30-Grad-Marke mit in Oldenburg 28 Grad, Bremen, Bremerhaven schon 29 und auch in der Würme in Lilienthal 29 Grad. Die Sonne scheint dazu von früh bis spät, bis auch so ein paar dünne Schleierwolken auch ziemlich ungestört. Und heute Nachmittag haben wir dann definitiv die 30 überschritten. Dann wird's heiß und schwül bei 34 bis 38 Grad. Auch die Nacht bleibt tropisch, so richtig Abkühlung ist das nicht mehr bei Tiefstwerten von 20 bis 24 Grad. Morgen geht's dann weiter mit der Hitze, wird noch ein bisschen heißer. Viel Sonne dann bei 33 bis 39 Grad. Da können sich dann später auch einzelne Hitzegewitter mit Starkregen bilden. Und direkt am Wasser ist es ein bisschen kühler. Und auch der Sonntag bleibt noch heiß bei steigendem Gewitter- und Unwetterrisiko.
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1: Um 11:30 jetzt mit einer Gefahrenmeldung immer noch. Vorsicht bitte auf der A28 Oldenburg Richtung Bremen zwischen Delmenhorst-Deichhorst und Delmenhorst-Adelheide, da Gegenstände auf der Fahrbahn. Dann die A1 Hamburg Richtung Osnabrück zwischen dem Bremer Kreuz und Hemelingen, 5 Kilometer stocken vor der Baustelle. Die Gegenrichtung Osnabrück, A1 Osnabrück Richtung Bremen zwischen Bremen-Brinkum und Hemelingen, 4 Kilometer stockend vor der Baustelle. Dann die A7 Hannover Richtung Hamburg, die ist zwischen Fleestedt und der Raststätter Harburger Berge Ost nach einem LKW-Unfall gesperrt, dadurch gibt es Stau. Und die B71 nach Zeven Richtung Bremerhaven, die ist zwischen Braul und Seedorf nach einem Unfall gesperrt. Ach, eine haben wir noch, sehe ich gerade, die B213, nämlich Fahrener Damm Kloppenburg Richtung Lingen. Die ist zwischen Kloppenburg West und Ortsausgang auch wegen eines kaputten LKW gesperrt. Allen unterwegs eine gute Fahrt. Kommen Sie gut an.
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1: Tag zusammen. Mexikanische Conchas oder Umami-Bites, die aussehen wie Schwarzbrot, aber schmecken wie Chips. Ja, solche Innovationen und Trends in Sachen Essen gab es diese Woche auf der Messe Food Impacts in der Alten Werft in der Bremer Überseestadt zu probieren. Dort präsentierten sich wieder junge Start-ups aus dem Food-Bereich und ein paar mehr Lecker-Schmecker-Eindrücke von dieser Messe gibt es dann gleich hier auf Bremen 2.

0: Moon over Bourbon Street, Sting auf Bremen 2. Und falls es Ihnen noch nicht aufgefallen ist, Bremen ist eine Gründerstadt, absolut beliebt bei Startup-Unternehmerinnen und Unternehmern. Im Schnitt gibt's hier in Bremen 100.000 auf 100.000 Einwohner 2,5 Firmengründungen. Und vor allem findet man das in den Bereichen Software, Nachhaltigkeit und auch im Food-Bereich. Allerdings ist genau hier im Food-Bereich die Konkurrenz auch sehr groß. Und so nutzen die Gründerinnen und Gründer eigentlich jede Chance, um sich zu präsentieren. Und eine davon ist immer die Food-Impact-Messe von der Bremer Supermarktkette MyEnzo. Bremen 2 Reporter Fabian Metzner, der hat sich dort mal diese Woche die neuesten Startups und Trends angesehen.
1: Hab ich auch mal empfohlen.
2: Sehr gerne. Das ist jetzt Paprika.
3: Genau dieses oder auch lecker hört man schon sehr häufig in der alten Werft in der Bremer Überseestadt. Denn hier bieten über 10 Food-Startups ihre Ideen an, um bekannter zu werden. Da gibt es neben der Insekten-Bolognese, Smoothies und Likören auch Gerichte, von denen man noch nie etwas gehört hat. Beispielsweise am Stand von Julio Aurella. Er backt dort mexikanische Conchas.
4: Das ist so ein Hefeteig, von innen ganz fluffig und von außen so knusprig. Das hat eine Zuckerkruste obendrauf. Und dann es gibt zwei Geschmäcke. Einmal in Vanille und einmal in Schokolade.
3: Und schmeckt wie ein saftiges Stück Butterkuchen mit einem leichten Crunch durch die Zuckerkruste. Julio Aurella will damit zeigen, dass mexikanisches Essen viel mehr ist als Tacos oder Burritos.
4: Wenn ich Mexiko mit Essen verbinde, mit was Süßen verbinde, denke ich sofort an die Concha. Und hier in Deutschland denkt man an salzige oder herzhafte Sachen wie Tacos, Burritos oder so. Aber Süßes nicht so, ne?
3: Ein Stück der persönlichen Essenskultur mit nach Deutschland zu bringen, das ist ein Traum von vielen Gründerinnen und Gründer im Foodbereich. Beim Stand von Raghulan Vijayakumar, ein Foodtruck, riecht es wie in einem guten indischen Restaurant. Nach Curry, leichter Schärfe und einem Mix aus Zwiebeln und Knoblauch. Er und seine Frau haben O India gegründet und versprechen mit ihrer Gewürzmischung ein authentisches Curry hinzubekommen.
5: Bei uns ist das Besondere, die Gewürze kommen nur aus Indien und Sri Lanka, die wir dann vermarkten. Malen und dann nach unserer Rezeptur mischen.

0: Wir nehmen kein Pulver, sondern wir holen uns die ganzen Gewürze komplett und mahlen die halt. Und ich glaube, dieser Mahlprozess, der bringt nochmal eine ganz andere Geschmacksnote mit rein.
1: Weiter zum Stand von Anna Udo. Dort kann man Umami Bites probieren. Sieht aus wie Schwarzbrot, schmeckt aber wie Chips in verschiedenen Geschmacksrichtungen.
2: Die größte Herausforderung war, ein Bindemittel zu finden, was nicht aus Zucker besteht. Also wenn du jetzt an die meisten süßen Riegel denkst, so Schokoriegel, die haben alle eins gemeinsam, und zwar Glucose, so das Hauptbindemittel. Ist. Ich wollte das nicht, und ich wollte auch nicht, dass mein Riegel hauptsächlich aus Zucker besteht. Da ist die meiste Entwicklungsarbeit reingeflossen.
1: Anna Udo hofft auf der Messe auf Kooperationen, weil sie es noch nicht geschafft hat, in die Regale von Supermarktketten zu kommen. Da ist Marvin Saathoff schon ein Stück weiter. Er steht vor einer Slushy-Maschine. Was innen drin aussieht wie ein Cola-Eis, ist in Wirklichkeit Espresso-Martini in Eisform. Den kann man in dieser Form nicht kaufen, aber dafür den Cocktail-Klassiker aus der Dose. Gibt es zwar schon, aber er macht etwas anderes.
3: Und zwar nicht nur ein normaler Espresso-Martini, sondern auch ein entkoffinierter Espresso-Martini aus der Dose. Weil was wir gemacht haben ist, wir haben jeweils dieselbe Bohne genommen. Das ist eine 100% Premium Arabica-Bohne aus Kolumbien. Viele haben noch, sage ich mal, vielleicht die Oma, die das trinkt, weil sie was mit dem Herzen hat. Aber entkoffinierter Kaffee muss nicht schlechter schmecken als normaler Kaffee. Und das war uns extrem wichtig, dass wir geschmacklich wirklich auf demselben Niveau sind.
1: Und eine Creme hat das Getränk auch. Und dafür wurde extra eine kleine Stickstoffflasche in die Dose eingebaut, die beim Öffnen dafür sorgt, dass die Creme entsteht. Kulinarisch hat Bremen also viel zu bieten. Vor allem haben mich die Umami Bites begeistert. Neue salzige Snacks, die gut schmecken und vor allen Dingen auch satt machen. Kurz gesagt.
4: Ja, die Messe mit dem die Food Impact Messe in der Bremer Überseestadt mit Eindrücken, die uns Bremen 2 Reporter Fabian Metzner diese Woche geholt hat.

0: immer unterwegs, Arne Heger auf Bremen 2. Und bekommen Sie auch schon regelmäßig Post von uns? Falls nicht, ein Klick reicht auf bremen2.de, um unseren Bremen 2 Newsletter zu abonnieren. Tausende lesen ihn schon und heute am Freitag, da gibt's dann frische Post von unserem Newsletter-Schreiber Jens Schellers, der, wie eigentlich alle bei der anstehenden Hitze, natürlich übers Wetter nörgelt, ne Jens?
1: Natürlich nörgle. Ich wohne schließlich in der Dachkammer. Was glaubst du, wie heiß das da ist? Und ich bin eigentlich ein Wintermensch. Also ich freue mich, dass die Tage endlich wieder kürzer werden. Aber in meinem Brief an unsere Hörerinnen und Hörer mache ich mir weniger Sorgen um mich, sondern um einen Lindenbaum vor meiner Tür. Er macht schließlich unser Leben erträglich. Er gibt uns Schatten. Unter ihm sitzen Menschen und trinken Kaltgetränke. In ihm sitzen Täubchen und Turteln. Und jetzt hat dieser Baum ein paar neonfarbene Striche an seinem Stamm. Er hat nur noch wenige Blätter und ich fürchte, es gibt ihn nicht mehr lange.
0: Das klingt traurig. Wird's in deinem Newsletter also gewohnt nachdenklich?
1: In der Tat. Und ich fürchte, der Lindenbaum ist nicht der einzige, dem die Hitze zu schaffen macht. Aber gut, stehen ja auch noch andere Sachen in meinem Newsletter.
0: Ja, darauf wollte ich hinaus. Du guckst ja nicht nur auf deinen Lindenbaum, du gehst ja auch aus. Wo gehst du hin oder wo sollen wir denn hingehen?
1: Ja, Bremenale muss ich, glaube ich, nicht mehr viel zu sagen, oder? Also am kommenden Mittwoch geht's los am Bremer Osterdeich und da sollte man auch sofort hin, weil Bremen 2 am ersten Abend die Radio Bremen Bühne bespielt. Also mein Favorit ist ja die niederländische Indo-Rockband Nusantara Beat. Und wem es auf der Bremenale zu trubelig ist, am kommenden Freitag kommt Julius Asal zusammen mit den Bremer Philharmonikern ins Bremer Tabakquartier. Da prallt dann klassische Musik aus 3 Jahrhunderten aufeinander. Und das Tolle, Julius Asal spielt nicht nur toll, sondern er redet auch gern mit seinem Publikum. Sie werden also die Möglichkeit haben, mit den Musikern zu reden. Das ist also was ganz Besonderes für Klassikfans.
0: Klingt toll und steht auch alles im Bremen 2 Newsletter. Den gibt's immer freitags und den können Sie ganz einfach abonnieren, wenn Ihnen Jens Schellers schreiben soll, auf bremen2.de. Danke dir.

0: Falling. Alicia Keys um 12:04.
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2: Es heißt wieder, den Sonnenhut nicht vergessen. In ganz weiß gekleidet, auf Picknickdecken verteilt, mit Sektflöten in der einen und knusprigen Ciabatta mit Tomatenbutter in der anderen Hand ausgestattet, so sitzt das Publikum jedes Jahr im Knobspark und genießt den Sommer in Les Mona. Und natürlich die fantastische Musik. Dieses Jahr ist das musikalische Motto lateinamerikanische Klassiker. Die Deutsche Kammerphilharmonie Bremen verspricht, Zitat, klassische Musik, die groovt wie eine Fiesta in der Karibik. Dafür haben sie sich als Gast die Class Brothers and Cuba Percussion dazu geholt. Es soll ein Abend voller europäischer Klassik werden, mit Swing, Latin Jazz sowie kubanische Rhythmen. Sommer in Les Mona, das große Orchesterkonzert. Morgen um 20:30 Uhr im Knobspark in Bremen.

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1: Mit Astrid Rolle. VW will weitere 50.000 Stellen abbauen. Amokfahrer vom Magdeburger Weihnachtsmarkt erhält lebenslange Haftstrafe. EU will Schutzstatus für männliche Ukrainer aufweichen. Das Wetter durchgehend sonnig, nur ein paar Schleierwolken und sehr heiß mit bis zu 38 Grad. Volkswagen will offenbar deutlich mehr Stellen abbauen als bisher erwartet. Im Gespräch ist die Streichung von 100.000 Arbeitsplätzen weltweit. Das wären doppelt so viele wie bisher angekündigt. Auch vier deutsche Standorte stehen auf dem Spiel. Aus Hannover berichtet Bertil Starke.
2: Neben den Volkswagen-Standorten Hannover, Emden und Zwickau wackelt auch das Audi-Werk in Neckarsulm. Wenn die dort aktuell gebauten Modelle auslaufen, soll die komplette Produktion gestoppt werden. All das steht in einem Sanierungskonzept. Nach NDR-Informationen hat Konzernchef Oliver Blume dieses Papier Führungskräften präsentiert. Der VW-Betriebsrat spricht von unverantwortlichen Drohungen. Sollten solche Pläne vorangetrieben werden, würden die Arbeitnehmervertreter die mit aller Macht verhindern. Bei Volkswagen spitzen sich die wirtschaftlichen Probleme immer weiter zu. Zuletzt meldete der Wolfsburger Autobauer einen massiven Gewinneinbruch. Als Gründe gelten vor allem hohe Kosten, die US-Zölle und Probleme auf dem wichtigen Markt in China.
1: Der Amokfahrer, der vor 1,5 Jahren auf dem Weihnachtsmarkt in Magdeburg 6 Menschen getötet hatte, muss lebenslang ins Gefängnis. Das Landgericht stellte zudem die besondere Schwere der Schuld fest. Damit ist später auch eine dauerhafte Sicherungsverwahrung möglich. Annette Schneider-Solis fasst den Prozess zusammen.
3: Seit dem 10. November arbeitete das Landgericht Magdeburg die Tat juristisch auf. An 41 Verhandlungstagen wurden 109 Zeugen und 8 Sachverständige gehört. 204 Nebenkläger traten auf. Um Betroffenen die Aussage zu ersparen, stellte die erste große Strafkammer ihnen frei, ob sie in den Zeugenstand treten wollen. Alternativ wurden ihre Aussagen bei der Polizei im Selbstleseverfahren eingeführt. 4000 Seiten Prozessakten mussten die Verfahrensbeteiligten lesen.
1: Ukrainische Männer im wehrfähigen Alter sollen in Zukunft nicht mehr automatisch Schutz in Deutschland oder anderen EU-Staaten erhalten. Das schlägt die EU-Kommission vor. Sie reagiert damit nach Angaben von Innenkommissar Magnus Brunner auf eine Bitte der Ukraine. In der Ukraine gilt wegen des russischen Angriffskriegs ein Ausreiseverbot für Männer im Alter von 23 bis 60 Jahren. Betroffene sollen im Gegensatz zu anderen Geflüchteten aus der Ukraine künftig einen Asylantrag stellen müssen. Damit hätten sie deutlich geringere Aussichten, eine Aufenthaltserlaubnis zu bekommen. Mit Spürhunden, Feldbetten und eigener Wasseraufbereitung reist ein Team des Technischen Hilfswerks zurzeit nach Venezuela ins Katastrophengebiet. Im Vordergrund steht aktuell die Rettung verschütteter Menschen und Bergung von Toten, die unter den Trümmern zerstörter Gebäude liegen. Anne Demmer berichtet.
4: Unter schwierigen und teils lebensgefährlichen Bedingungen suchen Menschen nach der schweren Erdbebenkatastrophe in Venezuela weiter nach verschütteten Angehörigen. Besonders dramatisch ist die Lage im Küstenbundesstaat La Guaira im Norden des Landes. Bilder, die im Netz kursieren, zeigen zahlreiche eingestürzte Gebäude. Viele Helfer sind auch zu sehen, die den Schutt mit bloßen Händen beiseite räumen. Die Zeit drängt. Die ersten 72 Stunden nach einem Erdbeben gelten als entscheidend, um Verschüttete noch Leben zu retten. Nach Angaben der Regierung sind allein in La Guaira mehr als 70.000 Familien von den Folgen des Bebens betroffen. Aus El Salvador sind 188 Rettungskräfte im Katastrophengebiet angekommen.
1: Nach der Flucht eines verurteilten Mörders aus Peine hat Niedersachsens Justizministerin Katrin Wahlmann in einem Ausschuss im Landtag über den Fall informiert. Die SPD-Politikerin gab zu, dass es in der JVA-Zelle Pannen gegeben hat. So sei bei der Genehmigung der Ausgänge nicht sauber gearbeitet worden. Außerdem sei während der Ausgänge des Straftäters nicht dokumentiert worden, wie viel Geld er ausgegeben hat. Der verurteilte Mörder war vergangene Woche während eines begleiteten Ausgangs geflohen und hatte sich aus Peine nach Italien abgesetzt. Nach einem Verkehrsunfall konnte der 42-Jährige dort gefasst werden. Bei Kontrollen gegen die Raser- und Poser-Szene in der Bremer Überseestadt hat die Polizei in der Nacht mehrere Autofahrer aus dem Verkehr gezogen. Laut Polizei überschritten 5 Fahrer die zulässige Höchstgeschwindigkeit so deutlich, dass sie mit einem Fahrverbot rechnen müssen. Der höchste gemessene Wert lag bei 110 Stundenkilometern. Erlaubt waren 50. Das waren die Nachrichten mit Astrid Rolle.
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5: Am Flugplatz in Nordholzheim war 27 Grad, Oldenburg 28, Bremen und Bremerhaven mit 29 Grad, schon knapp unter der 30-Grad-Marke. Dazu gibt es viel Sonne heute von früh bis spät, höchstens mal so ein paar dünne Schleierwolken. Und heute Nachmittag, da sind wir über der 30 Grad, dann überall drückend schwül und heiß wird es mit 34 bis 38 Grad. Die Nacht dann auch nicht wirklich eine Abkühlung, es bleibt tropisch über 20 Grad, 20 bis 24 Grad, das sind die Tiefstwerte am frühen Morgen. Und morgen geht's dann am Samstag weiter mit der Hitze. Viel Sonne, Temperaturen 33 bis 39 Grad. Da können sich vereinzelt dann auch Hitzegewitter mit Starkregen bilden am Nachmittag. Nur direkt am Wasser ist es ein bisschen kühler. Und der Sonntag bleibt dann auch noch immer heiß mit einem steigenden Gewitter- und Unwetterrisiko.
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5: Um 6:06 mit der A1 Hamburg Richtung Osnabrück zwischen dem Bremer Kreuz und Hemelingen. 5 Kilometer stocken vor der Baustelle. Dann die Gegenrichtung A1 Osnabrück Richtung Bremen zwischen Bremen-Brinkum und Hemelingen. 4 Kilometer stockend vor der Baustelle. Und die A7 noch Hannover Richtung Hamburg zwischen Flehstedt und Marmsdorf. Da ist nur eine Spur frei. Dadurch 3 Kilometer Stau. Aktuell dauert etwa 20 Minuten länger dort. Allen unterwegs eine gute Fahrt. Kommen Sie gut an.
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5: Moin zusammen. Ein Versammlungsgesetz aus dem Jahr 1953, das gilt bisher noch für Demonstrationen in Bremen. Deswegen will der Bremer Senat nun ein modernisiertes Versammlungsgesetz in der bremischen Bürgerschaft verabschieden, mit klaren Regeln für mehr Rechtssicherheit, auch für die Polizei. Allerdings kommt heftige Kritik an diesem Gesetzentwurf genau von dort, von der Gewerkschaft der Polizei. Warum dort gesagt wird, das erschwert eher unsere Arbeit, hören wir gleich hier auf Bremen 2.

Black Van, Kitty, Daisy und Luis sind das auf Bremen 2. Das ist der Verkehrsservice mit einer frischen Gefahrenmeldung. Kommt gerade rein, Vorsicht bitte auf der A1 Osnabrück Richtung Bremen, zwischen Bremen-Brinkum und Arsten. Da steht ein kaputtes Auto.

0: Sitting, waiting, wishing Jack Johnsons Plan für das heiße Wochenende. Mehr Klarheit bei Demonstrationen für Demonstrierende und auch für die Polizei. Dafür soll in Bremen ein neues Versammlungsgesetz sorgen. Gestern wurde es in erster Lesung in der bremischen Bürgerschaft debattiert. Der rot-grün-rote Senat spricht von einer überfälligen Modernisierung mit zeitgemäßen und klaren Regeln. Die Gewerkschaft der Polizei, die kommt bei dem geplanten Gesetz allerdings zu einer völlig anderen Einschätzung. Sie warnt sogar davor, dass Einsätze komplizierter und gefährlicher werden könnten. Und das wollen wir uns erklären lassen vom Bremer GdP-Vorsitzenden Nils Winter, der zu mir ins Studio gekommen ist. Herzlich willkommen.
1: Dankeschön. Guten Tag.
0: Also der Senat spricht von mehr Klarheit, mehr Rechtssicherheit. Zum Beispiel wird geregelt, was nicht als Vermummung gilt, wie Schals oder Fahrradhelme. Ist das nicht etwas, das sich die Polizei auch wünscht, klare Regeln?
1: Das auf jeden Fall. Also ich möchte auch vorweg sagen, dass wir es begrüßen, dass der Gesetzgeber das aus dem Jahr 53 stammende Gesetz durch ein modernes Gesetz zu ersetzen. Aber für uns versteht sich die Polizei ausdrücklich nicht als Gegenspielerin, sondern als Garantin dieser Freiheit. Und gerade friedliche Versammlungen können nur dann stattfinden, wenn der Staat auch in der Lage ist, dieses wirksam zu schützen. Störungen im Vorfeld zu verhindern. Und ganz besonders gewaltbereite Akteure frühzeitig zu identifizieren und von friedlichen Teilnehmenden zu trennen.
0: Dann gucken wir mal genau darauf, weil Sie sagen, das ganze Gesetz in der Form erschwert die Arbeit der Polizei. Wenn wir jetzt eine Demonstration nehmen, die zunächst friedlich beginnt, dann plötzlich eskaliert. Was müsste die Polizei denn nach diesem neuen Gesetz anders machen als heute?
1: Ja, wir dürfen erst dann, wenn es eskaliert ist, weitere Maßnahmen führen. Und das irritiert uns und gibt für uns weitere Freiheiten für Krawallmacher und Gewalttäter, dass wir erst was tun dürfen, wenn die Lage eskaliert ist. Und bei Demonstrationslagen sprechen wir von hochkomplexen Lagen, die vorbereitet werden müssen, um eben auch die Unterwanderung von Störern in solchen Demonstrationen auch ausfindig zu machen und auch dann rauszunehmen, bevor es nämlich zu Gewalt Taten und Verletzten kommen auf Seiten der Teilnehmenden, auf Seiten auch Journalisten, die auch angegangen werden, aber auch auf Seiten der Einsatzkräfte der Polizei.
0: Das heißt, nach dem alten Gesetz aus dem Jahr 53, da dürfen Sie schon vorher tätig werden und Menschen, die, wo Sie vermuten, das könnte mit denen schwierig werden, die rausziehen?
1: Ja, das könnten wir.
0: Anderes Beispiel sind Drohnen. Die SPD sagt, deren Einsatz werde mit dem Gesetz sogar erleichtert. Und die müssen klar erkennbar sein. Die dürfen erst eingesetzt werden, wenn mehr als 1000 Teilnehmer angemeldet sind. Wo liegt denn da das Problem?
1: Ja, wir sind froh, dass das Polizeigesetz, was ja jetzt auch gerade verabschiedet worden ist, die Drohne vorsieht, dass wir sie einsetzen dürfen. Nun dürfen wir sie erst ab 1000 Teilnehmern, also selbst eine bei wenigen 100 Teilnehmenden ist die Lage oder auch die Übersicht schon sehr schwierig für die Kolleginnen und Kollegen. Und deshalb finden wir 1000, selbst 300 ist eine enorme Zahl und wir müssen versuchen, Gefahren zu verhindern. Das ist die Hauptaufgabe der Polizei, Gefahrenabwehren tätig zu werden. Und heutzutage die sicherheitspolitische Lage in Deutschland macht auch vor Bremen keinen Halt. Und wir wollen, dass das Freiheitsgesetz auch möglich ist. Und dafür sind wir da, um für Sicherheit zu sorgen.
0: Also wenn ich das zusammenfasse, dann fehlt Ihnen in dieser Gesetzesvorlage der Präventionsgedanke.
1: Auf jeden Fall. Die Gefahrenabwehr ist ganz, ganz wichtig.
0: Betrifft auch Videotonaufnahmen, da sehen Sie auch Probleme. Betrifft das dann die Beweissicherung oder was ist?
1: Genau. Ja. Also ich will auch dazu sagen, wir dürfen gefilmt werden, die Einsatzkräfte dürfen gefilmt werden. Das findet sich in den sozialen Medien wieder, wie die auch meistens geschnitten sind und das wird verbreitet. Unsere Aufnahmen dienen aber nur dazu, um gegebenenfalls Straftaten zu verfolgen und das gerichtsfest zu machen und auch die Kollegen zu schützen, dass sie rechtmäßig gehandelt haben. Und das dürfen wir dann eben auch nicht mehr.
0: Da stellt sich ja die Frage, wie kommt es eigentlich zu so unterschiedlichen Einschätzungen bei der Erarbeitung des Gesetzes zwischen Senat und Polizei? Also wurde die Polizei bei der Erstellung dieser Gesetzesvorlage gar nicht mit einbezogen?
1: Also wir als Gewerkschaft der Polizei, wir besitzen Expertise. Wir waren sehr erschrocken darüber, dass es kurzfristig zu einer PK eingeladen worden ist und wir nicht vorher beteiligt worden sind. Uns wurde und mir persönlich wurde jetzt mitgeteilt, es soll weitere Anhörungen geben, da werden wir auch beteiligt. Ich bin gespannt, sowas hätte man im Vorfeld machen können und nicht erst so kurzfristig. Das hat immer den Eindruck, dass da ein Misstrauen herrscht, ohne die Expertise von uns als Gewerkschaft der Polizei einzufordern.
0: Sagt Nils Winter, der Bremer GdP-Vorsitzende, zum neuen Versammlungsgesetz, was aktuell schon in der bremischen Bürgerschaft debattiert wird. Hier auf Bremen 2. Vielen Dank für den Besuch.
1: Sehr gerne.

0: Coco.
1: Coco, Foy Vance auf Bremen 2, der Singer-Songwriter aus Nordirland, der auch schon mit Elton John und Ed Sheeran auf Tour war. Und am 12. September kommt er aber ganz alleine nach Hamburg, spielt dann live im Knust. Jetzt haben wir Razorlight auf Bremen 2. You are entering the human heart.

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2: So, jetzt haben wir es geschafft mit den 30 Grad. Bremen hat 30 aktuell am Fischereihafen. In Bremerhaven sind sogar schon 31. Langwedel 32 Grad und Otterndorf ist noch bei 27. Dazu scheint die Sonne bis in den späten Abend, bis sie untergeht, bei höchstens mal ein paar dünnen Schleierwolken und es wird noch heißer am Nachmittag. 34 bis 38 Grad die Temperaturen. Die Nacht wird dann auch nicht wirklich kühl, bleibt tropisch bei Tiefstwerten von noch 20 bis 24 Grad. Morgen geht es dann weiter mit der Hitze. Viel Sonne und 33 bis 39 Grad sogar. Später können sich dann vereinzelt auch Hitzegewitter mit Starkregen schon bilden. Nur direkt am Wasser, da ist es ein bisschen kühler. Und der Sonntag bleibt dann auch immer noch heiß mit steigendem Gewitter- und Unwetterrisiko.
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2: Um eine Minute nach 12:30 mit der A1 Hamburg Richtung Osnabrück zwischen dem Bremer Kreuz und Hemelingen 5 Kilometer stocken vor der Baustelle. Dann die A1 Osnabrück Richtung Bremen zwischen Bremen-Brinkum und Hemelingen 4 Kilometer stockend auch hier vor der Baustelle. Und dann noch die A7 Hannover Richtung Hamburg zwischen Vlehstedt und Marmsdorf. Da ist nur eine Spur frei, dadurch aktuell 3 Kilometer Stau. Dauert hier etwa 20 Minuten länger.
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2: Tag zusammen. Live-Musik aus Südafrika können Sie heute Abend am Hemelinger Strand erleben, denn bei der kompletten Palette, da ist die Band Jonathan Stephen Simons zu Gast. Vorher sind sie aber hier bei mir zu Gast, im Studio und spielen auch live. Also, ich freue mich drauf, gleich hier auf Bremen 2.

0: 2 an diesem Freitagmittag. Und die Hemelinger Karibik, so wird die Location ja auch liebevoll genannt, die komplette Palette am Hemelinger Sand in Bremen. Ja, das dürfte von den Temperaturen dann auch ungefähr hinkommen heute Abend, denn Live-Musik steht auch noch an und die kommt aus Südafrika. Ab 20 Uhr spielt dort die Band Jonathan Stephen Simons und das ist ein Indie-Folk-Trio um Singer und Songwriter Jonathan Simons und dazu gehören außer ihm noch Ray Adam Morgan und Stephen D'Souza. Und alle drei sind vorab hier bei mir ins Studio gekommen. Herzlich willkommen. Welcome, guys.
1: Vielen, vielen Dank. Ja.
0: Also das Konzert bei der kompletten Palette heute Abend ist das letzte auf eurer allerersten Europa-Tour. Wie hat sich denn das für euch angefühlt, in Europa auf Tour zu sein? Also tonight is the last show of your first European tour. How is it to play shows in Europe? Is it different to South Africa?
2: Yeah, South Africa... You know, it's been great to be here because all of the venues here are really well set up. You know, all of the sound guys, we've had fantastic sound every time. So it's been a real privilege to play these shows.
0: Ja, also er sagt irgendwie, hier war alles perfekt organisiert, immer super Sound und das hat ihm super Spaß gemacht, hier in Europa zu spielen. Jetzt in Bremen, auch ein bisschen anderes Feeling als in Südafrika. Was bleibt euch besonders in Erinnerung? Do you have special moments from this tour? Some highlights, lowlights?
2: Yeah, definitely. We did a show in Lucerne in Switzerland that was really, really special. We met up with some really old friends that we hadn't seen in years. But then even on Tuesday at Freundlich und Kompetent in Hamburg, we had a fantastic show as well. Every show has been a highlight, yeah.
0: Ja, also alle toll, aber die in Lausanne in der Schweiz, da haben sie alte Freunde getroffen und die in Hamburg war auch sehr, sehr speziell. Denn in Hamburg haben sie auch einen Musiker dabei gehabt namens Lemony Rock, right? Ja, genau, und zudem besteht auch eine besondere Verbindung. So in your show in Hamburg, you played with a local musician called Lemony Rock. How did you meet this guy?
2: So Leon and I met about 2 years ago now. He actually came to Cape Town and we have 2 songs out together. We have a song called Would You Remember Me? And we have a song out called Catching Sunlight. And we wrote a song 2 years ago, maybe 3 years now, in Cape Town. And just, you know, you get on with people and become good friends. And then we wrote Catching Sunlight in Hamburg when I came to visit about a year later.
0: Also die beiden haben sich in Kapstadt in Südafrika kennengelernt und ja, haben schon 2 Songs miteinander geschrieben, 2 Singles gemeinsam rausgebracht, Would You Remember? Und im Mai jetzt in diesem Jahr die 2. Single Catching Sunlight, die sie dann in Hamburg geschrieben haben.

0: And did you play together in Hamburg at the concert then?
1: Yeah, so Tuesday night was actually the first time we've played those two songs together live, the four of us.
0: Ja, also,
1: so it was really special.
0: Da haben sie diese Woche dann in Hamburg zusammen auf der Bühne gestanden. Das erste Mal, ein ganz besonderer Moment. Und es ist ja immer besser, Musik zu hören, als nur über sie zu reden. Und deswegen, ja, ihr habt eure Instrumente mitgebracht und spielt live im Studio. Da freue ich mich sehr drauf. It's always better to listen to music than only to talk about it. So we're very happy that you're going to play live here in the studio on the radio. Welchen Song werden wir jetzt hören? What's the first song you're going to play for us now?
1: It's a song called I'll Wait For It. It's probably one of the most important songs on the album. It's a song that's been with us for years, so it's fantastic to be able to play it here.
0: Yeah. Then just do it. So klingt das auf Bremen 2.
1: Ja. Das ist sehr schön hier zu sein. Vielen Dank.

0: Jonathan Steven Simons live auf Bremen 2.
1: Danke.
0: I'm the one guy audience in the studio, but tonight there will be a lot of more people, denn heute Abend da sind sie am 20 Uhr am Hemeliger Sand bei der kompletten Palette und das ist wie gesagt das letzte Konzert dieser Tour. Plant ihr da was ganz Besonderes? Tonight will be the last show of your tour. Does that mean you will be doing something special in your set?
2: Yes. Yeah, we have a song that we've been kind of too shy to play on tour, and I think we're going to let it rip later tonight, because if not now, then when?
0: Okay, yeah. Is it in German?
2: No. Maybe next
0: quite
2: year.
0: Quite another idea.
2: Yeah, das ist toll.
0: Also, genau, es gibt einen Song, da waren sie bisher zu schüchtern, den zu spielen. Heute haben sie gesagt, da trauen sie sich mal, und er ist aber nicht auf Deutsch. Das dann vielleicht beim nächsten Mal. Also, euer Album Time Flows Like Water, so heißt es. Das kam im vergangenen November raus. Und ja, Jonathan, du sagst, dass der Ort, wo man Kunst schafft, immer auch seinen Weg in diese Kunst reinschafft. Das ist natürlich die Frage, wo ist dieser Ort, wo ihr dieses Album aufgenommen habt? Your album Time Flows Like Water came out last November, and you said, Jonathan, that no matter where you create art, the place where you create art, it ends up in the art itself.
2: Yeah.
0: So where did you make this album?
2: So I live in a very small surfing village back home called Komiki. So we're surrounded by a lot of natural beauty and beautiful beaches and beautiful like paths through trees and everything. And I think that's what I meant definitely with that quote, was that the guys came and spent time with me there and we recorded and wrote most of the songs there. Mm-hmm. So there's a lot of Komiki in the album for sure.
0: Also Komiki ist der Ort, wo Jonathan herkommt. Das ist ein kleiner Ort in der Nähe von Kapstadt. Ja, so ein Surfers Place mit einer wunderbaren Natur drumherum. Und da sind die anderen beiden dazugekommen, haben ja sich einfach auch inspirieren lassen für die Musik, für dieses Album. Und die Frage ist jetzt nach diesem letzten Konzert heute, was passiert dann? What's coming up after the last show tonight?
2: We are going to take it easy for about a month when we get home. We fly back to Cape Town on Tuesday next week. But we've already started planning for next year's tour.
0: Yeah. Ja, also erstmal ein bisschen ausruhen, einen guten Monat, und dann planen sie schon die nächste Tour und vielleicht ja auch ein bisschen Fußball gucken. Maybe you're watching some World Cup.
2: Yeah, well, South Africa just made it through for the first time ever to the playoffs. So we'll catch some of those games when we get home for sure.
0: Sunday versus Canada.
2: Yeah.
0: Ja, genau. Also Südafrika hat es auch in die K.O.-Runde geschafft, spielt am Sonntag gegen Kanada. Und ja, da gucken die natürlich, weil es das erste Mal ist, dass Südafrika es in die K.O.-Runde geschafft hat. Und einen Live-Song, vorher kann ich auch nicht gehen lassen, müssen wir noch hören. Ne? You have another Live-Song for us. Yeah. So what we're going to hear now?
2: This is Growing Pains. It's a song that really captured a lot of joy for the recording process. And it's just about getting older and realizing things aren't so serious.
0: Also was älter werden und Dinge, die ernster werden, hat ihnen sehr Spaß gemacht bei der Aufnahme, und so klingt es bei uns auf Bremen 2.

0: Jonathan Steven Simons aus Südafrika, live auf Bremen 2, Great Guys. Und heute Abend 20 Uhr gibt's das Ganze dann nochmal live bei der kompletten Palette am Hemeliger Sand in Bremen. Und ich sag, ja, vielen Dank für euren Besuch. Thanks for coming. Have a great time tonight.
1: Vielen, vielen Dank.
2: Vielen lieben Dank.
1: Yeah. Tschüss.

0: Mina Richman auf Bremen 2. Dass der Verkehrsservice mit einer aktuellen Gefahrenmeldung oder zwei sind sogar. Einmal Vorsicht bitte auf der A27 Bremen Richtung Walsrode, zwischen Walsrode Süd und Dreieck Walsrode, da ein kaputtes Auto. Und Vorsicht bitte auch auf der A1 Bremen Richtung Hamburg, zwischen Heidenau und Hollenstedt, hier ein kaputter LKW.
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2: Mit ihrem neuen Album After Dark Hour wollte Sängerin Ina Forsman einem Wunsch nachgehen. Sie wollte ein grooviges Soul-Album mit Retro-Sound machen. Das ist ihr gelungen. Well. After Dark Hour soll für den ersten Moment stehen, in dem du das Licht hinter den zugezogenen Jalousien siehst. Also für den Moment, in dem einem klar wird, dass es doch das Licht am Ende des Tunnels gibt. Nach einer Schreibblockade kam dieser Song zu ihr, erzählt Ina Forsman. Und dann schrieb ich eines Tages diesen Titelsong und es war wie Magie. Es sei das Gefühl, dass sich die Dinge endlich verbessern. Und brauchen wir von diesem Gefühl nicht gerade mehr auf der Welt? 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
0: Der Tipp von Frieda Ahrens, Leiche Christian Hohnfeld nach 1. Das war's von mir für diese Woche. Ich bin Hendrik Lass. Wünsche Ihnen ja ein halbwegs cooles Wochenende. Ne? Bleiben Sie neugierig. Tschüss.

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1: 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VW-Belegschaft kündigt Widerstand gegen weiteren massiven Stellenabbau an. Deutsche Bahn verschiebt Inbetriebnahme von Stuttgart 21 offiziell auf 2031. Landgericht verurteilt Bremer wegen Tötung des neuen Partners seiner Ex-Freundin. Das Wetter durchgehend sonnig, nur ein paar Schleierwolken und sehr heiß mit bis zu 38 Grad. Volkswagen steht offenbar vor einem weiteren massiven Stellenabbau. Nach übereinstimmenden Berichten will der Autobauer in den nächsten Jahren bis zu 100.000 Arbeitsplätze abbauen. Doppelt so viele wie bisher angekündigt. Zudem drohe 4 Werken in Deutschland mittelfristig die Schließung, und zwar Hannover, Emden, Zwickau und der Audi-Standort Neckarsulm. Wie die Belegschaft auf die Pläne reagiert, berichtet Berthel Starke aus Hannover.
2: Die Arbeitnehmervertreter, die kündigen bereits erbitterten Widerstand an. In einem gemeinsamen Statement sprechen VW-Betriebsrat und die Gewerkschaft IG Metall von unverantwortlichen Drohungen. Wörtlich heißt es, sollten solche Pläne vorangetrieben werden, würden wir sie mit aller Macht verhindern. Zitat Ende. Volkswagen selbst will sich zu dem neuen Sparkonzept nicht äußern. Es handle sich um vertrauliche Unterlagen, aber dementiert werden die Berichte nicht. Ganz im Gegenteil. Ein Sprecher verweist nochmal auf die großen Probleme, mit denen der Konzern zu kämpfen hat. Er nennt schrumpfende Märkte, einen härteren Wettbewerb und neue Zölle. Also die Zeichen beim größten Autobauer Europas stehen auf Sturm.
1: Die Deutsche Bahn verschiebt die Inbetriebnahme des Großprojektes Stuttgart 21 offiziell auf 2031. Das hat Bahnchefin Evelyn Paller auf einer Pressekonferenz mitgeteilt. Der neue Hauptbahnhof der baden-württembergischen Hauptstadt soll demnach nun im Dezember 2031 eröffnet werden. Alle Elemente des Projektes, so etwa weitere Bahnhöfe und Tunnel im Großraum Stuttgart, sollen demnach sogar erst bis Dezember 2033 fertiggestellt werden. Ukrainische Männer sollen sich einem Militärdienst künftig schwerer entziehen können und nicht mehr so einfach Zuflucht in Deutschland oder anderen EU-Staaten finden. Entsprechende Pläne hat die EU-Kommission am Morgen vorgestellt. Katrin Schmidt berichtet.
3: Konkret sollen 23- bis 60-jährige Männer, die von der Ukraine keine Ausreiseerlaubnis bekommen, von den vereinfachten Aufnahmeregeln für Flüchtlinge künftig ausgenommen werden. Damit, so erklärt es EU-Innenkommissar Brunner, folgt die EU einer Bitte der Ukraine, die weiterhin viele Soldaten braucht. Seit mehr als 4 Jahren war in der EU kein Asylantrag notwendig und die Betroffenen konnten theoretisch direkt arbeiten, zur Schule gehen und medizinische Versorgung sowie Sozialleistungen in Anspruch nehmen. Diese Regelung läuft im kommenden Frühjahr aus und soll nun von der EU um ein weiteres Jahr verlängert werden, aber eben in abgespeckter Form. Die betroffenen Männer müssten damit künftig einen Asylantrag in einem EU-Land stellen, hätten also deutlich geringere Aussichten auf Schutz und eine Aufenthaltserlaubnis.
1: Das Landgericht Bremen hat einen 29-jährigen Bremer wegen Totschlags zu 11 Jahren Haft verurteilt. Der Mann hatte im November vergangenen Jahres den neuen Lebensgefährten seiner Ex-Partnerin auf einem Parkplatz in der Fahr mit einem Messer tödlich verletzt. Die Staatsanwaltschaft und die Nebenklage hatten eine Verurteilung wegen Mordes gefordert. Nach ihrer Auffassung tötete der Angeklagte sein 34-jähriges Opfer aus niedrigen Beweggründen, weil er die Trennung nicht akzeptieren und seine Ex-Partnerin zurückgewinnen wollte. Das Gericht sah den Mordvorwurf jedoch nicht als erwiesen an und folgte damit dem Antrag der Verteidigung. In Brake läuft seit dem Vormittag eine gemeinsame Großübung des Havariekommandos und der Bundesanstalt Technisches Hilfswerk. Im Mittelpunkt steht die Bekämpfung eines fiktiven Ölunfalls auf der Weser. Einzelheiten von Christian Schwalb aus der Nachrichtenredaktion.
4: Wie große Ölverschmutzungen in Küstengewässern und insbesondere auf der Weser bekämpft werden können, um diese Frage geht es 3 Tage lang in Brake. Das Unfallszenario sieht vor, dass nach einer Havarie auf der Weser mehrere Tonnen Schweröl austreten und das Ufer verschmutzen. Die Einsatzkräfte trainieren, wie das Öl auf dem Wasser und an Land eingedämmt, aufgenommen und beseitigt werden kann. Allein das THW nimmt mit rund 200 Einsatzkräften seiner Landesverbände an der Übung teil. Am Samstag richtet der Landkreis Wesermarsch parallel seinen diesjährigen Hochwasserschutztag in Brake aus. Auch deswegen kann es im Bereich des Stadthafens zu Verkehrsbeeinträchtigungen kommen.
1: Das waren die Nachrichten mit Astrid Rolle.
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5: Ein heißer Tag ist das heute mit Höchstwerten von 35 Grad in Cuxhaven, 36 in Bremen und Schwanewede bis 38 Grad. In Bramsche auf den Inseln 27 bis 30. Viel Sonne, dünne Schleierwolken. In der Nacht größtenteils tropisch 20 bis 24 Grad und morgen wieder heiß.
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5: Vorsicht bitte auf der A27 Bremen Richtung Walsrode. Zwischen Walsrode Süd und Dreieck Walsrode steht ein defektes Fahrzeug. A1 Hamburg Richtung Osnabrück. Zwischen Bremer Kreuz und Hemelingen 5 Kilometer stockender Verkehr vor der Baustelle. A1 Osnabrück Richtung Bremen. Zwischen Bremen-Brinkum und Hemelingen 4 Kilometer stockender Verkehr ebenfalls vor der Baustelle. A7 Hannover Richtung Hamburg. Zwischen Flehstedt und Marmsdorf ist nur eine Spur frei. Dadurch 3 Kilometer Stau. Es dauert 20 Minuten länger. Und Bremen, die B75 zwischen Am Vorfeld und Nordwestknoten, da staut es sich in beiden Richtungen.
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5: Und mit Musik an diesem sommerlichen Tag von Cattle und Kane. Sie besingen Die Himmel, die Skies.

0: Vom Tellerwäscher zum Millionär, das ist der amerikanische Traum, sinnbildlich dafür, dass jeder Mensch es schaffen kann, vorzugsweise natürlich durch Ehrgeiz und harte Arbeit. Ob das jemals so stimmte, sei mal dahingestellt. Heute soll es ja allen Amerikanern schon deshalb besser gehen, weil sie einen Präsidenten an der Spitze haben, der nichts anderes will, als dass seine Landsleute wirtschaftlich besser dastehen und vielleicht ein ganz kleines bisschen auch er selbst und seine Getreuen, aber das nur im Rande jedenfalls. Was ist draus geworden aus den Versprechen? Zum Beispiel die Lebenshaltungskosten zu senken. Erstmal wohl nicht ganz so viel. Sarah Schmidt hat sich in einer Kneipe in Denver umgehört.
1: Die Softdrinks füllt Barkeeperin Roxanne Hatfield in rote Plastikbecher. Natürlich mit Eiswürfeln. Über der Theke hängen große Fernseher, auf denen Sportübertragungen laufen. In der Kneipe in Littleton, einem Vorort von Denver im US-Bundesstaat Colorado, kommt die Nachbarschaft zusammen, sagt Roxanne.
2: Wir unterstützen uns gegenseitig, vielleicht nicht finanziell, aber wir bringen uns zum Beispiel Essen vorbei.
1: Auf den Tischen stehen Burger und Pommes in Plastikkörbchen. Hinter der Theke plaudert Chris Campbell mit den Stammgästen. Der breitschultrige Mann betreibt die Sportsbar seit 20 Jahren. Seitdem waren die Preise für Rindfleisch und Bier noch nie so hoch.
3: Die Spirituosenhersteller, die Lebensmittelhersteller, sie alle nehmen Zuschläge für Energie, Benzin. Dadurch steigen unsere Rechnungen einfach immer weiter. Ich mache mir große Sorgen, dass wir uns in einer Situation befinden, die sich so nicht mehr stoppen lässt.
1: Er ist enttäuscht von Donald Trump.
3: Die ganze Amerika-Zuerst-Sache, dafür tut er nichts. Der Krieg in Iran gehört dazu.
1: Mit seinem Frust ist er nicht allein. Immer weniger Amerikanerinnen und Amerikaner sind laut Umfragen zufrieden damit, wie der Präsident seinen Job erfüllt. Das liegt auch an seinem Umgang mit dem Krieg in Iran. Für Trump sei es wichtig, schnell eine Lösung zu finden, sagt Desmond Lachman. Er analysiert für den Think Tank American Enterprise Institute Zusammenhänge zwischen Politik und Wirtschaft.
4: Es ist sehr wahrscheinlich, dass der Ölmarkt mindestens in den nächsten Monaten angespannt bleibt. Das ist wirklich schlechtes Timing für Trump. Bald beginnt die amerikanische Ferienzeit. Ab Ende Mai fahren die Leute viel Auto.
1: Die Spritpreise steigen und steigen. Schon vor dem Krieg war das Leben für die Amerikanerinnen und Amerikaner teuer. Für Barkeeperin Roxanne bedeutet das mehrere Jobs.
2: Ich versuche, mich über verschiedene Branchen hinweg breit aufzustellen, um zu sehen, was sich bei den gestiegenen Lebenshaltungskosten bewährt.
1: Teures Leben, grundsätzlich kein neues Problem für einen amerikanischen Präsidenten. Aber ein spezielles für Trump, sagt Analyst Lachman.
4: Er hat zu viel versprochen. Er versprach, das Problem zu lösen, das Biden verursacht habe, und die Preise zu senken. Das hat er aber nicht getan.
1: Aubrey Hicks lebt mit ihrem Mann und zwei Hunden in einem Vorort von Denver. Amerikanische Mittelschicht. Doch auch bei ihr ist das Geld knapp.
2: Ich suche mir billige Dinge, die Spaß machen. Gassi gehen zum Beispiel. Das kostet so viel wie dieser Beutel für Hundekot.
1: Für sie das größte Thema, ihre Krankenversicherung, für die sie knapp 30% mehr als im letzten Jahr zahle, zeigt sie mit Blick auf ihre Ausgabentabelle. Dazu komme der jährliche Eigenanteil.
2: Ich habe bald einen Termin für eine Darmspiegelung. Das wird mich fast $4,000 kosten, aus eigener Tasche.
1: Der amerikanische Traum, ein besseres Leben durch fleißige Arbeit, er erfüllt sich längst nicht mehr für alle in den USA.
0: Das war der Beitrag von Sarah Schmidt für Bremen 2. Und am 4. Juli, 4th of July, da feiern die USA ihr 250-jähriges Bestehen. 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Jetzt ist es Freitagmittag, 13 Uhr und gleich 17 Minuten.

Birdie mit People Help the People. Sie hören Bremen 2 und habe ich nicht letztens schon erwähnt, dass es Leute gibt, die am liebsten bei diesen knallerheißen Temperaturen ins Kino gehen, weil es da schön dunkel und wahrscheinlich doch noch einiges kühler ist als draußen. Das könnten Sie auch mal ausprobieren. Und falls Sie nicht so auf Hollywood, Großkino und super Blockbuster stehen, es gibt noch eine Menge Spielstätten, die auch eine Menge Zeug zeigen, das ein bisschen abseits vom Mainstream ist. Und viele von denen wurden übrigens gestern wieder ausgezeichnet mit dem Kinoprogrammpreis der Nordmedia. Mittlerweile erhöht die Preissumme insgesamt auf 300.000 Euro. Eine schöne Unterstützung natürlich für die einzelnen Kinos, 67 gewerbliche und nicht gewerbliche Filmtheater und Spielstellen. Nicht alles ist ja auch schon ein vollständiges Kino. Da gibt's ja ehrenamtliche Leute, die weiß Gott nicht, was auf die Beine stellen, damit man in ihrem Dorf Filme gucken kann. Jedenfalls die Auszeichnung gab es gestern. Dabei sind die üblichen Verdächtigen natürlich auch. Cinema Ostertor, Atlantis, Schaube Gondel in Bremen, Kino 6 oder City 46 und Scala in Lüneburg, Cinecar Casablanca in Oldenburg, die Zeteler Lichtspiele in Zetel, das Kino Aurich, das kommunale Kino Lilienthal, Zentralkino in Lingen im Emsland. Auch da läuft noch ein bisschen was abseits vom Mainstream ab und an. Und alle können wir natürlich nicht erwähnen, alle anderen mögen mir verzeihen. Ich wollte das aber noch erwähnen, weil ich so schön finde, dass Menschen noch ins Kino gehen. Preispate war übrigens Jan-Georg Schütte, den kennen wir aus Oldenburg, vielleicht nicht persönlich, aber wir kennen ihn als Schauspieler aus dem Fernsehen und natürlich auch als Regisseur, dessen neuer Film wurde gezeigt. Der klingt vielversprechend, kommt im November ins Kino. Titel habe ich jetzt gerade nicht parat, aber wir werden sicherlich darauf hinweisen. So viel zum Thema Kino, Alternative zur großen Hitze draußen vielleicht. Musik jetzt auf Bremen 2 von Jack Savaretti.

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7: Delmenhorst und Verden haben die 33-Marke erreicht. Delmenhorst, nicht Diepholz war das. Diepholz und Verden, Delmenhorst aber nah dran. 32, Sieke ebenfalls. Bremen und Bremerhaven melden 31. So ein Wäldchen wäre heute ein passender Ort. Kürzlich war ich mal wieder im Everstenholz in Oldenburg. Da ist es dann doch ein paar Grad, würde ich sagen, kühler. Oder auch im Schlossgarten, Wilhelmshaven im Kurpark oder in Bremen natürlich im Bürgerpark Bremerhaven, Speckenbüttler Park zum Beispiel. Neuenburger Urwald könnte ich noch empfehlen, in der friesischen Wede Hude, den Haasbruch bei Hude, wo immer Sie hin können, um aus der Sonne rauszukommen. Es bleibt heiß auch morgen und in der Nacht wird es wohl tropisch. Die Tiefstwerte gehen nicht unter 20 Grad, 23 in Bremerhaven, sogar 22 in Bremen, wird also schwierig zu schlafen. Morgen übrigens könnten Hitzegewitter auftreten mit den üblichen Erscheinungen, Starkregen, Hagel und auch Sturmböen können.
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7: Vorsicht, in Bremen im Verlauf Waller Ring bis Osterfeuerberger Ring sind diverse Ampeln ausgefallen. Dann die A1, Hamburg Richtung Osnabrück zwischen Bremer Kreuz und Hemelingen. 5 Kilometer stockender Verkehr vor der Baustelle. A1 Osnabrück Richtung Bremen zwischen Dreieck Stur und Bremen-Hemelingen. 6 Kilometer Stau. A7 Hannover Richtung Hamburg zwischen Flehstedt und Marmsdorf ist nur eine Spur frei. Es gibt 3 Kilometer Stau. Die Verzögerung beträgt 20 Minuten. Und 20 Minuten länger dauert es auch auf der A352 Richtung A7 zwischen Langenhagen-Kaltenweide und Dreieck Hannover Nord. Da gibt es 4 Kilometer Stau. Und Bremen, die B75 zwischen Amvorfeld und Nordwestknoten. Da gibt es in beiden Richtungen Stau.
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7: Tja, herrliche Nachrichten von Volkswagen. Bei 100.000 Stellen sind sie dort jetzt offensichtlich, die abgebaut werden sollen. Details zu diesem Medienbericht in circa 5-6 Minuten.

0: Sind wir jetzt wirklich überrascht? Bei Volkswagen soll es offenbar nicht bei dem bereits verkündeten Stellenabbau bleiben. Von 100.000 Arbeitsplätzen ist jetzt die Rede, laut einem Bericht des Manager-Magazins, das sich wiederum auf Insider beruft. Unser Kollege vom NDR Hannover, Bertil Starke, kann genaueres sagen.
1: Also die 100.000 Stellen sollen im gesamten Konzern abgebaut werden, weltweit. Wie sich diese Zahl aber auf die einzelnen Marken, also wie VW, Audi oder Porsche, verteilt, das ist bisher nicht bekannt. Aber dieses Konzept, das ist ein echter Sparhammer, denn bisher fix vereinbart ist der Wegfall von 50.000 Jobs bis 2030. Der Wolfsburger Autobauer, der verdoppelt also seine Abbaupläne. Nach NDR-Informationen hat Konzernchef Oliver Blume den verschärften Sparkurs in einem Sanierungskonzept zusammengefasst und dieses Papier, das hat Blume nun Führungskräften präsentiert.
0: Und was bedeuten diese Pläne für die Standorte in Deutschland?
1: Ja, 4 deutsche Werke wackeln gehörig. Konkret handelt es sich um die VW-Standorte in Hannover, Zwickau und Emden sowie das Audi-Werk in Neckarsulm. Die könnten geschlossen werden. All das kommt jetzt nicht total überraschend. Entsprechende Gerüchte gibt es schon länger. Aber die Hinweise verdichten sich nun, dass diese Werke tatsächlich auf einer Streichliste stehen. Konkret sollen die dort aktuell gefertigten Automodelle auslaufen. Im Anschluss könnte die Produktion dann komplett gestoppt werden. Betroffen wären zehntausende Menschen, die in diesen Werken beschäftigt sind.
0: Da möchten wir gerne auch noch wissen, natürlich, wie denn die Arbeitnehmerseite reagiert auf diese Pläne.
1: Die Arbeitnehmervertreter, die kündigen bereits erbitterten Widerstand an. In einem gemeinsamen Statement sprechen VW-Betriebsrat und die Gewerkschaft IG Metall von unverantwortlichen Drohungen. Wörtlich heißt es, sollten solche Pläne vorangetrieben werden, würden wir sie mit aller Macht verhindern. Zitat Ende. Volkswagen selbst will sich zu dem neuen Sparkonzept nicht äußern. Es handle sich um vertrauliche Unterlagen, aber dementiert werden die Berichte nicht. Ganz im Gegenteil, ein Sprecher verweist nochmal auf die großen Probleme, mit denen der Konzern zu kämpfen hat. Schrumpfende Märkte, einen härteren Wettbewerb und neue Zölle. Vor diesem Hintergrund müsse sich VW weiterentwickeln. Also die Zeichen beim größten Autobauer Europas stehen auf Sturm.
0: VW will offenbar doppelt so viel Stellen abbauen wie bislang geplant. Das waren Informationen von unserem Kollegen Bertil Starke.
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0: In deinen Schuhen, Pohlmann, war das auf Bremen 2. Dass Straßen, auch Autobahnen plötzlich aufplatzen bei dieser Hitze, das haben wir schon mal gehört oder vielleicht sogar auch selbst schon mal gesehen. Aber dass Metall sich ausdehnt, gut, hätte man aus dem Physikunterricht auch noch in Erinnerung haben können. Aber wussten Sie, dass der Eiffelturm in so richtig heißen Sommern zwischen irgendwie 10 und 30 Zentimeter, glaube ich, in die Höhe sich bewegen kann, also wachsen sozusagen? Das war mir noch relativ neu. Da müssen technische Lösungen her an anderen Stellen, damit es nicht zu Unfällen kommt. Denn auch Eisenbahnschienen sind zum Beispiel betroffen, erklärt Frank Wittig aus der ARD-Wissenschaftsredaktion.
1: Eisenbahnschienen sind hitzeempfindlich. 100 Meter Schienen dehnen sich bei einer Erwärmung um 30 Grad eigentlich um mehr als 3 Zentimeter aus, wenn man sie lässt. Um die Verwerfung der Schienen zu verhindern, werden für 100 Meter 350 Tonnen Schotter um die Gleise gelegt, um die enormen Schubkräfte aufzufangen. Bei Hitzerekorden reicht das allerdings nicht aus. So wurden im Hitzesommer 2019 in Österreich Schienen weiß angestrichen, um durch die stärkere Reflexion der Sonnenstrahlen die Erhitzung des Metalls abzuschwächen. Die Physik der Wärmeausdehnung ist einfach. Wärme ist Bewegung. Steigt die Temperatur, bewegen sich Atome und Moleküle mehr und brauchen mehr Platz. Das Material dehnt sich aus. Oder anders gesagt, im Sommer tanzt die Materie etwas wilder. Wir müssen nur aufpassen, dass sie dabei niemandem auf die Füße tritt.
0: Und er wird direkt poetisch, der Kollege Wittig. Frank Wittig war das zum Thema Eisenbahnschienen, dehnen sich aus bei Hitze. Musik jetzt von Passenger.

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2: Mit diesem Song hat er sich auf sanfte Weise vor Jahren in das Herz vieler Menschen geschlichen. Israelischer Indie-Musiker Asaf Avidan. One day, baby, we'll be old. Eines Tages werden wir alt sein und an all die Geschichten denken, die wir hätten erzählen können. Eine Songzeile, die so mächtig ist, dass sie auch deutsche Poetry-Slammerin Julia Engelmann berühmt gemacht hat, die den Gedanken in ihrem Gedicht One Day weitergedacht hat.
3: Also, los. Schreiben wir Geschichten, die wir später gerne erzählen. Und eines Tages, Baby, werden wir alt sein. 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Und dann all die Geschichten denken, die für immer unsere sind.
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1: 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VW-Belegschaft kündigt Widerstand gegen massiven Stellenabbau an. Bahn verschiebt Inbetriebnahme von Stuttgart 21 offiziell auf 2031. Universum Bremen plant neue Großattraktion. Das Wetter durchgehend sonnig und sehr heiß mit bis zu 38 Grad. Volkswagen steht offenbar vor einem weiteren massiven Stellenabbau. Nach übereinstimmenden Berichten will der Autobauer in den nächsten Jahren bis zu 100.000 Arbeitsplätze weltweit abbauen, doppelt so viele wie bisher angekündigt. Zudem drohe 4 Werken in Deutschland mittelfristig die Schließung, und zwar Hannover, Emden, Zwickau und dem Audi-Standort Neckarsulm. Wie die Belegschaft auf die Pläne reagiert, berichtet Berthel Starke in Hannover.
2: Die Arbeitnehmervertreter, die kündigen bereits erbitterten Widerstand an. In einem gemeinsamen Statement sprechen VW-Betriebsrat und die Gewerkschaft IG Metall von unverantwortlichen Drohungen. Wörtlich heißt es, sollten solche Pläne vorangetrieben werden, würden wir sie mit aller Macht verhindern. Zitat Ende. Volkswagen selbst will sich zu dem neuen Sparkonzept nicht äußern. Es handle sich um vertrauliche Unterlagen, aber dementiert werden die Berichte nicht. Ganz im Gegenteil. Ein Sprecher verweist nochmal auf die großen Probleme, mit denen der Konzern zu kämpfen hat. Er nennt schrumpfende Märkte, einen härteren Wettbewerb und neue Zölle. Also die Zeichen beim größten Autobauer Europas stehen auf Sturm.
1: Jetzt hat es die Deutsche Bahn offiziell bestätigt. Der Tiefbahnhof von Stuttgart 21 wird erst Ende 2031 in Betrieb gehen. Bahnchefin Evelyn Paller hat heute über die weiteren Schritte informiert. Aus Stuttgart berichtet Deborah Kölz.
3: Bahnchefin Paller verspricht, dass die Fahrgäste künftig bei den Baumaßnahmen und Sperrungen entlastet werden sollen und dass der Schienenersatzverkehr deutlich verbessert werde. Der neue Tiefbahnhof soll dann im Dezember 2031 in Betrieb gehen. Mit der erneuten Verschiebung wird das Stuttgart 21-Projekt nochmal um einige Milliarden teurer. Die Prognose liegt laut Bahn jetzt bei 14,5 Milliarden Euro. Paller zeigte sich erschüttert über die Ergebnisse aus der Konzernrevision, die sie in Auftrag gegeben hatte. Der Bericht habe gravierende Defizite in der Planung, Steuerung und beim Risikomanagement festgestellt.
1: Der Amokfahrer, der vor 1,5 Jahren auf dem Weihnachtsmarkt in Magdeburg 6 Menschen getötet hatte, muss lebenslang ins Gefängnis. Das Landgericht stellte außerdem die besondere Schwere der Schuld fest. Damit ist später auch eine dauerhafte Sicherungsverwahrung möglich. Das Urteil ist noch nicht rechtskräftig. Im Dezember 2024 war der heute 51-jährige Arzt aus Saudi-Arabien mit einem mehr als 2 Tonnen schweren Mietwagen über den belebten Magdeburger Weihnachtsmarkt gefahren. Ein 9-Jähriger und 5 Frauen starben, mehr als 300 Menschen wurden verletzt. Nach den verheerenden Erdbeben in Venezuela ist Hilfe aus Deutschland auf dem Weg ins Katastrophengebiet. Am Vormittag startete eine Transportmaschine der Luftwaffe in Wunstorf in Niedersachsen. Einzelheiten von Benjamin Großkopf.
4: Insgesamt 4 Bundeswehrflieger sollen heute in Richtung Venezuela abheben. An Bord vor allem Personal und Material des technischen Hilfswerks. Eine Maschine ist speziell für medizinische Versorgung und Patiententransport geeignet, so ein Sprecher des Verteidigungsministeriums. Bereits vor Ort sind den Angaben zufolge Vorausteams, um einen Überblick über die schwierige Lage zu bekommen. Im Außenministerium koordiniert ein Krisenstab das deutsche Engagement. Bis jetzt sei davon auszugehen, dass keine Deutschen unter den Opfern der Naturkatastrophe sind. Wegen der heiklen politischen Lage sind sowieso wenige deutsche Staatsbürger vor Ort. Das Auswärtige Amt rät seit längerem ab von nicht zwingend notwendigen Reisen nach Venezuela.
1: Das Universum in Bremen plant eine neue Großattraktion im Wert eines 2-stelligen Millionenbetrags. Auf dem Außengelände des Mitmachmuseums sollen ein Planetarium mit moderner LED-Projektionstechnik und ein Observatorium entstehen. Über die Pläne hatte zuerst der Weser-Kurier berichtet. Aus der Regionalredaktion Buten und Binnen, Milan Jäger.
5: Der Geschäftsführer des Universums, Herbert Münder, schätzt die Pläne als so wörtlich einmalige Chance ein. Auf einem kuppelförmigen Bildschirm sollen nicht nur Sternenshows gezeigt werden, sondern zum Beispiel auch Filme von Tiefseetauchgängen. Allerdings ist die Finanzierung noch nicht geklärt, räumt Münder ein. Bis September will das Universum seine Planung abgeschlossen haben. Dann müsse die Politik entscheiden, sagt der Geschäftsführer. Klar ist, das Universum kann ein Planetarium und ein Observatorium nicht aus eigener Tasche bezahlen. Die Besucherzahlen der letzten Jahre sprechen für größere Investitionen, um das Interesse zu erhalten. Im vergangenen Jahr zählte das Universum 275.000 Besucher. 75% davon kamen von außerhalb.
1: Das waren die Nachrichten mit Astrid Rolle.
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6: Da hat man schon mal Hochsommer und dann ist kein Wasser nicht da. Das gilt für den Strand in Cuxhaven-Dohnen unter anderem. Da ist Niedrigwasser, also viel Schlick. Entsprechend auch die gelben Strandkörbe am Strand relativ unbesetzt. Man sieht wenige Leute. Es wird ihnen einfach zu heiß sein. Knapp über 30 Grad sind es in Cuxhaven. Bis 35 sollen es da heute noch werden können. 36 in Bremen, 38 in Bramsche, auf den Inseln 27 bis 30. In der Nacht bleibt es ein bisschen tropisch warm. Schlecht zum Schlafen und morgen ähnlich heiß wie heute. Da können örtlich schon wieder Hitzegewitter auftreten.
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6: Vorsicht bitte auf der B210 Richtung Wittmund. Zwischen der A29 Wilhelmshavener Kreuz und Schortens steht ein defektes Fahrzeug. Und Vorsicht in Bremen. Im Verlauf Wallerring bis Osterfeuerberger Ring sind diverse Ampeln ausgefallen. Dann die A1 Hamburg Richtung Osnabrück. Zwischen Bremer Kreuz und Hemelingen 7 Kilometer Stau vor der Baustelle. Verzögerung eine halbe Stunde. A1 Osnabrück Richtung Bremen. Zwischen Dreieckstur und Bremen-Hemelingen 6 Kilometer Stau. A7 Hannover Richtung Hamburg. Im Horster Dreieck ist die Überleitung zur A1 Richtung Hamburg wegen eines defekten Fahrzeugs im Bereich der Baustelle gesperrt. Und A352 Richtung A7 zwischen Langenhagen-Kaltenweide und Dreieck Hannover Nord, 4 Kilometer Stau, da dauert es 20 Minuten länger. Kreis Cuxhaven, die Landesstraße zwischen Bad Bederkesa und Lintig ist wegen Bergungsarbeiten in beiden Richtungen gesperrt. Und Bremen, die B75 zwischen Am Vorfeld und Nordwestknoten, es staut sich in beiden Richtungen.
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6: Schönen guten Tag. Wie sieht's eigentlich aus bei der Meierwerft? Da sind wir ja die Steuerzahler, mehr oder weniger. Die Eigentümer zu 80% jedenfalls, Bund und Land, stecken da drin. Jetzt gibt's einen neuen schönen Auftrag. Allein da fehlt noch eine kleine Bürgschaft. Da soll gestern was entschieden worden sein. Wir fragen mal nach in ein paar Minuten.

0: Die Meyerwerft in Papenburg, eigentlich alteingesessenes Familienunternehmen. Sie gehört ja streng genommen zu großen Teilen uns, den Steuerzahlern, denn 2024 sind ja das Land Niedersachsen und der Bund mit je 40%, also insgesamt 80%, eingestiegen. Da können wir uns jetzt alle freuen, wenn ein hoffentlich lukrativer Auftrag der Schweizer Reederei MSC winkt. Da fehlte allerdings noch eine klitzekleine Kleinigkeit. Eine Bürgschaft durch das Land zur Absicherung des neuen Finanzierungsmodells für die genannten Schiffe. Gestern im Finanzausschuss des Landtags wurde darüber abgestimmt. Das war nicht öffentlich. Der Kollege Marco Seng von der Hannoverschen Allgemeinen Zeitung verfolgt diese Dinge auch für uns. Hat irgendwer Mäuschen gespielt? Herr Seng, wissen wir, ob es durchgegangen ist?
1: Ja, guten Tag erstmal an die Hörer von Radio Bremen 2. Ja, das ist durchgegangen. Das war ja auch im Prinzip eine Proforma-Entscheidung, denn CDU, SPD und Grüne hatten sich im Vorfeld festgelegt, dass sie dazu stimmen.
0: Ja, ich muss die Schiffe natürlich auch noch nennen. Es handelt sich um 4, glaube ich, Kreuzfahrtschiffe, genau. die da gebaut werden sollen. Von mindestens 1 Milliarde Euro, was diese Bürgschaft angeht, ist die Rede. Ohne die wäre der Auftrag auch nichts wert. Könnte der Auftraggeber, hätte noch zurücktreten können?
1: Ja, der kann immer noch zurücktreten. Es gibt ja noch keine Unterschrift. Und die 1 Milliarde Bürgschaft ist ja nur der Anfang. Da soll ja in der zweiten Tranche auf bis zu 2,8 Milliarden im Jahr 2028 aufwachsen.
0: Ja, hat aber nicht Bundeswirtschaftsministerin Katharina Reiche im Dezember medienwirksam verkündet, da seien Unterschriften unter Verträge gesetzt worden und nicht Absichtserklärung durch die Meyerwerft und MSC?
1: Da sagen Sie genau richtig, medienwirksam. Sie ist da ein bisschen über das Ziel hinausgeschossen. Das war sozusagen eine Absichtserklärung, ein Letter of Intent. Die Verträge sind noch nicht abgeschlossen, es wird noch verhandelt.
0: Wandelt Frau Reicher ein bisschen auf Trumpschen Spuren? Einfach mal einen raushauen, Deal ist Deal.
1: Ich glaube, in ihrem eigenen Interesse wollte sie das gerne verkünden, aber Deal ist nicht Deal in dem Fall. Ich gehe aber davon aus, dass das klappen wird.
0: Ja, wir haben schon gesagt, die Milliarde ist nur der Anfang, es kommt noch mehr dazu und darüber, habe ich das richtig verstanden, soll der Ausschuss dann gar nicht mehr abstimmen müssen. Das kann dann die Landesregierung direkt machen und auch das sollen sie gestern beschlossen haben?
1: Ja, genau. Der Ausschuss hat die Landesregierung und den Landeskreditausschuss ermächtigt, quasi in Eigenregie zu handeln, bei allem, was zu tun ist. Da wird es um weitere Verhandlungen gehen oder aber auch um die Äußerungen zur Öffentlichkeit hin.
0: Reicht da die Kontrolle?
1: Tja, das ist eine gute Frage. Das ist sowieso bei diesem Thema sehr schwierig. Das Land muss ja auch irgendwann wieder raus bei der Meyerwerft, aber da gibt es keinen Zeithorizont.
0: Wie groß, Herr Seng, ist denn das Risiko, dass bei solchen Bürgschaften was schief geht und Ausfälle entstehen und wir ja am Ende die Steuerzahler alle löhnen dürfen?
1: Also die Experten schätzen das Risiko als relativ gering ein. Es geht ja erstmal um eine Hermes-Bürgschaft des Bundes, die ja auch vom Land jetzt nur rückabgesichert wird. Sozusagen eine Zweitbürgschaft. Zunächst müsste mal der Bund bzw. die KfW in Vortritt treten. Also das Ausfallrisiko ist gering, aber wenn an den Schiffen was passiert oder die Aufträge doch irgendwie storniert werden, gibt es natürlich ein Problem.
0: Ja, das neue Finanzierungsmodell, ich habe es kurz angesprochen, das hängt ja damit zusammen, diese Bürgschaften für das neue Finanzierungsmodell. Was ist das genau und ist das besser als das alte, bei dem ja der Auftraggeber 20% angezahlt hat und den Rest gab es dann auch erst, wenn das Schiff übergeben war?
1: Genau, Sie sagen es. Es ist besser. Der Auftraggeber hat angezahlt. Das Risiko hat die Werft getragen, bis die Schiffe ausgeliefert wurden und gezahlt wurde. Jetzt ist es so, dass das Geld nach und nach fließen soll. Das heißt, in dem Fall die Meyerwerft hätte immer Geld vorhanden. Und die Schiffe sollen ja auch nach und nach, oder die sollen gleichzeitig gebaut werden und soll immer Geld fließen.
0: Und das ist besser?
1: Also, auf dem Papier ist es besser. Und abgesichert ist es ja auch noch durch die Bürgschaften.
0: Gut, dann verlassen wir uns mal drauf, dass das Papier auch hält, was es verspricht. Aber diese 80%, zu denen die Meyerwerft mittlerweile Land und Bund gehört, das soll ja eigentlich nicht so bleiben. Sie haben es auch schon gesagt. Da gibt es ja auch einen Sanierer, der mithelfen soll, dass diese Werft wieder alleine lebensfähig wird. Wie sind die Chancen? Was sagt die Glaskugel und von was für einem Zeitraum reden wir?
1: Über den Zeitraum, das ist ganz schwer zu sagen. Die Chancen stehen mit dem neuen Auftrag natürlich gut, würde ich einschätzen. Man weiß nicht, was mit den 400 Millionen ist, die Meyerwerft schon bekommen hat von Land und Bund. Aber der neue Auftrag würde sicher erstmal genug Geld in die Kassen spülen, damit die Werft liquide ist eine Zeit lang. Wann Land und Bund rausgehen, darüber gibt es überhaupt keinen Zeithorizont.
0: Die 400 Millionen hätte ich als Steuerzahlerin schon mal gerne wieder.
1: Ja, hätten wir alle gerne wieder, aber die Meyerwerft ist auch ein bisschen ein Blackbook und gibt ja auch Berater, die viele Honorare kriegen. Das ist ein bisschen schwer zu schauen manchmal.
0: Marco Seng aus Hannover von der Hannoverschen Allgemeinen Zeitung mit aktuellen Informationen zur Bürgschaft für die Meyerwerft bedankt mich ganz herzlich.
1: Ich mich auch.

Emily, Jessica, Camilla, so heißen die drei Schwestern. Stavely, Taylor heißen sie mit Nachnamen und sie kommen aus Waltham, jetzt kriege ich den Namen doch nicht ganz auf die Reihe, muss ich nochmal eben schnell nachgucken. Waltham Abbey aus der Gegend jedenfalls. Watford, so heißt der Ort. An der M25, ich komme durcheinander, weil das meistens die Stelle ist, an der ich mich kurz mal verfahre und fast nach London reinfahre von der M25, bevor ich zu der Abzweigung komme, dem U-Turn, wo man ohne Probleme umdrehen kann und zurück auf die M25 und seine Fahrt fortsetzen, wenn man da unterwegs ist. Da kommen die drei Schwestern her und als Gruppe nennen sie sich The Staves und gehört haben wir von ihnen The Echo. Und mit den Straßen kann man auch hierzulande schon mal durcheinander kommen, denn es gibt schon wieder die nächste Verkehrsmeldung. Vorsicht bitte! Auf der A7 Hamburg Richtung Hannover zwischen Hamburg-Heimfeld und Dreieck Hamburg Südwest liegen Gegenstände. Und noch eine ist da für die A27 Bremerhaven Richtung Bremen zwischen Bremen-Überseestadt und Bremen-Horn-Lehe steht ein defektes Fahrzeug. Und nochmal A27 Bremen Richtung Bremerhaven diesmal zwischen Bremen-Fahr und Horn-Lehe liegt ein Metallteil. Und das war es noch nicht. Vorsicht auf der A1 Osnabrück Richtung Bremen zwischen Hemelingen und Uphusen-Bremen-Mahndorf. Da liegt ein großes Hochzeitsgebinde.

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1: Der heißeste Ort in der Region scheint mir gerade Diepholz zu sein. Da sind die 34 Grad erreicht. Der einzige Ort unter 30 scheint mir Wilhelmshaven zu sein. Da sind 28 Grad verzeichnet. Immer noch heiß genug und es ist leider kein Hochwasser zum Baden am Südstrand. Da müssten Sie bis zum sehr späten Abend warten. Das nächste Hochwasser in Wilhelmshaven, 23.32 Uhr. Die Nacht wird warm, 20 bis 24 Grad und morgen Höchstwerte von bis zu 39 Grad. Da können dann einzelne Hitzegewitter schon mal wieder auftreten.
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1: Vorsicht bitte auf der A27 Bremerhaven Richtung Bremen. Zwischen Bremen-Überseestadt und Hornlehe steht ein defektes Fahrzeug. Und Vorsicht auf der A27 Bremen Richtung Bremerhaven. Zwischen Bremen-Fahr und Hornlehe liegt ein Metallteil. Vorsicht auch im Kreis Friesland. Auf der Westersteder Straße zwischen Neuenburg und Hollriede, da liegen mehrere Steine. Dann die A1 Hamburg Richtung Osnabrück zwischen Bremer Kreuz und Hemelingen. 7 Kilometer Stau vor der Baustelle. Es dauert eine halbe Stunde länger. A1 Osnabrück Richtung Bremen. Zwischen Dreieckstur und Bremen-Hemelingen 6 Kilometer Stau. A7 Hannover Richtung Hamburg zwischen Thies-Hope und Horster Dreieck 6 Kilometer Stau vor der Sperrung der Überleitung zur A1. A352 Richtung A7 zwischen Langenhagen-Kaltenweide und Dreieck Hannover Nord 4 Kilometer Stau, pardon. Verzögerung 20 Minuten. Kreis Cuxhaven, die Landesstraße zwischen Bad Bederkeser und Lintich ist wegen Bergungsarbeiten in beiden Richtungen bis 17 Uhr gesperrt. Und Bremen im Verlauf B75, B6, Oldenburger Straße bis Autobahnzubringer Überseestadt zwischen Am Vorfeld und der A27 Überseestadt gibt es Stau. Das gilt für beide Richtungen.
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1: Wann ist zum ersten Mal ein Hubschrauber geflogen und vielleicht auch ein bisschen länger oben geblieben? Und vor allen Dingen, wann konnte man diesen Hubschrauber auch steuern? Also nicht nur zugucken, wie er raufgeht und wieder runter, sondern wirklich steuern. Das verraten wir in der Rückblende in so circa 6 Minuten.

0: Der Kanadier Alan Doyle war das. Könnten wir auch kennen von Great Big Sea.
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0: 26. Juni 1936, heute vor 90 Jahren, hat der erste voll steuerbare Hubschrauber der Welt einen ersten erfolgreichen Testflug absolviert. Voll steuerbar, also nicht irgendwas, was sich einfach in die Luft schraubt. Tobias Nagorny.
2: Schon das Erfindergenie Leonardo da Vinci hat von einem ähnlichen Fluggerät geträumt. Um das Jahr 1490 macht er Skizzen für seine sogenannte Luftschraube. Doch es bleibt beim Entwurf. Erst mehr als 400 Jahre später hebt der erste funktionierende Hubschrauber in Bremen ab. Der Name seines Erfinders? Heinrich Focke. In seinen Erinnerungen beschreibt er den magischen Moment, der seine Begeisterung für die Fliegerei geweckt hat. Damals ist er gerade mal 6 Jahre alt und liegt mit Masern im Bett.
3: Aus dem China-Geschäft an der Tiefer hatte mir mein Vater jene Papierschmetterlinge mitgebracht, an denen man am Propeller Gummischnüre aufziehen konnte, worauf sie dann minutenlang an der Zimmerdecke umherschwirrten. Das Erlebnis war für mich unvergesslich.
2: Als Jugendlicher startet er zusammen mit seinem Bruder erste selbstgebaute Flugzeugmodelle auf dem Bremer Osterdeich. Mehr und mehr wird aus der Leidenschaft eine Profession. 1924 gründet er mit dem Piloten Georg Wulff die Focke Wulff Flugzeugbau AG.
4: Wulff konnte mit der A5 jetzt schon kleine Kurven fliegen und Pfingsten machte er seinen ersten kleinen Überlandflug über Kattenturm und Brinkum in der ungeheuren Höhe von 60 Meter.
2: Nicht ungefährlich, was Focke und Wulff da treiben. Der erste Vorgänger eines Hubschraubers wird zu dieser Zeit vom Spanier Juan de la Sierva entwickelt. Focke erwirbt die Lizenz und baut Ciervas Autogiro in Bremen. Der kann allerdings weder senkrecht starten noch auf der Stelle schweben. Und genau das will Focke mit einem Fluggerät erreichen. Der Visionär ist dabei stets auf der Suche nach einfachen Lösungen.
4: Wenn ich am Reißbrett eines meiner Ingenieure stand und es ging so, dann schnappt die Feder A vom Stift B, der die Verzahnung G ausrastet, gleichzeitig hebt F die Rolle H von der Nockenscheibe I und so weiter und so weiter, dann habe ich bald abgewinkt.
2: Der Prototyp seines Hubschraubers heißt FW61 und der hebt am 26. Juni 1936 in Bremen zu seinem ersten Testflug ab. Er steigt senkrecht nach oben und schwebt zunächst für 28 Sekunden in der Luft. Bei einem weiteren Test am gleichen Tag fliegt der Hubschrauber ganze 16 Minuten lang. Eine Sensation. Nach zahlreichen weiteren erfolgreichen Tests entdecken die Nationalsozialisten das innovative Fluggerät für ihre Propaganda. Hanna Reitsch ist eine Vorzeigepilotin der Nazis. Sie steuert den Helikopter im Februar

0: 1938 in der geschlossenen Berliner Deutschlandhalle vor internationalem Publikum. Nach dem Zweiten Weltkrieg war Flugzeugbau in Deutschland rund 10 Jahre von den Alliierten verboten. Henrich Focke arbeitet unter anderem an neuen Hubschraubermodellen in den Niederlanden und Brasilien. Die Leidenschaft für die Konstruktion von Fluggeräten bewahrt er sich bis ins hohe Alter.
1: Das ist die eingeborene Liebe zu der Sache. Und das Glück, das darin liegt, dass wenn das Schicksal es einem gegeben hat, seine eigene Arbeit zu lieben und sie nicht zu betrachten als eine bittere Notwendigkeit im Leben.
0: Noch mit über 70 baut er in einem Hinterhofschuppen in der Bremer Innenstadt einen Windkanal, um die Flugeigenschaften von Helikoptern zu testen. In die Geschichte der Luftfahrt ging Henrich Focke als Konstrukteur des ersten funktionsfähigen Hubschraubers ein, der heute vor 90 Jahren zum ersten Mal abhob.
2: Und erinnert daran hat Tobias Nagorny auf Bremen 2. Und jetzt um 14.44 Uhr eine weitere Verkehrsmeldung. Vorsicht bitte auf der A1 Osnabrück Richtung Bremen. Zwischen Wildeshausen Nord und Großibner liegt ein Unterlegkeil. Und Vorsicht nach wie vor im Kreis Friesland auf der Westersteder Straße zwischen Neuenburg und Hollriede. Da liegen mehrere Steine.

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1: Mit Astrid Rolle. VW-Belegschaft kündigt Widerstand gegen massiven Stellenabbau an. Bahn verschiebt Inbetriebnahme von Stuttgart 21 offiziell auf 2031. Landgericht verurteilt Bremer wegen Tötung des neuen Partners seiner Ex-Freundin. Das Wetter durchgehend sonnig und sehr heiß mit bis zu 38 Grad. Die Belegschaft des VW-Konzerns hat Widerstand angekündigt gegen den geplanten massiven Stellenabbau. Sollten die Pläne vorangetrieben werden, werde man sie mit aller Macht verhindern. Nach NDR-Informationen will die VW-Spitze nun weltweit 100.000 Jobs streichen. Aus Hannover, Berthild Starke.
2: Die Pläne sehen eine Verdopplung des bisher vereinbarten Stellenabbaus vor. Das ursprüngliche Ziel lautete 50.000 Jobs, die bis 2030 im gesamten Konzern wegfallen. Auch Werkschließungen in Deutschland sind kein Tabu. Konkret befinden sich die VW-Standorte in Hannover, Emden und Zwickau sowie das Audi-Werk in Neckarsulm auf einer Streichliste. Nach NDR-Informationen hat Volkswagen-Chef Oliver Blume ein entsprechendes Papier Führungskräften vorgelegt. Es handle sich um eine vertrauliche Unterlage, heißt es. Ein Sprecher verweist aber auf die großen Probleme, mit denen der Wolfsburger Autobauer zu kämpfen hat. Also schrumpfende Märkte, ein härterer Wettbewerb und neue Zölle. Ein Dementi klingt anders.
1: Die Deutsche Bahn verschiebt die Inbetriebnahme des Großprojekts Stuttgart 21 offiziell auf 2031. Das hat Bahnchefin Evelyn Paller mitgeteilt. Der neue Stuttgarter Hauptbahnhof soll demnach nun im Dezember 2031 eröffnet werden. Das Großprojekt wird außerdem teurer. Die Kosten steigen laut Paller um weitere 3 Milliarden auf 14,5 Milliarden Euro. Viele große Bauvorhaben in Deutschland dauern ausgesprochen lang. Um hier aufs Tempo zu drücken, hat der Bundestag heute ein Gesetz von Verkehrsminister Patrick Schnieder verabschiedet. Dieses soll Verkehrsprojekte deutlich beschleunigen. Wie das funktionieren soll, berichtet Jan Zimmermann.
3: Dazu werden Verfahren vereinfacht, Doppelprüfungen gestrichen, Abläufe digitalisiert. Zentrale Verkehrsprojekte werden künftig als Vorhaben des überragenden öffentlichen Interesses eingestuft. Dadurch sollen Behörden und Gerichte diese Vorhaben priorisieren und schneller genehmigen. Oppositionspolitiker und Umweltschützer üben Kritik. Der Natur- und Umweltschutz wird ihrer Ansicht nach ins Abseits gedrängt. Damit das nicht passiert, arbeitet das Umweltministerium an einem Gesetz, das als eine Art Gegengewicht verstanden werden kann. Mit ihm sollen beispielsweise Naturschutzflächen und Wälder besser vor Bauprojekten geschützt werden.
1: Ukrainische Männer im wehrfähigen Alter sollen in Zukunft nicht mehr automatisch Schutz in Deutschland oder anderen EU-Staaten erhalten. Das schlägt die EU-Kommission vor. Sie reagiert damit auf eine Bitte der Ukraine. In der Ukraine gilt wegen des russischen Angriffskriegs ein Ausreiseverbot für Männer im Alter von 23 bis 60 Jahren. Sie sollen im Gegensatz zu anderen Flüchtlingen aus der Ukraine künftig einen Asylantrag stellen müssen. Damit hätten sie deutlich geringere Aussichten, eine Aufenthaltserlaubnis zu bekommen. Kriminelle Organisationen agieren mehr und mehr wie globale Wirtschaftsunternehmen und unterwandern die Gesellschaft. Gleichzeitig können aber auch immer mehr Netzwerke zerschlagen werden. Das geht aus einem neuen Europol-Bericht hervor, der in Brüssel vorgestellt wurde. Wie die Geschäfte ablaufen, berichtet Andreas Meyer-Feist.
4: Um Drogen zu transportieren, werden Speditionsunternehmen gegründet, die einen ganz legalen Eindruck machen. Es gibt Scheinfirmen, Briefkastenfirmen, Strohleute, die dann auch oft festgenommen werden, aber die nicht wirklich bestimmen und die Gewinne kassieren. Der Europol-Bericht nennt 700 kriminelle Netzwerke mit mehr als 400.000 Mitgliedern. Diese Netze arbeiten laut Europol nicht mehr isoliert, sondern als Teil eines flüssigen kriminellen Ökosystems, das sich schnell anpassen kann. Und als Antwort auf die massiven Bedrohungen will die EU jetzt Europol mit mehr Geld und Personal ausstatten und dieser Polizeibehörde auch mehr Befugnisse geben.
1: Das Landgericht Bremen hat einen 29-jährigen Bremer wegen Totschlags zu 11 Jahren Haft verurteilt. Der Mann hatte im November den neuen Lebensgefährten seiner Ex-Partnerin auf einem Parkplatz in der Fahr mit einem Messer tödlich verletzt. Die Staatsanwaltschaft und die Nebenklage hatten eine Verurteilung wegen Mordes gefordert. Nach ihrer Auffassung tötete der Angeklagte sein 34-jähriges Opfer aus niedrigen Beweggründen, weil er die Trennung nicht akzeptieren wollte. Das Gericht sah den Mordvorwurf jedoch nicht als erwiesen an und folgte damit dem Antrag der Verteidigung. Das waren die Nachrichten mit Astrid Rolle.
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5: Strahlend blauen Himmel über Bremerhaven zeigt die Kamera auf der Weserinsel Langlütchen 2. Schade, dass man in Bremerhaven gar nicht schwimmen kann. Es gibt zwar einen kleinen Strand an der Weser, aber man darf da nicht ins Wasser. Zu gefährlich, Strömung und so weiter. Auf den Inseln, da wäre es ja was zum Schwimmen. 27 bis 30 Grad heute, im Binnenland bis zu 38 in der Nacht. Eine tropische Nacht mit Werten nicht unter 20 Grad und morgen Höchstwerte von 38 Grad in Bremen, 39 Grad in Nienburg. Und morgen kann es örtlich heftige Hitzegewitter geben. Am Sonntag ebenfalls schwül, 28 bis 35 Grad auf den Inseln, 24 bis 27.
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5: Vorsicht bitte auf der A27 Bremerhaven Richtung Bremen. Zwischen Lesumbrücke und Bremen Industriehäfen liegt eine Anti-Rutschmatte. Und Vorsicht auf der A28 Bremen Richtung Oldenburg. Zwischen Oldenburg-Eversen und Harentor eine ungesicherte Unfallstelle. Dann die A1 Hamburg Richtung Osnabrück zwischen Bremer Kreuz und Hemelingen. 7 Kilometer Stau vor der Baustelle. Es dauert eine knappe halbe Stunde länger. A1 Osnabrück Richtung Bremen zwischen Dreieck-Stur und Bremen-Hemelingen. 6 Kilometer Stau. A7 Hannover Richtung Hamburg zwischen Thies-Hupe und Horster Dreieck. 6 Kilometer Stau vor der Sperrung der Überleitung zur A1. Dann die A352 Richtung A7 zwischen Langenhagen-Kaltenweide und Dreieck Hannover-Nord. 4 Kilometer Stau, es dauert 20 Minuten länger. Kreis Cuxhaven, die Landesstraße zwischen Bad Bederkesa und Lintich, ist wegen Bergungsarbeiten in beiden Richtungen bis 17 Uhr gesperrt. Und Bremen im Verlauf der B75, B6, Oldenburger Straße bis Autobahnzubringer Überseestadt gibt es Stau zwischen Am Vorfeld und der A27 Bremen-Überseestadt. Und das gilt für beide Richtungen.
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5: Ja, nicht schön, wenn man bei dieser Hitze irgendwo im Stau steht, aber es gibt immer noch viel, viel Schlimmeres und das werden Sie mitbekommen haben, zum Beispiel gerade in Venezuela nach dem verheerenden Erdbeben sind wir gleich verbunden mit der Leiterin des Büros der Friedrich-Ebert-Stiftung in Caracas in 6-7 Minuten.

0: Bremen 2 um 15 Uhr und gleich 14 Minuten. Haben Sie die Bilder gesehen in der Tagesschau gestern? Es ist ja zum Mitweinen, die Lage in Venezuela. Verzweifelte Menschen, die auf Hilfe warten, die nicht kommt oder vollkommen unzulänglich ist, während ihre Angehörigen irgendwo unter den Trümmern vermutet werden nach den schweren Erdbeben. Gibt die venezolanische Regierung die Zahl der Todesopfer bislang mit 235 an. Die tatsächliche Zahl wird vermutlich weit darüber liegen. Viele Menschen wurden verletzt. Viele haben ihr Zuhause verloren. Die Zerstörung ist gewaltig. Anja Dagatz ist die Leiterin des Büros der Friedrich-Ebert-Stiftung in Venezuelas Hauptstadt Caracas. Wir erreichen Sie telefonisch. Frau Dagatz, guten Tag.
1: Guten Tag, hallo.
0: Sie sind selber betroffen. Was ist Ihrem Wohngebäude passiert?
1: Ich war selber nicht in der Wohnung, weil wir hatten ja Feiertag und da war ich im Westen der Stadt, wo es auch Erdbeben gab, was aber wesentlich schwächer war, und bin dann normal nach Hause gefahren und habe dann das Ausmaß gesehen der Zerstörung im östlichen Teil der Stadt, wo ich eben auch wohne. Mein Wohnhaus ist stehen geblieben, hat aber massive Schäden von sich getragen. Also es gibt Risse und Putz bröckelte ab und teilweise sind die Steine runtergefallen. Das Haus daneben ist komplett eingestürzt. Ja. Also wo man gleich sehen kann, also wer Erdbeben sicher baut, baut sicher. Das ist ein Teil des großen Dramas in Venezuela, dass viele Häuser eingestürzt sind, die nicht hätten einstürzen müssen, wenn man sie solide gebaut hätte.
0: Gestern im Tagesschaubericht, da sagte eine Frau, da unter den Trümmern sei ihre Tochter und es passiere nichts, kein schweres Gerät. Man hat den Eindruck, die Leute müssten selbst mit den Händen graben. Ist jetzt mehr technische Hilfe da? Was nehmen Sie wahr?
1: Ich glaube, die venezolanischen Kräfte haben getan, was sie tun konnten. Dazu muss man dann sagen, dass die Situation in einer Hauptstadt in der Regel immer besser ist als außerhalb der Hauptstadt. Insofern ist gerade die betroffene Küstenregion in La Guaira, also die besonders schwer betroffen ist, eben auch nochmal besonders schlimm dran, weil sie eben weniger Struktur haben, weniger Hilfsangebot. Aber jetzt rollt auch die internationale Hilfe an. Das deutsche DHW ist heute Morgen angekommen. Ich weiß, dass die Spanier in diesen Tagen kommen. Und hoffentlich kommen sie nicht zu spät und können auch noch die Menschenleben retten.
0: Ja, Sie haben gesagt, die venezolanischen Kräfte tun, was sie können. Unsere ARD-Korrespondentin hat gestern bei uns auf Bremen 2 gesagt, das Land habe gar nicht die Ressourcen, um mit so einer Katastrophe umzugehen.
1: Ich möchte offen fragen, welches Land hat das? Das ist eine Katastrophe, die in weniger als einer Sekunde passiert ist. Stößt jedes Land an seine Grenzen. Was ich dramatisch finde, ist, dass man halt weiß, dass Venezuela ein erdbebengefährdetes Gebiet ist. Das ist bekannt, es bebt hier immer, jetzt war es eben besonders stark. Und man müsste einfach viel mehr Vorbereitung treffen und viel mehr Prävention treffen, um darauf vorzubereitet sein, wenn es dann passiert. Aber es ist klar, die Kräfte reichen hinten und vorne nicht. Und insofern ist es gut, dass sich die Regierung geöffnet hat und sofort internationale Hilfe angefordert hat. Das ist, glaube ich, auch ein neuer Zug der Regierung, der Interimsregierung, die wir seit Januar haben, dass die international sich öffnet. Im letzten Jahr wäre das vielleicht noch ein bisschen schwieriger gewesen.
0: Eben, es hat ja diese seltsame politische Situation gegeben oder gibt es immer noch mit dem autoritären Machthaber, der in die USA entführt wurde, mit der Übergangspräsidentin, die sich jetzt irgendwie auch mit den USA arrangiert zu haben scheint. Ansonsten ist ja Venezuela auch ein Land, das auch durch extreme Armut und auch durch Korruption in den Schlagzeilen ist. Das hilft natürlich in so einer Situation wahrscheinlich auch wenig.
1: Es hilft nicht, es hilft nie, aber die Situation ist, glaube ich, gerade so dramatisch und jeder ist betroffen. Also vom Reichen bis zum Armen, vom Jungen bis zum Alten, dass es doch, glaube ich, erstmal ein Zusammenrücken ist. Das ist doch, und auch die Regierung wird alles daran tun, dass das hier gut koordiniert wird, dass keine Steine in den Weg gelegt werden, dass die Hilfsangebote nicht zum Spielball von irgendwelchen Machtspielchen werden. Ich bin guten Mutes, dass zumindest der politische Wille da ist, das gut zu gestalten, weil ein Land, das ein so großes Land, dass wenn das in Anarchie und Chaos versinkt, dann ist niemandem geholfen, auch nicht der jetzigen Interimsregierung.
0: Anja Dagatz, Leiterin des Büros der Friedrich-Ebert-Stiftung in der venezolanischen Hauptstadt Caracas. Wir haben Sie dort erreicht am Tag nach dem verheerenden Erdbeben. Frau Dagatz, herzlichen Dank und alles Gute.
1: Ja, danke, Abi.
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Noah war das mit There's a Song. Und um 15 Uhr und gleich 23 Bremen 2. Nochmal mit dem Blick auf die Straßen. Vorsicht auf der A1 Bremen Richtung Hamburg zwischen Stuckenborstel und Bokel befindet sich eine ungesicherte Unfallstelle und Vorsicht nach wie vor auf der A28 Bremen Richtung Oldenburg zwischen Oldenburg-Eversten und Harentor ebenfalls eine ungesicherte Unfallstelle.

0: You lucky one, die Villagers waren das.
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0: Der heißeste Ort der Republik ist Frankfurt mit 39 Grad. Habe ich da übrigens auch schon mal erlebt vor ein paar Jahren. Das ging sogar. Man muss nur wissen, wo man sich aufhält. Helgoland 25, das ist doch gut auszuhalten. Und die Zugspitze, die verharrt bei 12 Grad, die hatten wir da auch gestern schon. Bei uns ist es so um die 36 Grad oder wird es noch in Bremen jedenfalls, auch in Schwanewede, Cuxhaven 35. Das haben wir auch selten in der Nacht. Tropisch, nicht unter 20 Grad und morgen Höchstwerte von bis zu 39 Grad. Zum Beispiel in Nienburg. Warum sollen die nicht können, was die Frankfurter können. Am Sonntag 24 bis 27 Grad, aber auf den Inseln ansonsten 28 bis 35.
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0: Vorsicht bitte auf der A1 Bremen Richtung Hamburg. Zwischen Stuckenborstel und Bokel befindet sich eine ungesicherte Unfallstelle. A1 Hamburg Richtung Osnabrück zwischen Bremer Kreuz und Hemelingen. 7 Kilometer Stau vor der Baustelle. Eine knappe halbe Stunde dauert's länger. A1 Osnabrück Richtung Bremen zwischen Dreieckstur und Bremen-Hemelingen. 6 Kilometer Stau. A7 Hannover Richtung Hamburg zwischen Thies-Hope und Horster Dreieck. 6 Kilometer Stau vor der Sperrung der Überleitung zur A1. Kreis Cuxhaven, die Landesstraße zwischen Bad Bederkesa und Lintich ist wegen Bergungsarbeiten in beiden Richtungen bis 17 Uhr gesperrt. Und Bremen im Verlauf B75, B6, Oldenburger Straße bis Autobahnzubringer Überseestadt. Zwischen am Vorfeld und der A27 Überseestadt gibt es in beiden Richtungen Stau. Und da kommt noch was für die A352 Richtung A7 zwischen Langenhagen-Kaltenweide und Dreieck Hannover Nord. 3 Kilometer Stau.
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0: Schönen guten Tag.

0: 1963 geboren auf Grönland. Mit 6, 7 dann nach Kopenhagen gezogen. Der Vater war Lehrer. Dann kam die Scheidung der Eltern. Sie war ein Patchwork-Kind. Das Literaturdebüt gab es 1991 mit einem Lyrikband. Sie schreibt auch Theaterstücke, Kinderbücher und auch mindestens ein Drehbuch war schon dabei. Ist mehrfach ausgezeichnet, auch mit renommierten Literaturpreisen. Sie zählt inzwischen zu den wichtigsten Autorinnen Dänemarks. Der neue Roman heißt auf Deutsch Aus dem Dunkel. Annemarie Stoltenberg stellt das Buch vor.
1: Es sind am Anfang ganz kurze Sätze, mit denen die Ich-Erzählerin die einfachen Dinge ihres Alltags beschreibt. Sätze, die wirken, als fehle da auch Kraft. Etwas mit verschachtelten Nebensätzen, Anspielungen oder raffinierten Formulierungen zu versehen. Sätze, die deutlich machen, dass schon die simplen Dinge des Lebens, wie aufstehen, sich anziehen, Essen zubereiten, tonnenschwer werden können. In einer Passage fährt sie gemeinsam mit ihrer Schwester zu ihrer seit einiger Zeit pflegebedürftigen Mutter. Zusammen kümmern sie sich um die Küche der Mutter, wischen alles aus, spülen stundenlang alles ab, dann fahren sie wieder.
2: Wir geben unserer Mutter einen Abschiedskuss. Sie gleicht einem Vogeljungen, dünn und mager, dort auf der Bank in der hellen Frühjahrssonne. Sie winkt, wir winken zurück. Abends ruft meine Mutter an. Ihr habt den Backofen vergessen, der ist völlig verdreckt. Zwischen uns ist so vieles ungesagt geblieben. Ich bin alt genug, um zu verstehen, dass es nichts bringt, meine Mutter unter Druck zu setzen. Ich habe begriffen, dass ich in mir selbst für Ordnung sorgen muss, anstatt andere Leute zu konfrontieren.
1: Die Ich-Erzählerin besucht regelmäßig einen Therapeuten, der posttraumatische Belastungsstörungen behandelt. Sie nennt ihn den PTBS-Mann. Manchmal zweifelt sie, ob das überhaupt helfen kann, denn im Grunde sagt er nie etwas. Sie ist diejenige, die sich an etwas herantastet. Er ermahnt sie regelmäßig, in den Bauch zu atmen und in der Gegenwartsform zu erzählen. Sie aber fürchtet sich vor ihren Gedanken.
2: Der PTBS-Mann sagt, ich müsse lernen, meine Gedanken nicht zu fürchten, denn es seien nur Gedanken und Gefühle seien eine Reaktion auf Gedanken.
1: Die Ich-Erzählerin war Zeugin eines unfassbar brutalen Angriffs eines Mannes auf eine Frau. Sie hat versucht, dazwischen zu gehen, um die Frau zu retten und wurde selbst schwer verletzt. Das ist an sich schon heftig genug, seelisch zu verarbeiten. Aber darunter versteckt sich noch ein tieferes, lange zurückliegendes, schlimmes Erlebnis, das sie einfach immer versucht hat zu vergessen. Sie hat 4 Freundinnen, die sich jetzt in dieser Krise, in der sie arbeitsunfähig ist und kaum in der Lage, aus dem Haus zu gehen, um sie kümmern. Sie fordern nichts, sie machen Angebote. Sie laden sie zum Schwimmen ein, zum Spazierengehen oder trinken Kaffee mit ihr. Ohne diese Freundinnen wäre sie verloren. Eines Tages bedankt sie sich bei ihren Freundinnen.
2: »Wofür bedankst du dich?«, fragt Rose verwundert. »Einfach nur so. Danke.« Dann erzähle ich meinen 4 Freundinnen, was in einer Winternacht auf einer blauen Pritsche passierte, vor 38 Jahren, als ich 19 Jahre alt war.
1: Zurzeit gibt es vieles über dieses Thema. Viel wird geredet und geschrieben über männliche Gewalt gegen Frauen. Dieser Roman ist anders als die meisten dieser Texte. Behutsam, leise, liebevoll, heilsam. Es handelt sich um eine Art hohes Lied auf die Freundschaft und die Erkenntnis, die Ingeborg Bachmann unvergesslich formulierte, die Wahrheit ist den Menschen zumutbar. Mehr noch, nur wer sich der Wahrheit stellt, kann lernen, mit ihr umzugehen und zu leben. Der richtige Schritt muss sein, Söhne zu liebevollen Menschen zu erziehen, damit es nicht Generation für Generation so weitergehen kann.
0: Naja, Marie Eid, Aus dem Dunkel, aus dem Dänischen übersetzt von Ursel Allenstein, 256 Seiten, 24 € erschienen im Luchter Hand Literaturverlag und vorgestellt hat uns das Buch Annemarie Stoltenberg.

0: Same Sun, Madison Violet war das auf Bremen 2 um 15.50 Uhr. Zum Schluss noch was zum Mitfreuen und Mitfeiern, denn ich glaube, auch wenn wir Gefährte, die Krach machen und Motoren haben und möglicherweise auch noch stinken, nicht besonders mögen, ich glaube, wir können uns alle drauf einigen, die Vespa ist doch schon cool, cooles Fahrzeug. Wird 80 oder ist schon geworden eigentlich im April dieses Jahres, aber die große Geburtstagsparty ist in diesen Tagen in Rom und der Kollege Jörg Seißelberg weiß, was da los ist.
1: Viele tausend Vespisti, wie sie sich nennen, sind hier zusammengekommen und feiern 4 Tage lang sich und die Vespa. Dieser italienische Roller mag für andere ja nur ein knatterndes Blechteil auf 2 Rädern sein. Für die Fans hier in Rom ist sie mobiler Lebensinhalt. Also ich weiß nicht, wie viele Liebeserklärungen an diesen speziellen Motorroller ich hier gehört habe von ihren Besitzerinnen und Besitzern. Die 62-jährige Sandra aus Triest, 700 Kilometer angereist, meinte, immer wenn sie mit ihrer Vespa unterwegs sei, würde sie angesprochen, käme in Kontakt, die Vespa sei für sie Lebensstil. Im Rahmen der Geburtstagsparty hier in Rom ist unter anderem eine große Vespa-Parade geplant. Vespisti aus der ganzen Welt werden dazu erwartet, beispielsweise aus Indien, Vietnam, Peru oder dem Iran. Aber auch viele Vertreter der mehr als 200 Vespa-Clubs aus Deutschland wollen dabei sein.
0: Vespa-Geburtstag an diesem Wochenende in Rom, das waren Informationen von Jörg Seißelberg.

0: David Beckingham war das.
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2: Es ist schon einige Jahre her.
3: Wie viel Falafel ist zu viel Falafel?
2: Da wurde unversehens der Falafellöffel des Briten Harry Baker zu meinem Lieblingsgedicht.
3: Viel Löffel, viel Falafel ist zu viel Falafel.
2: Dann folgte Föhn aus der Schweiz.
4: Es gibt zwei Sorten Schlangen, die kurzen.
2: Und wer sich dieses Jahr beim internationalen Literaturfestival Poetry on the Road ganz nach vorn unter meine Hirnrinde schieben kann, keine Ahnung. Vielleicht wird es ja Martina Hefter.
5: Ich gehöre dazu. Ich wachse an allem. Juhu!
2: Auf jeden Fall wird es bunt, dieses Poetry on the Road 2026. Manchmal auch ernst, zauberhaft, melodiös.
6: Was heißt das? Ein Zimmer bewohnen. Wie lange muss ich aus dem Fenster schauen?
7: Gange mir du po dem Weger, ich schön ein Herre.
8: Manradavas, Funadora, de Campanas.
2: Poetry on the Road. Heute wird das Festival eröffnet. Um 19 Uhr im Bremer Theater am Leibnizplatz.
5: Werden wir durchsichtig sein füreinander?
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0: Ein Tipp von Jens Schellhaas. Tschüss für heute, sagt Christine Hohenfeld. Mit Stefanie Pesch geht's nach den Nachrichten weiter.

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1: Mit Astrid Rolle. VW-Belegschaft kündigt Widerstand gegen weiteren massiven Stellenabbau an. Bundestag debattiert über Gesetz gegen Menschenhandel. Lange Haftstrafen im Prozess um vergiftete Hamburger Familie. Das Wetter durchgehend sonnig und heiß mit bis zu 38 Grad. Die Belegschaft des VW-Konzerns hat Widerstand angekündigt gegen den geplanten massiven Stellenabbau. Nach NDR-Informationen will die VW-Spitze nun weltweit 100.000 Jobs streichen. Aus Hannover, Bertil Strake.
2: Die Pläne sehen eine Verdopplung des bisher vereinbarten Stellenabbaus vor. Das ursprüngliche Ziel lautete 50.000 Jobs, die bis 2030 im gesamten Konzern wegfallen. Auch Werkschließungen in Deutschland sind kein Tabu. Konkret befinden sich die VW-Standorte in Hannover, Emden und Zwickau sowie das Audi-Werk in Neckarsulm auf einer Streichliste. Nach NDR-Informationen hat Volkswagen-Chef Oliver Blume ein entsprechendes Papier Führungskräften vorgelegt. Es handle sich um eine vertrauliche Unterlage, heißt es. Ein Sprecher verweist aber auf die großen Probleme, mit denen der Wolfsburger Autobauer zu kämpfen hat. Also schrumpfende Märkte, ein härterer Wettbewerb und neue Zölle. Ein Dementi klingt anders.
1: VW ist mit seinen Problemen nicht allein. Auch Konkurrent Mercedes-Benz verschärft seinen Sparkurs. Der Vorstand hat die Belegschaft in Deutschland heute schriftlich darauf eingestimmt. Mercedes müsse, Zitat, gewachsene Strukturen verschlanken, die Arbeitsstunde müsse billiger werden. Das gilt für alle Bereiche, also Entwicklung, Vertrieb, Verwaltung und Produktion. Und deshalb schlägt der Mercedes-Vorstand vor, dass die Beschäftigten fürs gleiche Geld mehr arbeiten. Der Bundestag hat heute zum ersten Mal über einen Gesetzentwurf zur Verschärfung des Strafrechts gegen Menschenhandel und sexuelle Ausbeutung beraten. Hintergrund ist eine neue EU-Richtlinie, die Deutschland umsetzen muss. Aus Berlin, Isabel Karras.
3: Im Bundestag gab es grundsätzlich Einigkeit darüber, Menschenhandel entschlossener zu bekämpfen. Über den Gesetzentwurf von Bundesjustizministerin Stefanie Hubig von der SPD gingen die Meinungen jedoch auseinander. Die Union begrüßte den Entwurf, will im parlamentarischen Verfahren aber unter anderem bei den Verjährungsfristen nachschärfen. Die AfD kritisierte, die Reform komme erst auf Druck der EU zustande. Grüne und Linke warfen der Bundesregierung vor, den Opferschutz zu vernachlässigen. Der Gesetzentwurf sieht vor, künftig soll sich auch strafbar machen, wer wissentlich Dienstleistungen von Menschen nutzt, die ausgebeutet werden. Zum Beispiel auf Baustellen oder in Nagelstudios. Auch die Strafvorschriften zur sexuellen Ausbeutung sollen verschärft werden. Vor allem Kinder und Jugendliche sollen dadurch besser geschützt werden.
1: Bremens Bürgermeister Andreas Bovenschulte ist zufrieden mit den Bund-Länder-Beschlüssen zur Entlastung der Kommunen. Künftig will der Bund 80% der Kosten tragen, die Kommunen entstehen, wenn der Bund Gesetze macht. Das haben die Ministerpräsidenten jetzt mit der Bundesregierung ausgemacht. Aus der Regionalredaktion Buten und Binnen, Volkert Lenz.
4: Es sei gut, dass der Bund bei neuen Gesetzen in Zukunft den größten Teil der Kosten selber trägt, sagte Bovenschulte. So würden Länder und Gemeinden vor einer Überforderung geschützt. Der Bremer Regierungschef ist froh, dass die Länder in den Verhandlungen durchgesetzt haben, den Bundesanteil von ursprünglich 70 auf nun 80% zu erhöhen. Das alles gilt allerdings nicht für Steuergesetze. Der Kämmerer von Bremerhaven, Thorsten Neuhoff, hatte schon vor der Konferenz der Ministerpräsidenten eine Soforthilfe des Bundes gefordert, um die aktuelle finanzielle Schieflage der Gemeinden zu mildern. Niedersachsens Regierungschef Lies sprach nach der Einigung von einem fairen Ausgleich. Nun gelte die Regel, wer bestellt, der bezahlt.
1: Die Zahl der Toten nach den schweren Erdbeben in Venezuela ist laut Regierung auf fast 590 gestiegen. Zudem seien fast 3000 Menschen verletzt worden. Es gibt aber Hinweise darauf, dass zehntausende Menschen weiter vermisst werden. Unterdessen ist internationale Hilfe angelaufen. Aus Deutschland starteten am Vormittag erste Bundeswehrmaschinen vom Fliegerhorst Wunsdorf in Niedersachsen. An Bord sind Einsatzkräfte des Technischen Hilfswerks sowie Hilfsgüter. Im Prozess um eine vergiftete Hamburger Familie hat ein türkisches Gericht hohe Haftstrafen verhängt. Mitte November waren die Eltern und zwei Kleinkinder in Istanbul mit Übelkeit ins Krankenhaus eingeliefert worden und anschließend gestorben. Ursache war eine Vergiftung durch ein Insektengift, das im Hotel verwendet wurde. Der Betreiber des Hotels wurde nun zu 13 Jahren und 4 Monaten Haft verurteilt. Der Inhaber der Schädlingsbekämpfungsfirma und sein Sohn müssen jeweils für 18 13 Jahre ins Gefängnis. Ein weiterer Mitarbeiter wurde zu mehr als 12 Jahren verurteilt. Als Grund nannte der Richter bewusste fahrlässige Tötung. Das waren die Nachrichten mit Astrid Rolle.
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5: Ja, halten Sie Fenster und Türen geschlossen, wenn das hilft. Wir sind jetzt bei 34 Grad an der Music Hall in Worpswede. An der Kugelbake in Cuxhaven immerhin 31 Grad. Es ist richtig heiß also. Und die Temperaturen, die gehen auch heute Nacht nicht sehr weit runter. Es wird wohl flächendeckend im Norden eine tropische Nacht mit Tiefstwerten zwischen 24 und 26 Grad. Morgen rechnen wir in Nienburg an der Weser mit Höchsttemperaturen von 39 Grad. Es kann dann auch hier und da mal ein Hitzegewitter geben.
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5: Und da ist die A1 Hamburg Richtung Osnabrück zwischen dem Bremer Kreuz und Hemelingen. 7 Kilometer Stau vor der Baustelle. Es dauert eine knappe halbe Stunde länger. A1 Osnabrück Richtung Bremen zwischen dem Dreieck Stur und Bremen-Hemelingen. 6 Kilometer Stau. A352 Richtung A7 zwischen Langenhagen-Kaltenweide und dem Dreieck Hannover-Nord 3 Kilometer Stau. Im Kreis Cuxhaven ist die Landesstraße zwischen Bad Bederkesa und Lintich wegen Bergungsarbeiten in beiden Richtungen gesperrt und zwar noch bis 17 Uhr. In Bremen im Verlauf B75 B6 Oldenburger Straße bis zum Autobahnzubringer Überseestadt. Zwischen am Vorfeld und der A27 Bremen-Überseestadt staut es sich in beiden Richtungen. Kommen Sie gut durch.
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5: Hallo zusammen, es ist nie zu heiß für interessante Themen und gute Musik. Das sind Lake Street Dive mit Call of Your Dogs.

Falls Ihnen gerade einfach nur zu heiß ist, dann freuen Sie sich doch einfach schon mal auf die Abendstunden. So gegen 22 Uhr, da sind die Temperaturen zumindest schon mal knapp unter 30 Grad. Da kann man dann schon wieder rausgehen. Und mit ein bisschen Glück können Sie dann Tiere beobachten. Kleine Tiere, die die Hitze lieben. Glühwürmchen nämlich. Ja, die mögen solche Temperaturen. Und der Nabu sagt, 2026, das ist ein Glühwürmchenjahr. An Wegrändern oder im Garten, da funkelt und blinkt es dann. Es sind übrigens ausschließlich die Männchen des kleinen Leuchtkäfers, die dieses Leuchtorgan haben und dann durch die Luft schwirren. Übrigens nur so lange, bis sie eine Partnerin gefunden haben. Einige Wochen lang, gleich nach der Paarungszeit, da sterben die. Ja, vor allem in den späten Abendstunden zwischen 10 Uhr und Mitternacht, da sind Glühwürmchen unterwegs und vielleicht ist das auch der beste Zeitpunkt heute für so einen kleinen Spaziergang. Bis dahin bleiben Sie schön zu Hause und hören Bremen 2, zum Beispiel Christina Aguilera mit Beautiful.

Bremen 2 mit einem kleinen Hinweis für die A1 Bremen Richtung Osnabrück zwischen Wildeshausen Nord und Wildeshausen West. Hier liegen Gegenstände. Und Vorsicht bitte auch auf der A28 Oldenburg Richtung Leer zwischen Vilsum und Leer Ost. Hier liegt Kleidung rum. Da war jemand zu warm.

0: 18 Minuten nach 4 am Freitagnachmittag. Seit einiger Zeit ist das hier bei Bremen 2 der Moment, an dem wir Sie daran erinnern wollen, dass nicht alles schlecht ist auf der Welt, dass es etliches gibt, was auch gut läuft. Bremen zum Beispiel ist ja in vielem Schlusslicht, aber in einer Sache hat Bremen zumindest mal Bronze, würde ich sagen, Platz 3 in der Kategorie deutsche Städte mit den meisten Grünflächen pro Einwohnerzahl. So, und Bremens größter Park ist übrigens nicht der Bürgerpark, sondern der Park links der Weser. Vor 50 Jahren entstanden durch den Einsatz der Bevölkerung. Die Stadt hätte da nämlich lieber eine Autobahn gebaut. Bis heute kümmern sich Ehrenamtliche darum, diesen Park zu erhalten und zu pflegen. Niklas Jürs war da.
1: Ein heißer Vormittag am Hohenhorster Weg in Bremen-Huchting. Vor dem Vereinsheim des Parks links der Weser steht ein kleiner Pritschenwagen mit Gartengeräten. Volker Stanislaus schaut prüfend über das Gelände. Er ist seit 2022 Parkverwalter und beschreibt sich selbst als eierlegende Wollmilchsau. Ansprechpartner, Handwerker und vor allem Organisator.
2: Wir treffen uns für gewöhnlich um 8 Uhr, dann besprechen wir den Arbeitstag. Jetzt in den Sommermonaten viel Mäharbeiten, Gießarbeiten und die tägliche Arbeit sieht halt so aus, dass wir dann in Teams nach draußen starten, je nachdem wer dann da ist und die Kollegen dann an unterschiedlichen Stellen im Einsatz sind im Park.
1: 12 ehrenamtliche Helferinnen und Helfer sind regelmäßig auf dem knapp 240 Hektar großen Landschaftspark im Einsatz. Eine Fläche fast doppelt so groß wie der Bremer Bürgerpark. Die Teams kümmern sich um die Säuberung der Wege, den Erhalt der Brücken, Reinigung der Schutzhütten und natürlich um Flora und Fauna. Vom Vereinsheim geht's langsam in den Park links der Weser hinein. Neben einem kleinen Pickup steht Dorka in grüner Latzhose. Sie ist 19 und macht ihr freiwilliges ökologisches Jahr beim Verein des Parks links der Weser.
3: Ich gieße die Bäume gerade. Jeder Baum kriegt 100 Liter. Also ich habe insgesamt ein Fass mit 1000 Liter auf dem Wagen.
1: Das Fass muss mehrfach neu aufgefüllt werden, bis sie alle Bäume bewässert hat. Alle paar Meter ändert sich die Umgebung. Blumenfelder, Streuobstwiesen, später ein angenehm kühles Waldstück. Nur die Spitzen des Doms und der Fernsehturm am Horizont erinnern daran, dass man hier immer noch in Bremen ist. Ein Stück weiter kommt Peter auf einem dieselbetriebenen Aufsitzrasenmäher an. Auf der Stirn ein leichter Schweißfilm. Er mäht schmale Fußwege für Besucher in die hohen Wiesen. Peter ist in Altersteilzeit und seit einem Jahr Mitglied im Verein. Einmal pro Woche packt er richtig mit an.
4: Boah, wir haben erstmal hier so Grünflächen gewässert und dann eben halt diese Rasenschnitte, den wir hier zurzeit machen. Durch das feuchte Wetter ist er doch ganz gut gewachsen und eben hat auch die sehr vielen Bänke, die wir im Park haben, dass sie freigeschnitten werden, damit die Leute sich da ein bisschen niederlassen können.
1: Ohne das bürgerschaftliche Engagement von Menschen wie Peter und Dorka würde es den Park links der Weser überhaupt nicht geben. Wahrscheinlich verliefe an seiner Stelle heute eine Autobahn. Das war nämlich in den 70ern der Plan der Stadt für die landwirtschaftliche Fläche zwischen Huchting, Grolland und Stur. Doch dagegen gab es Widerstand aus der Bevölkerung. Die Anwohner hatten genug von noch mehr Verkehr vor der eigenen Haustür und gründeten 1976 den Parkverein. Mit dem Ziel, statt Teer und Asphalt einen großen Landschaftspark links der Weser zu entwickeln. Und das mit Erfolg. Die Verkehrspläne wurden aufgegeben, statt einer Autobahn entstand mit Hilfe der ehrenamtlichen Mitglieder Schritt für Schritt ein Park. Seit 1991 ist der Verein vollständig für Schutz, Pflege und Entwicklung des Geländes verantwortlich. Umso wichtiger ist laut Parkverwalter Volker Stanislaus das große Engagement der Menschen aus den Stadtteilen ringsherum.
2: Das Besondere ist eben, dass wir von der Stadt Bremen keine finanziellen Zuwendungen erhalten, sondern dass sowohl mit der Vorstandsarbeit als auch mit den Kollegen, die draußen und im Büro arbeiten, in weiten Teilen ehrenamtlich machen.
1: Der größte Park Bremens wird nicht einfach von einer Behörde unterhalten. Er lebt von den Beiträgen der fast 1800 Vereinsmitglieder, von Spenden und von Menschen, die Bäume gießen, Wege mähen, Bänke freischneiden, Brücken ausbessern oder Müll sammeln. Mirja kommt regelmäßig mit ihrer Hündin Lotta hierher, extra aus der Überseestadt.
5: Also vor allen Dingen die vielen Wiesen und die Streuobstwiesen sind, finde ich, immer total schön, gerade auch im Spätsommer, wenn dann die Äpfel alle dranhängen und vorne auch dieser Stegbereich, wenn also die Seerosen blühen, ist echt schön, hier immer herzukommen. Kleine Oase.
1: Aber nicht nur das. Es ist ein Ort, den Bürgerinnen und Bürger vor 50 Jahren mit Protest gegen eine Autobahn erkämpft haben. Und der bis heute nur existiert, weil sich viele engagierte Menschen tagtäglich darum kümmern.
0: Und an so heißen Tagen wie diesen, da können wir uns doch echt freuen, dass wir so tolle Parks haben in Bremen. Mit vielen alten Bäumen, die Schatten spenden. Niklas Jürs war das für Bremen 2.

0: Die amerikanische Folkband Bonnie Light Horseman war das mit I Know You Know.
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0: Ja, nützt ja nichts. Müssen wir durch diese heißen Tage. 35 Grad melden Vechta und auch Bremerhaven. Am Akkumer See bei Wilhelmshaven 33 Grad. Ja, gegen 5 Uhr morgen früh, da wird es ganz angenehm sein und wird sich abgekühlt haben auf um die 22 Grad. Danach allerdings geht es wieder los bis 38, 39 Grad sind morgen drin. Ab Montag wird es wieder ein bisschen kühler.
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0: A1 Hamburg Richtung Osnabrück. Zwischen dem Bremer Kreuz und Hemelingen 4 Kilometer Stau vor der Baustelle und etwa 20 Minuten mehr müssen Sie einplanen. A1 Osnabrück in Richtung Bremen zwischen dem Dreieck Stur und Bremen-Hemelingen 4 Kilometer Stau. A7 Hannover Richtung Hamburg zwischen Thies-Hope und dem Horster Dreieck 5 Kilometer Stau vor der Sperrung der Überleitung zur A1. Dann die A7 Hannover in Richtung Hamburg, die Ausfahrt Hamburg-Marmstorf. Die ist bis Montagnachmittag 15.30 Uhr gesperrt. Da wird repariert. Dann gibt es im Kreis Cuxhaven die Landesstraße zwischen Bad Bederkesa und Lintich. Die ist wegen Bergungsarbeiten in beiden Richtungen bis 17 Uhr gesperrt. In Bremen in der Überleitung im Verlauf der B75, B6 Oldenburger Straße bis zum Autobahnzubringer Überseestadt zwischen Am Vorfeld und der A27 Bremen-Überseestadt. Da staut es sich in beiden Richtungen. Kommen Sie gut an und ich hoffe, Sie haben es nicht zu heiß in Ihrem Fahrzeug.
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0: Gutes Benehmen ist immer hilfreich. Um gutes Benehmen bei Hitze geht's gleich bei uns. Hallo zusammen.

0: Ja, solche Temperaturen wie heute und auch an diesem Wochenende, die kennen wir ja, wenn wir ehrlich sind, eher aus dem Sommerurlaub in Spanien. Nur erleben das die meisten von uns ja nicht als Urlaubstag, sondern viele müssen arbeiten, Kinder versorgen, sich um die alten Eltern kümmern und das bei 37 Grad. Das Umweltbundesamt, das hat für solche extremen Zeiten einen Hitzeknigge entwickelt, einen Ratgeber also für gutes Benehmen in extremen Zeiten. Tomke Schachlitz ist Umweltmedizinerin beim Umweltbundesamt. Hallo.
1: Ja, hallo, vielen Dank.
0: Den Knigge, den kennen wir ja als Benimmratgeber. Ist der Titel eher so ein bisschen als Gag gemeint oder steckt da ein ernster Gedanke dahinter?
1: Tatsächlich war ich beim Autorenteam gar nicht dabei, deswegen kann ich das gar nicht bewerten. Aber ja, es geht ja um allgemeine Verhaltenstipps und das soll sich natürlich auch im Titel widerspiegeln. Von daher.
0: Genau. Ja gut, die guten Ratschläge, die es dann so gibt, viele davon kennen wir, viel trinken, schattige Orte aufsuchen. Ja. Viele können sich aber ja gar nicht aussuchen, wie sie den Tag verbringen, weil sie zum Beispiel draußen arbeiten, weil sie im Seniorenheim leben. Ist der Knigge auch für diese Menschen?
1: Ja, also grundsätzlich spricht man ja immer von Verhaltens- und Verhältnisprävention. Das heißt, man kann sein eigenes Verhalten an die Hitze anpassen. Und da ist natürlich so ein Knigge super, weil der eben Tipps vermittelt, was ich selber tun kann. Also zum Beispiel, ich kann viel trinken, ich kann leichte Mahlzeiten zu mir nehmen. Ein bisschen Spielraum hat man immer. Also zum Beispiel, wenn ich mich in bestimmten Räumen aufhalte, kann ich morgens und abends lüften statt tagsüber. Aber natürlich braucht es manchmal auch strukturelle Anpassungen, wie zum Beispiel Verschattungen, die man anbringt oder Änderungen von Tagesabläufen. Und da ist es natürlich wichtig, dass das nicht nur auf der individuellen Ebene stattfindet, sondern dass vielleicht auch Maßnahmen getroffen werden von Arbeitgeber oder von höheren Ebenen, um eben auch strukturelle Veränderungen möglich zu machen. Für die Menschen, die sich nicht anpassen können oder eben nur in begrenztem Rahmen,
0: Ja, Sie sind Ärztin. Ab welchen Temperaturen sehen Sie denn als Ärztin Hitze als problematisch an?
1: Das kann man gar nicht so pauschalisieren. Das ist tatsächlich eine gute Frage. Also man spricht ja oftmals bei so Temperaturen von über 30 Grad von einem heißen Tag. Das ist so der Begriff, der so in Deutschland oft verwendet wird. Das ist aber keine einheitliche Definition sozusagen. Und die gesundheitliche Belastung hängt eben nicht nur von der Temperatur ab, sondern eben auch von anderen Faktoren. Zum Beispiel, wie hoch ist die Luftfeuchtigkeit? Also die Menschen oder der menschliche Körper kann sich ja zum Beispiel abkühlen durch Schwitzen und wenn es eben sehr feucht ist, dann verdunstet der Schweiß langsamer von der Haut oder schwerer und dementsprechend empfinden wir das dann oft als anstrengender oder es ist eben auch abhängig vom persönlichen Risikoprofil, also welche Vorerkrankungen bringe ich mit, was ist mein Risiko oder auch so Dinge wie wie warm ist es nachts noch, fallen die Temperaturen unter 20 Grad, wir brauchen die Nacht, um wieder zu regenerieren und uns zu erholen. Und wenn es eben nachts auch sehr heiß bleibt, dann fällt das auch schwerer. Wie lange ist die Hitzewelle? Also genau, da gibt
0: viele
1: es
0: Faktoren, sicherlich muss der Körper muss der Körper viel leisten, der Hitze ausgesetzt ist. Zum Beispiel, wenn man in der Dachgeschosswohnung lebt und sich nicht abkühlen kann. Nun geht's beim Knigge ja auch ums Miteinander. Brauchen wir bei Hitze mehr Aufmerksamkeit auch für die Menschen um uns rum?
1: Auf jeden Fall. Also ich denke da zum Beispiel auch gerade an alleinlebende Menschen. Man kann sehr einfach einen guten Beitrag leisten, indem man sich einfach umguckt, indem man sich guckt, wer wohnt bei mir mit im Haus. Lebt da vielleicht eine Person, die vielleicht schon älter ist, die alleine da ist, weil eben nachfragen. Auch das Miteinander achten. Manche Menschen wissen vielleicht auch gar nicht, wie sie sich schützen können. Auch obdachlose Menschen zum Beispiel gehören zu einer Risikogruppe. Auch da mal nachfragen, wenn man was sieht. Also man kann eigentlich, ich glaube, immer wenn es erhöhte gesundheitliche Gefahren gibt, dann kann man das gar nicht genug betonen, dass es wichtig ist, auch

0: Joe Jackson mit Fabulous People. Und wir gucken mal auf die nicht ganz so fabulous People der deutschen Mannschaft bei der WM. Ja, Leon Goretzka ist ja gestern nach dem 1:2 gegen Ecuador in den falschen Mannschaftsbus gestiegen. Irgendwie hat er sich vertan und vielleicht war da auch einfach die Stimmung besser. Er hat es dann gemerkt und den richtigen genommen. Mein Sportkollege Axel Posizki hingegen hat gleich das richtige Studio gefunden. Moin Axel, hallo.
1: Hallihallo.
0: So, also ein Stimmungsdämpfer auf alle Fälle für die deutsche Mannschaft. Aber naja, die haben sich ja schon qualifiziert. Für Melancholie ist wahrscheinlich auch keine Zeit, ne? Die müssen nach vorne gucken.
1: Nee, jetzt gilt es darum, sozusagen nicht in irgendeine Depression zu verfallen. Und wir neigen ja gern dazu, dass alles das, was eben noch gut war, nach so einer Niederlage zu verteufeln und dann ins Zweifeln zu kommen. Ganz anders übrigens als die Spieler von Ecuador, die natürlich, du hast es angedeutet, richtig gefeiert haben. Übrigens der Präsident Daniel Noboa hat den heutigen Freitag mal spontan zum Feiertag erklärt. Also Riesenjubel in Ecuador, dass sie das die K.O.-Runde erreicht haben. Die deutsche Mannschaft, du hast es erwähnt, steht ja bereits in der K.O.-Runde. Bereits am Montag ist das 16. Finale um 22.30 Uhr, findet es in Boston statt. Und dann gibt es einen ganz schwierigen Quotienten, mit dem gerechnet wird. Und der Rechenschieber, der geht hin und her. Das hängt mit diesen besten Dritten zusammen. Also es ist unglaublich schwer zu sagen, gegen wen Deutschland spielt. Aber ein Tool hat jetzt errechnet, dass es zu 99%, und das gilt ja nahezu als sehr, sehr sicher, der deutsche Gegner Paraguay sein wird. Also ein ähnliches Format wie Ecuador. Und da müssen dann die Nagelsmänner auf Zack sein und müssen die richtige Wettkampfschärfe an den Tag legen.
0: Okay, an der Wettkampfschärfe werden sie jetzt arbeiten können. Mhm. Und wir können bei der Hitze ja auch mit gutem Gewissen drinnen bleiben, die deutsche Mannschaft arbeiten lassen. Und wir gucken dann einfach schön, welches ist denn heute Abend das spannendste Spiel oder heute Nacht?
1: Ja, um 21 Uhr geht's los mit Norwegen gegen Frankreich. Das ist ein klasse Duell. Beide Mannschaften stehen schon in der K.O.-Runde. Beide haben ihre beiden Spiele gewonnen. Jetzt geht es also um den Gruppensieg. Es ist auch das Aufeinandertreffen der Superstars, also Erling Haaland gegen Kylian Mbappé aus Frankreich. Beide haben schon 4 Treffer erzielt. Am Rande gibt es ein kleines trauriges Kapitel, denn der langjährige Trainer der Franzosen, Didier Deschamps, dessen Mutter ist während der WM gestorben und jetzt ist der französische Trainer abgereist. Heute nämlich ist die Beerdigung und da merkt man dann ganz schnell, dass Fußball auch mal furchtbar unwichtig sein kann. Um 21 Uhr dann auch noch in der Gruppe I Senegal gegen den Irak und wer es gerne in der Nacht hat, der kann gucken. Uruguay gegen Spanien. Die Spanier brauchen ein Remis zum Weiterkommen. Sollten sie gewinnen, das wollen sie natürlich, wären die Uros raus und um 2 Uhr auch Kap Verde gegen Saudi-Arabien. Und diese kleine Insel hat ja schon 2-mal unentschieden gespielt. Sollten sie heute gegen Saudi-Arabien gewinnen, ständen sie tatsächlich im 16. Finale, also in der K.O.-Runde. In der Gruppe G dann ab 5 Uhr Neuseeland gegen Belgien und Ägypten gegen den Iran. Also viel, viel Fusi.
0: Ja, und wem es fürs Fußballgucken zu heiß ist, für den sagen wir jetzt einfach das schöne Wort Eishockey. Ne? Eis kann man gar nicht oft genug sagen in diesen Tagen. Eishockey. Die deutsche Eishockeyliga, die hat nämlich den Spielplan für die neue Saison veröffentlicht. Und da interessiert uns natürlich, ja, auf wen treffen denn die Fishtown Penguins aus Bremerhaven?
1: Ja, der Termin ist ein bisschen absurd bei 35 Grad Außentemperatur. Veröffentlicht die DEL den Spielplan. Am 18.09. spielen die Fishtown Penguins in Krefeld gegen die Pinguine. Und kurioserweise, also jeder, der im Eishockey zu Hause ist, weiß, dass Thomas Popisch, der langjährige Trainer der Fishtown Penguins, der 8 Jahre lang in Bremerhaven erfolgreich an der Bande stand und mit den Bremerhavener 2024 die deutsche Vizemeisterschaft gewann, der ist danach nach Krefeld gewechselt. Und jetzt ist er mit seinen Krefelder Pinguinen aufgestiegen und spielt gleich im ersten Spiel gegen Bremerhaven. Also da wird die Wiedersehensfreude sehr, sehr groß sein. Das erste Heimspiel der Bremerhavener ist dann am 20. September zu Hause gegen die Iserlohn Roosters.
0: Axel Posizki war das auf Bremen 2 über WM und Eishockey. Ja, Eis. Jetzt gibt's ein Eis, Axel?
1: Auf jeden Fall.
0: Auf jeden Fall. 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
2: Am 8. Februar 2026 wäre Paula Modersohn-Becker 150 Jahre alt geworden. In nur 14 Schaffensjahren schuf sie 750 Gemälde und etwa 1000 Zeichnungen.
3: Es ist ein sonderliches Gefühl, wie all das bunte, anerzogene, geschauspielerte, das ich besaß, wegfällt und eine vibrierende Einfachheit entsteht.
2: Schreibt die 21-jährige Paula Becker, nachdem sie zum ersten Mal die Künstlerkolonie Worpswede besucht. Jetzt feiern die Worpsweder Museen den 150. Geburtstag der Jahrhundertkünstlerin mit einer Ausstellungsreihe, die sich über 4 Museen erstreckt.
3: Mir haben sich neue Perspektiven aufgetan, Ergänzungen und Erläuterungen zu dem Alten, und ich fühle, dass es was wird.
2: Besucherinnen und Besucher der Worpsweder Museen erwartet eine spannende Fährte, der es zu folgen gilt. Das Leben und das Werk, die Inspirationen, die sie erhält und die sie gibt, in der Ausstellung Impuls Paula zum 150. Geburtstag von Paula Modersohn-Becker. Noch bis zum 1. November in den Worpsweder Museen.

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1: Mit Astrid Rolle. Niedersachsens Ministerpräsident schaltet sich in Diskussion um Volkswagens Sparpläne ein. In Bremen-Vegesack sind zwei Menschen getötet worden. Bahn verschiebt Inbetriebnahme von Stuttgart 21 offiziell auf 2031. Das Wetter durchgehend sonnig und heiß mit bis zu 38 Grad. Volkswagen will offenbar bis zu 100.000 Arbeitsplätze weltweit abbauen. Das wären doppelt so viele wie bisher angekündigt. Zudem stehen vier deutsche Standorte auf dem Spiel, und zwar Hannover, Emden, Zwickau und das Audi-Werk Neckarsulm. Hintergründe sowie Reaktionen von Niedersachsens Ministerpräsident Olaf Lies hat Oliver Jürgens.
2: Die US-Zölle haben den Konzern Milliarden gekostet, der Iran-Krieg belastet die Geschäfte und der wichtigste Automarkt in China ist eingebrochen. Auch der Absatz der Elektroautos bleibt hinter den Erwartungen zurück. Die Autos sind zu teuer. Niedersachsens Ministerpräsident Lies hat bereits angekündigt, einen Kurs, der nur auf Werksschließungen und Stellenabbau setzt, nicht mitzutragen. Lies sitzt im Aufsichtsrat von VW. Das Land ist zweitgrößter Anteilseigner. Lies weitet den Blick. Europa müsse eine Antwort auf den Kostendruck durch chinesische Autos finden.
3: Weil ansonsten, wenn mit diesem Druck und dieser Art Fahrzeuge ausschließlich in den Markt kommen aus China, dann ist es kaum möglich, in Europa dem etwas entgegenzusetzen.
2: Während Volkswagen davon spricht, den Konzern bis 2030 zum attraktivsten Automobilunternehmen der Welt zu machen, wirft die IG Metall und der VW-Betriebsrat der Konzernführung unverantwortliche Drohungen vor. Sollten solche Pläne vorangetrieben werden, würde dies mit aller Macht verhindert werden.
1: In Bremen-Vegesack sind am Nachmittag zwei Menschen getötet worden. Die Fahndung nach dem Täter läuft, Birgit Sagemann berichtet.
4: Gegen 14 Uhr alarmierten Anwohner in Verloppendorf die Polizei, dass auf der Straße ein laut schreiender und verletzter Mann sei. Er hatte, wie Polizei und Rettungsdienst bei ihrer Ankunft feststellten, schwere Stich- und Schnittverletzungen. Für ihn kam jede Hilfe zu spät. Im Keller eines nahegelegenen Mehrparteienhauses entdeckten die Einsatzkräfte dann außerdem eine tote Frau. Auch sie war offenbar gewaltsam zu Tode gekommen. Zu möglichen Hintergründen der Tat und zur Identität der beiden Toten macht die Polizei bislang keine Angaben. Die Mordkommission hat die Ermittlungen übernommen. Nach dem mutmaßlichen Täter wird gefahndet. Die Polizei geht nach bisherigen Erkenntnissen nicht davon aus, dass er eine konkrete Gefahr für unbeteiligte Personen ist.
1: Ukrainische Männer im wehrfähigen Alter sollen in Zukunft nicht mehr automatisch Schutz in Deutschland oder anderen EU-Staaten erhalten. Das schlägt die EU-Kommission vor und reagiert damit auf eine Bitte der Ukraine. In der Ukraine gilt wegen des russischen Angriffskriegs ein Ausreiseverbot für Männer im Alter von 23 bis 60 Jahren. Betroffene sollen im Gegensatz zu anderen Flüchtlingen aus der Ukraine künftig einen Asylantrag stellen müssen. Damit hätten sie deutlich geringere Aussichten, eine Aufenthaltserlaubnis zu bekommen. Der Rüstungskonzern Rheinmetall steht nach Informationen von Buten und Binnen kurz vor der Übernahme eines größeren Geländes in Bremen-Farge. Früher war dort der Konkurrent ThyssenKrupp ansässig. Künftig sollen auf dem Areal bis zu 900 Menschen für Rheinmetall arbeiten. Milan Jäger berichtet.
5: Auf der Industriefläche in Bremen-Nord entsteht demnach ein ganz neuer Produktionsstandort. Das Werksgelände umfasst mehr als 45.000 Quadratmeter mit Produktionshallen, Büros und Lagerflächen. Rheinmetall wollte sich dazu nicht äußern. Dem Rüstungskonzern würde das Grundstück Gelegenheit geben, in Bremen weiter zu wachsen. Der bisherige Hauptstandort in Sebaldsbrück stößt längst an seine Grenzen. Rheinmetall-Chef Armin Pappberger hatte erklärt, man sei dort vom Platz her begrenzt und rundherum sei es schwierig, Flächen hinzuzukaufen. Bremen zählt nach Konzernangaben bereits zu den großen Standorten des Konzerns mit inzwischen rund 3.000 Beschäftigten.
1: Die Deutsche Bahn verschiebt die Inbetriebnahme des Großprojektes Stuttgart 21 offiziell auf 2031. Das hat Bahnchefin Evelyn Paller mitgeteilt. Das Großprojekt wird außerdem teurer. Die Kosten steigen laut Paller um weitere 3 Milliarden auf 14,5 Milliarden Euro. Im Prozess um eine vergiftete Hamburger Familie hat ein türkisches Gericht hohe Haftstrafen verhängt. Im November waren die Eltern und zwei Kleinkinder in Istanbul mit Übelkeit ins Krankenhaus eingeliefert worden und anschließend gestorben. Ursache war eine Vergiftung durch Insektengift, das im Hotel verwendet wurde. Der Hotelbetreiber wurde nun zu 13 Jahren und 4 Monaten Haft verurteilt. Der Inhaber der Schädlingsbekämpfungsfirma und sein Sohn müssen jeweils für mehr als als 18 Jahre ins Gefängnis. Ein Firmenmitarbeiter erhielt mehr als 12 Jahre. Als Grund nannte der Richter bewusste fahrlässige Tötung. Das waren die Nachrichten mit Astrid Rolle.
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6: Kirchen und Museen geben etwas Kühle in dieser Zeit. Erfrischung vielleicht auch im Werdersee möglich, aber ja, erwarten Sie nicht zu viel. Der hat inzwischen auch 26 Grad. Ansonsten 34 Grad in Bremen. Grasberg meldet 36 Grad am Campingplatz in Dunen 31. Morgen dann bis 39 Grad in der Region, in Bremen eher 36. Drückende Hitze und teils auch Hitzegewitter.
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6: A1 Hamburg Richtung Osnabrück zwischen dem Bremer Kreuz und Hemelingen. 4 Kilometer Stau vor der Baustelle. Sie müssen etwa 20 Minuten mehr einplanen. A1 Osnabrück Richtung Bremen zwischen dem Dreieck Stur und Bremen-Hemelingen. 4 Kilometer Stau. A7 Hannover Richtung Hamburg. Hier ist die Ausfahrt Hamburg-Marmsdorf gesperrt wegen Reparaturarbeiten. Und die A29 Wilhelmshaven Richtung Oldenburg. Die wird zwischen Zetel und Varel-Bockhorn in beiden Richtungen wegen Bauarbeiten gesperrt und das geht von 18 Uhr heute Abend bis Montagmorgen. Eine Umleitung führt über die U25 und die U10. Gute Fahrt!
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6: Innerhalb von 60 Tagen wollten die USA und Iran einen konkreten Friedensplan aushandeln. Ja, eine Woche ist rum. Wir schauen mal auf den Stand der Dinge in Sachen Fahrplan. Einen schönen Freitagnachmittag.

0: Bremen 2 mit einem Hinweis für die A1, Bremen Richtung Hamburg zwischen Euthen und Posthausen. Hier brennt ein Fahrzeug. Bitte fahren Sie vorsichtig. Wir haben in dieser Woche viel über Hitze gesprochen, über die WM, aber relativ wenig über die Straße von Hormus, die ja in unserer Berichterstattung zwischenzeitlich sowas wie ein Gradmesser war, wie es um das Verhältnis USA, Israel und Iran steht. Ja, und da hieß es erst, es fahren wieder Schiffe Anfang der Woche. Inzwischen ist der Schiffsverkehr wohl wieder gestoppt, angeblich wegen eines iranischen Drohnenangriffs. Ja, und ob dieser Fahrplan zum Frieden überhaupt schon eine Abfahrtszeit hat, darüber möchte ich sprechen mit Guido Steinberg aus der Forschungsgruppe Afrika und Mittlerer Osten bei der Stiftung Wissenschaft und Politik. Hallo, Herr Steinberg.
1: Hallo, Frau Posch.
0: Sind wir in dieser Woche einen Schritt weitergekommen, was diesen berühmten Fahrplan angeht?
1: Ja, da gibt es ganz unterschiedliche Angaben zu. Die amerikanische Seite berichtet immer wieder von Fortschritten, während die iranische Seite dies dann bestreitet. Und zuletzt hat es wohl tatsächlich einen iranischen Drohnenangriff gegeben auf ein Schiff, das sich nicht in der Fahrrinne bewegte, in der die Iraner diese Schiffe gerne sehen würden. Also ich würde sagen, wir sind da nicht weitergekommen, sondern die Gefahr besteht, dass nicht einmal ja dieses erste Element der Vereinbarung, nämlich die Öffnung der Straße von Hormus, tatsächlich stabil ist.
0: Immerhin wird ja verhandelt, Sie haben es gesagt. Israel verhandelt in Washington mit dem Libanon und auch zwischen den USA und Iran wird ja auf Arbeitsebene weitergesprochen. Kann man sagen, dass die da alle verhandeln? Das ist wenigstens ein Zeichen, das, was in Bewegung kommen könnte.
1: Ja, das ist tatsächlich so. Es war ja für die amerikanische Politik ein wichtiger Erfolg, dass die Iraner dann doch zugestimmt haben, die Straße von Hormus zu öffnen. Das war auch für Iran ein Erfolg, weil ja auch Iran unter ja den Sanktionen und den fehlenden Ölexporten leidet. Allerdings muss man eben doch sagen, dass die Probleme überwiegen. Selbst wenn jetzt, Sie haben jetzt das Beispiel Libanon genannt, das ist ein ganz wichtiger Konfliktpunkt. Die Iraner möchten unbedingt ihren Verbündeten Hisbollah vor den israelischen Angriffen retten. Die Israelis wollen die Hisbollah nicht erneut an ihrer Nordgrenze erstarken lassen. Also die Wahrscheinlichkeit, dass das über eine vielleicht längerfristige Öffnung der Straße von Hormus hinausgeht, die ist sehr, sehr niedrig. Und selbst die Öffnung der Straße von Hormus könnte in den nächsten Wochen und Monaten immer mal wieder gefährdet werden.
0: Die Straße von Hormus ist das eine, Sie haben es gesagt, der Libanon ist der andere entscheidende Punkt. Da sollte es ja längst eine Waffenruhe geben. US-Präsident Trump, der hat dann diese Woche gesagt, Waffenruhe heißt, dass weniger geschossen wird als sonst. Ja, das klingt wieder wie so ein Zugeständnis an Netanyahu, oder?
1: Ja, das ist eine sehr kreative Interpretation des Begriffs Waffenruhe, entspricht aber auch dem, was wir im Libanon in den letzten Monaten sehen können. Es hat ja tatsächlich über Monate hinweg eine Waffenruhe gegeben zwischen Israel und der Hisbollah, während jeden Tag geschossen wurde. Im Grunde sieht man da im Moment, dass es einen größeren Konflikt gibt zwischen den Sichtweisen Israels und der USA. Israel will unbedingt diesen Krieg weiterführen. Für die USA ist es wichtiger, den Konflikt mit Iran zu lösen. Und das führt immer wieder zu Friktionen zwischen den beiden Verbündeten, aber eben auch zu Spannungen zwischen den USA und Iran. Also ja, der Fortbestand dieses Abkommens über die Straße von Hormus, der steht meines Erachtens auf Messerschneide.
0: Der Stand der Dinge, eine Woche nach dem ausgehandelten Fahrplan zum Frieden im Nahen Osten auf Messerschneide, sagt für Bremen 2 Guido Steinberg von der Stiftung Wissenschaft und Politik. Vielen Dank, Herr Steinberg.
1: Vielen Dank, Frau Peck.

0: Es gab schon Jahre, da waren Regenschirme das beliebteste Accessoire beim Sommer in Les Mona, dem Klassikfestival mit der Deutschen Kammerphilharmonie in Knobspark. In diesem Jahr werden es wohl Sonnenschirme sein, große Hüte, Wasserflaschen. Es wird knalleheiß morgen Nachmittag, wenn das Festival so richtig losgeht. Die Veranstalter, die haben aber schon gesagt, es wird stattfinden, trotz der erwarteten 37 Grad. Und der beliebte Tee in Les Mona, der wird heiß serviert von Luise Wolfram, die viele von Ihnen vor allem als Bremer Tatortermittlerin Linda Selb kennen. Hallo Frau Wolfram.
1: Hallo, freut mich.
0: Ja, wie kommen Sie mit der Hitze zurecht?
1: Also ich habe eigentlich jedes Jahr immer dasselbe, dass ich so 24 Stunden brauche, um mich irgendwie körperlich drauf einzustellen. Und dann muss ich sagen, entgegen meiner Hautfarbe, die ja wirklich, also ich habe extrem blasse Haut, muss ich sagen, komme ich dann eigentlich ganz gut damit zurecht.
0: Das ist schon mal eine gute Voraussetzung. Sommer in Les Mona ist ja im Grunde ein großes Picknick mit Musikbegleitung. Da kommen Leute mit großen Campingtischen, mit Kühltaschen, die sitzen dann auf ihrer Picknickdecke und lauschen. Ist das aus Sicht einer Schauspielerin das ideale Publikum?
1: Also ehrlich gesagt habe ich das so noch nie erlebt, aber ich würde mal so sagen, aus meiner Erfahrung heraus, dass Atmosphäre insgesamt ein Riesenbestandteil ist, um irgendwas gelingen zu lassen. Und das stelle ich mir jetzt erstmal so vor, dass dadurch eine besonders luftige, lockere, schöne Atmosphäre entstehen kann. Und das könnte dann ein guter Teppich sein für das, was wir bieten.
0: Was bieten Sie denn?
1: Also es ist ja eine Mischung aus Musik und Texten und das ist so ein Potpourri aus ganz verschiedenen Texten, die sich aber alle grob um den Themenkreis Liebe, Beziehung, Ehe drehen. Das Thema ist natürlich endlos ergiebig und da haben sich ja auch nicht wenige dran versucht. Und es gibt sozusagen verschiedene Texte verschiedener Couleur, auch sehr unterhaltsames, zum Beispiel eine Kurzgeschichte von Dorothy Parker über ein frisch vermähltes Paar, was im Zug sitzt und auf der Hochzeitsreise dann anfängt, sich natürlich zu streiten.
0: Lesen und Schauspielern, das sind ja irgendwie schon zwei Paar Schuhe, nehme ich an. Sind Sie da eigentlich auch in einer Rolle oder sind Sie da einfach Luise Wolfram, die vorliest?
1: Gute Frage. Also ich bin natürlich nicht Luise Wolfram, die einfach nur irgendwas so vorliest, aber ich bin auch keine spezielle Rolle. Also sagen wir mal, es ist schon eher die Bühnenpersönlichkeit Luise Wolfram, die was vorliest. So kann man es vielleicht am besten zusammenfassen, ne? Weil man ja schon in einen anderen Modus kommt, wenn man vor Leuten steht. Das ist oft alles auch immer ein schmaler Grat, was den Unterschied ausmacht.
0: Ja, gibt es irgendwas, worauf Sie sich besonders freuen morgen, wenn es die Temperaturen vielleicht nicht sind?
1: Ach, ich mag einfach sehr gerne Kombinationen aus Musik und Text. Und ich finde das selber, wenn ich das irgendwo höre oder Teil davon bin, total schön, weil die Sinne so unterschiedlich angesprochen werden. Und nach einem Text, wo man sich konzentrieren muss, kann man einfach sich zurücklehnen und einfach nur die Musik so genießen und irgendwas halt vielleicht noch nach. Und darauf freue ich mich eigentlich, das selber auch mitzuerleben.
0: Tja, da hoffe ich, dass sich jetzt mit Ihnen ganz viele andere auch drauf freuen, die Karten haben für die Veranstaltung. Und ich würde sagen, wir hoffen mal gemeinsam, dass niemand umkippt morgen Nachmittag beim Tee in Les Mona mit der Deutschen Kammerphilharmonie und der Schauspielerin Luise Wolfram. Ja, bei 37 Grad. Herzlichen Dank, Frau Wolfram. Viel Spaß morgen.
1: Ja, vielen Dank Ihnen. Ja, danke schön.
0: Und wenn Sie Karten für morgen haben, dann denken Sie an eine Kopfbedeckung, Sonnencreme, viel Wasser. Der Veranstalter hat aber auch gesagt, es soll so Trinkbrunnen geben.

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5: Und das ist sonnig und heiß. 37 Grad jetzt am späten Nachmittag in Euthen. 36 Grad am Auswandererhaus in Bremerhaven. Die Temperaturen, die gehen auch heute Nacht nicht so richtig weit runter. Es wird wohl flächendeckend eine tropische Nacht mit Tiefstwerten zwischen 24 und 26 Grad. Morgen dann rechnen wir mit Höchsttemperaturen von 39 Grad. Hier und da kann es Hitzegewitter geben.
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5: A1 Hamburg Richtung Osnabrück zwischen dem Bremer Kreuz und Hemelingen. 4 Kilometer Stau vor der Baustelle. Verzögerung etwa 20 Minuten. A1 Osnabrück in Richtung Bremen zwischen dem Dreieck Stur und Bremen-Hemelingen. 4 Kilometer Stau. A7 Hannover Richtung Hamburg. Hier ist die Ausfahrt Hamburg-Marmstorf wegen Reparaturarbeiten gesperrt. Und die A29 Wilhelmshaven in Richtung Oldenburg. Die wird zwischen Zedel und Varel-Bockhorn in beiden Richtungen heute Abend 18 Uhr gesperrt. Da wird gebaut bis Montag früh und eine Umleitung führt über die U25 und die U10. Dann ist die B437 Rodenkirchen in Richtung Stotel zwischen Esensham und Dedesdorf wegen eines liegen gebliebenen Fahrzeugs im Wesertunnel gesperrt. Kommen Sie gut an.
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5: Um VW geht es in dieser halben Stunde bei uns. Angeblich 100.000 Stellen wollen die abbauen. Einen schönen Freitagnachmittag wünsche ich.

0: Five for Fighting mit Down. Und Vorsicht bitte auf der A27 Bremen Richtung Walsrode. Zwischen Walsrode West und Walsrode Süd ist ein Auto liegen geblieben. 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Gleich zweimal hintereinander hat in Venezuela gerade die Erde gebebt. Zwei Erdbeben innerhalb einer Minute haben verheerende Schäden angerichtet. Das können wir an den Bildern erkennen von dort. Die ganze Dimension, die kennen wir noch gar nicht. Es führt uns aber mal wieder vor Augen, wie unberechenbar Erdbeben sind. Einer, der versucht, sie möglichst gut zu verstehen, ist Thorsten Dahm. Er leitet den Fachbereich Erdbeben und Vulkanphysik am Helmholtz-Zentrum für Geoforschung in Potsdam. Hallo, Herr Dahm.
1: Hallo.
0: Zwei starke Beben binnen einer Minute. Ist das eigentlich ungewöhnlich?
1: Das kommt ab und zu vor, aber es ist eben nicht der Regelfall, sagen wir mal so. Das deutet darauf hin, dass der eigentliche Erdbebenprozess oder Bruchprozess relativ komplex war.
0: Was heißt, der war relativ komplex? Also was lernen Sie aus diesem Szenario?

0: Venezuela liegt in einer seismisch aktiven Zone. So kann man sich fast vorstellen, oder? Das letzte vergleichbar starke Erdbeben dort liegt aber mehr als 100 Jahre zurück. Haben Sie ein Erdbeben in der Region erwartet? War das sozusagen fällig?
1: Die gesamte Region ist seismologisch sehr aktiv. Also es gibt immer wieder Erdbeben und es gibt leider auch nicht nur eine geologische Schwächezone, sondern auch noch mehrere Plattengrenzen, die da angrenzen. Auf den Plattengrenzen und an den geologischen Schwächezonen gibt es immer wieder auch stärkere Erdbeben, also Magnitude 5, 6 oder eben ab und zu auch 7 und ein bisschen größer. Das heißt, die Bevölkerung ist, glaube ich, auch daran natürlich gewöhnt, die weiß, wie sich Erdbeben anfühlen. Aber auch wir Seismologen, für uns ist das nicht ganz ungewöhnlich, dass es in dieser Region Erdbeben gibt.
0: Man weiß da, wie sich Erdbeben anfühlen, aber man möchte es eigentlich ja auch nicht erleben, jedenfalls nicht in dieser Dimension. Das heißt, es muss ja irgendwie oder alle warten immer oder erhoffen sich immer, dass es Wege gibt, sowas besser vorherzusagen. An welchem Punkt sind wir denn in der Erdbebenforschung, was das angeht?
1: Ja, leider sind wir noch nicht so weit, dass wir Erdbeben wirklich vorhersagen können. In dem Sinn, dass wir auf den Tag, die Stunde und auch genau die Stärke eines Erdbebens vorhersagen können. Aber wir können sehr genau auch statistisch untersuchen, wie häufig große Erdbeben auftreten und genau in welchen Zonen diese Erdbeben dann auftreten. Also die Erdbebenzonen bestimmen und daraus kann man auch die seismische Gefährdung berechnen. Und das sind ganz wichtige Daten, um die Folgen von Erdbeben abzuschwächen, zum Beispiel indem dann die Baunormen entsprechend angepasst werden und natürlich auch die Bausubstanz entsprechend ausgelegt wird.
0: Erdbeben sicher bauen ist das eine, das ist sicherlich machbar, ist natürlich auch eine teure Sache. Das andere wäre ja ein Weg zu finden, irgendwie schon vorher Einfluss zu nehmen. Ist das pure Fantasie oder ist sowas irgendwann in der Zukunft mal denkbar, sozusagen direkt unter der Erde irgendwie Einfluss zu nehmen auf diese Schwächezonen, wie Sie das nennen?
1: Ich glaube, das ist nicht ein Szenario oder ein Diskussionspunkt, den wir in der Wissenschaft als realistisch ansehen, dass wir Einfluss nehmen können in dem Sinne, dass wir zum Beispiel verhindern können, dass Erdbeben auftreten. Das wird wahrscheinlich niemals möglich sein. Aber wir können Einfluss nehmen oder manchmal nehmen wir auch ungewollt Einfluss. Allerdings nicht für Erdbeben dieser Stärke in der Regel. Für kleinere Erdbeben beobachten wir und wissen seit geraumer Zeit, dass wir diese auch auslösen können. Zum Beispiel, wenn Wasser in die Erde eingepresst wird. Oder wenn Stauseen gebaut werden, aber auch wenn Gletscher schmelzen, dann beobachten wir, dass das auch Einfluss hat auf die Hintergrundseismizität, letztlich auch Erdbeben auslösen kann.
0: Was wir über Erdbeben wissen können und was nicht, darüber habe ich kurz vor der Sendung mit dem Seismologen Thorsten Dahm gesprochen auf Bremen 2. Vielen Dank.
1: Gerne.

0: Maya Hawthorn mit Eyes of Love. Ja, vielen Beschäftigten von VW wird es heute trotz der Hitze eiskalt geworden sein bei dieser Nachricht. An die 100.000 Stellen stehen wohl bei dem Autobauer auf der Kippe. In dieser Größenordnung ist das neu. Oliver Jürgens fasst zusammen, was bekannt ist.
1: Jetzt wird es also ernst bei Volkswagen. Was viele schon seit Monaten sagen, bekommt ein Gesicht. 100.000 Stellen sollen wegfallen, 50.000 mehr als bisher geplant. Und auch das Thema Werksschließungen kommt wieder auf den Tisch, so massiv wie nie. Hannover, Emden, Zwickau, Neckarsulm könnten geschlossen werden. Dass VW weitere Einschnitte machen wird, das war aber klar. VW-Chef Oliver Blume hatte das auf der Hauptversammlung vor wenigen Tagen bereits angekündigt.
2: Die nächsten konkreten Schritte für die Umsetzung unseres Zukunftsplans bereiten wir aktuell vor. Weitere Entscheidungen treffen wir gemeinsam mit unserem Aufsichtsrat im Sommer.
1: Die wirtschaftlichen Bedingungen für Volkswagen haben sich in den vergangenen Monaten noch einmal verschärft. Die US-Zölle haben den Konzern Milliarden gekostet, der Iran-Krieg belastet die Geschäfte und der wichtigste Automarkt in China ist eingebrochen. Auch der Absatz der Elektroautos bleibt hinter den Erwartungen zurück. Die Autos sind zu teuer. Für den Autoexperten Stefan Bratzel sind die nun angekündigten Pläne aber insgesamt ein gutes Signal, um den Konzern zukunftsfähig zu machen.
3: Man muss mehr und schärfer sanieren und nicht der Entwicklung fortwährend hinterherlaufen. Ich glaube, dass dieser Schritt, den man jetzt unternimmt, auch mit Kapazitätsreduzierungen, man braucht nicht mehr so viele Fabriken in Europa, ja, tatsächlich helfen kann.
1: Bei den VW-Beschäftigten in Emden schlägt das alles gewaltig auf die Stimmung.
4: Also ich gehe davon aus, dass es irgendwann Schluss ist.
5: Ist natürlich wieder ein Schock, ne? Ich zum Beispiel habe jetzt Frau, Kinder, drei Kinder, meine Frau ist schwanger. Und dann wieder so eine Nachricht, ist natürlich ein Schock.
6: Ja, ist nicht so gut. Man kann Ostfriesland einpacken und neue Arbeit suchen. Ne? Sind meistens immer schlaflose Nächte da noch. Ne?
1: Niedersachsens Ministerpräsident Lies hat bereits angekündigt, einen Kurs, der nur auf Werksschließungen und Stellenabbau setzt, nicht mitzutragen. Lies sitzt im Aufsichtsrat von VW. Das Land ist zweitgrößter Anteilseigner. Lies weitet den Blick. Europa müsse eine Antwort auf den Kostendruck durch chinesische Autos finden.
7: Mercedes, BMW, alle europäischen Hersteller leiden. Deswegen brauchen wir auch eine Antwort, wie wir die deutsche und europäische Industrie und auch Automobilindustrie schützen können. Weil ansonsten, wenn mit diesem Druck und dieser Art Fahrzeuge ausschließlich in den Markt kommen aus China, dann ist es kaum möglich, in Europa dem etwas entgegenzusetzen.
1: Während Volkswagen davon spricht, den Konzern bis 2030 zum attraktivsten Automobilunternehmen der Welt zu machen, wirft die IG Metall und der VW-Betriebsrat der Konzernführung unverantwortliche Drohungen vor. Sollten solche Pläne und Angriffe auf die Mitbestimmung vorangetrieben werden, würde dies mit aller Macht verhindert werden.
0: Kampfansage vom VW-Betriebsrat angesichts der 100.000 abgebauten Stellen, die da im Raum stehen. Ja, wie es weitergeht, da halten wir Sie auf dem Laufenden hier bei Bremen 2.

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5: Ein Tipp von Florian Bentsch. Und hier auf Bremen 2 geht's jetzt gleich nach den Nachrichten weiter mit der Gesprächszeit. Und da ist Maler Emde zu Gast im Gespräch mit Hilke Thesen. Ich bin Stefanie Pesch und wünsche Ihnen noch einen schönen, heißen Nachmittag. Behalten Sie einen kühlen Kopf.

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1: Mit Elke Küster, guten Abend. Unbekannter tötet 2 Menschen in Bremen-Fegesack. Land Niedersachsen lehnt radikalen Stellenabbau bei Volkswagen ab. Deutscher Wetterdienst meldet Hitzerekord für Juni. Das Wetter am Abend schwülwarm, in der Nacht kaum Wolken, Tiefstwerte bei 20 Grad. In Bremen-Fegesack sind am Nachmittag 2 Menschen getötet worden. Die Fahndung nach dem Täter läuft. Aus der Regionalredaktion Buten und Binnen, Birgit Sagemann mit mehr.
2: Gegen 14 Uhr alarmierten Anwohner in Verloppendorf die Polizei, dass auf der Straße ein laut schreiender und verletzter Mann sei. Er hatte, wie Polizei und Rettungsdienst bei ihrer Ankunft feststellten, schwere Stich- und Schnittverletzungen. Für ihn kam jede Hilfe zu spät. Im Keller eines nahegelegenen Mehrparteienhauses entdeckten die Einsatzkräfte dann außerdem eine tote Frau. Auch sie war offenbar gewaltsam zu Tode gekommen. Zu möglichen Hintergründen der Tat und zur Identität der beiden Toten macht die Polizei bislang keine Angaben. Die Mordkommission hat die Ermittlungen übernommen.
1: Wie geht es weiter bei Volkswagen? Nach Medienberichten will der Autokonzern in den nächsten Jahren weltweit bis zu 100.000 Stellen abbauen, doppelt so viele wie bislang geplant. 4 Werke sollen in Gefahr sein, unter anderem das in Emden. Jetzt hat sich die Landesregierung von Niedersachsen eingeschaltet, wie Oliver Jürgens berichtet.
3: Ministerpräsident Lies hat bereits angekündigt, einen Kurs, der nur auf Werksschließungen und Stellenabbau setzt, nicht mitzutragen. Lies sitzt im Aufsichtsrat von VW. Das Land ist zweitgrößter Anteilseigner. Lies weitet den Blick. Europa müsse eine Antwort auf den Kostendruck durch chinesische Autos finden.
4: Weil ansonsten, wenn mit diesem Druck und dieser Art Fahrzeuge ausschließlich in den Markt kommen aus China, dann ist es kaum möglich, in Europa dem etwas entgegenzusetzen.
3: Während Volkswagen davon spricht, den Konzern bis 2030 zum attraktivsten Automobilunternehmen der Welt zu machen, wirft die IG Metall und der VW-Betriebsrat der Konzernführung unverantwortliche Drohungen vor.
1: Auch der Daimler-Konzern hat massive Sparmaßnahmen angekündigt. So sollen zum Beispiel Verwaltungsaufgaben von Deutschland ins Ausland verlagert werden. Eine Sonderzahlung für Beschäftigte will Daimler erstmal zurückhalten. Im Bremer Mercedes-Werk sorgt die Ankündigung für Unruhe. Arbeitnehmervertreter sagten zu Buten und Binnen, viele Mitarbeiter seien frustriert. Ein Gericht in Istanbul hat lange Haftstrafen verhängt nach dem Tod einer Familie aus Hamburg. Im vergangenen November waren die Eltern und 2 kleine Kinder in einem Türkei-Urlaub gestorben. Sie hatten ein Gift gegen Insekten eingeatmet, mit dem ihr Hotelzimmer behandelt worden war. Aus Istanbul berichtet Benjamin Weber.
5: Den Betreiber des Istanbuler Hotels, in dem die Familie aus Hamburg Urlaub gemacht hatte, verurteilte das Gericht zu 13 Jahren und 4 Monaten Haft. Der Inhaber einer Schädlingsbekämpfungsfirma und sein Sohn wurden zu 18 Jahren verurteilt, ein Mitarbeiter der Firma zu 12 Jahren und 2 Monaten. In seiner Begründung sprach der Richter von bewusster, fahrlässiger Tötung. Ein Gutachten der Gerichtsmedizin kam zu dem Ergebnis, dass die Familie vergiftet wurde durch ein Gas, das sich aus dem im Hotel eingesetzten Pestizid entwickeln kann.
1: Hitzerekord in Deutschland. Zum ersten Mal seit Beginn der Wetteraufzeichnungen sind in einem Juni in Deutschland mehr als 40 Grad Celsius gemessen worden. Genau 41,1 Grad waren es an einer Wetterstation in Saarbrücken, so der Deutsche Wetterdienst. Die Angaben sind noch vorläufig. Der bisherige Juni-Rekordwert lag bei 39,6 Grad. Das waren Nachrichten mit Elke Küster.
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6: Ja, auch heute Abend ist es sehr, sehr heiß, warm. Immer noch am Abend zwischen 30 und 34 Grad. Aktuell haben wir 36 Grad in Bremerhaven. Die Nacht wird eine tropische Nacht, aber unser Wetterdienst hat die Tiefstwerte etwas nach unten korrigiert. Also 20 Grad zum Teil ist möglich. In Beverstedt zum Beispiel 22 Grad in Bremen. Morgen dann wieder viel Sonne. Ein paar dünne Wolken, örtlich auch Hitzegewitter und Temperaturen bis 37 Grad in Bremen und 38 Grad in Achim.
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6: A7, Hannover Richtung Hamburg. Hier ist die Ausfahrt Hamburg-Marmsdorf wegen Reparaturarbeiten gesperrt. Die A29, Wilhelmshaven Richtung Oldenburg, die ist zwischen Zetel und Varel-Bockhorn in beiden Richtungen wegen Bauarbeiten bis Montag früh 5 Uhr gesperrt. Die Umleitung führt über die U25 und die U10. die B71 Bremerhaven Richtung Zeven. Die ist in Höhe Bremerhaven-Wulsdorf wegen Bauarbeiten an beiden Richtungen bis Montag früh 5 Uhr gesperrt. Da müssten Sie der Umleitungsbeschilderung folgen. Gute Fahrt.
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7: Als sie 9 Jahre alt war, da sagte Mala Emde zu ihren Eltern, ich möchte spielen. Es ging nicht um Puppen oder Computergames, nein, Mala wollte Filme drehen. Heute ist sie eine der spannendsten jungen Darstellerinnen des deutschen Films und trotz vollen Terminkalenders hat sie heute Zeit für uns. Herzlich willkommen, Mala Emde.
8: Moin.
7: Wir sind ja uns gerade zum ersten Mal begegnet und ansatzlos haben wir uns geduzt. Wir bleiben dabei.
8: Ich wäre total froh, wenn wir uns duzen, weil ich komme ja gerade aus Berlin, da duzt man sich ja immer.
7: Du hast bereits mit 11 Jahren das erste Mal vor der Kamera gestanden. Mit 12 gab es dein Fernsehdebüt bei der RTL Serie Postmortem, gefolgt von Nebenrollen, zum Beispiel auch im Tatort. Hat dich das Tempo, mit dem du deinen Wunsch umgesetzt hast, selber ein bisschen überrascht?
8: Nein, weil selber hat sich das ganz langsam angefühlt. Ich glaube, ich war mit 9 war ich bei Postmortem und da lag ich einfach nur an so einer Dialysemaschine und musste den ganzen Tag einfach nur im Bett liegen. Aber ich war so furchtbar aufgeregt, weil ich gespürt habe, dass ein Filmset, das war so irrsinnig aufregend und fühlte sich an wie der Ort, an den ich gehöre. Und dann hat es ganz lange gedauert, bis das gewachsen ist. Es liest sich dann immer so, aber ich war kein Kinderstar. Das war oft auch eine Absage. Und es war wirklich ein langer Atem, bis es dann irgendwie doch so geklappt hat und dass ich auch die Filme machen konnte, die ich wollte. Und eben, ich war eben 9 und jetzt bin ich 30. Das ist eigentlich doch auch eine lange Zeit.
7: Inzwischen hast du aber eine ziemlich beeindruckende Leinwandkarriere hingelegt, also hast viele namhafte Preise gewonnen, wie zum Beispiel die Lola oder den Deutschen Schauspielpreis. Das alles steht bei dir im Regal und die Kritik bescheinigt dir eine raffinierte Rollenwahl. Was muss denn eine Rolle haben, damit sie dich packt?
8: Als ich angefangen habe, habe ich immer gesagt, ich möchte diese ernsthaften, ja vielleicht melancholischen Rollen spielen, weil ich gerade als Frau ernst genommen werden wollte. Ich hatte Angst, wenn ich jetzt Komödien mache, sowas Leichtes, dass ich da als auf das Frausein, auf das Fröhlichsein reduziert werde. Und ich dachte, das ist irgendwie eh schon so ein Bild von einer Frau. Und jetzt denke ich, die Unterhaltung ist eine Kunst, Unterhaltungskunst. Und dieses Jahr kommen von mir 2 Filme raus, die eher unterhaltsam sind. Das ist allen voran Sommer auf Asphalt. Da spiele ich mit Christoph Maria Herbst. Und dann im Spätsommer kommt das gewisse Etwas, auch eine Komödie.
7: Der neue Film mit Mala Emde ist lustig, das kann ich sagen, aber nicht nur. Es ist halt eine Tragikkomödie, darum geht es gleich auf Bremen 2. Ja. Ich bin gespannt auf unser Gespräch.
8: Ich freue mich drauf.
7: Die Schauspielerin Mala Emde in der Gesprächszeit am Mikrofon begrüßt Sie, Hilke Thesen. Schönen guten Tag.

0: Mala Emde gilt als eine der bedeutendsten deutschen Schauspielerinnen ihrer Generation. Sommer auf Asphalt heißt der neue Film mit ihr in der Hauptrolle und Christoph Maria Herbst. Das ist eine ganz warmherzige Vater-Tochter-Komödie. Mala Emde ist heute zu Gast in der Gesprächszeit. Herzlich willkommen nochmal.
1: Hallo.
0: Also es geht um Les, die heißt eigentlich Valeska. Das ist eine energiegeladene Fahrradkurierin, die von der Zukunft nicht ganz so viel hält, aber ihren chaotischen Alltag lieber lebt zwischen rasanten Lieferungen und Partys. Der Film spielt in Hamburg, gedreht wurde er jedenfalls in Hamburg und Lüneburg und es gibt wahnsinnig viele und rasante Radszenen. Fährst du auch privat gerne Rad?
1: Ich fahre tatsächlich sehr, sehr gerne Fahrrad. Ich habe immer das Gefühl, dann gehört einem die Stadt oder der Ort, wo auch immer man sein mag. Aber für Les habe ich dann tatsächlich nochmal ein besonderes Fahrradtraining absolviert und bin mit Fahrradkurieren tatsächlich mitgefahren, also sozusagen in deren Windschatten gefahren, weil was ich da dann zum Beispiel gelernt habe, ist, dass es unter den Fahrradkurieren eigentlich eine Regel gibt.
0: Nämlich?
1: Und das ist, der Fuß kommt niemals auf den Boden. Das heißt, wenn da eine rote Ampel ist, gibt es jetzt zwei Methoden. Entweder du guckst, welche Ampel gerade grün ist und über die fährst du und ob das dann Fußgänger, Fahrrad oder die Autoampel ist, ist dann egal. Oder du hältst dich an irgendwas fest oder du versuchst dich auszubalancieren und bleibst auf den beiden Pedalen stehen. Und das war schon mal eine gute Lektion. Und die zweite wichtige Lektion, und die hat mich tatsächlich berührt, ist, weil man denkt und wenn man sie so sieht, dass die so rasant fahren, das waren die umsichtigsten Fahrradfahrerinnen, die ich jemals gesehen habe. Weil die wissen, wie gefährlich es auch sein kann, Fahrrad zu fahren.
0: Sie wissen, wie gefährlich das ist, aber alle Radszenen sind ohne Helm. Wie fährst
1: du privat?
0: Das
1: stimmt. Tatsächlich hatte ich jetzt zu viele Leute in meinem nahen Umfeld, die einen Fahrradunfall hatten. Und das hat mich tatsächlich dazu bewegt, dass ich gesagt habe, jetzt ist es mir auch egal, ob ich cool aussehe oder nicht. Fahrradhelm tragen ist das neue Coolsein.
0: Ich habe gelesen, dass die Stimmung am Set unfassbar toll gewesen sein soll für diesen Film. Wie habt ihr denn diese hochemotionale, aber auch sehr humorvolle Dynamik, die dieser Film ja hat, transportiert?
1: Also ich glaube, das beginnt immer schon damit, dass man ein gutes Drehbuch hat. Also als ich dieses Drehbuch gelesen habe, da war ich gerade auf einer Fähre von Norwegen nach Dänemark und saß in so einem abgelegenen, das war so ein abgeschottetes Casino, was nicht mehr in Betrieb war. Und da las ich dieses Drehbuch und ich habe laut gelacht und laut geweint, während ich aufs Meer blickte. Und das passiert nicht häufig. Und ich glaube, das hat dieser Film einfach, diese wunderschöne Mischung. Und dann haben wir einen wunderbaren Regisseur mit Simon Ostermann. Mit ihm habe ich schon gearbeitet bei der Serie Oh Hell. Und das hier ist jetzt sein Kinodebüt. Und Simon schafft es, dass wir uns alle frei fühlen und vor allen Dingen schafft er eine liebevolle Atmosphäre. Und da kann dann die größten Themen wie, man ist sich nicht sicher, ob man schwanger sein möchte oder nicht, Krankheit in der Familie, alleine sein, Gemeinschaft, diese ganzen Themen sich plötzlich alltäglich anfühlen, weil über all dem der Gemeinsinn steht und die Leichtigkeit des Lebens. Und ich glaube, das ist eine große Kunst von Simon.
0: Im Film seid ihr in dieser Radkurierfirma ja eine wirklich eingeschworene Bunch, ein wilder Haufen. Würdest du sagen, dass diese Stimmung, die ihr im Set hattet, sich auch auf das ganze Projekt, auch vor und hinter der Kamera ausgewirkt hat?
1: Ja, ich glaube, sowas trägt sich immer. Ich glaube, ich hoffe auf jeden Fall für den Film, dass alle Menschen sich da willkommen heißen. Ich glaube, dieser Film ist besonders, weil es ist nicht einer dieser deutschen Filme, wo man sagt, boah, die sind so ernst. Es ist aber auch nicht die dumme, blöde Komödie. Ich glaube, er lädt wirklich alle Menschen ins Kino, Familien, aber auch die großen Weirdos, weil ehrlich gesagt, die Hauptfigur und eben diese ganze Fahrradgang, das sind alles Leute, die auch nicht sicher sind, wo ihr Platz vielleicht ist, aber nicht alleine sein wollen und da Gemeinschaft finden.
0: Christoph Maria Herbst spielt deinen Vater in diesem Film. Norbert oder Bert wird er kurz genannt. Den kennen wir ja nun oft aus sehr pointierten komödiantischen Rollen mit sehr scharfer Zunge. In diesem Film als Vater ist er wirklich zahmer, zugewandt, liebevoll. Wie schmal war denn der Grat zwischen der Tragik der Geschichte und Situationskomik?
1: Also erstmal, ich muss einfach einmal eine kleine Liebeshymne an Christoph Maria Herbst loswerden, weil ich finde, ich habe ihn noch nie so gesehen wie in diesem Film. Ich hatte es total glücklich gemacht, ihn so neugierig zu sehen. Er kam ans Set und hatte so Lust, diese eigentümliche Figur darzustellen. Und was ich wirklich sehr bei ihm schätze, das ist die Liebe für Sprache. Und da trifft sich dann auch die Tragik und die Komödie in der Genauigkeit. Und ich glaube, dass dieser Film eben einfach sehr genau sein möchte, sowohl in der Traurigkeit als auch in dem Humor. Und dadurch lässt er sich in keine Box packen. Und wir dürfen einfach als lebendige Wesen diesen Film entweder erleben oder doch schauen.
0: Der Vater im Film, Bert, der taucht ungefragt auf. Der sitzt einfach vor deiner Tür und möchte ein paar Tage bleiben und so gerät das Leben von Les irgendwie aus den Fugen. Und dabei hat der Vater auch noch gar nicht gesagt, dass er auch ein sehr ernstes Problem hat. Mhm. Du sagst, es ist dir wichtig, gesellschaftlich relevante Filme zu machen. Welche Botschaft sendet denn dieser Film deiner Meinung nach? Du spielst eine Frau, die schwanger ist und ich weiß, ob sie das Kind behalten möchte. Was sendet der für eine Botschaft zum Beispiel auch an junge Frauen?
1: Also die Kernbotschaft für mich dieses Films ist die Frage, was eigentlich Familie alles bedeuten kann. Und ich glaube, dieser Film zeigt, dass Familie nicht nur Vater, Mutter, Kind sein muss, sondern dass da manchmal Freunde dazugehören, dass da Liebschaften dazugehören. Und vor diesen Fragen ist keiner von uns gefeit. Vielleicht selbst wenn wir an ein konventionelles Familienbild glauben, dann passiert das Leben. Jemand verunglückt oder man trennt sich, weil man merkt, das funktioniert nicht. Und wir werden in anderen Konstellationen zusammengeworfen. Und ich finde, dieser Film, der zeigt das oder erzählt davon auf eine Weise, die das nicht thematisiert, sondern es ist einfach als Grundannahme, dass das Familie ist. Und dann werden andere Themen verhandelt. Und das finde ich sehr erfrischend. Es ist wenig polarisierend oder belehrend dabei, sondern es ist einfach eben ein wilder Haufen, wie das Leben nun mal ist. Und mich berührt das sehr, weil ich mich oft, jetzt bin ich 30 geworden letzten Monat und sehe so, das ist ja sozusagen die Dekade, wo Familie gegründet wird. Und ich empfinde einfach, dass Familie ganz, ganz wichtig ist, aber dass meine Freundinnenschaften genauso Teil meiner Familienstruktur sein müssen eigentlich, wie eben Partnerinnen und Partner.
0: Dieser Film ist ein Film über Selbstbestimmung, Familie und Zugehörigkeit, du hast es gesagt, aber was er eben auch ist, der ist bis in die Nebenrollen toll besetzt, wirklich von Anfang bis Ende. Wie waren denn die Dreharbeiten mit diesen vielen tollen Leuten?
1: Also es war eigentlich einfach eine große Freude. Ich spiele zum Beispiel mit Aaron Hilmer, kennen wir vielleicht aus der Serie Luden, ein Spieler, der sich immer traut, auch wirklich mal waghalsige Spielversuche zu machen. Und das ist total toll. Jenny Sheely in einer wunderbaren auch Mutterrolle, wie wir sie vielleicht häufig also auch nicht gesehen haben. Also eine Mutter, die weggegangen ist, was ja immer noch irgendwo auch ein Tabuthema ist. Das war wirklich toll. Und was Simon Ostermann, unser Regisseur eben und unsere Casterin Lisa Stutzki gemacht haben, eben einen Cast zu suchen, der vielleicht auch ungewöhnlicher ist. Also was sie gemacht haben, ist, wenn da zum Beispiel im Drehbuch einfach mal steht, da ist ein Arzt, dann fragen sie, warum ist es nicht einfach eine Ärztin? Oder könnten wir nicht die Frauenärztin, warum trägt die nicht Kopftuch oder so? Und das aber eben auch da wieder nicht zu thematisieren, sondern einfach im Unterbewusstsein unserer Sehgewohnheit zu verändern, weil da ist tatsächlich, finde ich, die Filmwelt noch ziemlich konservativ.
0: Dann gibt es aber, und ich hoffe, ich spoiler jetzt nichts, auch noch einen richtigen Radprofi, der da mitmacht in der Nebenrolle. sagen wir, einen kurzen Auftritt hat auch Jan Ullrich. Wie war das?
1: Das war total entzückend. Also ich muss wirklich sagen, ein wahnsinnig angenehmer Mensch. Und er hat wirklich ein Cameo, so nennt man das ja, wenn jemand wirklich nur kurz auftritt und man ist so, war das gerade Jan Ullrich?
0: Oder war das gerade Heinz Strunk?
1: Ja, Heinz Strunk hat auch einen wahnsinnig tollen Auftritt. Und beide sind da ganz uneitel rangekommen. Und ich muss ja immer sagen, also das ist sehr nett, wie du mich vorgestellt hast und gleichzeitig sage ich immer, es ist einfach Arbeit. Das ist wie ein Tischler, der so, und wir arbeiten halt. Und ich finde das immer toll, wenn Leute ans Set kommen und sagen, okay, was gibt's zu tun? Wie können wir es am besten machen? Wie können wir am besten dieses Holz schleifen? Und dann macht man das. Und das ist immer die größte Freude.
0: Der Film Sommer auf Asphalt mit Maler Emde in der Hauptrolle ist unbedingt sehenswert. Die Weltpremiere hatte er auf dem diesjährigen Filmfest in Emden. Jetzt ist er in den Kinos und ab Herbst in der ARD-Mediathek.

0: Marla Emde, die tolle Schauspielerin, ist heute zu Gast auf Bremen 2. Ich möchte nochmal besonders auf einen Film eingehen, der eben schon ein bisschen lange her ist, aber der viel mit dir zu tun hat und der auch viel mit dir gemacht hat. Das ist eben Köln 75. Ja. Nochmal ganz kurz zur Erklärung. Das ist ja die Entstehungsgeschichte eines der berühmtesten Jazzkonzerte überhaupt. Das Köln-Konzert von Keith Jarrett und deren Entstehung. Und dass dieses Konzert stattfinden konnte, dafür hat damals die junge Vera Brandes gesorgt. Sie war 16 Jahre alt. Sie hat als Bookerin gearbeitet für amerikanische Jazzkünstler, hat aber weder ein Büro noch ein Handy noch eine eigene Telefonnummer. Also diese Geschichte ist ein Wahnsinn. Und du spielst Vera Brandes. Wie war das?
1: Also ich glaube, Köln 75 hat wirklich ein bisschen mein Leben verändert. Auf mehreren Ebenen. Einmal ist dieser Film für mich als Künstlerin wahnsinnig bereichernd gewesen, weil ich das erste Mal oder ich glaube noch nie so intensiv ans Set gekommen bin und selber eigentlich mich immer überraschen wollte. Das war mein einziges, und der Regisseur hat mich dahin getrieben zu sagen, du darfst niemals den sicheren Weg nehmen. Du musst immer das machen, wie so, als würde man an einer Klippe stehen und sagen, vielleicht ist da unten Boden, vielleicht nicht. Und du musst immer den Schritt gehen, wo du nicht weißt, was passiert. Und das war total interessant für mich. Dann habe ich Vera Brandes getroffen und Vera Brandes, die ist mittlerweile 70. Und Vera ist eine fulminante Frau, die sich nicht sagen lassen hat, dass sie irgendetwas nicht kann. Oder wenn jemand es gesagt hat, dann hat sie erst recht gesagt. Also dieser Film ist wunderbar.
0: Und ich habe sie letztes Jahr getroffen, Vera Brandes, und sie hat gesagt, als sie dich gesehen hat, ich glaube, es ist Liebe auf beiden Seiten, der hat sie gesagt, niemand anders wird sie spielen als Marla Emde.
1: Ja, also Vera ist einfach ein Energiepaket, wie man es sich nur vorstellen kann. Letztens hat sie mir vorgeschlagen, wir sollten doch einen Podcast jetzt zusammen machen. Ja, ich glaube, wir teilen den Glauben daran, dass das Machen wichtiger ist manchmal als das darüber reden oder das darüber nachgrübeln. Und das ist etwas, was ich glaube ich auch mitgenommen habe von diesem Projekt, das in den 70er Jahren eben spielt. Und ich glaube, in dieser Zeit, wenn man sich Yoko Ono oder Patti Smith anschaut oder Vera Brandes, da hat man dran geglaubt, dass die Kunst und die Aussage, dass ein Gespräch wirklich was verändern kann. Und ich glaube, dieser Glaube, der ist meiner Generation abhanden gekommen manchmal.
0: Aber es ist auch eine Sache, die dir persönlich ganz wichtig ist, ne?
1: Ja, sehr, sehr. Ich wünsche mir nur, dass ich nicht in der Nostalgie da stecken bleibe, sondern das vielleicht ins Jetzt oder am besten Fall noch in die Zukunft tragen kann.
0: Vera Brandes, um noch mal ganz kurz auf sie einzugehen, die war ja damals eine junge Frau. Genau wie alle 16-Jährigen lebte sie zu Hause. Sie hat Schule gemacht. Ihre Eltern wollten, ihre strengen Eltern, dass sie unbedingt Zahnärztin wird. Mhm. Und sie hat sehr fest daran geglaubt, dass Kunst und Kultur etwas verändern kann. Mhm. War das, als ihr euch kennengelernt habt, gerade diese Energie, die euch so auch verbunden hat bis heute?
1: Ja, ich glaube, es ist der Glaube daran und ich glaube, das erzählt der Film für mich auch im Grunde, dass die Sicherheit, dass da nicht das Besondere passiert, sondern in diesem Wagnis. Vera, Köln 75 erzählt eben nicht die Heldengeschichte von diesem Musiker, wie wir sie tausendfach gesehen haben. Ein Musiker wird entdeckt, dann wird er groß, dann wird er drogenabhängig, dann verliebt er sich und dann hat er ein Comeback. So. Sondern er erzählt von einem ganz normalen Mädchen, die eben keine Mittel hat, aber es trotzdem macht. Und wo alle sagen, nein, das geht nicht, aber sie macht es trotzdem. Und sie hat keine Ahnung, ob es klappen wird. Und ich glaube, darin finden wir uns, dass wir so eine Grundneugierde haben und diese Lust auf Wagnis haben, etwas noch nie Dagewesenes oder etwas sehr Zweifelhaftes auszuprobieren.
0: Du hast gerade gesagt, der Regisseur hat dir mit auf den Weg gegeben, du sollst unbedingt das Wagnis eingehen. Mhm. Im Zweifel immer springen als stehen bleiben. Mhm. Er hat aber auch gesagt, du sollst auf keinen Fall stehen bleiben. Du musst es immer zu gehen. Ich musste, als ich den Film gesehen habe, so ein bisschen immer an Lola Rent denken.
1: Ja,
0: das auch so?
1: Das hat das Team dann auch mit irgendwann gesagt, weil es war tatsächlich, das war die zweite Regel, du triffst es. Die zweite Regel war, dass ich nicht eine Sekunde stillstehen darf als Vera, weil Vera eben einfach immer in Bewegung ist. Und das ist auch etwas, was, glaube ich, ich in mir habe, dieses Gefühl von, ich möchte irgendwie weiter, ich möchte in Bewegung sein, die Lebendigkeit in dieser Welt reinschieben.
0: Und man kann das, glaube ich, sagen, das war deine bislang erfolgreichste Filmarbeit. Köln 75, du hast damit viele Preise gewonnen, also den Deutschen Schauspielpreis in der Kategorie dramatische Hauptrolle, die beste Schauspielerin national, dafür gab es den Bambi, den Newcomer-Preis und die Nominierung für den Deutschen Filmpreis Lola als beste weibliche Hauptrolle. In deiner Dankesrede, und das war ja nun auch wieder ganz cool, hast du allen gedankt, die Nein zu dir gesagt haben. Ist das Nein für dich eigentlich ein großer Ansporn?
1: Ja, ich glaube, das ist etwas wie ein Grundthema, was mich sehr interessiert. Als Schauspielerin, wenn man Glück hat und arbeiten darf, weil man die Möglichkeit hat, dann ist eines der wichtigsten Dinge tatsächlich das Nein. Weil mein Ziel ist es, dass die Leute meinen Namen lesen und denken, ah, das muss doch eigentlich ein interessanter Film sein. Und das bedeutet aber, dass ich auch ganz viel sage, ich möchte lieber nicht. Herman Melville, der Autor von Moby Dick, hat ein Buch geschrieben, Bartleby, der Schreiber, und da ist eigentlich das, beschreibt er das Grundprinzip von I prefer not to. Und darin liegt eine große Freiheit und vielleicht die einzige Freiheit, die wir haben, weil es ist ein Widerstand, der keine Gegenwehr auslöst, keine Wut unbedingt auslöst, sondern die auf der Freiheit basiert, dass wir eine Entscheidungsmacht haben.
0: Wir haben ja gerade darüber gesprochen, dass das ein Film in den 70er Jahren war. Du spielst eine junge, mutige und rotzfreche Frauenfigur in diesem Film Köln 75. Aber die Zeit, in dem der spielt, eben die 70er Jahre und die Musik, die sind dir ja als 30-jährige Frau vollkommen fremd. Wie bist du denn darauf zugegangen?
1: Ja, ich glaube, ich bin eigentlich Nostalgikerin. Also das ist wirklich ganz furchtbar mit mir. Ich mag alles Haptische. Ich habe einen Plattenspieler und habe letztens alle meine Spotify-Listen sozusagen wie so gelöscht, alle Platten weggeräumt und nur 5 Platten gehabt, die ich wirklich jetzt höre. Und ich höre nur noch Alben, keine Shuffle mehr, weil ich sage, das erzählt ja eine Geschichte. Ich lese wahnsinnig gerne Bücher, die riechen nach Papier und habe keinen Kindle. Deswegen habe ich einen kaputten Rücken, weil ich immer zu viel schwer trage. Also ich bin da wirklich ganz, ganz schlimm veranlagt und ich hoffe, eigentlich bin ich jetzt schon wie so eine alte Frau und ich hoffe wirklich, dass ich diese Neugierde behalte, dass ich auch verstehe, ich möchte mich nicht verschließen von dem, was Neuen da ist. Ich möchte das unbedingt als Bereicherung erkennen. Ich sehe nur, dass ich einfach ein eben haptischer Mensch bin. Ich mag einfach Begegnungen mit Menschen, wie wir jetzt hier sitzen, so viel lieber als Texten. Ich werde da einfach verrückt. Ich glaube, mein Kopf ist einfach dafür nicht gemacht. Ich bin einfach ein sehr in der Welt verhafteter Mensch und da reicht mir mein Kopf manchmal einfach nicht.
0: Dass Mala Emde gerne Schauspielerin werden wollte im Film, das wusste sie schon sehr lange. Wie das kam, darum geht's gleich auf Brief 2.

0: Sie ist eine der besten deutschen Schauspielerinnen ihrer Generation. Sie ist sowas wie das junge, nachdenkliche Filmgesicht Deutschlands. Sie spielt schwere Stoffe, oft mit historischem Hintergründen, aber sie hat ein heiteres Gemüt und wenn sie will, kann sie lachen wie ein Bierkutscher. Die Schauspielerin Mala Emde ist zu Gast auf Bremen 2. Mala, wir haben gerade schon mal kurz...
1: Sorry, da ist er.
0: Wir haben gerade schon mal kurz das Thema angerissen. Du wusstest schon sehr früh, und ich meine damit unter 10 Jahren, dass du spielen möchtest, dass du Schauspielerin werden möchtest. Stimmt es eigentlich, dass im Fernsehen gerade so ein Making of Bibi Blocksberg gelaufen ist und dann hast du Aufnahmen gesehen über die Dreharbeiten, über die Kulissen und Kameras und so, und da hast du gewusst, das will ich machen?
2: Oh, ich liebe, wie gut vorbereitet du bist. Ja, das stimmt alles. Und ich liebe auch, wie du das anmoderiert hast, weil ich wollte eben nicht Schauspielerin werden, sondern ich wollte spielen. Und ich wollte in diese Welt, in dieses Dreharbeiten, also in diese Dreharbeiten tauchen. Ich glaube, das ist ein großes, vielleicht eines der größten Geschenke in meinem Leben, dass ich ganz früh wusste, da möchte ich hin. Und da war der Weg lang, an diesen Platz zu kommen. Aber ich glaube, im Grunde geht es beim Menschsein doch viel darum, seinen Platz zu finden, die Menschen zu finden. Und ich hatte irgendwie sehr früh das Gefühl, wo ich meine, dass mein Platz dahin gehört.
0: So, und dann haben aber die ganzen Erwachsenen um dich herum gesagt, ja, Mala, das kannst du ja machen irgendwann. Da kannst du ja Schauspielerin werden. Und du hast gesagt, nee, ich möchte nichts werden. Ich möchte jetzt spielen. Warum war das in diesem zarten Alter schon so in dir?
2: Also man könnte es auch einfach runterbrechen auf einen Sturkopf. Ja, und da wird's jetzt eigenartig, weil manchmal hat man einfach so ein ganz klares Gefühl und eine Gewissheit in sich. Und ich hatte das am Anfang der Sendung schon einmal gesagt, dass es tausende Absagen gab am Anfang. Die haben mir sicherlich auch nicht immer nur gut getan. Aber ich wusste, dass das irgendwann, dass das schon stimmt. Das war wie so eine Wahrheit, die sich irgendwie in mich reingesetzt hat. Und ich glaube, ich möchte da gar nicht jetzt irgendwie so zu sehr in den Himmel gucken, aber ich mag einfach sehr gerne das deutsche Wort, das Berufung oder Calling im Englischen. Das war wie so ein Ruf, da hat das Leben mich gerufen und hat gesagt, guck mal dahin, das ist doch ein weiter Weg, aber hier liegt was. Und dann bin ich da hingelaufen.
0: Aber du hast das mit sehr viel Inbrunst und sehr nachhaltig deutlich gemacht. Und du wolltest es jetzt. Bist du ein ungeduldiger Mensch?
2: Absolut. Das ist auf jeden Fall, wie sagt man, ein Flaw, also eine nicht so gute Eigenschaft meinerseits. Ich bin wahnsinnig ungeduldig. Ich habe auch kein so ein gutes Verständnis dafür, ob etwas lange dauert oder nicht, sondern ich denke einfach immer, die Dinge dauern sehr lange an.
0: Aber das hieß aber auch nicht, als dann dieser Wunsch in Erfüllung ging, dass du auf Lebenszeit Schauspielerin werden wolltest, sondern es ging wirklich nur um dieses Ich möchte spielen.
2: Und es war auch für mich immer, ich meine, ich war ja ein Kind, das heißt, ich wusste so, wer weiß ich ja nicht, ob ich dann irgendwann Neurologin werden möchte oder Meeresbiologin, weiß ich ja nicht. Also ich wusste das ja nur in jetzt und das war ich mir dann schuldig, irgendwie versucht, also umzusetzen.
0: Wie viel Überzeugungsarbeit musstest du denn bei deinen Eltern leisten?
2: Ach, also ich glaube, weil das ja doch auch viele sagen und es ist ja auch so besetzt, dieses Schauspielerin sein, das kann ja auch was wahnsinnig Neurotisches haben. Und ich glaube, irgendwann haben sie einfach gehabt, also ich glaube, ich musste da schon so eine gewisse Hartnäckigkeit haben, dass das einfach ernst genommen wurde. Und dann haben die das aber ernst genommen.
0: Die haben dich ja auch angemeldet in der Agentur natürlich.
2: Genau. Und aber was einfach, die haben das, da muss ich wirklich, da bin ich sehr dankbar, weil meine Eltern haben das dann irgendwann ernst genommen und kapiert, okay, die will das wirklich. Die wird auch ein bisschen verrückt, wenn die das jetzt nicht macht. Das ist wirklich was dieses Kind jetzt braucht. Das war wirklich wie so ein Bedürfnis. Das war vielleicht wie so Blut geleckt. Also wenn man noch nie den ersten Kuss hatte, dann weiß man gar nicht, was man vermisst. Aber sobald man den ersten Kuss hatte, dann kann man gar nicht genug bekommen vom Küssen. Und so war das bei mir mit dem Spielen, glaube ich. Aber die haben mich nie gepusht. Und das war, glaube ich, sehr klug von denen. Die haben nie gesagt, du musst das machen oder so, sondern immer wieder gefragt, ist das immer noch das, was du jetzt möchtest? Weil das ist ja auch viel Verantwortung, was man da als Kind, manchmal steht man da und du musst halt funktionieren.
0: Ja. Du bist ja in Frankfurt geboren, am Main. Du bist dort zusammen mit einer älteren Schwester und einer intellektuellen Mittelschichtfamilie aufgewachsen. Okay. Deine Mutter leitet ein Fernsehkrimi-Festival, dein Vater ist Künstler und Erfinder. Der Vater ist also selber Künstler, da fehlten ihm auch so ein bisschen Argumente, um dich zu stoppen, oder?
2: Du bringst es schon wieder auf den Punkt. Ich hätte die ja überhaupt nicht mehr ernst nehmen können, hätten die gesagt, nee, du musst was Vernünftiges machen.
0: Was haben sie dir denn mitgegeben als Skills für dein Leben? Was war ihnen wichtig?
2: Also meine Mama hat mir beigebracht, dass meine Socken immer dazu passen zu meinem T-Shirt. Toll, danke Mama. Nein, meine Mama ist ganz toll. Ich glaube, die haben mir, ehrlich gesagt, haben die mir vor allen Dingen beigebracht, dass man, wenn man etwas möchte, dass man dann was dafür machen, also dass man dann einfach anfangen muss. Das, glaube ich, ist das Wichtigste und einen Gerechtigkeitssinn. Also ich kann eigentlich alles machen, ich bin ein freier Mensch, nur nicht auf Lasten von anderen. Das war eigentlich das Einzige.
0: Manch ein Kind, was so früh wie du vor der Kamera gestanden hat, hat sich aber auch verloren. Mhm. Deine Eltern haben dir aber so was auf den Weg mitgegeben, dass Bodenständigkeit und Bodenhaftung auch ganz wichtig ist. Hat das geholfen?
2: Auf jeden Fall. Ich glaube auch, dass ich das immer noch habe, dieses... Eine große Demut. Ich glaube, also ich erinnere mich daran, wie ich als Kind war und auch als ich noch gar nicht Rollen gespielt habe, die mir, also für einen Film, dann habe ich irgendwann gemerkt, ich kann mich aber ja verwandeln. Und ich erinnere mich, wie mein Vater mich zu ihm gerufen hat und gesagt hat, Mala, setz dich mal neben mich. Ich sehe, was du machst. Ich weiß ganz genau, was du da machst. Du hast gerade was entdeckt, dass du dich nämlich verwandeln kannst. Aber du darfst nie vergessen, wer du bist. Und ich glaube, damals habe ich das gar nicht verstanden. Und ehrlich gesagt, vor ein paar Jahren... Vielleicht kurz vor Köln 75 habe ich verstanden, ich muss immer mich mit reinbringen in die Rolle, sonst kann ja jeder andere die spielen. Und das war eine Transformation, weil es nicht mehr darum ging, ich muss die Rolle erfüllen, da so, mich so reinpassen, sondern ich muss mich mitnehmen. Und das hat voll was verändert für mich.
0: Du hast nach diversen namhaften Filmen und Serien, also viel später natürlich dann, 2016 angefangen zu studieren. Du hast dann ein Studium an der Ernst-Busch-Schauspielschule in Berlin begonnen. Daneben warst du aber schon ziemlich gesetzt und du hattest sehr, sehr viele Rollen, die du schon gespielt hast. Wie hast du das denn hinbekommen, Zeit für Studium und dann auch noch Rollen drehen? Also unter anderem hast du gerade da in der Serie Charité die Ärztin gespielt.
2: Ja, das war nicht so ganz einfach. Ich musste dann manchmal Unterricht doppelt machen, was nicht so sehr sinnvoll war, aber ich glaube, das war dann wie so ein Prinzip von der Busch, also von der Ernst Busch, von dieser Hochschule, dass ich präsent bin. Also habe ich dann einfach 3 Stunden Akrobatik gemacht statt anderthalb und so ein Quatsch. Ich glaube, auf meinem Grabstein, wenn ich irgendwann nicht mehr bin, da wird dann stehen zu wenig Zeit, hat aber noch viel vor oder irgendwie sowas. Na und in der Schule, das war halt eigenartig, weil ich habe halt schon

0: Beziehung. Und da entdecke ich dann ganz viel, weil meistens habe ich gar nicht das Gefühl, ich mache das, sondern meine Aufgabe ist sozusagen, der Weg zu sein. Und ich muss sozusagen wie so, das ist dann wie so eine Wasserquelle, an die muss ich finden, wie würde ich so bohren. Wenn ich die gefunden habe, dann bin ich einfach nur noch sozusagen das Rohr, das das zu euch trägt. Aber ich mache dann da gar nicht so viel.
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0: Die Schauspielerin aus Frankfurt am Main, Mahla Emde, ist heute zu Gast auf Bremen 2. Wir haben ja schon ein bisschen über deine Schauspielarbeit gesprochen, Mahla, über tolle Filme, die du gedreht hast. Du hast auch meine Tochter Anne Frank gespielt. Das ist ein sehr, sehr schwerer Stoff, was ich total beeindruckend fand. Du hast einen Tag vor dem schriftlichen Abitur das Casting für diese Rolle gehabt und dann für die Rolle in dieser Anne Frank-Verfilmung eine Woche vor dem mündlichen Abitur. Trotzdem hast du ein Abi mit 1,5 gemacht. Das muss man wollen, oder?
1: Das muss man wollen. Das war, ich glaube, das war meine Rettung. Ich glaub,

0: Das war, ich habe irgendwie gar nicht, vor dem Abi war ich wahnsinnig nervös irgendwie. Ich habe mir damals voll Druck gemacht, weil ich wollte irgendwie noch alle Möglichkeiten offen haben, wie so ein Baum, wo man auf alle Äste noch klettern kann. Und dann bin ich zu diesem Casting und hatte irgendwie auch gar nicht so richtig kapiert, dass das der erste deutsche Film über Anne Frank ist. Ich habe irgendwie gedacht, ja, das ist so eine Doku oder so und ich würde da so einen kleinen Auftritt haben. Und es war das schlimmste Casting, was ich je in meinem Leben hatte. Ich habe Text vergessen und ich bin sehr gerne sehr gut vorbereitet, in dem Fall überhaupt nicht. Und da muss irgendwas passiert sein, was nur durch vielleicht manchmal Chaos entstehen kann. Und das hat mich dann aber total gerettet in dieser Schulzeit, weil dann war eben totale Überforderung und Chaos. Und ich glaube, das hat mich eigentlich besser gemacht.
1: Ich habe gelesen, dass du die Rolle dann am Ende bekommen hast, obwohl du sagst, das Casting war schlecht, weil dem Regisseur dein Lächeln so gefallen hat.
0: Ja, vielleicht, ja, da kann ich ja nichts für das Lachen. Aber vielleicht hat ihm auch gefallen, weil ich habe dann, das war eben wirklich Murks, was ich da gemacht habe. Und dann habe ich plötzlich gesagt, stopp, das ist alles Murks. Ich möchte bitte nochmal anfangen. Ich komme jetzt nochmal zur Tür rein. Brauche jetzt eine zweite Chance. Und dann hat er gesagt, gut, nimm dir mal 5 Minuten und dann komme ich wieder rein. Und das ist was, was ich irgendwie, glaube ich, gerne mitnehmen würde ins Leben. Jetzt ist es schön, wenn wir darüber reden, weil ich habe da lange nicht mehr drüber nachgedacht. Vorhin haben wir schon darüber geredet, über das Nein sagen und genauso mit dem sich einen Moment nehmen. Wir leben in so einer schnellen Zeit. Ich glaube, dieses sich selber mitnehmen, dass man nicht an, ich tendiere sehr dazu, mir selber hinterherzulaufen manchmal, weil ich so viel machen will, dass ich so schnell nach vorne presche. Und zu sagen, nee, warte mal, ich bin noch nicht im Raum. Das braucht noch einen Moment. Und das ist, ich glaube, das ist eigentlich ganz schön.
1: Aber grundsätzlich, ich habe mich gefragt, als ich das gelesen habe, dass du irgendwie einen Tag vor dem Abitur ein Casting hast und noch beim mündlichen Abitur die Rolle drehst und so.
0: Ja.
1: Da habe ich gedacht, boah, die hat ja Nerven wie Drahtseile.
0: Ja, ich kann schon ganz schön ackern. Aber irgendwie war es dann auch lustig, weil ich wusste dann so, okay, ich habe wirklich sehr wenig Zeit für dieses mündliche Abi zu lernen. Aber es hat mich sehr interessiert, weil das war Kunst und ich durfte keinen Kunstleistungskurs machen. Und das hat mich sehr traurig gemacht, weil da habe ich eine große Neugier dafür. Und dann habe ich mir das alles auf Karten geschrieben und dann hat es, mein Plan war aber dann spazieren zu gehen, weil ich bin jemand, ich kann überhaupt nicht sitzen und denken. Das geht gleichzeitig bei mir nicht. Ich muss mich immer bewegen. Und dann hat es aber geschüttet aus Eimern an diesem Tag. Und es war so, Mist, ich habe aber nur diesen einen Tag, um zu lernen. Wie mache ich das denn jetzt? Und dann habe ich mir den größten Regenschirm genommen, meiner Nachbarin geliehen, den ich finden konnte, Gummistiefel angezogen und bin wie so eine Wilde in unserem Vorgarten auf und ab spaziert. Die Leute, glaube ich, haben gedacht, die ist jetzt komplett irre geworden und habe versucht, dieses eben Kunstgeschichte auswendig zu lernen. Ja, und das hat irgendwie ganz gut geklappt.
1: Die Rolle für Anne Frank, meine Tochter Anne Frank, da waren die Kritiken hinterher unglaublich überschwänglich. Meisterleistung,
0: ja.
1: Du hast die Figur verlässlich, lebenslustig, aufsässig und liebend gespielt, stand da. Dafür gab es auch den Nachwuchsförderpreis des Bayerischen Fernsehpreises. Wie groß war denn die Verantwortung für diese Rolle, für diesen schweren historischen Stoff?
0: Ja, die war riesig, weil Anne, ich glaube, das ist so, wenn jemand stirbt, dann manchmal will diese Seele, dann hat diese Seele keinen Körper mehr. Und plötzlich nach wie vielen Jahren? Fast 80 Jahren bekam Anne wieder einen Körper und diese Seele durfte nochmal so durchschwingen. Und ich glaube, dann haben wir das zusammen gemacht. Ich muss mich vielleicht kurz erklären, das klingt dann immer so ein bisschen spirituell und sowas, aber Sie müssen verstehen, ich arbeite ja nur mit etwas, was man nicht sehen kann. Ich arbeite ja immer mit dem, was zwischen den Menschen passiert. Und jetzt habe ich meinen Körper wie so als Transportmittel, aber ich umgebe mich ja nur mit Gesprächen, was findet zwischen Gesprächen statt. Und dadurch habe ich manchmal eine Sprache, die klingt so sehr spirituell, aber das ist nur, weil ich mich sehr begrenzt fühle in den Worten, die wir haben. Deswegen klingt das dann manchmal so. Also eben, um auf die Frage zu antworten, ich glaube, Anne und ich haben das dann zusammen gemacht.
1: Ja, du hast dich auch intensiv vorbereitet, ne? Du bist ja auch nach Auschwitz gefahren oder hast dich
0: Konzentration. Wir haben das zusammen gemacht, genau. Das war ja, also wir hatten auch dokumentarische Anteile oder haben so eine Zwischenwelt kreiert, wo auch sowieso die moderne Frau, Mädchen, Maler In und Anne sich an diesen Orten begegnen. Und dann hatten wir sehr wenig Drehzeit, das muss man auch einfach sagen. Und dann gab es einen Tag, wo wir gesagt haben, wir müssen diese ganzen Tagebuchaufnahmen, wo sie das schreibt, nehmen. Und ich wusste, wir haben dafür ein paar Stunden und mehr gibt es einfach nicht. Ich habe einfach dieses, ich glaube, ich konnte die Hälfte des ganzen Buches auswendig. Ist Kurzzeitgedächtnis gewesen, ist nicht mehr, kann ich nicht mehr.
1: Frag dich jetzt auch nicht, ob du irgendwas zitieren könntest. Du hast gerade gesagt, du brauchst auch Freiheit. Und du reist auch wahnsinnig gerne. Du hast auch schon in Paris gelebt, in London gelebt, wenn ich das richtig weiß.
0: Ja.
1: Was suchst du dort?
0: Das ist aber eine schöne Frage.
1: Also in London hast du, glaube ich, studiert.
0: Da habe ich auch studiert. Und in Paris habe ich gelebt und was anderes gemacht. Da brauchte ich mal ein bisschen Pause vom Spielen. Was suche ich denn dort? Ich glaube einfach, das ist vielleicht so ein bisschen Berufskrankheit oder das bin einfach ich. Wir sitzen ja alle in diesem einen Körper und den können wir nicht loswerden. Und ich glaube, ich will einfach gucken, wie sehr ich mich darin verändere, wenn mein Umfeld sich verändert. Ich glaube zutiefst daran, dass Architektur mit uns was macht. Ich glaube, wir führen ein anderes Gespräch, weil wir gerade aus dem Fenster blicken können. Und genauso denke ich, frage ich mich, was passiert, wenn ich eine andere Sprache in meinem Mund plötzlich habe und diese Worte nicht mehr konnotiert sind mit meiner Kindheit, sondern vielleicht das erste Mal ist, dass ich jemanden sage, dass ich ihn liebe auf einer anderen Sprache. Dann wird eine neue Liebe entstehen. Daran glaube ich irgendwie und das interessiert mich einfach total.
1: In London hast du studiert an der Academy of Music and Dramatic Art. War das von der Sache her ein anderes Studium als das, was du aus Berlin kanntest?
0: Ja, total. In Deutschland in der Theatergeschichte hatten wir Brecht. Fantastisch. Wir haben die vierte Wand gebrochen und dadurch auch die Idee von Figuren aufgebrochen und man kann Sachen ironisch malen, man kann mit dem Publikum agieren. Und in Großbritannien haben sie das nicht so viel. Und nachdem ich dann ein bisschen da studiert habe in Berlin und da auch viel um so dieses Rausbrechen und das moderne Theater ging, hatte ich eine irrsinnige Sehnsucht nach einer ganz konventionellen Figur. Und das Theaterspielen in einem ganz, ich möchte ein Schwert haben und sagen, ich bin ein Ritter. Also ganz blöd. In Deutschland würde man das gar nicht ernst nehmen können. Und da dachte ich, wenn ich das lernen möchte, dann gehe ich dahin, wo Shakespeare und andere Große waren. Und da so war auch die Ausbildung ganz anders. Die war wirklich, das war viel mehr eben so dieses Handwerk lernen und Sprache und dann da, und der Körper. Und das haben wir in Deutschland auch. Aber doch immer mit diesem Grundgedanken, man kann es rausbrechen. Und das hat mich interessiert.
1: Und in deiner Arbeit sagst du, du bist sehr getrieben von dem Verlangen, die Empathie an ihre Grenzen zu bringen. Hm. Bisher bin ich nicht an Grenzen gestoßen, hast du gesagt, und deswegen muss ich weitermachen.
0: Ja.
1: Kannst du das mal erklären?
0: Also ich glaube daran, ich glaube, dass wir alle, wenn wir uns darauf einlassen, Verständnis mit jedem Menschen haben können. Und wenn ich jetzt, also in meinem Beruf dann, wenn ich zum Beispiel, weiß ich nicht, habe ich jetzt noch nicht gemacht, eine Serienmörderin spielen müsste, dann glaube ich, dass ich, wenn ich mich lange genug damit beschäftige, verstehen werde, warum die das gemacht hat, diese Person. Das heißt nicht, dass ich das befürworten muss, aber ich habe Empathie für diese Figur. Ich kann mich da eigentlich nur wiederholen. Bisher, glaube ich, komme ich dann nicht eben an eine Grenze, sondern kann das für jeden Menschen fühlen.
1: Du sagst aber auch, jeder Mensch hat die Verantwortung, Gesicht zu zeigen, einen Diskurs in sich zu tragen. Und das Leben steht eben nicht still. Deshalb muss man sich ständig im Diskurs halten. Also bist du selber da auch ganz streng mit dir, dass du sagst ja, dass du auch sehr energetisch bist, dass du nicht so gerne stehen bleibst, immer weitergehst, immer neue Ziele hast. Bist du da auch immer in Bewegung?
0: Ja, ich glaube, dass deswegen mache ich ja Filme und keine Fotografie oder bin ein Mannequin oder so, weil ich eben das Gefühl habe, ich will mich nicht in eine Box packen lassen, sondern ich bin, weil ich mich bewege, weil ich entstehe. Und ich glaube auch einfach, wenn man das jetzt mal weg vom Schauspiel nimmt oder von mir persönlich, dass es in der Gesellschaft auch ganz wichtig ist. Ich glaube, das eines der schönsten Dinge, die wir erleben können, ist, dass wenn wir Unrecht haben und um eine Erfahrung oder um eine Erkenntnis reicher geworden sind.
1: Du hast gerade gesagt, wir könnten mit mehr Empathie auch uns alle besser verstehen, wenn wir es denn zulassen würden. Es gibt ja so viele Tendenzen der Spaltung. Kann Kultur, kann Empathie uns da zusammenbringen?
0: Na, ich glaube einfach Romane lesen zum Beispiel, weil wir uns über Stunden damit beschäftigen, was ein anderer Mensch denkt und fühlt und wahrnimmt. Und ich glaube da wirklich zutiefst dran. Ins Kino gehen, mit Wildfremden neben denen sitzen. Ich habe das, letztens war ich in einem ganz kleinen Kino, vielleicht 30 Menschen. Und dann haben wir Hamnet geguckt, diesen wunderbaren Film. Und ich kannte diese ganzen Menschen, ich war alleine. Und dieser Film ist wunderschön und ich habe ganz viel geweint. Und neben mir saßen Menschen, die haben auch geweint. Und wir haben nicht mal gesprochen, aber wir haben zusammen etwas erlebt. Und da, ich weiß nicht, ich glaube, da das ist so das Menschsein, da werden wir größer als ein Insekt und es sind Fremde, danach gehen wir raus in den Schnee oder in den Frühling raus und wir haben aber alle zusammen gefühlt, was es bedeutet, Mensch zu sein und da glaube ich zutiefst dran. Und das können wir auf dem Sofa nicht erleben.
1: Maler, was soll ich sagen, unsere Zeit ist um. Ich bedanke mich sehr, sehr, sehr für das Gespräch. Emde gut, alles gut.
0: Ich danke dir, das hat mir sehr große Freude gemacht.
1: Der neue Film mit Maler Emde, Sommer auf Asphalt, läuft jetzt im Kino und ab Herbst ist er in der ARD-Mediathek zu sehen. Nach den Nachrichten geht es hier weiter mit den Sounds und vom Mikrofon verabschiedet sich Helge Thesen. Tschüss.
0: Tschüss.

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1: Mit Elke Küster, guten Abend. Deutscher Wetterdienst meldet neuen Hitzerekord. Niedersachsen lehnt radikalen Stellenabbau bei Volkswagen ab. Unbekannter tötet 2 Menschen in Bremen-Fegesack. Das Wetter am Abend schwül warm, in der Nacht kaum Wolken, Tiefstwerte bei 20 Grad. Die Hitzewelle hat Deutschland fest im Griff. In Saarbrücken wurden heute 41,3 Grad gemessen. Wird das noch offiziell bestätigt, wäre es ein neuer Rekord für Deutschland. Aus Frankfurt Gabi Beck.
2: Damit ist der einstige Rekord von 41,2 Grad im Juni 2019 in Tönnesforst und Duisburg geknackt. Meteorologe Tim Gottsch betont aber, dass das Ende der Fahnenstange in der aktuellen Hitzewelle noch nicht erreicht ist. Er rechnet sogar mit rund 42 Grad an manchen Orten in den nächsten Tagen. Höhepunkt wird der Sonntag sein. In der nächsten Woche wird es heftige Schauer und Gewitter geben. Zwar schwül, aber nur noch knapp über 30 Grad.
1: Das Land Niedersachsen hat sich in die Diskussion um die Zukunftsperspektiven bei Volkswagen eingeschaltet. Ministerpräsident Olaf Lies erklärte, einen Kurs, der nur auf Stellenabbau und Werksschließungen setzt, werde er nicht mittragen. Lies sitzt im Aufsichtsrat von VW. Das Land ist zweitgrößter Anteilseigner. Nach Medienberichten will der Autokonzern in den nächsten Jahren weltweit bis zu 100.000 Stellen streichen. 4 Werke sollen in Gefahr sein, unter anderem das in Emden. Auch der Daimler-Konzern will massiv sparen. Dort sollen zum Beispiel Verwaltungsaufgaben ins Ausland verlagert werden. Eine Sonderzahlung für Beschäftigte will Daimler erstmal zurückhalten. Im Bremer Mercedes-Werk sorgt das für Unruhe. Aus der Nachrichtenredaktion Ralf Stölting.
3: Arbeitnehmervertreter sagten gegenüber Buten und Binnen, dass viele Mitarbeiter im Bremer Werk frustriert seien. Der Autobauer Daimler begründet die Sparmaßnahmen unter anderem damit, dass die Werkskapazität in Deutschland deutlich über dem Bedarf läge und der Krankenstand viel höher sei als an Standorten im Ausland. Die Chefin der Gewerkschaft IG Metall in Bremen, Stefanie Gebhardt, äußerte Unverständnis. Das Bremer Werk mit seinen über 11.000 Beschäftigten sei gut ausgelastet.
1: In Bremen-Fegesack sind am Nachmittag 2 Menschen getötet worden. Anwohner in Fehr-Lobbendorf alarmierten die Polizei wegen eines verletzten Mannes auf der Straße. Wie sich herausstellte, hatte er schwere Stichverletzungen. Für ihn kam jede Hilfe zu spät. Im Keller eines nahegelegenen Mehrparteienhauses entdeckten die Einsatzkräfte dann außerdem eine tote Frau. Auch sie war offenbar gewaltsam zu Tode gekommen. Die Fahndung nach dem Täter läuft, die Mordkommission ermittelt. Ein Gericht in Istanbul hat lange Haftstrafen verhängt nach dem Tod einer Familie aus Hamburg. Im vergangenen November waren die Eltern und 2 kleine Kinder in einem Türkei-Urlaub gestorben. Sie hatten ein Gift gegen Insekten eingeatmet, mit dem ihr Hotelzimmer behandelt worden war. Aus Istanbul Benjamin Weber.
4: Den Betreiber des Istanbuler Hotels, in dem die Familie aus Hamburg Urlaub gemacht hatte, verurteilte das Gericht zu 13 Jahren und 4 Monaten Haft. Der Inhaber einer Schädlingsbekämpfungsfirma und sein Sohn wurden zu 18 Jahren verurteilt, ein Mitarbeiter der Firma zu 12 Jahren und 2 Monaten. In seiner Begründung sprach der Richter von bewusster, fahrlässiger Tötung. Ein Gutachten der Gerichtsmedizin kam zu dem Ergebnis, dass die Familie vergiftet wurde durch ein Gas, das sich aus dem im Hotel eingesetzten Pestizid entwickeln kann.
1: Und das waren Nachrichten mit Elke Küster.
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5: Sonnig, heiß und schwül bleibt es bei Temperaturen zwischen 25 und 34 Grad und einem schwachen Wind aus Südost. In der Nacht zum Samstag kann es im Emsland und in Ostfriesland vereinzelt ein bisschen regnen oder sogar gewittern, aber praktisch überall kühlt es nicht wirklich runter in der Nacht. Die Tiefstemperaturen liegen da bei 20 Grad. Morgen dann wieder extreme Hitze bei Temperaturen von bis zu 38 Grad. Aktuell haben wir es in Oldenburg 34 Grad, in Schwanewede 33 Grad und in Farel 33 Grad.
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5: Vorsicht bitte in beiden Richtungen auf der A1 Bremen-Osnabrück. Zwischen Kloppenburg und Vechta sind Personen auf der Fahrbahn. Vorsicht bitte auch auf der A7 Hannover Richtung Hamburg. Zwischen Berghof und Raststätte Allertal-Ost liegen mehrere Plastikteile. Auf der A1 Bremen Richtung Hamburg wird zwischen Sittensen und Heidenau der Verkehr an einer Unfallstelle vorbeigeleitet. Dort behindert Rauch in beiden Richtungen die Sicht. Die A7 Hannover Richtung Hamburg, da ist die Ausfahrt Hamburg-Marmstorf wegen Reparatur Reparaturarbeiten gesperrt. Die A29 Wilhelmshaven Oldenburg ist zwischen Zetel und Varel-Bockhorn in beiden Richtungen wegen Bauarbeiten bis Montag noch 5 Uhr gesperrt. Die Umleitung führt über die U25 und die U10. Die B71 Bremerhaven-Zeven ist in Höhe Bremerhaven-Wulsdorf wegen Bauarbeiten in beiden Richtungen bis Montag 5 Uhr gesperrt. Bitte folgen Sie der Umleitungsbeschilderung. Fahren Sie vorsichtig.
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5: Einen wunderschönen guten Sommerabend wünsche ich Ihnen. Es ist Freitag, das heißt, es ist wieder ein Schwung an neuen Songs und Alben erschienen. Daraus habe ich für die heutige Sendung ein paar ausgesucht. Freue mich, die Ihnen vorspielen zu können. Schön, dass Sie dran sind. Das ist Joseph Parsons, Wide Awake.

Brother aus Stuttgart und Why Do You Work So Hard. Zu dem Song gibt es ein sehr schönes Musikvideo. Ich würde das mit Wes Anderson dreht einen Detektivfilm in einem süddeutschen Waldstück beschreiben. Passt sehr gut zu dieser entschleunigten Soul-Folk-Mischung, finde ich. Auch hervorragend ineinandergreifend tun Musikvideo und Sound bei dem nächsten Song. Der heißt Man of the House von Maya Delilah aus London. Das Musikvideo ist da aus ihrer Perspektive gefilmt, also aus der Protagonistin, an ein paar Tagen und Nächten. Man sieht Maya Delilah im Pub, bei der Maniküre, beim Pizzaessen, beim Knutschen auch mit einer Person, die in diesem Video ihren Partner darstellt. Man begleitet also dieses Paar, während die Jahreszeiten vergehen und währenddessen läuft dieser Song. How could I live my life without you, singt sie an einer Stelle. Das ist Maya Delilah mit Man of the House.

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1: Man of the House, Maya Delilah, hier in den Sounds auf Bremen 2. Singen Sie gern Karaoke? Ich bin auf jeden Fall Fan. Diese Karaoke-Kammern, wo man sich quasi einschließt, so mit der eigenen Gruppe, die mag ich nicht so gern. Ich mag lieber die Bars, wo man auf einer Bühne vor fremden Leuten singt und sich zum Clown macht eventuell. So eine Karaoke-Bar in virtueller Form haben Angus und Julia Stone eingerichtet auf ihrer Website als Teaser für ihr neues Album Karaoke Bar, das im September erscheint. Eine neue Single davon ist heute erschienen und die hören wir jetzt. Das ist Monroe.

Erinnert mich stellenweise ein bisschen an die Gorillas, dieser Song mit diesem verzerrten Gesang und dem Stolperbeat dahinter. Monroe von Angus und Julia Stone haben wir da gehört. Angus und Julia Stone, ein Folk-Duo aus Australien. Die bringen im September ihr neues Album Karaoke Bar und dieser Song Monroe ist heute frisch rausgekommen. So wie der nächste Song, die neue Solo-Single von Brandon Flowers, hauptsächlich bekannt als Sänger der Indie-Stadion-Rockband The Killers. Und auf diesem neuen Song ist er sehr explizit als Country-Sänger unterwegs. Das ist Brandon Flowers mit Plans.

Das Bremen 2 Verkehrsupdate mit einer Gefahrenmeldung. Vorsicht bitte in beiden Richtungen auf der A28 Oldenburg-Leer zwischen Zwischenahner Meer und Bad Zwischenahn West. Behindert Rauch die Sicht. Fahren Sie vorsichtig. Gerade gehört Brandon Flowers mit seinem Song Plans. Ich habe einen YouTube-Kommentar gelesen, wo jemand geschrieben hat, Brandon Flowers könnte irgendwas durch ein Verkehrshütchen grölen und das wäre das Beste, was ich je gehört habe. Gibt also diverse Freunde dieses neuen Sounds, beziehungsweise ist dieser Sound für Brandon Flowers gar nicht mal so mega neu. Er hat mit seiner Band The Killers 2021 ein Album namens Pressure Machine rausgebracht, das auch schon sehr stark in so eine Amerikaner-Folk-Richtung ging. Deswegen war es jetzt nicht wahnsinnig überraschend zu lesen, dass Brandon Flowers nächstes Solo-Album ein Country-Album sein wird. Thrasher heißt es, es wurde aufgenommen in Nashville, Tennessee und erscheint im August. Das hier ist jetzt Bonnie Raitt, When We Say Goodnight.

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1: Das Hoch Hartmut prägt weiter die Verhältnisse bei uns. Es bleibt sonnig, heiß und drückend schwül heute Abend bei 25 bis 34 Grad. Die Nacht ist wenig bewölkt bis klar mit vereinzelten Schauern und Gewittern im Emsland und Ostfriesland. Aber es wartet eine tropische Nacht auf uns. Die Temperaturen sinken also nicht unter 20 Grad. Ich hoffe, wir finden nachher alle trotzdem irgendwie ein paar Stunden Schlaf. Morgen dann wieder viel Sonne, schwüle Luft und extreme Hitze bei Temperaturen von bis zu 38 Grad. Aktuell haben wir es in Cuxhaven leicht bewölkt und 32 Grad, in Diepholz 35 Grad und Rastede 35 Grad.
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1: Hoppala, da ist mir was verrutscht. Wir machen weiter mit den Verkehrsmeldungen. Vorsicht bitte in beiden Richtungen auf der A28 Oldenburg, leer zwischen Arnhem-Meer und Bad Zwischenahn-West. Behindert Rauch die Sicht. Auf der A1 Bremen Richtung Hamburg wird zwischen Sittensen und Heidenau der Verkehr an einer Unfallstelle vorbeigeleitet. Dort behindert ebenfalls Rauch in beiden Richtungen die Sicht. Auf der A7 Hannover Richtung Hamburg ist die Ausfahrt Hamburg-Marmsdorf wegen Reparaturarbeiten gesperrt. Die A29 Wilhelmshaven-Oldenburg ist zwischen Zetel und Varel-Bockhorn in beiden Richtungen wegen Bauarbeiten gesperrt bis Montag 5 Uhr. Die Umleitung führt über die U25 und die U10. Und die B71 Bremerhaven-Zeven, die ist in Höhe Bremershaven-Buhlsdorf wegen Bauarbeiten in beiden Richtungen bis Montag 5 Uhr gesperrt. Bitte folgen Sie der Umleitung Beschilderung und kommen Sie gut an. So, ich hoffe, Sie kommen gut durch diese vorgezogenen Hundstage. Das hier ist jetzt Sean McConnell zusammen mit Fancy Haygood. 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

Fine Frenzy hier auf Bremen 2 mit Bird of the Summer. Kleiner botanischer Exkurs jetzt. Wussten Sie, dass wir gerade in der Hauptblütenzeit des echten Lavendels von der Lavandula angustifolia sind? Das steht zumindest auf nachhaltigheute.de. Mein grüner Daumen ist leider etwas unterentwickelt. Da habe ich noch viel zu lernen, aber mit Musik kenne ich mich aus. Deswegen kann ich fundiert und mit gutem Gewissen sagen, dass der nächste Song einen super Soundtrack für einen Sommerabend darstellt. Wie ein kleiner Luftstoß durchs Fenster, wie Wassertropfen auf der Haut, die an der Sonne trocknen. Hier sind die Paper Kites mit When the Lavender Blooms.

Richtig schöner Song. Die Paper Kites aus Australien und When the Lavender Blooms. Songs schreiben oder auf Tour gehen. Beides parallel zu machen, ist für die US-amerikanische Musikerin Mitski immer schwieriger geworden, hat sie selbst zuletzt gesagt. Deshalb hat sie dieses Jahr auch keine traditionelle Tour gespielt, sondern nur ausgewählte Shows in bestimmten Städten, die sie dann teilweise mehrmals hintereinander bespielt hat. Ich habe Mitski vor ihrem krassen Durchbruch ein paar Mal live gesehen und hatte damals den Eindruck, dass sie sich auf der Bühne nicht so super wohl gefühlt hat immer. Das war zu der Zeit, wo ihr viertes Album Puberty 2 gerade erschienen war. Mit der Platte hat sie den ersten Schritt aus der Indie-Rock-Bubble rausgemacht in Richtung eines größeren Publikums. Auf jeden Fall rockiger als die letzten paar Mitski-Alben, aber auch schon mit dieser absolut unverkennbaren, hypnotischen Qualität in den Songs. Vor fast genau 10 Jahren ist dieses Album rausgekommen. Wir hören einen Song daraus. Mitski mit I Bet on Losing Dogs.

Mitski hier in den Sounds auf Bremen 2 mit einem Song von ihrem Album Puberty 2, das vor 10 Jahren rauskam, I Bet on Losing Dogs. Einer meiner Lieblingssongwriter der letzten Jahre ist Nate Amos, der Sohn vom Bluegrass-Musiker Bob Amos. Er macht unter anderem als This is Lorelei Musik und mit dem Projekt hat er gerade ein neues Album angekündigt, das im September erscheinen wird. Vorab gibt es eine erste Single, die, finde ich, ein fast perfekter Folk-Pop-Song ist. 3 Minuten, super griffig, eine Orgel noch mit drin, kurzes Gitarrensolo, herrlich. This is Lorelei, Billy Came Back.

This is Lorelei mit dem Song Billy Came Back. Ich finde es fast schon dreist, wie leichtfertig Nate Amos von This is Lorelei diese Melodien aus dem Ärmel schüttelt und dann in diese knackigen Songs verpackt. Gefällt mir sehr, sehr gut. Das war die erste Single vom neuen This is Lorelei Album. Das heißt The Singer in My Band und erscheint im September. Hier ist John Southworth, Make No Mistake.

0: Das Bremen 2 Verkehrsservice mit einer Gefahrenmeldung. Vorsicht bitte auf der A1 Osnabrück Richtung Bremen. In der Ausfahrt Bremen-Hemelingen liegt eine Metallstange. Bitte fahren Sie vorsichtig, kommen Sie gut an.
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1: Mit Elke Küster, guten Abend. Deutscher Wetterdienst meldet neuen Hitzerekord. Zahl der Erdbebenopfer in Venezuela steigt weiter. Unbekannter tötet 2 Menschen in Bremen-Fegesack. Das Wetter in der Nacht kaum Wolken, Tiefstwerte bei 20 Grad. Die Hitzewelle hat Deutschland fest im Griff. In Saarbrücken wurden jetzt nach vorläufigen Angaben des Deutschen Wetterdienstes 41,3 Grad gemessen. Danach war heute der bislang heißeste Tag seit Beginn der Wetteraufzeichnungen im Jahr 1881. Aus Frankfurt Gabi Beck.
2: Damit ist der einstige Rekord von 41,2 Grad im Juli 2019 in Tönnesforst und Duisburg geknackt. Meteorologe Tim Gottsch betont aber, dass das Ende der Fahnenstange in der aktuellen Hitzewelle noch nicht erreicht ist. Er rechnet sogar mit rund 42 Grad an manchen Orten in den nächsten Tagen. Höhepunkt wird der Sonntag sein. In der nächsten Woche wird es heftige Schauer und Gewitter geben, zwar schwül, aber nur noch knapp über 30 Grad.
1: Nach den Erdbeben in Venezuela steigen die Opferzahlen weiter. Die Behörden haben jetzt 920 Tote bestätigt. Wie viele Menschen vermisst werden, ist unklar. Auf einer inoffiziellen Internetseite sind mehr als 50.000 Anzeigen eingegangen. Über die Hilfe aus dem Ausland berichtet Jenny Barker.
3: Nach dem verheerenden Doppelerdbeben in Venezuela sind nach UN-Angaben Rettungsteams aus mindestens 17 Ländern eingetroffen. Von der Europäischen Union sind mehr als 530 Einsatzkräfte im Einsatz, wie Feuerwehrleute und medizinisches Personal, unter anderem aus Spanien, Italien und Tschechien. Auch Kräfte des Deutschen Technischen Hilfswerks sind vor Ort. Mit ihnen sind im Katastrophengebiet auch zahlreiche Hilfsgüter wie Wasserfilter, Feldbetten, Zelte und Stromgeneratoren eingetroffen. Die USA haben 150 Millionen US-Dollar Nothilfen zugesagt.
1: Im Streit um Digitalsteuern für US-Konzerne wie Apple oder Google droht Präsident Donald Trump den Europäern erneut mit Strafzöllen. Jedes europäische Land, das eine Digitalsteuer einführe, werde mit einem 100% Zoll auf alle Waren belegt, schrieb Trump auf seiner Online-Plattform. Eigentlich kann er keine Zölle gegen einzelne EU-Länder verhängen. Mehrere Staaten haben bereits eine Steuer auf Umsätze von Digitalunternehmen eingeführt, zum Beispiel Frankreich, Dänemark und Polen. In Bremen-Fegesack sind am Nachmittag 2 Menschen getötet worden. Die Fahndung nach dem Täter läuft. Aus der Regionalredaktion Boten und Binnen, Birgit Sagemann.
4: Gegen 14 Uhr alarmierten Anwohner in Verloppendorf die Polizei, dass auf der Straße ein laut schreiender und verletzter Mann sei. Er hatte, wie Polizei und Rettungsdienst bei ihrer Ankunft feststellten, schwere Stich- und Schnittverletzungen. Für ihn kam jede Hilfe zu spät. Im Keller eines nahegelegenen Mehrparteienhauses entdeckten die Einsatzkräfte dann außerdem eine tote Frau. Auch sie war offenbar gewaltsam zu Tode gekommen. Zu möglichen Hintergründen der Tat und zur Identität der beiden Toten macht die Polizei bislang keine Angaben. Die Mordkommission hat die Ermittlungen übernommen.
1: Nochmal zurück zur Hitze. Der für morgen geplante Tag der Wissenschaft in Bremen ist wegen der hohen Temperaturen abgesagt worden. Rund um den Domshof wollten mehr als 50 wissenschaftliche Einrichtungen Mitmachaktionen anbieten, darunter die Hochschule Bremerhaven, das Alfred-Wegener-Institut und das Universum Bremen. Es wäre der erste Tag der Wissenschaft in Bremen gewesen. Ob und wie das Ganze nachgeholt wird, steht noch nicht fest. Das waren Nachrichten mit Elke Küster.
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5: Heute Nacht trocken und wenig Wolken. Eine tropische Nacht wird es mit Tiefstwerten von 24 bis 20 Grad. Morgen dann weiter viel Sonne. Örtlich sind zum Teil heftige Hitzegewitter möglich, inklusive Starkregen und Hagel. Die Höchstwerte auf den Inseln und an der See liegen bei 25 bis 21 Grad. Sonst kann es bis zu 38 Grad heiß werden. Dazu ist es weiter drückend schwül. Sonntags dann mal Sonne, mal Wolken. Auch da kann es zu Gewittern kommen. Temperaturen bei maximal 28 bis 34 Grad. Aktuell haben wir es in Bad Zwischenahn 36 Grad, in Bremervörde 34 Grad und in Neuenwalde 33 Grad.
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5: Auf der A1 Bremen Richtung Hamburg wird zwischen Sittensen und Heidenau der Verkehr an einer Unfallstelle vorbeigeleitet. Dort behindert Rauch in beiden Richtungen die Sicht. Die A7 Hannover Richtung Hamburg, da ist die Ausfahrt Hamburg-Marmstorf wegen Reparaturarbeiten gesperrt. Die A27 Richtung Bremen wird zwischen Dreieck Walsrode und Walsrode Süd wegen eines defekten Schwertransports von 22 Uhr bis 1 Uhr gesperrt. Die A29 Wilhelmshaven-Oldenburg ist zwischen Zetel und Varel-Bockhorn in beiden Richtungen wegen Bauarbeiten bis Montag 5 Uhr gesperrt. Die Umleitung führt über die U25 und die U10. Die B71 Bremerhaven-Zeven ist in Höhe Bremerhaven-Wulsdorf wegen Bauarbeiten in beiden Richtungen bis Montag 5 Uhr gesperrt. Bitte folgen Sie der Umleitungsbeschilderung. Haben Sie eine gute und sichere Fahrt.
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5: Schönen guten Abend, willkommen zur zweiten Stunde Sounds an diesem Freitagabend. Gleich mit Musik von einer Grammy-prämierten Folk-Supergroup. Davor Wildnis aus Norwegen mit Gabriella.

Ancient Light, ein Song vom Trio I'm With Her. Das besteht aus den drei Songwriterinnen und Musikerinnen Sarah DeRose, Aoife O'Donovan und Sarah Watkins. Die haben letztes Jahr ihr zweites Album Wild and Clear and Blue veröffentlicht und dafür einen Grammy in der Kategorie Best Folk Album gewonnen. Alle drei Musikerinnen haben jeweils mehrere Instrumente auf diesem Album gespielt und was daraus entstanden ist, ist, finde ich, etwas größer als die Summe der Einzelteile. Die Harmonien, die Arrangements, das Zusammenspiel, das ist alles auch sehr gut zu sehen auf dem YouTube-Kanal von I'm With Her. Da posten sie regelmäßig Live-Videos in sehr guter Qualität. Das hier ist jetzt Dominique Fils-Aimé mit Phoenix Rising.

0: Phoenix Rising von Dominique Fils-Aimé. Sie hören die Sounds auf Bremen 2, jetzt gleich mit Musik von dem ersten Soloalbum von Jay Jerome. Das ist der etwas umständliche Projektname vom Soloprojekt von Musiker Joe Newman. Und Joe Newman ist wiederum der Sänger der sehr erfolgreichen und einflussreichen Londoner Band Alt J. Für sein Soloalbum hat Joe Newman Zeit in Kalifornien verbracht und dort unter anderem ein Café namens Canyon Coffee in der Nachbarschaft Echo Park frequentiert. Da hängen auch sehr gerne mal berühmte Leute ab, die dann unerkanntermaßen sich da ihren Cappuccino abholen, hat Joe Newman in einem Interview erzählt. Und er war da auch regelmäßig, hat sich viel von amerikanischer Musik aus dieser Gegend inspirieren lassen und sein Album dann auch The Canyon genannt. Davon hören wir jetzt zusammen einen Song. Das ist J. Jerome 87, Joe Newmans Soloprojekt und Track and Field.
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Track and Field heißt der Song, er stammt vom ersten Album von J. Jerome 87, das Solo-Projekt von Joe Newman von der Band All J, ein Song, der ein bisschen ausschert auf der Platte. Die hat nämlich insgesamt eher so einen Motown-Soul-Anstrich. Joe Newman hat auf dem Album mit Sängerinnen und Session-Musikern aus der Gegend in L.A. gearbeitet, wo er sich zu der Zeit aufgehalten hat und war anscheinend ganz begeistert davon, dass man diesen Vollprofis den Song nur einmal zeigen musste, damit sie ihn quasi fehlerfrei spielen und singen können. Ist ein sehr interessanter Das Album, finde ich, heißt The Canyon und ist heute erschienen. Als nächstes hören wir einen Song, der ziemlich eindeutig die Soul-Schiene runterrollt, und zwar Taken Out of the Picture von Jalen Ngonda.

Taken Out of the Picture haben wir da gehört. Der letzte Song auf dem Album Doctrine of Love von Jalen Ngonda. Das ist ein Sänger aus Washington DC, der zum Studieren nach Liverpool gekommen ist und mittlerweile in London lebt. Er hat 2023 sein erstes Album veröffentlicht. Doctrine of Love ist sein zweites. Und die Musik auf diesem Album klingt auf jeden Fall immer mal wieder, wie sich eine feste, lange Umarmung anfühlt. Sehr warm, vertraut. Ngonda sagt selbst, wenn du Motown, Stax Records und James Brown magst, dann ist das ein Album für dich. Das hier ist jetzt Musik aus Kanada, Marissa Burwell mit Tight Grip.

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4: Richten Sie sich auf eine tropische Nacht ein. Die Temperaturen sinken nirgends im Sendegebiet unter 20 Grad und sie bleiben morgen auch extrem hoch. Bis zu 38 Grad wird es. Außerdem wird es wieder sehr schwül und kann zu Hitzegewittern kommen. Am Sonntag zieht sich die Sonne etwas zurück. Es gibt mehr Wolken und zeitweise auch Schauer und Gewitter. Temperaturen dann maximal zwischen 28 und 34 Grad. Am Montag kühlt es dann runter. Maximaltemperaturen liegen zwischen 21 und 26 Grad. Aktuell haben wir in Delmenhorst 32 Grad, in Hagen im Bremischen 34 Grad und in Sieke 32 Grad.
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4: Die A4 Hannover Richtung Hamburg. Passen Sie da auf, da ist die Ausfahrt Hamburg-Marmsdorf wegen Reparaturarbeiten bis Montag ca. 15 Uhr gesperrt. Die A27 Richtung Bremen, da wird zwischen Dreieck-Walsrode und Walsrode Süd wegen eines defekten Schwertransportes von 22 Uhr bis 1 Uhr gesperrt. Die A29 Wilhelmshaven-Oldenburg ist zwischen Zetel und Varel-Bockhorn in beiden Richtungen wegen Bauarbeiten bis Montag 5 Uhr früh gesperrt. Die Umleitung führt über die U25 und die U10. Die B71 Bremerhaven-Zeven ist in Höhe Bremerhaven-Wustorf wegen Bauarbeiten in beiden Richtungen bis Montag 5 Uhr früh gesperrt. Bitte folgen Sie der Umleitungsbeschilderungen, fahren Sie vorsichtig und kommen Sie gut an.
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4: Moin und guten Abend in die Runde, von wo auch immer Sie zuhören. Ich freue mich, dass wir noch eine Weile zusammen Musik hören, hier in den Sounds. Unter anderem noch die neue Single vom vielleicht größten Indie-Folk-Rockstar ihrer Generation, Phoebe Bridgers. Jetzt hören wir Ryan Sheridan mit Get Yourself Together.

Young Gun, Silver Fox, das Duo aus USA bzw. UK mit Just for Pleasure hier in den Sounds auf Bremen 2. Live unterwegs diesen Summer, Young Gun, Silver Fox, unter anderem in Göttingen am Samstag, den 15. August beim Kaiser Wilhelm Park Festival. Einen anderen Park besingen im nächsten Song die Bare Naked Ladies, und zwar einen nicht weiter geordneten National Park, in dem die Welt so zu sein scheint, wie sie sich der Sänger vorstellt, dass sie früher einmal war. Von ihrem Detour de Force Album von 2021, Bare Naked Ladies, The National Park.

The National Park heißt der Song, die Band war Bare Naked Ladies. Und jetzt kommen wir zu einem Song, der das Musikinternet seit heute Nacht in einem Schwitzkasten hält, nämlich Lost Boys von Phoebe Bridgers. Phoebe Bridgers, vierfache Grammy-Gewinnerin, Gen Z Superstar, quasi die Billie Eilish des Indie-Rock. Gestern wurde ihr neues Album Lost Weekend offiziell für den 14. August angekündigt und heute Nacht ist die erste Single daraus erschienen. Der erste neue Song von Phoebe Bridgers seit 4 Jahren. Lost Boys.

Die brandneue Single von Phoebe Bridgers hier in den Sounds auf Bremen 2, Lost Boys. Als ich 2024 nach Bremen gezogen bin, war eine der ersten musikalischen Erfahrungen, die ich hier gemacht habe, die Breminale. Da waren wir fast jeden Tag und haben uns Musik angeschaut und ich fand das so großartig und habe gedacht, wie krass ist das denn? So ein Gratis-Festival am Wasser mit so vielen Bands und Musikerinnen und DJs. Deswegen war ich letztes Jahr auch jeden Abend da und plane das auch fest, dieses Jahr zu tun. Vielleicht sehen wir uns ja dort, zum Beispiel gleich am Mittwochabend bei der Bremen 2 Bühne, beziehungsweise der Radio Bremen Bühne, wo Bremen 2 Konzerte präsentiert, mit unter anderem Sophia Kennedy. Die hören wir jetzt, Schenke mir ein.

Ich war im Februar bei ihrem Konzert im Magazinkeller in Bremen. Sophia Kennedy war ein super Konzert. Kommenden Mittwoch live auf der Bremen 2 Bühne bei der Breminale. 8:53 Uhr haben wir jetzt. Wir hören Blue Rose Code aus Edinburgh, Schottland mit Julie.

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1: Du befindest dich auf dem Gelände der ehemaligen Martin Brinkmann AG.
2: Wohnhafte werden wissen, Woltmershausen.
1: Heute heißt es Tabakquartier.
2: Früher arbeiteten hier zeitweise mehrere tausend Menschen. Die Bremer Martin Brinkmann AG war eine der größten Zigarettenfabriken Europas.
1: Man nannte sie die Brinkmänner. Das ist lustig, weil nämlich überdurchschnittlich viele Frauen hier gearbeitet haben.
2: Wir befinden uns in einem Live-Audio-Walk, heißt Kopfhörer auf und bei einem Hörspaziergang Geschichte, Gegenwart und Zukunft des heutigen Bremer Tabakquartiers erleben. Mit atmosphärischen Klangcollagen, Stimmen von Zeitzeugen und einer Videoinstallation.
1: Energie fließt durch alle Teile der Fabrik.
2: Der Audio-Walk Schall und Rauch von Katrin Brettschneider und Company wirft einen ganz neuen Blick auf die ehemalige Fabrik der Martin Brinkmann AG. Noch bis Sonntag. Los geht's am Zentrum für Kunst an der Hermann-Ritter-Straße.
1: Auch wir sind jetzt Teil dieser Geschichte.
3: Der Kulturtipp von Jens Schellhass. Die Sounds für heute sind damit zu Ende. Mein Name ist Matthias Scherer. Ich bedanke mich fürs Zuhören. Ich wünsche Ihnen noch einen wunderschönen Abend. Machen Sie es gut, kommen Sie gut durchs Wochenende.

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1: Mit Elke Küster, guten Abend. Deutscher Wetterdienst meldet Hitzerekord. Zahl der Erdbebentoten in Venezuela steigt auf über 900. Werder Bremen verpflichtet Darius Stallmach fürs Mittelfeld. Das Wetter in der Nacht kaum Wolken, Tiefstwerte bei 20 Grad. Offenbar gibt es einen Allzeit-Hitzerekord für Deutschland. In Saarbrücken wurden nach vorläufigen Angaben des Deutschen Wetterdienstes 41,3 Grad gemessen. Danach war heute der bislang heißeste Tag seit Beginn der Wetteraufzeichnungen im Jahr 1881. Aus Frankfurt, Gabi Beck.
2: Damit ist der einstige Rekord von 41,2 Grad im Juli 2019 in Tönnesforst und Duisburg geknackt. Meteorologe Tim Gottsch betont aber, dass das Ende der Fahnenstange in der aktuellen Hitzewelle noch nicht erreicht ist. Er rechnet sogar mit rund 42 Grad an manchen Orten in den nächsten Tagen. Höhepunkt wird der Sonntag sein. In der nächsten Woche wird es heftige Schauer und Gewitter geben, zwar schwül, aber nur noch knapp über 30 Grad.
1: Israel und der Libanon haben sich auf ein Rahmenabkommen geeinigt. Vertreter beider Länder unterzeichneten es in Washington. US-Außenminister Marco Rubio sprach von einem ersten Schritt in Richtung eines dauerhaften Friedens. Seit Monaten bekämpfen sich Israel und die pro-iranische Hisbollah im Libanon. Seit Mitte Juni gilt eine Waffenruhe, die zuletzt von beiden Seiten auch weitgehend eingehalten wurde. Nach dem Doppelerdbeben in Venezuela ist die Zahl der Toten nach Behördenangaben auf 920 gestiegen. Wie viele Menschen vermisst werden, ist unklar. Auf einer inoffiziellen Internetseite sind mehr als 50.000 Anzeigen eingegangen. Rettungsteams aus mindestens 17 Ländern sind nach UN-Angaben mittlerweile in Venezuela eingetroffen. Jenny Barker.
3: Von der Europäischen Union sind mehr als 530 Einsatzkräfte im Einsatz, wie Feuerwehrleute und medizinisches Personal, unter anderem aus Spanien, Italien und Tschechien. Auch Kräfte des Deutschen Technischen Hilfswerks sind vor Ort. Mit ihnen sind im Katastrophengebiet auch zahlreiche Hilfsgüter wie Wasserfilter, Feldbetten, Zelte und Stromgeneratoren eingetroffen. Die USA haben 150 Millionen US-Dollar Nothilfen zugesagt.
1: Fußball-Bundesligist Werder Bremen hat einen neuen Mittelfeldspieler verpflichtet. Darius Stallmach kommt vom Zweitligisten 1. FC Magdeburg. Über die Höhe der Ablösesumme haben vereinbarten beide Clubs Stillschweigen. Der 20 Jahre alte Stallmach stammt aus Polen und spielte dort für Gornik Zabrze. Das waren Nachrichten mit Elke Küster.
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1: In der Nacht ist es meist locker bewölkt oder auch klar. Überall wird es eine tropische Nacht mit Tiefstwerten nicht unter 20 Grad. Morgen kriegen wir eine Mischung aus Sonne und Wolken, lockeren Wolken und Hitzegewittern bis 39 Grad.
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2: Ja, aber wer sind wir denn eigentlich so als Gesellschaft? Die Weserburg in Bremen, das Museum für zeitgenössische Kunst, versucht seit Jahren darauf eine Antwort zu geben. So wie wir sind, heißt eine Dauerausstellung, die sich alle gut 1,5 Jahre ändert. Denn der Blick von Künstlerinnen und Künstlern auf die Welt ändert sich ja auch.

0: als Gesellschaft ändern uns. Und deshalb ändert sich auch die Ausstellung. Neue Werke kommen hinzu, andere werden woanders hingehängt, wieder andere verlassen die Ausstellung ganz. Direktorin Janneke de Vries hat dabei einen ganz besonderen Anspruch.
1: Dieses Klischee, ach, zeitgenössische Kunst, das verstehe ich ja alles gar nicht. Das hat mit mir gar nichts zu tun, das ist ja so verklausuliert. Das ist wirklich Quatsch.
0: Von Andy Warhol bis Paloma Proudfoot. Mehr als 50 neue Werke haben es in die Neuaufstellung der Ausstellung geschafft und zeigen:
2: Wir sind, wer wir sind, wer wir sind.
0: Jetzt in der Weserburg in Bremen.
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1: Mit Elke Küster, guten Abend. Hisbollah lehnt Abkommen zwischen Israel und Libanon ab. Deutscher Wetterdienst meldet Hitzerekord. Frankreich führt bei Fußball-WM gegen Norwegen. Das Wetter in der Nacht kaum Wolken, Tiefstwerte bei 20 Grad. Die pro-iranische Hisbollah fühlt sich nicht an das vom Libanon und Israel geschlossene Rahmenabkommen gebunden. Es könne nur durch einen Bürgerkrieg durchgesetzt werden, erklärte ein Sprecher der Miliz. Das Abkommen war am Abend in Washington unterzeichnet worden. Moritz Behrendt berichtet.
2: Libanon und Israel haben sich im Grundsatz auf den Beginn eines Teilrückzugs israelischer Soldaten aus dem Libanon geeinigt. Aktuell besetzt die israelische Armee einen mehrere Kilometer breiten Streifen im Süden und Osten des Nachbarlands. Einen vollständigen Rückzug, wie von der libanesischen Regierung gefordert, hat die israelische Führung mehrfach abgelehnt. Eine Bedingung dafür sei die vollständige Entwaffnung der Schiitenmiliz Hisbollah. Aktuell gilt zwischen der Hisbollah und Israel eine Waffenruhe. Beide Seiten haben sich jedoch in den letzten Tagen mehrfach Verstöße vorgeworfen.
1: US-Präsident Donald Trump droht der Europäischen Union mit neuen Zöllen. Hintergrund ist der Streit über Digitalsteuern, die US-Konzerne wie Apple oder Google treffen würden. Gisela Former.
3: Jedes europäische Land, das eine Digitalsteuer für Internetkonzerne einführe, werde sofort mit einem Zoll von 100% auf Waren mit Ziel USA belegt, schrieb Trump in seinem Online-Dienst. Dann würden jegliche Handelsabkommen außer Kraft gesetzt. Die EU-Kommission wies Trumps neue Drohungen als ungerechtfertigt zurück. Sollten die USA solche Maßnahmen ergreifen, werde die Europäische Union schnell und entschlossen reagieren.
1: In Deutschland war heute der bisher heißeste Tag seit Beginn der Wetteraufzeichnungen im Jahr 1881. Der Deutsche Wetterdienst hat nach vorläufigen Angaben an einer Station in Saarbrücken einen Höchstwert von 41,3 Grad gemessen. Der bisherige Hitzerekord wurde 2019 in einem Juli erreicht. Deutschlandweit gilt derzeit eine Hitzewarnung. Am Wochenende sollen die Temperaturen noch steigen. Bei der Fußball-WM laufen die letzten Vorrundenspiele in der Gruppe I. Zu Beginn der zweiten Halbzeit führt Frankreich mit 3:1 gegen Norwegen. Beide Teams sind schon für die K.O.-Runde qualifiziert. Senegal und Irak kämpfen noch ums Weiterkommen. Hier führt Senegal mit 1:0. Das waren Nachrichten mit Elke Küster.
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1: In der Nacht ist es meist locker bewölkt oder auch klar. Im Emsland und in Ostfriesland sind vereinzelte Schauer oder Gewitter nicht ausgeschlossen. Überall wird es eine tropische Nacht mit Tiefstwerten nicht unter 20 Grad. Morgen kriegen wir eine Mischung aus viel Sonne und lockeren Wolken. Im Tagesverlauf sind dann örtlich heftige Hitzegewitter möglich mit Starkregen, Hagel und Sturmböen. Die Temperaturen klettern auf 31 bis 39 Grad.
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1: Es ist wohl eine der ikonischsten Liebeserklärungen überhaupt.
2: Vergiss nicht, ich bin auch nur ein Mädchen, das vor einem Jungen steht und ihn bittet, es zu lieben.
1: Julia Roberts in Notting Hill. Das ist ganz großes Kino. Und bald läuft der Film in Bremen nochmal auf großer Leinwand. Und nicht nur das. Der Abend hat einen Twist. 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
1: Mit Elke Küster, guten Abend. Hisbollah lehnt Rahmenabkommen zwischen Israel und Libanon ab. Deutschland hat neuen Temperaturrekord. Frankreich schlägt Norwegen bei Fußball-WM. Das Wetter in der Nacht kaum Wolken, Tiefstwerte bei 20 Grad. Die pro-iranische Hisbollah fühlt sich nicht an das vom Libanon und Israel geschlossene Rahmenabkommen gebunden. Es könne nur durch einen Bürgerkrieg durchgesetzt werden, erklärte ein Sprecher der Miliz. Das Abkommen war am Abend in Washington unterzeichnet worden. Moritz Behrendt.
2: Libanon und Israel haben sich im Grundsatz auf den Beginn eines Teilrückzugs israelischer Soldaten aus dem Libanon geeinigt. Aktuell besetzt die israelische Armee einen mehrere Kilometer breiten Streifen im Süden und Osten des Nachbarlands. Einen vollständigen Rückzug, wie von der libanesischen Regierung gefordert, hat die israelische Führung mehrfach abgelehnt. Eine Bedingung dafür sei die vollständige Entwaffnung der Schiitenmiliz Hisbollah.
1: Das US-Militär hat nach eigenen Angaben Ziele im Iran angegriffen. Das sei eine Reaktion auf die Attacke auf ein Frachtschiff gewesen, hieß es. Präsident Donald Trump hatte dem Iran zuvor einen Bruch der Waffenruhe vorgeworfen. Nach seinen Angaben hatte Teheran gestern 4 Drohnenangriffe auf Schiffe in der Straße von Hormuz gestartet. Eine Drohne habe ein Frachtschiff getroffen, so Trump. Der Deutsche Wetterdienst hat heute in Deutschland die heißeste Temperatur seit Beginn der Aufzeichnungen gemessen. In Saarbrücken-Burbach zeigte das Thermometer nach vorläufigen Angaben des DWD 41,3 Grad. Mareike Markosch mit mehr.
3: Die bislang höchste Temperatur wurde im Juli 2019 gemessen, mit damals 41,2 Grad in Tönnisforst und Duisburg. Mit dem neuen Höchstwert wurde gleichzeitig auch der Juni-Rekord geknackt. Der lag bislang bei 39,6 Grad, gemessen ebenfalls 2019 in Sachsen-Anhalt. Für ganz Deutschland gilt derzeit eine Hitzewarnung und der Höhepunkt könnte sogar noch vor uns liegen.
1: Bei der Fußball-Weltmeisterschaft in Nordamerika hat Frankreich in seinem letzten Vorrundenspiel Norwegen besiegt mit 4:1. 3 Treffer für die Franzosen erzielte Ousmane Dembélé. Für die K.O.-Runde waren beide Teams schon qualifiziert. Eine Runde weiter könnte auch der Senegal kommen mit dem 3. Tabellenplatz. Im Spiel gegen den Irak steht es kurz vor Schluss 5:0. Das waren Nachrichten mit Elke Küster.
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1: In der Nacht ist es meist locker bewölkt oder auch klar. Im Emsland und in Ostfriesland sind vereinzelte Schauer oder Gewitter nicht ausgeschlossen. Überall wird es eine tropische Nacht mit Tiefstwerten nicht unter 20 Grad. Morgen kriegen wir eine Mischung aus viel Sonne und lockeren Wolken. Im Tagesverlauf sind dann örtlich heftige Hitzegewitter möglich mit Starkregen, Hagel und Sturmböen. Die Temperaturen klettern auf den Inseln bis auf 31, im Binnenland bis auf 39 Grad.
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1: Um 0 Uhr mit Ronald Lessig. In Deutschland war gestern der bislang heißeste Tag seit Beginn der Wetteraufzeichnung im Jahr 1881. Laut dem Deutschen Wetterdienst wurden in Saarbrücken-Burbach 41,3 Grad gemessen. Aus Frankfurt Gabi Beck.
2: Damit ist der einstige Rekord von 41,2 Grad im Juli 2019 in Tönnesforst und Duisburg geknackt. Meteorologe Tim Gottsch betont aber, dass das Ende der Fahnenstange in der aktuellen Hitzewelle noch nicht erreicht ist. Er rechnet sogar mit rund 42 Grad an manchen Orten in den nächsten Tagen. Höhepunkt wird der Sonntag sein. In der nächsten Woche wird es heftige Schauer und Gewitter geben. Zwar schwül, aber nur noch knapp über 30 Grad.
1: Das US-Militär hat nach eigenen Angaben wieder Ziele im Iran angegriffen. Ziel seien Raketen- und Drohnenanlagen sowie Radaranlagen an der Küste gewesen. Das hat das zuständige Regionalkommando CENTCOM mitgeteilt. Demnach reagierten die USA damit auf eine Attacke auf ein Frachtschiff, die vom Iran ausgegangen sein soll. US-Präsident Trump hatte Teheran vorgeworfen, damit gegen die Waffenruhe verstoßen zu haben. Nach den verheerenden Erdbeben in Venezuela sind hunderte weitere Opfer aus den Trümmern geborgen worden. Laut Parlamentspräsident Rodriguez stieg die Zahl der bestätigten Toten auf 920. Mehr als 3.300 Menschen seien verletzt worden. Zehntausende gelten als vermisst. Inzwischen ist internationale Hilfe angelaufen. Vom Fliegerhorst Wunstorf in Niedersachsen machten sich auch deutsche Rettungskräfte auf den Weg ins Katastrophengebiet. An Bord waren neben Soldaten und Material zahlreiche Einsatzkräfte des Technischen Hilfswerks. Bei der Fußball-Weltmeisterschaft steht Frankreich als Gruppensieger in der K.O.-Runde. Der Vize-Weltmeister setzte sich am Abend gegen Norwegen durch. Aus dem ARD-WM-Team Michael Küster.
3: Frankreich ist seiner Favoritenrolle gerecht geworden und hat sich den Sieg in Gruppe I gesichert. Gegen die zweite Garnitur von Norwegen gab es am Abend ein 4:1. Mann des Spiels war Ousmane Dembélé von Paris Saint-Germain mit 3 Treffern. Im Parallelspiel sicherte sich der Senegal mit einem 5:0 über den Irak den 3. Platz. In Gruppe H geht's ab 2 Uhr bei Spanien gegen Uruguay um den Gruppensieg. Im Parallelspiel treffen Saudi-Arabien und Kap Verde aufeinander.
1: Das waren die Nachrichten. Das Wetter in Deutschland. Häufig klar Richtung Westen, einzelne Schauer mit Unwettergefahr bei 25 bis 14 Grad. Tagsüber viel Sonne, im Westen und Norden kräftige Schauer mit Unwettergefahr bei 32 bis 42 Grad. Am Sonntag gebietsweise kräftige Schauer und Gewitter 30 bis 42 Grad, an der Nordsee 25 Grad, am Montag bis 30 Grad. Es ist 0:03 Uhr.
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1: Um 1 Uhr mit Ronald Lessig. In Deutschland war gestern der bisher heißeste Tag seit Beginn der Wetteraufzeichnung 1881. Laut dem Deutschen Wetterdienst wurden in Saarbrücken-Burbach 41,3 Grad gemessen. Aus Frankfurt am Main Gabi Beck.
2: Damit ist der einstige Rekord von 41,2 Grad im Juli 2019 in Tönnesforst und Duisburg geknackt. Meteorologe Tim Gottsch betont aber, dass das Ende der Fahnenstange in der aktuellen Hitzewelle noch nicht erreicht ist. Er rechnet sogar mit rund 42 Grad an manchen Orten in den nächsten Tagen. Höhepunkt wird der Sonntag sein. In der nächsten Woche wird es heftige Schauer und Gewitter geben, zwar schwül, aber nur noch knapp über 30 Grad.
1: Das US-Militär hat neue Angriffe gegen den Iran geflogen. Das Ziel der Angriffe seien Raketen- und Drohnenstellungen sowie Küstenradaranlagen gewesen. Das teilte das US-Regionalkommando mit. Den Angaben zufolge seien die Schläge eine Reaktion auf den iranischen Drohnenangriff vom Vortag. Am Donnerstag war ein Frachtschiff in der Straße von Hormuz beschossen worden. US-Präsident Trump hatte erklärt, dieser Angriff sei ein Verstoß gegen die vereinbarte Waffenruhe zwischen den USA und Iran gewesen. Fast drei Tage nach dem schweren Erdbeben in Venezuela schwindet die Hoffnung, in den Trümmern noch Überlebende zu finden. Die Zahl der Toten ist inzwischen auf mehr als 900 gestiegen. Nach Angaben der Vereinten Nationen werden noch mehr als 50.000 Menschen vermisst. In dem am schlimmsten betroffenen Bundesstaat La Guajira hat inzwischen das Militär die Kontrolle übernommen. Bei der Fußball-Weltmeisterschaft hat sich Frankreich souverän den Sieg in Gruppe 1 gesichert. Der Vize-Weltmeister setzte sich am Abend gegen Norwegen durch. Aus dem ARD-WM-Team Michael Küster.
3: Überragender Spieler auf dem Platz war Frankreichs Ousmane Dembélé. Der Angreifer von Paris Saint-Germain traf beim 4:1 über Norwegens B11 gleich dreimal. Platz 3 in Gruppe I hat sich der Senegal geschnappt nach einem 5:0 über den Irak. Um 2 Uhr hat dann der Europameister seinen dritten WM-Auftritt. Spanien spielt im Duell mit Uruguay um den Sieg in Gruppe H. Zur selben Zeit rechnen sich auch Saudi-Arabien und Kap Verde noch Chancen aufs Weiterkommen aus.
1: Das waren die Nachrichten. Das Wetter in Deutschland. Häufig klar, Richtung Westen einzelne Schauer mit Unwettergefahr bei 25 bis 14 Grad. Tagsüber viel Sonne, im Westen und Norden kräftige Schauer und Gewitter mit Unwettergefahr bei 32 bis 42 Grad. Am Sonntag gebietsweise kräftige Schauer und Gewitter 30 bis 42 Grad, an der Nordsee 25 Grad. Am Montag gebietsweise Schauer und Gewitter mit Unwettergefahr bei 22 bis 30 Grad. Es ist 1:03 Uhr.
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1: Um 2 Uhr mit Ronald Lessig. Das US-Militär hat neue Angriffe gegen Iran geflogen. Das Ziel der Angriffe seien Raketen- und Drohnenstellungen sowie Küstenradaranlagen gewesen. Das teilte das US-Regionalkommando CENTCOM mit. Aus Washington Samuel Jakisch.
2: Den Angaben zufolge seien die Schläge eine Reaktion auf den iranischen Drohnenangriff vom Vortag gewesen. Am Donnerstag war ein Frachtschiff, das in der Seestraße von Hormus unter der Flagge von Singapur unterwegs war, beschossen worden. US-Präsident Donald Trump hatte erklärt, dieser Angriff sei ein Verstoß gegen die vereinbarte Waffenruhe zwischen den USA und Iran gewesen. Das Regime des Iran hatte die für den Welthandel wichtige Straße von Hormus über mehrere Wochen blockieren lassen, nachdem die USA und Israel Iran Ende Februar angegriffen hatten.
1: Unterdessen hat auch der Iran nach eigenen Angaben mehrere Stützpunkte der US-Armee in der Region angegriffen. Welche Standorte betroffen sind, ist unklar. In Deutschland war gestern der bisher heißeste Tag seit Beginn der Wetteraufzeichnung im Jahr 1881. Der Deutsche Wetterdienst hat nach vorläufigen Angaben in Saarbrücken-Burbach einen Höchstwert von 41,3 Grad Celsius gemessen. Der vorherige Hitzerekord von 41,2 Grad war im Juli 2019 in Nordrhein-Westfalen erreicht worden. Deutschlandweit gilt derzeit eine Hitzewarnung. Der Volkswagen-Konzern weitet offenbar seine Sparpläne aus. Nach Medienberichten könnten weltweit bis zu 100.000 Stellen wegfallen und möglicherweise 4 Werke in Deutschland ganz geschlossen werden. Das würde die VW-Werke in Hannover, Emden und Zwickau betreffen, sowie den Audi-Standort Neckarsulm. Der Aufsichtsrat soll schon in wenigen Wochen darüber beraten. Bei der Fußball-Weltmeisterschaft beginnen in diesen Minuten die letzten beiden Spiele in der Gruppe H. Topfavorit Spanien will sich mit einem Erfolg über Uruguay den Gruppensieg sichern. Den hat Frankreich schon am Abend in Gruppe I klar gemacht. Aus dem ARD-WM-Team Michael Küster.
3: Dank eines bärenstarken Ousmane Dembélé hat Frankreich das Topspiel gegen Norwegen mit 4:1 gewonnen. Der Stürmer von Paris Saint-Germain traf 3-mal. Den 3. Platz hat sich der Senegal gesichert nach einem 5:0 über den Irak, der damit ausgeschieden ist. Am frühen Morgen hat Ägypten die besten Karten für den Sieg in Gruppe G. Mit einem Erfolg gegen den Iran wäre den Nordafrikanern Platz 1 nicht mehr zu nehmen. Auch Belgien braucht einen Erfolg, um noch weiterzukommen. Gegner ist ebenfalls um 5 Uhr das Team aus Neuseeland.
1: Das waren die Nachrichten. Das Wetter in Deutschland: häufig klar, im Westen einzelne Schauer mit Unwettergefahr bei 25 bis 14 Grad. Tagsüber viel Sonne, im Westen und Norden Schauer mit Unwettergefahr, 32 bis 42 Grad. Die Zeit 2:03 Uhr.
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